das Konzert für Klavier und Orchester Nummer 5 in Es-Dur Opus 73 von Ludwig van Beethoven, im englischen Sprachraum oft Emperor Concerto genannt. Claudio Arrau war der Solist, die Staatskapelle Dresden wurde von Sir Colin Davis dirigiert. Nach einem Klavier nun zwei Violinen. Es folgt ein Concertante in A-Dur Opus 48 von Louis Spohr mit einem geschwisterlichen Solistenduo. Der Geiger Ulf Hölscher konzertiert mit seiner Schwester, der Geigerin Gunhild Hölscher. Das Rundfunksymphonieorchester Berlin wird von Christian Fröhlich dirigiert.

Konzertante für zwei Violinen und Orchester in A-Dur, Opus 48 von Louis Spohr. Das dreisätzige Werk wurde vom geschwisterlichen Geigenduo Ulf und Gunhild Hölscher präsentiert. Das Rundfunksymphonieorchester Berlin wurde von Christian Fröhlich geleitet. Und jetzt Auftritt für den Klarinettisten Dieter Klöcker und den Bassetthornisten Waldemar Wandl. Beide stellen Ihnen das Konzertstück Nummer 2, Opus 114 von Felix Mendelssohn Bartholdy vor. Das Symphonieorchester des Südwestfunks von Baden-Baden wird von Arturo Tamayo geleitet.

0: Das Konzertstück für Klarinette und Bassetthorn Nummer 2, Opus 114 von Felix Mendelssohn Bartholdy. Dieter Klöcker und Waldemar Wandl wurden vom Symphonieorchester des Südwestfunks von Baden-Baden unter der musikalischen Leitung von Arturo Tamayo begleitet.
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2: Am Mikrofon Nina Walli, es ist 3 Uhr. Angesichts der hohen Spritpreise fordert die Taxibranche in Wien Unterstützung, denn den Preisanstieg an der Zapfsäule können sie wegen des gebundenen Taxitarifs nicht an die Fahrgäste weitergeben, berichtet Daniel Amhauser.
3: Die Spritpreise jagen von einem Hoch zum nächsten, eine schwierige Situation, so Ekim Günültasch von der Wiener Wirtschaftskammer.
4: Es ist natürlich für uns einer der wichtigsten Arbeitsmaterialien, unser Sprit. Also wir haben das Auto da, wir brauchen einen Sprit, dann unsere Fahrgäste. Wenn da einer davon fehlt, können wir nicht wirtschaften.
3: Die Fahrerinnen und Fahrer müssen den teuren Sprit tanken, die Tarife für Fahrgäste dürfen sie jedoch nicht erhöhen.
4: Und wir sind laut dem Wiener Taxitarif gebunden, ist eine Verordnung der Stadt Wien, können darüber hinaus unsere Fahrpreise nicht selber entscheiden oder irgendwie sich gegen die wirtschaftliche Krise auch anpassen. Das ist bei uns das Problem.
3: Deshalb fordert die Taxi-Innung der WKW erneut die Aufhebung der Mineralölsteuer für Unternehmen und eine schnelle Anpassung der Wiener Tarife.
2: In Graz startet heute wieder das Aufsteirern. Das Festival für steirische Volkskultur feiert heuer sein 25-jähriges Jubiläum, Anke Mandl.
5: Musik, Tanz, Handwerk und steirische Tradition, das gibt es von Samstag bis Sonntag an mehreren Plätzen in der Grazer Innenstadt. Dazu kommen zahlreiche Stände mit steirischem Essen und Getränken. Heuer wird erstmals auch die Herrengasse an beiden Tagen komplett bespielt. Neu ist auch die eigene Aufsteirern-App. Dort gibt es das Programm, einen Lageplan und aktuelle Infos. Gestartet ist das Aufsteirern vor 25 Jahren mit rund 40.000 Gästen. Heute gilt es als das größte Volkskulturfestival Österreichs. Im vergangenen Jahr sind rund 200.000 Menschen gekommen, so viele wie noch nie. Auch heuer rechnen die Veranstalter mit großem Andrang. Der Eintritt ist an beiden Tagen frei.
2: Eine Drohne hat den Kühlturm eines Reaktors des russischen Atomkraftwerks Kursk getroffen. Das AKW sei geringfügig beschädigt worden, heißt es vom Betreiber. Es sei aber kein Feuer ausgebrochen. Der Betrieb laufe unverändert weiter, so die Internationale Atomenergiebehörde in Wien. Und US-Präsident Donald Trump verbietet CNN ab sofort den Zugang zum Weißen Haus. Auch der Nachrichtensender MS Now sowie das Newsportal Politico haben Hausverbot, schreibt Trump auf Truth Social. Er wirft allen drei Medien vor, Falschnachrichten zu verbreiten. Und jetzt zum Wetter und zu Sigi Fink.
6: Heute Samstag gibt es zunächst einiges an Nebel und Hochnebel, vor allem in Tirol, im südlichen Salzburger Land, in Kärnten und in der Obersteiermark. Bald setzt sich aber überall die Sonne durch. Größere Haufenwolken entstehen zwischen den Radstädter Tauern und der Choralpe und hier sind vereinzelt auch Regentropfen möglich. Die Temperaturen steigen auf 18 bis 26 Grad. Am Sonntag noch wärmer bei bis zu 28 Grad. Nach Frühnebel wird es sonnig, am Nachmittag werden die Wolken im Norden Österreichs dichter.

Werke für Soloinstrumente und Orchester stehen in der heutigen Ö1 Nachtmusik auf dem Programm. Am Mikrofon ist Michael.

Violoncello. Neben kleineren Cellowerken hat er sogar ein großes Cellokonzert komponiert, das Concerto Militaire in G-Dur. Hier ist diese Komposition aus den 1850er Jahren in einer Aufnahme mit dem Cellisten Jérôme Pernaud zu hören. Das Ensemble Les Musiciens du Louvre Grenoble wird von Marc Minkowski dirigiert.

Nicht nur weltberühmte Operetten hat Jacques Offenbach komponiert, sondern auch das ausgedehnt lange Concerto Militaire in G-Dur für Violoncello und Orchester. Hier war dieses Werk in einer Aufnahme mit dem Cellisten Jérôme Pernaud zu hören. Das Ensemble Les Musiciens du Louvre Grenoble wurde von Marc Minkowski geleitet. Von Frankreich nun nach Italien, ins Land der Oper. Aber auch dort sind große Instrumentalkonzerte entstanden, beispielsweise die Klavierkonzerte von Giuseppe Martucci, einem Komponisten, Pianisten und Dirigenten aus Capua. Riccardo Muti hat das zweite Klavierkonzert von Martucci in B-Moll, Opus 66, aufgenommen mit dem Pianisten Carlo Bruno.

Romantische Konzertmusik aus Italien. Das war das Konzert für Klavier und Orchester Nummer 2 in B-Moll, Opus 66, komponiert von Giuseppe Martucci, einem Zeitgenossen von Giacomo Puccini, der aber im Gegensatz zu seinem berühmten Kollegen keine Oper geschrieben hat. Sie hörten eine Aufnahme mit dem Pianisten Carlo Bruno. Das Orchestra Filarmonica della Scala wurde von Riccardo Muti geleitet. Und jetzt noch ein spätromantisches Violinkonzert aus Polen, geschrieben vom allzu jung tödlich verunglückten Mieczysław Karłowicz. Dessen Konzert in A-Dur Opus 8 wird hier von der britischen Geigerin Tasmin Little vorgestellt. Das BBC Scottish Symphony Orchestra wird von Martin Brabins geleitet.

das Konzert für Violine und Orchester in A-Dur Opus 8 des allzu jung verstorbenen polnischen Spätromantikers Mieczysław Karłowicz. Das dreisätzige Werk war in einer

0: Aufnahme mit der Geigerin Tasmin Little zu hören. Am Pult des BBC Scottish Symphony Orchestra stand Martin Brabins.
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2: Im Studio Eva-Maria Fohn. Im Streit um Grönland gibt es überraschend einen Durchbruch. Die USA, Dänemark und Grönland haben sich offenbar auf ein Sicherheitsabkommen geeinigt. Es soll den USA deutlich mehr militärische Möglichkeiten auf der Arktisinsel geben. Aus Washington berichtet Christoph Kohl.
3: US-Präsident Donald Trump spricht von einem Abkommen, das den USA dauerhafte Kontrolle über die Sicherheit Grönlands gebe. Vorgesehen sei eine deutlich stärkere US-Militärpräsenz. Gleichzeitig sollen Gegner der USA keine Militärbasen oder bestimmte Investitionen auf der Insel tätigen dürfen. Dänemark und Grönland betonen, dass ihre Souveränität gewahrt bleibe. Das Abkommen soll kommende Woche am Rande der UNO-Generalversammlung in New York unterzeichnet werden und muss anschließend noch von den Parlamenten in Kopenhagen und Nuuk genehmigt werden. Donald Trump hat immer wieder damit gedroht, die strategisch wichtige Inseln notfalls auch militärisch übernehmen zu wollen. Grönland gehört zum dänischen Königreich, ist aber weitgehend autonom.
2: US-Präsident Trump verbietet mehreren regierungskritischen Medien den Zugang zum Weißen Haus. Betroffen sind die Fernsehsender CNN und MS Now sowie die Nachrichtenplattform Politico. Trump wirft ihnen vor, Falschnachrichten zu verbreiten. Ab wann das Verbot gilt, ist unklar. CNN spricht in einer ersten Stellungnahme von einem verfassungswidrigen Angriff. Saudi-Arabien hat für Riad Luftalarm ausgelöst. In der Hauptstadt waren kurz danach Explosionen zu hören. Wer dahinter steckt, ist nicht klar. Die Houthi-Miliz im Jemen hatte im Juli eine Seeblockade gegen Saudi-Arabien angekündigt und seither Ziele im Königreich und Schiffe im Roten Meer angegriffen. In Deutschland sollen Autofahrer angesichts der hohen Spritpreise kurzfristig entlastet werden. Bund und Länder haben sich auf einen Tankrabatt geeinigt, der Anfang Oktober umgesetzt werden soll. Geplant ist eine Entlastung von 17 Cent je Liter. Ab Jänner soll auch ein Spritpreisdeckel kommen. Nach einer Drohnensichtung am Flughafen Luxemburg ist der Flugbetrieb in der Früh wieder aufgenommen worden. Es könnte aber weiter zu Verzögerungen kommen. Gestern Abend mussten Starts und Landungen ausgesetzt werden, weil Drohnen über dem Gelände gesehen worden waren. Angaben zur Herkunft der Drohnen machte der Flughafen nicht. Das waren die Nachrichten mit Eva-Maria Fohn. Zum Wetter.
4: Das Wochenende bringt einiges an Sonne und an den Nachmittagen spätsommerliche Temperaturen. Heute früh starten wir aber meistens frisch in den Tag, teilweise mit Temperaturen nur im einstelligen Bereich. Außerdem sind die ersten Stunden teilweise noch trüb durch Nebel und Wolken. Die halten sich besonders im Bergland und im Süden. Ganz vereinzelt kann auch noch ein Schauer vorkommen. Im Lauf des Tages lockert es dann überall auf. In ganz Österreich wird es zeitweise sonnig und mit der Sonne steigen die Temperaturen dann kräftig auf 20 bis 26 Grad. Auf den Bergen hat es in 2000 Meter Höhe 8 bis 13 Grad und der Wind ist heute generell nur schwach bis mäßig. Morgen kommt ein lebhafter Westwind auf, vor allem von Salzburg bis Wien und auf den Bergen Westösterreichs. Wieder gibt es einiges an Sonne und mit 21 bis 28 Grad auch wieder spätsommerlich warmes Wetter. Zunächst gibt es nur ein paar hohe, dünne Wolken. Im Lauf des Nachmittags werden diese Wolken dann langsam mehr, besonders in Vorarlberg, in Ober- und Niederösterreich und in Wien. So viel zum Wetter von Daniel Zeindlinger.
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0: Werke für Soloinstrumente und Orchester stehen in der heutigen Ö1 Nachtmusik auf dem Programm. Am Mikrofon ist Michael Blees. Nach romantischer Musik in den vergangenen beiden Stunden wechseln wir nun in die klassische Musikepoche, beginnend mit dem Konzert für Klavier und Streichorchester in F-Dur von Joseph Haydn.

in Konzertsälen nicht allzu oft zu hören, die Klavierkonzerte von Joseph Haydn. Jenes in F-Dur stand hier in einer Aufnahme mit Philippe Entremont am Klavier und als Leiter des Wiener Kammerorchesters auf dem Programm. Von Haydn nun zu Wolfgang Amadeus Mozart. Von ihm erklingt das dreisätzige Konzert für Flöte und Orchester Nummer 1 in G-Dur, Köchel-Verzeichnis 313. Die Solistin ist Irena Grafenauer, die auch selbst die Kadenzen geschrieben hat. Die Academy of St. Martin in the Fields wird von Sir Neville Mariner geleitet.

Das dreisätzige Konzert für Flöte und Orchester Nummer 1 in G-Dur, Köchelverzeichnis 313 von Wolfgang Amadeus Mozart. Die Solistin war Irena Grafenauer, die auch selbst die Kadenzen geschrieben hat. Die Academy of St. Martin in the Fields wurde von Sir Neville Mariner geleitet. Und nun zum Abschluss auch noch die Harfe als Soloinstrument. Wir beschließen diese Nacht der Konzerte mit dem Konzert für Harfe und Orchester in A-Dur von Karl Ditters von Dittersdorf. In einer Aufnahme mit der Harfenistin Claudia Antonelli, begleitet vom Innsbrucker Kammerensemble, geleitet von Hans-Ludwig Hirsch.

0: Musik von Karl Dieters von Dietersdorf hat uns in den Morgen begleitet. Das war das Konzert für Harfe und Orchester in A-Dur in einer Aufnahme mit der Harfenistin Claudia Antonelli, begleitet vom Innsbrucker Kammerensemble, geleitet von Hans-Ludwig Hirsch. Gleich ist es 6 Uhr. Michael Blees wünscht allen Hörerinnen und Hörern einen guten Morgen.
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3: Im Nachrichtenstudio begrüßt Sie Tom Brandenberger. Im Ukraine-Krieg hat es in der Nacht erneut mehrere Tote und zahlreiche Verletzte nach wechselseitigen Angriffen gegeben. In der russischen Grenzregion Kursk hat eine Drohne den Kühlturm eines Reaktors im gleichnamigen Atomkraftwerk

0: Kraftwerk getroffen. Das teilte die Internationale Atomenergiebehörde IAEA mit. Erste Einzelheiten von Markus Langer.
1: Die IAEA sei informiert worden, dass das Atomkraftwerk zum Zeitpunkt des Drohneneinschlags in Betrieb gewesen sei, hieß es. Der Betrieb laufe unverändert weiter, ein Feuer sei nicht ausgebrochen. IAEA-Chef Grossi betonte, dass alle Angriffe auf Atomanlagen inakzeptabel seien, unabhängig davon, wo sie stattfinden. Er wiederholte außerdem die Aufforderung zu maximaler militärischer Zurückhaltung, um das Risiko eines Atomunfalls zu verhindern. Im August 2025 hatte die russische Luftabwehr, laut einem russischen Medienbericht, eine ukrainische Kampfdrohne in der Nähe des AKW Kursk abgeschossen. Die russische Grenzregion Kursk ist immer wieder Ziel ukrainischer Gegenangriffe. 2024 stießen ukrainische Truppen überraschend in die Region vor und hielten über mehrere Monate Teilgebiete besetzt.
0: Die USA, Dänemark und Grönland haben im Streit um die Arktisinsel überraschend einen Durchbruch erzielt. Laut US-Präsident Trump soll ein Abkommen den USA deutlich mehr militärische Möglichkeiten auf Grönland geben. Gegner der USA dürfen dagegen künftig keine Stützpunkte mehr dort bauen. Die dänische Regierungschefin Frederiksen und der grönländische Regierungschef Nielsen begrüßen die Einigung. Die Armutskonferenz sieht bei dem Entwurf des Sozialministeriums für die neue Sozialhilfe Verbesserungspotenzial. Besonders kritisch wird die geplante Umstellung von Geld auf Sachleistungen gesehen. Das sei ein Rückschritt in die autoritären und paternalistischen Modelle des vorigen Jahrhunderts, sagt Sozialexperte Schenk. Er vermisst doch das klare Ziel, die Armut bekämpfen zu wollen. In der Fußball-Bundesliga feiert Rapid den besten Saisonstart seit 28 Jahren. Nach einem 3:0 Heimsieg gegen die WSG Tirol übernehmen die Hütteldorfer vorläufig die Tabellenführung. Martin Lang.
2: Mit dem 6. Sieg im 7. Ligaspiel ist Rapid durch das 3:0 zu Hause gegen die Tiroler wie im Vorjahr im Spitzenbereich der Tabelle. Rapid-Stürmer Ercan Kara.
3: Also das hat zu bedeuten, dass wir gerade einen guten Lauf haben, dass wir auch richtig gut Fußball spielen, dass es Spaß macht hier zu spielen. Jetzt haben wir die Länderspielpause, jetzt heißt weiter arbeiten.
2: 3 Punkte ist Rapid vor dem LASK, der morgen in Hartberg spielt. Und das Match in Hütteldorf bietet auch die erste Schiedsrichterdurchsage nach Videobeweis. Aber es gibt keinen Handelfmeter für Rapid. Das beeindruckt auch Tirol-Trainer Semmler.
4: Als Harald Lechner sie dann hinzustellen in einem Stadion, wo 18.000 dann erwarten, es ist ein Elfmeterpfiff und dann diese Entscheidung, kein Elfmeter, zeigt von Größe.
2: Heute ab 17 Uhr Vorarlberg Derby, Austria Lustenau gegen Altach und ab 19.30 Uhr GAK gegen die Wiener Austria.
0: Das waren die Nachrichten mit Tom Brandenberger. Und jetzt zum Wetter.
5: Das Wochenende bringt insgesamt einiges an Sonnenschein. Momentan halten sich aber nach Süden und Osten hin häufig noch Wolken und in vielen Tälern Nebel oder Hochnebel. Dabei ist es zum Teil auch frisch, wie der Blick auf die aktuellen Temperaturen in den Landeshauptstädten zeigt. In Wien und Eisenstadt um 16 Grad, St. Pölten 13, Linz, Salzburg, Innsbruck und Bregenz 10 und Graz und Klagenfurt 15 Grad. Die Sonne setzt sich aber mit der Zeit überall durch und dann wird es auch recht warm in den meisten Regionen mit 19 bis 26 Grad. Auch auf den Bergen wird es zum Teil mild. In 2000 Meter Höhe hat es bis zu 8 Grad am Hochschwab in der Steiermark, 13 werden es in der Silvretta. Die Fernsicht ist zwar generell gut, aber vor allem manche Berge im Osten könnten länger in den Wolken stecken. Hier ist es allgemein feuchter, auch ein paar Regenspritzer sind möglich. Morgen am Sonntag lösen sich die Frühnebelfelder rascher auf als heute und die Sonne scheint dann bis zum mittleren Nachmittag verbreitet.
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Benjamin Schmid mit der Violine und die Camerata Salzburg unter seiner Leitung mit dem dritten Satz aus L'Autunno, der Herbst von Antonio Vivaldi. Gleich 6.09 Uhr, 9 Minuten nach 6, weiter geht es mit der Ode for St. Cecilia's Day von William Boyce. The Hanover Band unter Graham Lee Cox spielt den zweiten Satz aus der Ouvertüre.

Das war der zweite Satz aus der Ouvertüre zur Ode for St. Cecilia's Day von William Boyce, interpretiert von The Hanover Band unter der Leitung von Graham Lee Cox. Jetzt ist es gleich 6.12 Uhr. Was Sie heute im Ö1 Opernabend erwartet, erfahren Sie in ein paar Minuten. Davor noch das Orchestre de Chambre de Genève unter Michael Hofstetter mit einem Stück von Josef Eibler, dem Finale aus der Symphonie Nummer 2 in D-Moll.

Das war das Finale aus der Symphonie Nummer 2 in D-Moll von Joseph Eibler. Gespielt hat das Orchestre de Chambre de Genève unter Michael Hofstetter. Jetzt ist es gleich 6.19 Uhr. Im Ö1 Opernabend bringen wir heute eine Aufnahme vom heurigen Jänner aus dem MÜPA, dem Palast der Künste in Budapest. 1880 wurde diese Oper von Leo Delib verfasst. Nach zahlreichen erfolgreichen Aufführungen, unter anderem in Wien, war sie zunächst einmal nicht mehr auf den Bühnen zu sehen. Es geht um Jean de Nivelle, eine Opéra comique angesiedelt im Mittelalter mit Anleihen der Grand Opera, von Melodramatik bis hin zu komischen Szenen. Genreübergreifende Ambivalenz, meint Christina Tengel, die konzertante Aufführung heute um 19.30 Uhr präsentiert. Jean ist vor einer vom König angeordneten Heirat geflohen und lebt versteckt als Schäfer. Er weicht allen weiblichen Avancen aus, nur bei Arlette wird er schwach. Doch daraus wird natürlich erst am Ende des Dreiakters was. György Vasedi dirigiert das Nationale Ungarische Philharmonieorchester und den Hungarian National Choir. Titelrolle Cyril Dubois, Arlette Melissa Petit.

Ernest Ansermet am Pult des Orchestre de la Suisse Romande aus Silvia von Leo Delibes. Und wir bleiben um 6.22 Uhr bei einem französischen Komponisten mit diesem Stück von Jules Massenet aus der Oper Lucide.

Ballettmusik Nummer 3 aus der Oper Lucide von Jules Massenet. Richard Bonning leitete das National Philharmonic Orchestra. Es ist 6.24 Uhr. Sophia Dessel wünscht Ihnen einen guten Morgen mit Ö1. Und wir hören als nächstes Musik von Fanny Hensel.

Das war das Boulanger-Trio mit dem dritten Satz aus dem Trio für Violine, Violoncello und Klavier in D-Moll, Opus 11 von Fanny Hensel. Diese war eng befreundet mit Kollegin Clara Schumann. In ihrem Tagebuch hat Hensel festgehalten: Die Schumann sehe ich sehr viel, sie kommt fast täglich zu mir und ich habe sie recht lieb gewonnen. Clara Schumann wiederum nannte Fanny Hensel die wohl ausgezeichnetste Musikerin ihrer Zeit. Hoffentlich haben die beiden diese Nettigkeiten auch persönlich ausgetauscht. Es ist 6.26 Uhr und von der Schumann kommt das nächste Stück, ein Impromptu für Klavier.

0: In dieser Aufnahme hörten wir die international erfolgreiche Pianistin Veronika Jochum, die auch als Pädagogin tätig war, mit dem Appuntu für Klavier in E-Dur von Clara Schumann. Und jetzt ist es gleich 6.30 Uhr, 6:30, am Samstag, den 19. September. Die Nachrichten präsentiert Ihnen Eva-Maria Fohn.
1: Guten Morgen. Die USA, Dänemark und seine autonome Insel Grönland haben ihren Streit um die Arktisinsel beigelegt. Die USA halten mit einem jetzt vereinbarten Sicherheitsabkommen deutlich mehr militärische Möglichkeiten auf der Insel. US-Präsident Donald Trump hatte wiederholt mit der Annexion von Grönland gedroht. US-Präsident Trump verbietet mehreren kritischen Medien den Zugang zum Weißen Haus in Washington. Betroffen sind die Fernsehsender CNN und MS Now sowie die Nachrichtenplattform Politico. Trump wirft ihnen vor, Falschnachrichten zu verbreiten. CNN spricht von einem verfassungswidrigen Angriff. In Deutschland sollen Autofahrer angesichts der hohen Spritpreise kurzfristig entlastet werden. Bund und Länder haben sich auf einen Tankrabatt geeinigt, der Anfang Oktober umgesetzt werden soll.

0: Geplant ist eine Entlastung von 17 Cent je Liter bis Jahresende. Scharfe Kritik kommt von den Grünen. Nach einer Drohnensichtung am Flughafen Luxemburg ist der Flugbetrieb in der Früh wieder aufgenommen worden. Es könnte aber weiter zu Verzögerungen kommen. Am Abend mussten Starts und Landungen ausgesetzt werden, weil Drohnen unbekannter Herkunft über dem Gelände gesehen worden waren. Auf der Theresienwiese in München beginnt heute das 191. Oktoberfest. Um Punkt 12 Uhr sticht der neue Oberbürgermeister Dominik Krause von den Grünen das erste Fass Bier an. Erst dann darf in den Festzelten Bier ausgeschenkt werden. Über dem Gelände herrscht striktes Flugverbot. KI-gestützte Kameras sollen zu große Ansammlungen erkennen. Das Wetter heute Samstag, einige Sonnenstunden, zunächst aber noch im Süden und Osten einige Wolken und vereinzelt etwas Regen. In manchen Becken und Tälern eine Zeit lang Nebel oder Hochnebel. Am Nachmittag meist warm mit 19 bis 26 Grad.
1: Es ist 6.32 Uhr, einen angenehmen guten Morgen, vielleicht schon in Ihr Badezimmer. Wir hören jetzt aus Georg Friedrich Händels Wassermusik.

A la Hornpipe aus der Wassermusik Suite Nummer 2 von Georg Friedrich Händel. 6:35 Uhr, jetzt zu den Perlenfischern von Georges Bizet.

Das Orchestra del Teatro La Fenice hat hier gespielt, dirigiert von Marcello Viotti, und zwar das Vorspiel zu Georges Bizets Oper Die Perlenfischer. 6.37 Uhr ist es jetzt. Wir hören Musik von Ole Bühl.

0: Ole Bül, großer Marsch aus dem Potpourri Ajiaco Cubano. Eivind Ortland leitete das Symphonieorchester Trondheim, Violine Arve Tellefsen. 6.41 Uhr. Sie tragen Lasten über schmale Bergpfade, transportieren Lebensmittel, Zelte, Sauerstoffflaschen und Expeditionsmaterial, sichern Routen und führen Trekkinggäste durch das Hochgebirge. 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

Eine chinesische Volksmelodie war das, der Riddle-Guessing-Song. Auch im Folgenden chinesische Musik, und zwar komponiert von Ren Guang.

Lang Lang am Klavier mit Colored Clouds Chasing the Moon von Ren Guang. 6.49 Uhr, 11 Minuten vor 7. Domenico Cimarosa hat die Vorlage für diese Komposition geliefert.

der zweite Satz aus La Cimarosiana für Orchester nach Themen von Cimarosa von Gianfrancesco Malipiero. Das Orchestra della Svizzera Italiana hat musiziert, geleitet von Christian Bender. Haben Sie als Kind auch Ronja Räubertochter gelesen? Astrid Lindgrens Stoff kommt jetzt in die Volksoper. Hören Sie mehr im Morgenjournal ab 7. Jetzt ist es gleich 6.51 Uhr und als nächstes hören wir Haydn.

Gehört haben wir den vierten Satz aus Joseph Haydns 7. Londoner Symphonie. Jetzt ist es 6.56 Uhr. Die Gedanken für den Tag kommen zu den hohen jüdischen Feiertagen von Tobias Moss, Rabbiner von Or Chadash, der liberalen jüdischen Gemeinde in Wien, und seiner Frau Lea Kalisch, Sängerin und Schauspielerin.

0: Kunst, egal ob Musik oder Tanz, sind für mich die Sprache des Menschen, der Atem, durch den man sein tiefstes Selbst erreicht und die Seele berührt. Es ist der direkteste, einfachste Weg, einander von Mensch zu Mensch zu begegnen und alles andere abzulegen, wenn man offen und demütig genug ist. Es braucht Mut.
1: Für mich steht fest, dass Musik besondere Kräfte hat, auch wenn das Judentum nicht an Magie im eigentlichen Sinne glaubt. Aber die jüdischen Mystiker lehren, dass es Paläste gibt, die sich nur durch Gesang öffnen lassen. Daher arbeite ich seit einem Jahr fleißig an meiner Stimme. Und ehrlich gesagt bin ich der totale Musik-Nerd. Ich könnte den ganzen Tag musizieren, entweder auf der Mandoline oder der Gitarre. Und seit kurzer Zeit habe ich eine große Leidenschaft für das Tambourin entdeckt, welches übrigens eines der altisraelitischen Instrumente ist.

0: Vor allem während den hohen Feiertagen gibt es bestimmte Melodien, die uns beiden tief unter die Haut gehen. Sie verbinden uns mit den vergangenen Jahrzehnten und unseren Vorfahren. Da sind wir voller Ehrfurcht. Und sie helfen uns, die verhärteten Stellen in unserem Herzen im Gebet wieder zu öffnen. Und in diesem Sinne, hier ein Soundbite von einer neuen Melodie.
1: Tobias Moss, Rabbiner von Or Hadash, der liberalen jüdischen Gemeinde in Wien, und seine Frau Lea Kalisch, Sängerin und Schauspielerin, sind mit Mandoline zur Aufnahme ihrer Gedanken für den Tag gekommen.

0: Und jetzt folgt eine halbe Stunde aktueller Information in Ö1. Es ist 7 Uhr.
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2: Mit Stefanie Liadolter am Mikrofon einen schönen guten Morgen. Die USA und Dänemark haben sich offenbar über die Zukunft Grönlands geeinigt. Zeitgleich verbannt Donald Trump kritische Medien wie CNN und Politico aus dem Weißen Haus. Die NEOS wollen die Studiengebühren von derzeit 360 Euro pro Semester auf rund 700 anheben. Der Massenansturm auf die spanische Exklave Ceuta hat den Migrationspakt der EU auf den Prüfstand gestellt. Dazu ein Gespräch mit Migrationskommissar Magnus Brunner. Künstliche Intelligenz beschäftigt heute die EU-Finanzminister in Brüssel. Sparen ist in Österreich immer noch eine recht konservative Sache, aber Wertpapierdepots werden dennoch im

0: immer beliebter. Die Kultur hat sich eine neue Version der beliebten Kindergeschichte Ronja Räubertochter angeschaut und das Wetter wird spätsommerlich. Die USA und Dänemark haben überraschend eine Einigung über die Zukunft der autonomen dänischen Insel Grönland bekannt gegeben. US-Präsident Donald Trump verkündet in der Nacht die Vereinbarung, die die dauerhafte Kontrolle über die Sicherheit der Insel an Washington übertrage. Kurz darauf bestätigt die dänische Premierministerin das Abkommen. David Kriegleder mit den Details.
1: Es sei ein historisches Abkommen. Für die USA gehe damit ein Traum in Erfüllung, teilt Präsident Donald Trump auf seiner Online-Plattform Truth Social mit. Er spricht von dauerhafter US-Kontrolle über die Sicherheit Grönlands sowie einer deutlichen Aufstockung der US-Militärpräsenz auf der Insel. Der genaue Vertragstext der Einigung liegt noch nicht vor, aber die Eckpunkte. Demnach überträgt das Abkommen weder Hoheitsrechte noch Staatsgebiet an die USA. Die Souveränität Grönlands und die territoriale Integrität des dänischen Königreichs bleiben unangetastet. Stattdessen sichert sich Washington maßgeschneiderte militärische Rechte. Die US-Streitkräfte erhalten zeitlich unbegrenzte Zugangs- und Überflugrechte, die selbst im Falle einer künftigen Unabhängigkeit Grönlands fortbestehen. Zugleich wird die Arktikinsel für rivalisierende Mächte gesperrt. Nicht-NATO-Staaten dürfen weder Militärbasen errichten, noch ohne Genehmigung Washingtons in sensible Projekte investieren. Klauseln, die klar darauf abzielen, Russland und China aus Grönland fernzuhalten. Auch wenn NATO-Kreise hinter vorgehaltener Hand immer wieder eingeräumt hatten, dass es für solche russischen oder chinesischen Pläne derzeit gar keine handfesten Anzeichen gibt. Die dänische Regierungschefin Mette Frederiksen spricht in einer ersten Stellungnahme von einem guten Abkommen, von dem auch die NATO und Europa profitieren werden. Man erwarte, dass der Vertrag kommende Woche am Rande der UN-Generalversammlung unterzeichnet wird. Anschließend muss die Einigung noch von den Parlamenten in Kopenhagen und Nuuk genehmigt werden. Das Abkommen nutzt uns allen, wird der grönländische Regierungschef Jens Frederik Nielsen zitiert. Er wird den Deal jetzt der Bevölkerung Grönlands verkaufen müssen. Die verkündete Einigung markiert jedenfalls den vorläufigen Endpunkt monatelanger Spannungen. Das aggressive Auftreten und die offenen Gebietsansprüche von US-Präsident Trump hatten in Dänemark, Grönland und ganz Europa für erhebliche Verstörung gesorgt und dazu geführt, dass der engste Verbündete USA zunehmend selbst als sicherheitspolitische Bedrohung wahrgenommen wurde.
0: Wenn es keine sogenannten Deals zu machen gibt, eskaliert der US-Präsident gerne seine Attacken auf kritische Medien. In der Nacht hat er angekündigt, dass er den TV-Sendern CNN und MS Now sowie der Nachrichtenplattform Politico den Zugang zum Weißen Haus verbieten will. CNN spricht in einer ersten Stellungnahme von einem verfassungswidrigen Angriff. Aus Washington berichtet Christoph Kohl.
2: Donald Trump begründet das Hausverbot von CNN, MS Now und Politico damit, dass diese Falschnachrichten verbreiten würden.
3: When you look at CNN, it's just fake.
2: Kein neuer Vorwurf, sondern Trumps Pauschalattacke auf Medien, die nicht in seinem Sinne berichten. Der US-Präsident droht außerdem damit, dass auch weitere Medien wie etwa die Washington Post oder die New York Times aus dem Weißen Haus verbannt werden könnten.
3: There's a lot of news and there may be others to join.
2: Sollte CNN tatsächlich der Zugang zum Weißen Haus verwehrt werden, wäre das ein illegaler Angriff auf ein in der Verfassung festgeschriebenes Recht, so ein Sprecher des Senders in einer ersten Stellungnahme. Mit Klagen wird gerechnet, es sei nur eine Frage der Zeit, bis die Anwälte aktiv würden, meint CNN-Medienanalyst Brian Stelter.
4: The lawyers will be getting involved very quickly.
2: Derzeit ist nicht klar, wie weitreichend das Verbot ist, ob es dabei nur um Zugang zu bestimmten Bereichen wie etwa dem Oval Office geht oder tatsächlich um das gesamte Areal. Auch nicht, wann das Verbot tatsächlich umgesetzt werden soll.
5: So we don't really have any clarity now on what happens next.
2: Sagt CNN White House-Reporterin Kristen Holmes, die am Abend weiterhin wie gewohnt vom Gelände des Weißen Hauses berichtet hat.
0: Wir kommen nach Österreich jetzt. Die Bundesregierung arbeitet derzeit an einer neuen Hochschulstrategie. Anfang 2027 soll sie fertig sein. Zuletzt hat es in diesem Zusammenhang Aufregung gegeben, weil die Universitätenkonferenz aus den Verhandlungen ausgestiegen ist. Aus Protest gegen mögliche Kürzungen des Uni-Budgets, das auch noch ausgehandelt werden muss. Jetzt bringen sich die Neos wieder einmal mit ihren Forderungen in die Diskussion ein. Viktoria Wald.

0: Teusel.
1: 77 Hochschulen mit mehr als 3600 Studienangeboten zählen die NEOS in Österreich. Da gelte es, Doppelgleisigkeiten abzubauen und Ressourcen zu bündeln, sagt die Wissenschaftssprecherin der NEOS, Martina von Künsberg-Sahre.
2: Das Beispiel

0: dort soll das und das angeboten werden. Ich glaube, es ist wichtig, dass die Universitäten sich zusammensetzen und schauen, wo haben wir mehrere gleiche Angebote und wie viele Studierende sind dort jeweils.
1: Gut möglich, dass es da tatsächlich zu Reformen kommt. Schließlich hat Wissenschaftsministerin Eva-Maria Holzleitner von der SPÖ zuletzt in dieselbe Kerbe geschlagen. Einig scheint man sich auch darin zu sein, dass Privatunis keine öffentlichen Gelder mehr bekommen sollen. Die Neos wollen aber auch die faktische Studiendauer verkürzen, indem etwa die Studiengebühren angehoben werden. Schon jetzt zahlen alle, die die Regelstudienzeit um ein gewisses Maß überschreiten, etwa 360 Euro pro Semester. Die Neos wollen das auf rund 700 Euro pro Semester anheben. Und die Gebühren für Studierende aus Drittstaaten sollen von derzeit rund 700 Euro auf zunächst 2.500 Euro im Semester angehoben werden. Künzberg-Sache.
0: International sind die Studiengebühren bei rund 10.000 Euro für Drittstaatsangehörige. Warum kommen so viele? Weil natürlich auch das Studieren in Österreich sehr, sehr günstig ist. Und ich glaube, es ist wichtig, dass auch diese Gruppe einen Beitrag leistet.
1: Das würde laut Neos rund 100 Millionen Euro im Jahr einbringen. Ob sie sich damit durchsetzen können, ist das eine. Das zusätzliche Geld aber könnten die Hochschulen wohl gut gebrauchen. Wissenschaftsministerin Eva-Maria Holzleitner von der SPÖ hat zwar ein moderates Plus für das nächste Uni-Budget angekündigt, fixiert wird das aber erst im Oktober.
2: Bald zwei Monate ist es her, dass mehr als 70.000 Menschen von Marokko aus in die spanische Exklave Ceuta geströmt sind. Die Ereignisse waren ein erster Test für den neuen Asyl- und Migrationspakt der EU, der seit Juni dieses Jahres in Kraft ist. Die Kommission will mit der Erfahrung weiterarbeiten, so drückt es Migrationskommissar Magnus Brunner in einem Interview in der spanischen Hauptstadt Madrid aus. Maren Häusermann hat mit ihm gesprochen.
3: Zum wiederholten Mal betont der EU-Kommissar für Migration und innere Sicherheit, Magnus Brunner, die europäische Politik funktioniere.
4: Wir hatten ein Minus von 55% bei der illegalen Migration in den letzten zwei Jahren. Also unsere Maßnahmen, diese Migrationswende, wirkt.
3: Nach einem Treffen mit der spanischen Migrationsministerin und dem Innenminister sagt der EU-Kommissar, dass man aus den Erfahrungen lernen muss.
4: Dass man natürlich nach der Implementierung des Paktes auch überlegen muss, wie wir ständig unsere Regeln weiterentwickeln können. Und da ist so ein Notfallmechanismus natürlich enorm wichtig, dass wir schneller reagieren können auf Situationen, wie wir es in Ceuta erlebt haben.
3: Laut EU-Kommission soll das in bestimmten Fällen möglich sein. Etwa wenn organisierte Aktionen hinter der Fluchtbewegung stehen. Allerdings ist in Spanien noch immer nicht geklärt, was am 30. Juli genau passiert ist. Der Geheimdienst spricht von einer organisierten Aktion. Diskutiert wird darüber aber auch weiterhin. Mittlerweile hat ein Großteil der Migranten Ceuta schon wieder freiwillig verlassen. Auch wer hinter der Aktion steckt, ist weiterhin unklar. Weil Marokko in der Vergangenheit Menschen genutzt hat, um Druck auf Spanien auszuüben, denken viele, dass das Nachbarland auch diesmal wieder dahinter steckt. Dazu EU-Kommissar Brunner.
4: Wenn es um ein Abkommen geht, und wir verhandeln mit Marokko ja gerade ein Abkommen, dass wir auch hier die Migration einfach noch mehr auf den Tisch legen, noch mehr verhandeln. Hier muss Marokko natürlich auch kooperieren.
3: Die Zusammenarbeit mit Drittstaaten soll verbessert werden. Für die Mittelmeerregion soll es mehr Möglichkeiten zur legalen Migration geben. Doch die Menschen, die am 30. Juli von Marokko aus nach Ceuta aufgebrochen sind, haben sich nicht über legale Migrationsmöglichkeiten erkundigt. Sie sind einfach einer Falschmeldung gefolgt, die ihnen versprochen hat, dass Spanien seine Grenzen geöffnet hat.
5: Viva España! Viva España!
3: Laut Migrationskommissar Magnus Brunner sei man deshalb auch in Kontakt mit den Plattformen.
4: Meta, Google, andere müssen uns dabei unterstützen, dass wir früh genug sehen, auf Social Media, wie die Schmuggler, die Menschenhändler ihr Geschäft hier vorantreiben und da dagegen zu halten.
3: Rund 83.000 Menschen leben in Ceuta. Für sie war es ein Schock, als fast genauso viele Menschen auf ihre Stadt zukamen. Noch immer herrscht in den Straßen der Ausnahmezustand.
2: Wir bleiben bei der EU, kommen aber nach Brüssel. Dort will Europaministerin Claudia Bauer von der ÖVP nämlich eine Bürokratiediät für die EU-Kommission verordnen. Statt neue Regeln zu schaffen, soll die EU-Beamtenschaft ein Jahr lang nur bestehende Regeln vereinfachen. Für diesen Vorschlag will Österreich gemeinsam mit 7 anderen EU-Staaten kommende Woche werben. Aus Brüssel, Tim Kupal.
6: Ein Jahr aufräumen. Deutschland, Italien, Polen, Tschechien, Dänemark, die Slowakei und Ungarn unterstützen den Vorstoß Österreichs. Unnötige Pflichten sollen gestrichen, Betriebe entlastet, Regeln vereinfacht werden, heißt es in dem gemeinsamen Diskussionspapier. Europaministerin Claudia Bau.

0: ÖVP.
1: Was funktioniert, was ist unnötig und kann deswegen ausgestrichen werden? Wo braucht es auch einen Praxistest und deswegen eine Vereinfachung?
0: Als Negativbeispiel nennt die Europaministerin die EU-Verpackungsverordnung. Die Regeln seien für Klein- und Mittelbetriebe in Österreich kaum zu bewältigen.
1: Das schafft so viel unnötige Bürokratie und Berichtspflichten.
0: Neuen EU-Gesetzen steht die Acht-Länder-Allianz skeptisch gegenüber. Vor jeder neuen EU-Regelung müssten 3 Fragen beantwortet werden, fordert die Europaministerin. Brauche man die Regelung wirklich? Und
1: wir müssen uns künftighin immer die Frage auch stellen, welchen konkreten europäischen Mehrwert eine zusätzliche Regelung schafft und auch, ob es tatsächlich europäischen Handlungsbedarf gibt.
0: Wenn die Antwort nicht 3-mal Ja laute, müsse die Kommission auf den Vorschlag verzichten.
1: Es können weiterhin sich Länder auch anschließen. Der irische Ratsvorsitz hat ja ohnehin als großes Motto, als Schwerpunktthema Simplification ausgegeben. Und wir wollen, dass wir neben den Verhandlungen zum mehrjährigen Finanzrahmen auch einen ganz bewussten Fokus auf dieses Thema legen.
0: Kommenden Dienstag will die Europaministerin das Papier mit den Aufräumvorschlägen beim Rat für allgemeine Angelegenheiten in Brüssel vorlegen.
2: Künstliche Intelligenz ist unser nächstes Thema. Spätestens seit sich im Sommer KI-Systeme verselbstständigt und ein Unternehmen gehackt haben und die Chefs der bekanntesten Entwickler OpenAI und Anthropic vor kurzem deutliche Warnungen ausgesprochen haben, hat die Diskussion um künstliche Intelligenz eine neue Ebene erreicht. Über die Auswirkungen der KI auf die Wirtschaft beraten heute die EU-Finanzminister im irischen Dublin. Von dort berichtet Johannes Perterer.
3: Europa müsse bei der künstlichen Intelligenz aufholen, aber gleichzeitig regulieren und die Folgen für die Wirtschaft möglichst menschenfreundlich machen. Das ist der Tenor heute in Dublin, unter anderem bei Deutschlands Finanzminister Lars Klingbeil von der SPD.
4: Wir müssen in Europa besser werden, wenn es um künstliche Intelligenz geht. Ich möchte das nicht Leuten wie Elon Musk oder Peter Thiel überlassen, was dort die Entwicklung der Zukunft sein wird. Und wenn wir in Europa zusammenarbeiten, wir sind mit 450 Millionen Bürgerinnen und Bürgern der zweitgrößte Wirtschaftsraum. Wir sind eine Wirtschaftsmacht. Wir können auch einsteigen in die eigene Entwicklung von KI. Wir können in die Regulierung einsteigen. Also wir sind ein Faktor, der wirklich auch Macht ausüben kann.
3: Zur Diskussion unter den Finanzministern in Dublin heute Vormittag steht ein Bericht des Internationalen Währungsfonds, der unter anderem vor erhöhten Risiken von Cyberangriffen auf die Finanzsysteme warnt. Österreichs Finanzminister Markus Matterbauer von der SPÖ gibt sich optimistisch, dass Europa der Technologie Herr bleiben kann.
5: Gerade in Bezug auf die künstliche Intelligenz habe ich den Eindruck, wenn ich mir die weltweite Entwicklung anschaue, nur die Europäer sind eigentlich in der Lage, das vernünftig zu regulieren und wir sind dazu auch bereit.
3: Eine wahrscheinliche Auswirkung der künstlichen Intelligenz auf die Wirtschaft ist, dass sie die Kluft zwischen Arm und Reich größer machen wird, sagt der österreichische Ökonom Maximilian Kasi von der Universität Oxford.
6: Es passiert deswegen, weil Kontrolle über wirtschaftliche Ressourcen immer mehr konzentriert wird, de facto in der Hand. Einige weniger große Player, insbesondere die KI-Unternehmen und ihre Kapitalbesitzer. Daher sehen wir Verschiebungen zwischen Sektoren, wo sich die Ungleichheit erhöht. Und dann aber eben auch im Einsatzbereich, am Arbeitsplatz, wo die Bestrebung jetzt oft darauf hinausläuft, Mitarbeiterinnen zu ersetzen.
3: Aber so Kasi, man dürfe der KI nicht zu viel eigene Handlungsfähigkeit zuschreiben. Das ist auch die These von seinem neuen Buch Means of Prediction, also Mittel der Vorhersagung, wie KI wirklich funktioniert und wer profitiert.
6: Also es liegt an uns, welche Ziele wir der KI geben und es liegt nicht an der Technologie selbst und wir haben zumindest prinzipiell die Handlungsmacht darüber.
3: Wie die EU-Finanzminister in Dublin ihre Handlungsmacht gegenüber der künstlichen Intelligenz nutzen, wird sich heute Vormittag zeigen.
2: Und wir bleiben noch beim Thema künstliche Intelligenz. Wie kann nämlich verhindert werden, dass KI-Technologien außer Kontrolle geraten und zur ernsthaften Gefahr für die Menschheit werden? Diese Frage beschäftigt die Menschen, Medien, die KI-Branche selbst, Wissenschaft und die Politik. Wir haben es gehört. Ebenso die Computerwissenschaftlerin Dagmar Grohmann. Im Gespräch mit Marlene Nowotny fordert sie strengere Regulierungen und sehr viel mehr Transparenz von Seiten der KI-Unternehmen.
7: Also die Liste an bereits vorhandenen kriminellen Aktivitäten ist so vielfältig, wie sie lang ist. Und daher würde ich sagen, es ist nicht abschätzbar, wie weit das tatsächlich noch führen kann. Besonders wenn dann auch noch Sicherheitsbüros beginnen, KI in diese Richtung zu nutzen. Und das würden wir einfach auch überhaupt nicht mitbekommen. Das sind dann keine kriminellen Aktivitäten, aber es sind Aktivitäten, die doch durchaus eine hohe Tragweite haben können, gerade im Zeitalter, wo sehr viele Unruhen herrschen weltweit. Ich denke, dass wir auf jeden Fall zu naiv und zu langsam bisher waren und hier große Technologieunternehmen uneingeschränkt gewähren ließen. Ein großes Technologieunternehmen nach dem anderen konnte nicht geprüfte Modelle einfach auf den Markt werfen. Die allerersten waren ja so offensichtlich ethisch verwerflich, aber die jetzigen Modelle sind genauso ethisch verwerflich, nur auf viel verstecktere Art und Weise. Von dem her kann ich nur betonen, wie wichtig die Sicherheitsforschung und die Einhaltung zumindest ethischer Grundprinzipien ist.
2: Die Computerwissenschaftlerin Dagmar Grohmann ist dann heute Mittag ausführlich zum Thema KI zu hören im Journal zu Gast. In Österreich zählen das Sparkonto und Sparbuch immer noch zu den beliebtesten Sparformen. Aber immer mehr Menschen legen ihr Geld auch an den Finanzmärkten an. In sogenannten ETFs zum Beispiel, das sind an der Börse gehandelte Fonds. Dafür eröffnen die meisten ein Wertpapierdepot bei einer Bank. Aktuelle Zahlen der Finanzmarktaufsicht, kurz FMA, zeigen, die Zahl der in Österreich eröffneten Wertpapierdepots ist im Vorjahr um 14% gestiegen. Die treibende Kraft dahinter sind vor allem sogenannte Neo-Broker, die den Handel mit den Aktien und Fonds über Apps anbieten. Claudia Peintner-Schmidt mit einem Überblick.
8: Es wirkt wie ein Spiel. Hier 400 Euro anlegen, da noch 20 Euro. Das alles vom Sofa aus per Handy-App. In Aktien und andere Finanzprodukte zu investieren, ist aufgrund der Digitalisierung so einfach wie noch nie. Wie ein aktueller Bericht der FMA zeigt, gibt es in Österreich auch so viele Wertpapierdepots wie noch nie. Konkret 2,87 Millionen. Zurückzuführen ist der Anstieg laut Fiona Springer, Leiterin der Abteilung Verbraucherinformation in der Finanzmarktaufsicht, darauf,
9: dass wir sehr viele digitale Player am Markt haben, Neobanken, Neobroker, Investmentplattformen, die natürlich vor allem die jungen Menschen ansprechen.
8: Hinter den Digitalbanken stecken europäische Entwickler und nicht wie so oft amerikanische Tech-Konzerne. Dadat gehört etwa zur österreichischen Privatbank Shellhammer. Trade Republic und Flatex begannen als deutsche Start-ups. Revolut ist britisch und plant nun auch stärker in Österreich zu expandieren. Die Zielgruppe ist jung. Rund 60% der Personen, die in Österreich ein Wertpapierdepot haben, sind unter 45 Jahre alt.
9: Wir haben auf Social Media immer wieder auch Finfluencer. Es wird über Geld gesprochen, mehr als früher. Und natürlich ist auch Altersvorsorge immer ein Thema.
8: Wer über Neobroker Geld veranlagt, zahlt tendenziell niedrigere Gebühren, da sie im Vergleich zu klassischen Banken kein Filialnetz mitfinanzieren müssen. Dafür gibt die FMA zu bedenken, fehle bei den Online-Dienstleistern die Beratung. Und bei der Internetrecherche ist Vorsicht geboten.
9: Natürlich gibt es auch Informationen und so Finanzmärchen, die nicht stimmen. Und natürlich gibt es auch ein weites Feld des Anlagebetruges. Also da ist irgendwie alles möglich und man muss einfach sehr, sehr kritisch sein.
8: Das Betrugsvolumen und die Beschwerden bei Banken haben im Vorjahr stark zugenommen. Bei Online-Banken wird etwa oft die fehlende Erreichbarkeit kritisiert, sagt Fiona Richter von der FMA. Die Sorge, dass die Geldanlage bei den Neobrokern unsicherer ist, sei indes unbegründet.
9: Sollte mit dieser Neobank etwas passieren oder überhaupt mit einer Bank etwas passieren, sollte die insolvent werden, dann gehört das Depot einfach Ihnen und kann auf eine andere Bank übertragen werden.
8: Insgesamt zeigt der FMA-Bericht, die Finanzwelt ist in den letzten Jahren innovativer und jünger geworden. Was unverändert geblieben ist, wer in Wertpapiere investiert, muss starke Kursschwankungen in Kauf nehmen.
2: Den heutigen Samstag nützen viele Menschen bestimmt zum Shoppen, also für Einkäufe aller Art. Das größte Einkaufszentrum in Österreich ist die Shopping City Süd in Vösendorf, besser bekannt als SCS, und die wird bald 50 Jahre alt. In den vergangenen Jahren hat sich aber nicht nur im Einkaufszentrum, sondern insgesamt das Einkaufsverhalten geändert. Das klassische Shopping-Erlebnis wird nämlich immer öfter zur Freizeitgestaltung. Und das setzt wiederum die Einkaufsstraßen in den heimischen Innenstädten immer mehr unter Druck, wie Johannes Schmerger-Lunder berichtet.
10: September 1976, das heute als Shopping City Süd bekannte Einkaufszentrum eröffnet. Der ORF berichtet damals.
11: Eine der größten Einkaufsstädte Europas ist in Vösendorf vor den Toren der Großstadt Wien entstanden. Alle Daten bewegen sich hier in das Superlative. Länge des Bauwerkes 500 Meter, Breite 230 Meter, Länge der Ladenfront in zwei Etagen fast 2 Kilometer.
10: Die Einkaufsstadt entwickelte sich weiter, wurde immer wieder um- und ausgebaut. Heute ist es das größte Einkaufszentrum Österreichs und nach wie vor eines der größten in Europa. Rund 330 Geschäfte auf mehr als 200.000 Quadratmetern, knapp 5.000 Mitarbeiter, 60 Gastronomiebetriebe und 10.000 Parkplätze sind nur einige Zahlen, die die Dimension sichtbar machen und zeigen, wie sich Einkaufszentren zunehmend verändern. Handelsexpertin Cordula Zerha von der Wirtschaftsuniversität Wien.
12: Damit sie überleben, müssen sich Einkaufszentren natürlich mit den Bedürfnissen der Einkaufenden mitverändern. Und je wichtiger für uns die Freizeit wird, desto mehr sehen wir solche Dienstleistungen, die unseren Freizeitinteressen gerecht werden, auch in Einkaufszentrum. Also wir sehen zum Beispiel Gastronomie, wir sehen auch Erlebnisräume. Heutzutage finden wir das alles unter einem Dach.
10: Das Verhältnis der Innenstädte zu den Einkaufszentren hätte sich in gewisser Weise verändert, so Zerha. Man sei nun weniger Konkurrent.
12: War es früher so, dass die Innenstädte die Einkaufszentren oft als Feindbild betrachtet haben, ist es heute so, dass der stationäre Handel insgesamt mit dem Onlinehandel konkurriert.
10: Auch wenn sich der stationäre Handel gegen die Online-Konkurrenz stellt, wird es immer schwieriger für Innenstädte, sich zu behaupten. Hans Kramer vom Forschungsbereich Stadt- und Regionalplanung der Technischen Universität Wien.
13: Es ist allerdings für Wien wahrscheinlich weniger eine Herausforderung, so etwas wie die SCS zu haben, wie in kleineren Städten, in Bezirkshauptstädten, wo die Innenstädte viel stärker bedroht sind von solchen Entwicklungen. Es fängt einmal irgendwo langsam an und wenn dann einmal das eine oder andere Geschäft zusperrt, dann ist das halt ein Dominoeffekt und irgendwann einmal haben wir dann ausgestorbene, leblose Innenstädte oder Einkaufsstraßen.
10: Einkaufszentren seien zudem sehr auf den motorisierten Individualverkehr zugeschnitten, Stichwort riesige Parkplätze. Hinzu kommt ein hoher Energieverbrauch für Beleuchtung und Klimatisierung etwa.
13: Aus Sicht einer Mobilitätswende, Energiewende, aus der Sicht eines sparsamen Umgangs mit der Ressource Boden, die wir in Österreich ja haben. Boden ist nicht vermehrbar. Sind Einkaufszentren sicherlich aus der Sicht der Raumplanung problematisch?
10: Sagt der Raumplaner Hans Kramer.
2: Vor 2 Wochen hätte das Beat Patrol Musikfestival in der Wiener Freudenau über die Bühne gehen sollen. Menschen aus ganz Europa sind dafür angereist. Das Event startet letztlich mit Stunden Verspätung und in massiv abgespeckter Version, weil wichtige Auflagen nicht erfüllt worden sind. Zum Beispiel haben Fluchtwege gefehlt und Toiletten. Vieles hat deshalb nicht funktioniert, weil Rechnungen nicht rechtzeitig bezahlt worden sind. Recherchen der ZIP 2 zeigen jetzt, dass es da offenbar ein System gibt. Die Firmen hinter den Festivals wechseln regelmäßig und gehen meistens in Konkurs. Nur ein Mann ist fast immer involviert, wie Madeleine Grohmann berichtet.
14: Lasst uns rein! Lasst uns rein!
15: Ärger statt Jubel. So beginnt das Beat Patrol Festival 2026 in Wien. Tausende warten stundenlang vor verschlossenen Türen.
16: Haben erst um 8 Uhr aufgesperrt. Statt um 14 Uhr, also da hat sich's abgespielt.
17: Wir haben von 9 Acts 2,5 gesehen. Also ich würde gerne mein Geld zurückhaben für die Experience, ja.
15: Damit sind sie nicht die Einzigen. Auch Künstlerinnen, Lieferanten und Techniker sitzen auf offenen Rechnungen. Techno-DJ Anna Ulrich etwa hätte am zweiten Tag auftreten sollen. Doch dazu kommt es erst gar nicht.
18: So was habe ich noch nie erlebt, dass einfach wochenlang oder tagelang nicht geantwortet wird. Sondern nur so, ja, ich melde mich gleich. Mehr kam nie. Und dann habe ich eben mitbekommen, dass es nicht mal Klos auf dem Festival gibt. Und das war für mich ganz klar. Also ich möchte nicht mit so einem unprofessionellen Veranstalter zusammenarbeiten. Da habe ich dann offiziell auch abgesagt.
15: Das Beat Patrol Festival gibt es bereits seit mehr als 10 Jahren. Die Veranstaltungsfirmen dahinter wechseln regelmäßig. Sie sind früher oder später insolvent. Involviert ist Recherchen der ZIP 2 zufolge fast immer derselbe Mann. Auch heuer war er im Hintergrund tätig, wie er selbst auf Anfrage bestätigt. Die Staatsanwaltschaft St. Pölten ermittelt gegen ihn wegen Finanzstrafdelikten. Zu diesen Vorwürfen äußert er sich bis Redaktionsschluss nicht. Dass hinter einer Veranstaltungsreihe so viele Firmen stehen, die in Insolvenz gehen, sei ungewöhnlich, sagt Karl-Heinz Götze vom Kreditschutzverband KSV 1870.
19: Die Hauptgeschädigten sind die Gläubiger und das sind entweder Firmen oder aber auch die Mitarbeiterinnen. Bei den Insolvenzen, wo die nicht eröffnet werden, ist der Staat oft der Gläubiger durch Steuern, die nicht bezahlt werden oder Förderungen, die nicht bezahlt werden oder aber auch Abgaben bei den österreichischen Gesundheitskassen.
15: Die Finanzpolizei bestätigt Ermittlungen gegen die Firma, die das Beat Patrol Festival heuer veranstaltet hat. Dort heißt es, dass die Vorkommnisse aktuell aufgearbeitet werden und man sich deshalb noch nicht im Detail äußern wolle.
20: Vom Erwachsenwerden, von Versöhnung und der Kraft der Natur handelt Astrid Lindgrens Kinderbuchklassiker Ronja Räubertochter. Immer wieder ist der 1981 erschienene Roman für Film, Fernsehen und Bühne adaptiert worden. Jetzt kommt Ronja Räubertochter als musikalisches Familienstück für ein Publikum ab 6 Jahren an die Wiener Volksoper. Regie führt Ruth Brauer-Quam. Ihr Mann und künstlerischer Partner Kyrre Quam hat die Musik komponiert. Am Morgen Gegen Sonntag ist Premiere und Sebastian Fleischer war für uns bei einer Probe.
21: Das Leben winkt, Gewitterkind.
22: Ein Gewitterkind ist die kleine Ronja, kommt sie doch in jener Nacht auf die Welt, in der ein Blitz die Mattisburg in 2 Teile spaltet. Ronja ist in eine waschechte Räuberfamilie hineingeboren, in der die Feierlaune groß und der Umgangston rau ist.
23: Soll er doch vor Ärger heulen, dass sich alle Graugnomen und Wildtruden die Ohren zuhalten.
22: Als haptisches Mittelalter-Märchen bringt die Theatermacherin Ruth Brauer-Quam Ronja Räubertochter auf die Bühne der Wiener Volksoper.
24: Sehr viel Fell und Filz und Stoffe und Leder. Und wir wollten halt wirklich, dass die Kinder... Vielleicht sehen Sie jetzt nicht einen echten Wald auf der Bühne, aber Sie können ihn erahnen.
25: Ich will allein in den Wald.
23: Allein? In den Mattiswald? Allein?
25: Du hast es doch gehört.
22: Der Wald, in handgezeichneten Illustrationen auf die Bühne projiziert, wird für die willensstarke Ronja zum Schicksalsort. Denn dort lernt sie nicht nur mit Wildtruden, Graugnomen und Rumpelwichten fertig zu werden. Sie schließt auch Freundschaft mit Birk, dem Sohn des verfeindeten Räuberhauptmanns Borka. Und so nimmt der Generationenkonflikt seinen Lauf.
25: Rauben kannst du meinetwegen, Essen und Geld und alles mögliche Zeug, aber Menschenraum, das darfst du nicht!
23: Wer redet denn von Menschen? Eine Laus habe ich gefangen!
24: Also diese Utopie, dass die Generation, die Zukunft hat, sagt, wir wollen Zukunft und deswegen wollen wir Frieden, das finde ich unglaublich wichtig. Und diese Utopien brauchen wir jetzt ganz dringend.
22: Sagt Ruth Brauer-Quam, deren Ehemann und künstlerischer Partner Kyrre Quam die Musik zum Familienstück geschrieben hat. Inspiriert hätten ihn dabei Kirchenlieder aus seinen Kindheitstagen, so der norwegische Komponist und Musical-Darsteller.
26: Das sind Melodien, mit denen ich aufgewachsen bin. Und ich habe da dann nicht gestohlen, also direkt genommen, also Melodien. Aber ich habe angefangen zu schreiben und gemerkt, okay, das ist mein Zuhause.
27: Egal was kommt, ich weiß, dass ich die Angst verliere, die Sorgen.
22: Aus den Melodien machte Quam klassisch orchestrale Musical-Nummern und auch sonst setzt man auf den Reiz des Analogen. So erzeugt der Beatboxer Georg Haselböck Wind- und Tierlaute, Türen knarren oder räuberische Schlachtrufe live auf der Bühne. Als Einladung ans junge Publikum, das Smartphone wegzulegen und die Abenteuer in der analogen Welt etwa im Wald zu suchen, lässt sich heute auch Ronja Räubertochter lesen.
21: Ich bin so stark, ich bin so schnell.
22: In ihrer ersten Titelrolle an der Volksoper ist Hanna Severin zu erleben. Den grobschlächtigen Räuberhauptmann Mattis mit weichem Kern verkörpert der Schauspieler Jürgen Maurer.
20: Und wir schalten ins Nachrichtenstudio jetzt zu Eva-Maria Fohn.
28: Die USA, Dänemark und seine autonome Insel Grönland haben ihren Streit um die Zukunft der Insel offenbar beigelegt. Die USA sollen mit einem jetzt vereinbarten Sicherheitsabkommen deutlich mehr militärische Möglichkeiten auf Grönland erhalten als bisher. US-Präsident Donald Trump hatte wiederholt mit der Annexion der Insel zwischen dem Nordatlantik und dem Nordpolarmeer gedroht. Derzeit unterhalten die USA auf Grönland eine Militärbasis. US-Präsident Trump verbietet mehreren an kritischen Medien den Zugang zum Weißen Haus in Washington. Betroffen sind die Fernsehsender CNN und MS Now sowie die Nachrichtenplattform Politico. Trump wirft ihnen vor, Falschnachrichten zu verbreiten. Wann das Verbot umgesetzt werden soll, ist unklar. CNN spricht von einem verfassungswidrigen Angriff. Die Armutskonferenz kritisiert den Entwurf zum neuen Sozialhilfegesetz. Sozialexperte Martin Schenk vermisst das klare Ziel der Armutsbekämpfung. Die Umstellung von Geld auf Sachleistungen sei zudem ein Rückschritt in die autoritären und paternalistischen Modelle des vorigen Jahrhunderts. Hauptproblem in den noch anstehenden Verhandlungen sei eine destruktive Debatte und Haltung in den Bundesländern. In Deutschland sollen Autofahrer angesichts der hohen Spritpreise kurzfristig entlastet werden. Bund und Länder haben sich auf einen Tankrabatt geeinigt, der Anfang Oktober umgesetzt werden soll. Geplant ist eine Entlastung von 17 Cent je Liter bis Jahresende. Und auf der

0: Theresienwiese in München beginnt heute das 191. Oktoberfest. Um Punkt 12 Uhr sticht der neue Oberbürgermeister Dominik Krause von den Grünen das erste Fass Bier an. Erst dann darf in den Festzelten Bier ausgeschenkt werden.
1: Und wie das Wetter dort und hier wird, das besprechen wir. Verzeihen Sie mir. Das besprechen wir jetzt auch nochmal. Daniel Stanke hat bei mir Platz genommen. Kommende Woche ist astronomischer Herbstbeginn, aber jetzt zeigt sich das Wetter noch einmal von der sommerlichen Seite, oder?
2: Ganz genau so ist es. Auch wenn es sich nämlich jetzt in der Früh noch nicht so anfühlt, die Nachmittage, die werden heute und morgen warm. Teilweise ist der Himmel bereits klar, vor allem von Vorarlberg bis ins Waldviertel. Und hier ist es oft noch frisch mit nur einstelligen Temperaturen. Nach Osten und Süden hin und in vielen Tälern halten sich jetzt noch Wolken, Nebel oder Hochnebel und stellenweise ist es nass, aber hier ist es wärmer mit 10 bis 18 Grad.
1: Und für warm braucht Sonne.
2: Genau, meistens setzt sich die Sonne schon im Laufe des Vormittags durch, die Wolken im Osten ziehen ab, Nebel und Hochnebel können aber besonders im Süden zäh sein. Jedenfalls steigen die Temperaturen am Nachmittag auf 19 bis 26 Grad, morgen am Sonntag sogar auf bis zu 28 Grad im Osten.
1: Das klingt nach gutem Bergwetter.
2: Im Westen und im Norden auf alle Fälle, hier bleibt es von früh bis spät sonnig. Auf den Bergen Kärntens und in der Steiermark ist es längere Zeit noch bewölkt.
1: Und damit war's das mit dem Morgenjournal. Um 8 Uhr hören wir einander wieder, wenn Sie mögen. In der Zwischenzeit übernimmt wieder Sophia Dessel.
3: Herzlich willkommen, guten Morgen. Jetzt zu einem kurzen Ausflug nach Rumänien mit Musik des Komponisten Grigoraș Dinicu.

0: Hora Staccato von Grigora Stinico, bearbeitet für Orchester, interpretiert vom Oslo Philharmonic Orchestra unter Maris Jansons. 7.35 Uhr, das hält Ö1 morgen unter anderem für Sie bereit.
1: Staunen ist für mich der Anfang von Kunst und auch von Wissenschaft. Das sagt der israelisch-österreichische Theatermacher und Direktor des Zirkus des Wissens, Eran Berg.
2: Ein Thema, das mich sehr stark beschäftigt, wo ich ja auch immer, wenn ich eingeladen werde, über KI oder AI zu sprechen, ich immer über Artistic Intelligence oder künstlerische Intelligenz spreche, weil das ist das, was wir im Moment brauchen. Nur mit Empathie, nur mit Kreativität, nur so werden wir gut in die Zukunft weiterkommen.
1: Gedanken um 9.05 Uhr. Rudolf Buchbinder als Solist in Beethovens 4. Klavierkonzert im Wolkenturm beim Grafenegg-Festival. Begleitet wird er dabei vom Danish National Symphony Orchestra. Fabio Luisi dirigiert außerdem das Klavierquartett in G-Moll, Opus 25 von Johannes Brahms,

0: der Bearbeitung von Arnold Schönberg sowie Musik aus Carl Nielsens Oper Saul und David in der Matinee um 11.03 Uhr. John Coltrane, der neben Charlie Parker für den Modern Jazz wahrscheinlich einflussreichste Saxophonist, war Zeit seines Lebens ein musikalisch Forschender und Suchender, für den auch das spirituelle Element in der Musik von großer Bedeutung war. Spielräume Spezial zum 100. Geburtstag der Jazz-Saxophonisten-Ikone am 23. September um 17.10 Uhr.
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Noch einmal spielte das Oslo Philharmonic Orchestra unter Maris Jansons, und zwar die Promenade aus Modest Mussorgskis Klavierzyklus Bilder einer Ausstellung, orchestriert von Maurice Ravel. 7.39 Uhr ist es jetzt, und jetzt hören wir auch Klaviermusik von Edvard Grieg, Waldesstille.

Gerhard Opitz mit der Waldesstille aus den lyrischen Stücken für Klavier, Opus 71 von Edvard Grieg. 7.44 Uhr ist es, das sind die Kulturhinweise für heute Samstag. Aufbruch ist das Motto der Sonderausstellung Kärnten-Steiermark. Zwei Museen, eine gemeinsame Ausstellung zur besonderen Beziehung der beiden Bundesländer. Warum haben sich Menschen in diesem Raum in den letzten 1000 Jahren auf den Weg gemacht? Überleben, beherrschen und verwalten, forschen und lernen. Bis Sonntag im Kärnten-Museum Klagenfurt, bis Ende des Jahres im Museum für Geschichte in Graz. Auftakt. Heute startet das Wienerwald-Festival an einem neuen Schauplatz. In der Kapelle des Norbertinums in Tulnerbach-Lavis. Musik von Monteverdi bis Hänsel mit Sopranistin Johanna Rosa Falkinger und dem Spezialisten für historische Tasteninstrumente Alexander Gergefi um 18 Uhr. Und Abschied nehmen heißt es heute auf der Vienna Fashion Week 26, am letzten Tag im Wiener Museumsquartier mit Fashionzelt, Fashionshows, Ausstellungen zum Thema Mode und ab 15 Uhr Präsentationen von österreichischem und internationalem Modedesign am Catwalk.

die Ouvertüre zu Rossinis Oper L'Italiana in Algeri. War das? Es ist 7.48 Uhr, wir bleiben in der Gegend mit diesem spanischen Tanz von Moritz Moszkowski, für Streichorchester arrangiert von Ursula Erhard-Schwertmann.

Spanischer Tanz, Opus 12, Nummer 1 von Moritz Moszkowski. Bijan Karemissa leitete die Accademia Allegro Vivo. Es ist 7.50 Uhr.

0: Das war das London Philharmonic Orchestra unter Andrew Skeat mit einer Suite aus der Musik zu dem Videospiel Legend of Zelda von Koji Kondo komponiert, ausgewählt von Julian Dvorak, wie auch die weiteren Stücke für die heutige Ausgabe von Guten Morgen mit Ö1 an diesem Samstag, den 19. September. Am Mikrofon verabschiedet sich Sophia Dessel. Es ist 7.55 Uhr.
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0: Am Freitag, 25. September, eröffnen in Kirchstetten im Weinviertel in Niederösterreich das Ensemble Neue Streicher gemeinsam mit dem Organisten Manuel Fröschel, der Harfenistin Tina Zerdin und dem Trompeter Freddy Staudigl mit einem Festkonzert den Zyklus Kammermusik gehört erzählt. Im Mittelpunkt des ersten Konzertteils steht die 200 Jahre alte Kirchenorgel von Kirchstetten. Manuel Fröschel wird Werke von Wolfgang Amadeus Mozart, Georg Friedrich Händel und Joseph Haydn spielen. Der zweite Teil des Konzerts findet im Maulpertschsaal im Schloss statt, das ab 18.30 Uhr geöffnet ist. Tina Zerdin wird gemeinsam mit dem Kammerorchester Werke von Mozart, Pietro Mascagni und Antonin Dvorak spielen. Die sogenannten Erzählkonzerte im Maulpertschsaal servieren zu den Werken Anekdoten und historische Hintergründe ihrer Entstehungszeit und zu den Komponisten. Beginn des Festkonzerts in der Heilig-Geist-Kirche Kirchstetten und anschließend im Maulpertschsaal am Freitag, 25. September, ist um 19.30 Uhr. Der Zyklus Kammermusik gehört erzählt dauert bis zum 7. Oktober. 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
1: Die objektive Wahrheit eines Satzes und die Gültigkeit desselben in der Billigung der Streiter und Hörer sind zweierlei. Woher kommt das? Von der natürlichen Schlechtigkeit des menschlichen Geschlechts.
0: So schreibt Arthur Schopenhauer in seinem Plädoyer, die Kunst recht zu behalten, das erst im Nachlassband 1864 veröffentlicht wurde. Darin listet der Philosoph 38 historische Kunstgriffe, die die eigene Position erfolgreich vertreten sollen, unabhängig vom Wahrheitsgehalt. Für den Autor Rühne David Grühe lieferte der Stoff Arthur Schopenhauers die Grundlage seines fast gleichnamigen Stücks, die Kunst, Klammer auf, immer, Klammer zu, Recht zu behalten, und entwickelte daraus, wie nachzulesen ist, einen Schutzworkshop gegen Weltirrsinn und einen Selbsthilfekurs, den man besuchen sollte, bevor es der Partner tut. Regie führt Hans-Peter Kellner. Premiere in der Neuen Bühne Villach ist am 18. September. Gespielt wird bis zum 17. Oktober. Vorstellungsbeginn ist um 20 Uhr. In Francesco Cavallis 1651 in Venedig uraufgeführten Oper La Callisto prallen Götter, Nymphen und Fabelwesen aufeinander. Alle stehen im Bann von Liebe und Begehren, von Macht und Gewalt. Menschliche Leidenschaften werden auf tragikomische Weise vorgeführt. Das frühbarocke Werk stellt sowohl die der gesellschaftlichen Ordnung zugrunde liegenden Moralvorstellungen in Frage, als auch die damit verbundenen Geschlechterrollen. Das Theater an der Wien co-produziert gemeinsam mit der Staatsoper unter den Linden Berlin die Oper als kosmisches Zaubertheater. Stefan Herheim inszeniert. Die musikalische Leitung hat Lautenistin Christina Bluha inne. Aufführungen gibt es noch bis zum 28. September. Vorstellungsbeginn ist um 19 Uhr. 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
0: Gestaltung Ursula Scheidle.
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3: Mit Stefanie Liertold am Mikrofon. Guten Morgen. Die USA und Dänemark haben sich über die Zukunft Grönlands geeinigt. Zeitgleich verbannt Donald Trump kritische Medien wie CNN und Politico aus dem Weißen Haus. Die NEOS wollen die Studiengebühren auf rund 700 Euro anheben. Der Massenansturm auf die spanische Exklave Ceuta hat den Migrationspakt der EU auf den Prüfstand gestellt. Künstliche Intelligenz beschäftigt heute die EU-Finanzminister in Brüssel und heute Mittag wird das Oktoberfest eröffnet. Das Wetter in München wird, wie auch bei uns, sonnig und warm. Im Streit um Grönland gibt es überraschend einen Durchbruch. Die USA, Dänemark und Grönland haben sich offenbar auf ein Sicherheitsabkommen geeinigt. Es soll den USA deutlich mehr militärische Möglichkeiten auf der Arktisinsel geben. David Kriegleder mit den Details.
4: Für die USA gehe ein historischer Traum in Erfüllung, verkündet US-Präsident Trump auf seiner Online-Plattform Truth Social. Er spricht von dauerhafter US-Kontrolle über die Sicherheit Grönlands sowie einer deutlichen Aufstockung der US-Militärpräsenz auf der Insel. Die Details der verkündeten Einigung liegen noch nicht vor, aber die Eckpunkte. Demnach erhalten die USA weder Hoheitsrechte noch Staatsgebiet auf Grönland. Und das, nachdem Präsident Trump in der Vergangenheit wiederholt einen Kauf der Insel angestrebt und sogar Annexion angedroht hatte. Stattdessen sichert sich Washington jetzt maßgeschneiderte militärische Privilegien. US-Streitkräfte erhalten zeitlich unbegrenzte Zugangs- und Überflugrechte, die offenbar selbst im Falle einer künftigen Unabhängigkeit Grönlands fortbestehen würden. Zugleich wird die Arktikinsel für US-Rivalen wie China und Russland gesperrt. Nicht-NATO-Staaten dürfen weder Militärbasen errichten, noch ohne Genehmigung Washingtons in sensible Projekte investieren. Auch wenn es laut NATO-Kreisen für solche russischen oder chinesischen Pläne derzeit gar keine handfesten Anzeichen gibt. Viele Beobachter und Grönländer selbst vermuten daher, dass es Trump neben dem militärischen Zugang zur Arktis auch um wertvolle Rohstoffe wie seltene Erden geht, die unter Grönlands Eis schlummern. Die dänische Regierungschefin Mette Frederiksen spricht in einer ersten Stellungnahme jedenfalls von einem guten Abkommen, von dem auch die NATO und Europa profitieren werden. Man erwarte, dass der Vertrag kommende Woche am Rande der UN-Generalversammlung in New York unterzeichnet werde. Anschließend müssen die Parlamente in Kopenhagen und Nuuk die Einigung noch genehmigen. Das Abkommen nutzt uns allen, wird der grönländische Regierungschef Jens Frederik Nielsen zitiert. Er muss den Deal jetzt der skeptischen Bevölkerung Grönlands verkaufen. Der verkündete Durchbruch markiert den vorläufigen Endpunkt monatelanger Spannungen. Das aggressive Auftreten und die offenen Gebietsansprüche von US-Präsident Trump hatten in Dänemark, Grönland und ganz Europa für erhebliche Verstörung gesorgt und dazu geführt, dass der engste Verbündete die USA zunehmend selbst als sicherheitspolitische Bedrohung wahrgenommen wurde.
3: Für verstörende Reaktionen sorgt auch Folgendes. US-Präsident Donald Trump hat in der Nacht angekündigt, dass er die TV-Sender CNN und MS Now sowie die Nachrichtenplattform Politico aus dem Weißen Haus verbannt. CNN spricht in einer ersten Stellungnahme von einem verfassungswidrigen Angriff. Aus Washington, Christoph Kohl.
5: CNN hat in der Nacht weiterhin wie gewohnt vom Gelände des Weißen Hauses berichtet, wie weitreichend das Hausverbot ist und wann es tatsächlich umgesetzt werden soll. Das war auch Stunden, nachdem Donald Trump meinte, es würde sofort in Kraft treten, vollkommen unklar.
6: So we don't really have any clarity now on what happens next.
5: Sagt CNN White House Reporterin Kristen Holmes. Der Sender bereitet jedenfalls mögliche Klagen gegen Donald Trumps Zugangsverbot vor, da es nach Ansicht CNNs gegen die Verfassung verstoße.
7: The lawyers will be getting involved very quickly.
5: Der US-Präsident begründet das Hausverbot von CNN, MS Now und der Nachrichtenplattform Politico mit dem üblichen Vorwurf, dass die Medien Fake News verbreiten würden.
3: Wir kommen nach Österreich. Die Bundesregierung arbeitet derzeit an einer neuen Hochschulstrategie. Anfang 2027 soll sie fertig sein. Die NEOS bringen sich da jetzt mit einer Forderung nach höheren Studiengebühren ein, um die durchschnittliche Studienzeit zu verkürzen. Schon jetzt zahlen alle, die die Regelstudienzeit um ein gewisses Maß überschreiten, etwa 360 Euro pro Semester. Viktoria Waldhäusl.
8: Die NEOS wollen die Studiengebühren von derzeit etwa 360 Euro pro Semester auf etwa 700 Euro erhöhen. Und die Gebühren für Studierende aus Drittstaaten sollen von derzeit rund 700 Euro auf zunächst 2.500 Euro im Semester angehoben werden, sagt Martina von Künsberg-Sarre, Wissenschaftssprecherin der NEOS.
9: International sind die Studiengebühren bei rund 10.000 Euro für Drittstaatsangehörige. Warum kommen so viele? Weil natürlich auch das Studieren in Österreich sehr, sehr günstig ist. Und ich glaube, es ist wichtig, dass auch diese Gruppe einen Beitrag leistet.
8: Das würde laut NEOS rund 100 Millionen Euro im Jahr einbringen. Ob sie sich damit durchsetzen können, ist das eine. Das zusätzliche Geld aber könnten die Hochschulen wohl gut gebrauchen. Wissenschaftsministerin Eva-Maria Holzleitner von der SPÖ hat zwar ein moderates Plus für das nächste Uni-Budget angekündigt, fixiert wird das aber erst im Oktober.
3: Ein Social-Media-Posting eines Innsbrucker FPÖ-Mandatars sorgt für massive Kritik. Er hat eine Liste mit Vornamen einer Innsbrucker Volksschule veröffentlicht. Dabei spricht er von Überfremdung und fordert Remigration als Maßnahme. Die Grünen orten einen Rassismus-Eklat, die SPÖ einen politischen Tabubruch. Ulrike Finkenstedt.
10: Für die Grünen ist es ein Rassismus-Eklat. In dem Posting würden Menschen aufgrund ihres Namens diffamiert. FPÖ-Gemeinderat Fabian Walch drohe Kindern mit Deportation, so Integrationssprecherin Celia Arslan. Auch die SPÖ spricht von einem Aufruf zur Deportation und einem politischen Tabubruch, wenn der FPÖ-Gemeinderat zwischen Kindernamen und Remigration einen Zusammenhang herstelle. Bisher sei es Konsens, dass Kinder nicht zum Ziel parteipolitischer Aktionen gemacht würden, so Vizebürgermeisterin Elli Meyer. In einer Reaktion schreibt Walch selbst, mit der FPÖ in Verantwortung

0: Menschen aus Marokko die spanische Exklave Ceuta. Mit dieser Erfahrung will man nun weiterarbeiten, sagt EU-Migrationskommissar Magnus Brunner bei einem Besuch in Madrid. Maren Häusermann.
1: Ein Krisenmechanismus soll es den Mitgliedstaaten erlauben, unter bestimmten Umständen von den Standardverfahren der EU abzuweichen.
2: Da ist so ein Notfallmechanismus natürlich enorm wichtig, dass wir schneller reagieren können auf Situationen, wie wir es in Ceuta erlebt haben.
1: Die Menschen, die am 30. Juli aus Marokko gekommen sind, sind Falschmeldungen gefolgt. Deshalb spreche man mit den Social-Media-Plattformen.
2: Meta, Google, andere müssen uns dabei unterstützen, dass wir früh genug sehen, wie die Schmuggler, die Menschenhändler ihr Geschäft hier vorantreiben.
1: Und in Verhandlungen über ein Abkommen mit Marokko wird das Thema Migration nun wohl besonders beachtet.
2: Dass wir auch hier die Migration einfach noch mehr auf den Tisch legen, noch mehr verhandeln. Hier muss Marokko natürlich auch kooperieren.
1: Zunächst aber soll Frontex gestärkt werden, um die Grenze nicht nur zu schützen, sondern auch bei den Rückführungen zu helfen.
0: Künstliche Intelligenz ist unser nächstes Thema. Spätestens seit sich im Sommer KI-Systeme verselbstständigt haben und die Chefs der bekanntesten Entwickler deutliche Warnungen ausgesprochen haben, hat die Diskussion eine neue Ebene erreicht. Über die Auswirkungen der KI auf die Wirtschaft beraten heute auch die EU-Finanzminister im irischen Dublin. Von dort berichtet Johannes Perterer.
3: Europa müsse bei der künstlichen Intelligenz aufholen, aber gleichzeitig regulieren. Österreichs Finanzminister Markus Marterbauer von der SPÖ ist zuversichtlich, dass dieser Spagat gelingen wird.
4: Gerade in Bezug auf die künstliche Intelligenz habe ich den Eindruck, wenn ich mir die weltweite Entwicklung anschaue, nur die Europäer sind eigentlich in der Lage, das vernünftig zu regulieren und wir sind dazu auch bereit.
3: Zur Diskussion unter den Finanzministern in Dublin heute Vormittag steht ein Bericht des Internationalen Währungsfonds. Dieser warnt unter anderem vor erhöhten Risiken von Cyberangriffen auf die Finanzsysteme. Die Minister wollen darüber beraten, wie sie sich dagegen am besten rüsten können.
0: Über KI spricht auch die Computerwissenschaftlerin Dagmar Grohmann und fordert strengere Regulierungen und sehr viel mehr Transparenz von Seiten der KI-Unternehmen.
5: Also die Liste an bereits vorhandenen kriminellen Aktivitäten ist so vielfältig, wie sie lang ist. Und daher würde ich sagen, es ist nicht abschätzbar, wie weit das tatsächlich noch führen kann. Besonders wenn dann auch noch Sicherheitsbüros beginnen, KI in diese Richtung zu nutzen. Und das würden wir einfach auch überhaupt nicht mitbekommen. Das sind dann keine kriminellen Aktivitäten, aber es sind Aktivitäten, die doch durchaus eine hohe Tragweite haben können. Gerade im Zeitalter, wo sehr viele Unruhen herrschen weltweit. Ich denke, dass wir auf jeden Fall zu naiv und zu langsam bisher waren und hier große Technologieunternehmen uneingeschränkt gewähren ließen. Ein großes Technologieunternehmen nach dem anderen konnte nicht geprüfte Modelle einfach auf den Markt werfen. Die allerersten waren ja so offensichtlich ethisch verwerflich, aber die jetzigen Modelle sind genauso ethisch verwerflich, nur auf viel verstecktere Art und Weise. Von dem her kann ich nur betonen, wie wichtig die Sicherheitsforschung und die Einhaltung zumindest ethischer Grundprinzipien ist.
0: Die Computerwissenschaftlerin Dagmar Grohmann ist heute Mittag bei Marlene Nowotny im Journal zu Gast. In München heißt es heute um 12 Uhr Mittag wieder einmal O-Zapftis. Das Oktoberfest beginnt wie jedes Jahr mit erwarteten Millionen von Gästen, heuer allerdings mit erhöhten Sicherheitsvorkehrungen und Bierpreisen. Die Maß kostet bis zu 16 Euro. Regina Pöll.
6: Einmal noch Proben für die 191. Ausgabe des Oktoberfests. Tradition verpflichtet. Auch die Gläser stehen bereit. Das Bier ist heuer wieder teurer geworden. Die Maß gibt es um 14,80 Euro bis 15,90 Euro. Peter Inselkammer, Vertreter der Wiesenwirte, spricht von einem moderaten Anstieg.
7: Das hat ja auch damit zu tun, dass wir Kostensteigerungen haben, ob es einen Aufbau angeht. Auch die Handwerker wollen ja Geld verdienen, auch die Mitarbeiter wollen Geld verdienen.
6: Neben Bier und Brezen locken rund 100 Fahrgeschäfte. Für Münchens Oberbürgermeister Dominik Krause ist es die erste Eröffnung, verbunden mit Kindheitserinnerungen und einem politischen Anspruch.
8: Ich bin schon als Kind mit meiner Oma Wilde Maus gefahren. Darum geht es, finde ich, auch auf der Wiesn, dass man so ein bisschen zusammenkommt und das ein Ort ist, wo die ganze Stadt, egal ob jetzt reich oder arm oder aus welchem Stadtteil, alle so ein bisschen zusammenrücken.
6: Auch die Sicherheit ist ein Thema. Die Polizei geht von einer erhöhten abstrakten Gefährdung aus. Nach dem versuchten Anschlag auf dem Flughafen Leipzig sei man entsprechend vorbereitet, sagt Polizeisprecher Thomas Schelshorn.
9: Was wir da genau machen und wie wir hier detektieren bzw. Drohnen abfangen könnten, dazu kann ich aus einsatztaktischen Gründen keine Angaben machen.
6: Bis zum 4. Oktober werden rund 6,5 Millionen

0: Gäste auf der Theresienwiese in München erwartet.
1: Wir kommen zu den Kurznachrichten. Eva-Maria Fohn, bitte.
2: Die Armutskonferenz kritisiert den Entwurf zum neuen Sozialhilfegesetz. Sozialexperte Martin Schenk vermisst das klare Ziel der Armutsbekämpfung. Die Umstellung von Geld auf Sachleistungen sei ein Rückschritt in die autoritären und paternalistischen Modelle des vorigen Jahrhunderts, so Schenk. US-Präsident Donald Trump hat das neue Sanktionspaket der USA gegen Russland in Kraft gesetzt. Trump hat das Gesetz unterzeichnet, das nach langen Verhandlungen vom US-Senat beschlossen worden war. Es sieht unter anderem US-Einreiseverbote gegen Kreml-Chef Wladimir Putin und eine Reihe von russischen Militärangehörigen vor. Auch russische Öl- und Gasexporte, mit denen Moskau seinen Angriffskrieg gegen die Ukraine finanziert, werden sanktioniert. Der ukrainische Präsident Volodymyr Zelensky dankte Trump für die Unterzeichnung des Gesetzes. In Deutschland sollen Autofahrer angesichts der hohen Spritpreise kurzfristig entlastet werden. Bund und Länder haben sich auf einen Tankrabatt geeinigt, der Anfang Oktober umgesetzt werden soll. Geplant ist eine Entlastung von 17 Cent je Liter bis Jahresende. Scharfe Kritik kommt von den Grünen. Damit würden nicht die Menschen, sondern die Ölkonzerne entlastet. Nach einer Drohnensichtung am Flughafen Luxemburg ist der Flugbetrieb in der Früh wieder aufgenommen worden. Es könnte aber weiter zu Verzögerungen kommen. Am Abend mussten Starts und Landungen ausgesetzt werden, weil Drohnen unbekannter Herkunft über dem Gelände gesehen worden waren.
1: Und zum Schluss noch die Wetteraussichten von Daniel Stanker.
3: Sonnig und warm wird der Nachmittag. Jetzt in der Früh und am Vormittag halten sich aber oft noch Nebel und Hochnebel in vielen Tälern, zum Beispiel im Salzachtal und im Ennstal. Die Becken und Täler in Osttirol und in Kärnten liegen verbreitet unter einer Hochnebeldecke. In den nächsten 1 bis 2 Stunden kann es im Osten stellenweise auch noch ein wenig regnen. Außerdem ist es zum Teil frisch, zum Beispiel in Zwettl mit nur 4 Grad. Am Nachmittag wird es aber warm mit 20 bis 26 Grad. Die meisten Nebel- und Hochnebelfelder lichten sich bis Mittag. Einzig im Süden kann der Nebel länger zäh bleiben, er löst sich aber auch hier auf. Somit gehen sich überall zumindest ein paar Sonnenstunden aus, die meisten im Bereich von Vorarlberg bis ins westliche und nördliche Niederösterreich. Morgen am Sonntag gibt es weniger Nebel in der Früh als heute und der löst sich rascher auf. Dann scheint die Sonne für einige Stunden, nur dünne Schleierwolken sind bis zum mittleren Nachmittag am Himmel, die werden später am Nachmittag aber doch noch teilweise dicht. Es wird noch wärmer als heute mit bis zu 28 Grad und von Salzburg bis Wien wird es windig.
1: Das waren die morgigen Journale am heutigen Samstag. Sally Güven in der Technik, Christine Tönige-Frankenberger in der Regie. Stefanie Leodolter am Mikrofon sagen danke fürs Zuhören. Es ist 8 Uhr und 15 Minuten.
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5: Ein Leben zwischen körperlicher Schwerstarbeit, hohem Risiko und zweifelhaftem Gipfelglück. Ohne Sherpas bliebe für viele Bergsteiger die Bezwingung des Mount Everest nur ein Traum.
6: Schritt. Tief durchatmen. Noch ein Schritt. Mehr geht im Moment nicht.
7: A food is mostly, you can take a liquid food. Mostly you drink plenty water and some garlic soup. Garlic soup.
6: Knoblauchsuppe hilft. Flüssige Nahrung und viel Wasser.
5: Das Joch der Sherpa. Ernst Weber unterwegs im Himalaya-Gebirge. Hörbilder um 9.05 Uhr. 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Um 10.05 Uhr. Ein Gipfelwerk der Kammermusik in einer legendären Aufnahme. 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Philipp Weismann spielt und kommentiert die Produktion des Jahres 1983. 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Balanceakt zwischen Anpassung und Rückzug eines 15-Jährigen an einem Wiener Elite-Internat.
8: Tonio Schachingers preisgekrönter Roman Echtzeitalter als Hörspiel von Leon Hase.
9: Ein typischer Absolvent des Marianum ist jemand, der den vorhandenen Besitz seiner Familie weiter vergrößert. Ärzte, Anwälte. Jemand, der später mal Papas Praxis, Kanzlei oder Firma übernimmt.
10: Chefs führender österreichischer Unternehmen.
9: Absolute Schnösel.
8: Eine Geschichte über Identität, Freiheit und die Suche nach Zugehörigkeit mit Chris Pichler, Tilman Tuppi, Christian Dolleschal und vielen anderen um 14 Uhr. Schon in der Opernära von Gustav Mahler tauchte der gebürtige Preuße ein ins Wiener Musikleben. Bruno Walter, der Gerechte unter den Dirigenten. Das hochsensible und lyrische Musizieren war sein Markenzeichen. Alles Diktatorische am Pult war ihm fremd. Christina Tengel widmet dem legendären Maestro Apropos Klassik um 15.05 Uhr. Die Frau als Mensch. Mit ihrer Graphic Novel hat die Comiczeichnerin Uli Lust unsere angestaubten Vorstellungen der Urgeschichte mit frischen Bildern übermalt.
11: Wenn Bilder gezeigt wurden, dass Eiszeitkunst geschaffen wurde, dann waren das immer Männer, die gemalt haben oder die gemeißelt haben. Es wurden niemals Frauen gezeigt, die diese Bilder malen oder die diese Statuen machen. Und das ist ein extremer Fauxpas. Ich als Frau kann mir sehr gut vorstellen, dass man einen kreativen Impuls hat und etwas Schönes schaffen möchte. Also ich mache nichts anderes, seit ich ein Kind bin.
8: Diagonal zur Person Uli Lust um 17.05 Uhr. Zwei neue Kleinkunstspielstätten gibt's in Wien. Den Lucky Punch Comedy Club und das Löblich-Theater Alsergrund.
12: Es ist ein Kohlenkeller gewesen, liebevoll zum damaligen Theater am Alsergrund ausgebaut, und man muss sagen, ja, es ist ein ehemaliger Kohlenkeller, weil wer in diesem Theater schon einmal in Verantwortung war, der weiß, wegen der Kohle macht man es nimmer. Ja.
8: Clemens Maria Schreiner und andere feierten die Eröffnung des Hauses am 11. September. Kontra stellt beide Bühnen vor um 19.05 Uhr. Heuer in Budapest der völligen Vergessenheit entrissen. Jean de Nivelle von Leo Delib. Ein Mix aus großer Historienoper und Opera-Comique im Jänner im Palast der Künste. 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
14: Der Schein trügt bekanntlich. Manchmal auch der Klang. Herzlich willkommen, meine Damen und Herren. So wie notierte Texte klingen können, als seien sie freie Rede, im Pasticcio zum Beispiel, und das war jetzt natürlich auch notiert, so kann auch Musik Note für Note notiert sein und trotzdem wie eine Improvisation klingen. Zum Beispiel bei Gershwin.

bekannt, vor allem in der Fassung für Violine und Klavier, George Gershwins Short Story, die ursprünglich auf zwei seiner Klavierprelüden zurückgeht, rekonstruiert und gespielt hier in ursprünglicher Besetzung für Soloklavier von Michael Tilson Thomas. 22 Oratorien komponiert Georg Friedrich Händel relativ spät in seinem Leben, so zwischen seinem 55. und 65. Lebensjahr. Es war eine Art zweiter erzwungener Karriere nach ca. 40 Opern, die in London nicht mehr zu finanzieren waren. Sein letztes Oratorium war Jephtha, ein Stoff, wie auch in den meisten anderen Oratorien Händels, aus dem Alten Testament. Und die Geschichte um Jephtha, den Heerführer der Israeliten im Kampf gegen die Ammoniter, ist eigentlich wie gemacht für den Opernkomponisten Händel. Dramatik pur. Jephtha gelobt Gott im Falle einer siegreichen Heimkehr jene Person zum Opfer, die ihm aus seiner Haustür heraus zuerst entgegentritt, nichts ahnend, dass es sein einziges Kind, seine Tochter Iphis, sein wird. Was für eine Gemeinheit des Schicksals. Und alle hoffen, dass Gott seinen Preis nicht einfordert und singen: Bange Furcht und heilige Scheu bannen uns, Herr, verpflichtet durch den Eid, erkläre deinen Willen.

Bange, Furcht und heilige Scheu, ein Chor aus dem dritten Akt aus Händels Oratorium Jephtha. Der Monteverdi Chor und die English Baroque Soloists unter der Leitung von John Eliot Gardiner. Religiöse Stoffe für den Konzertsaal, die Theater von London. Hier wurden diese Oratorien aufgeführt, King's Theatre oder Covent Garden, nicht in Kirchen. Stoffe des Alten Testaments hatten hier eher keinen Platz, vor allem nicht im protestantischen Umfeld. Und überhaupt Gesang in protestantischen Kirchen hatte bekanntlich eine ganz andere Rolle. Es ging mehr ums Mitsingen, denn um Virtuosität. Ein alter Streit zwischen der katholischen und protestantischen Kirchenmusik. Ein Choral von wenigen gebildeten Stimmen schön gesungen, hat mehr Bedeutsamkeit als der von tausend rohen Kehlen hässlich geschrieene, empört sich der Verfasser eines Buches über den Geist des Gesanges Mitte des 19. Jahrhunderts, dem gegenüber dem protestantischen Kirchen- bzw. Gemeindegesang. Streuen wir in die sakralen Streitereien etwas weltliche Musik, nämlich so, wie es in Salzburg zwischen den liturgischen Teilen der Messe auch üblich war, mit den sogenannten Epistelsonaten.

Wolfgang Amadeus Mozarts Epistelsonate in C-Dur, Köchelverzeichnis 278, Musik, wie sie nach den Epistellesungen in den Messen des Salzburger Doms üblich war. Christopher Hogwood leitete die Academy of Ancient Music. Experimentierfreudig und oftmals unbeschwerter als die Klänge anderer Regionen klingt die Musik aus dem Frankreich der 20er, 30er Jahre des vorigen Jahrhunderts. Und weil da so viel ausprobiert wurde, mischen sich die Stile wild durcheinander. Über einen Komponisten wie Jacques Ibert etwa heißt es: Impressionismus, Surrealismus, Neoklassizismus, alles das vermischt sich in seiner Musik.

Virtuoser Tanz einer Flöte aus dem Jahr 1934, Jacques Ibert, Konzert für Flöte und Orchester. Den ersten Satz, der erste Satz Allegro war das, mit Alain Marion Flöte und dem Orchestre Philharmonique de la Ville de Nice, geleitet von Maximiano Valdés. Diese nervöse Aufgeregtheit der Flöte bei Ibert übertragen wir jetzt in zwei Stimmen und einen Streit. Das Ganze ist zwar auch eine Komödie, aber die verspielte Heiterkeit eines Ibert haben diese beiden Stimmen nicht. Schließlich handelt es sich hier um einen handfesten Ehekrach. Auf der Opernbühne 1725. Ohne Blatt vor dem Mund. Wilde Hummel, böser Engel, zänkische Metze, andere Xantippe. Sie kontert. Alter Hudler, Galgenschwengel, mürrischer Trotzkopf, Totengerippe.

Pimpinone, der wohlhabende Bürger, der sein Kammermädchen geheiratet hat, resigniert am Schluss. Will ich nicht den Prügel schmecken, schweig ich gern und bleibe stumm. Pimpinone oder die ungleiche Heirat, ein Intermezzo und musikalisches Lustspiel, wie sie in den Pausen der großen Opern, zum Beispiel Händels, eingestreut wurden. So auch dieses Lustspiel von Georg Philipp Telemann, der angeblich in Hamburg in den Pausen von Händels Oper Tamerlano zu sehen war. John Ostendorf und Julian Baird waren das, mit einem Duett aus dem dritten Akt, das Baroque Orchestra of St. Luke's, geleitet von Rudolf Palmer. Nach so viel Aufregung jetzt etwas beruhigende Schlichtheit, und kaum etwas ist dafür so geeignet wie eine Romanze. Jean-Jacques Rousseau schreibt, die Wirkung einer Romanze käme von ihrer gefälligen, natürlichen, ländlichen Melodie. Ich zitiere ihn, der ja viel über Musik geschrieben hat, eine wohlgesetzte Romanze rühret nicht gleich, da sie gar nichts Vorzügliches hat, das schnell reizt. Aber jede Strophe verstärkt den Eindruck der vorhergehenden. Das Interesse nimmt unvermerkt zu und bisweilen ist man bis zu Tränen gerührt, ohne sagen zu können, wo diese Kraft liegt.

Johannes Brahms, Romanze, Opus 118, Nummer 5 am Klavier, Arthur Rubinstein. Klangwechsel im Pasticcio um 8.49 Uhr. Man nehme drei Akkordeons, ein bisschen Minimal Music, also viele ständige Wiederholungen kleiner, vor allem rhythmischer Floskeln und polnische oder osteuropäische Tanzmusik. Mische alles gleichmäßig und das erklingt.

Das Motion Trio, der Name passt zur Motorik dieses Stücks, das Magic Six heißt und von Janusz Wojtarowicz stammt. Mit ihm am Akkordeon hier Paweł Baranek und Marcin Galacin. Drei Akkordeonisten aus Polen, so wie Chopin. Chopin oder Chopinski, so lautet nämlich die Frage am Schluss dieses Pastichos. Immer wieder wurde aus Frankreich der Versuch unternommen, die französischen Wurzeln der Familie Chopin zu betonen. Der Vater war ja ein früh nach Polen eingewanderter Franzose, die Mutter Polin. Und umgekehrt gab es auch von polnischer Seite her ein Insistieren auf Chopins polnische Herkunft. Wenn Sie mich fragen, ich finde das so sinnlos, aber gut. Manchen war und ist es wichtig. 1835 schreibt Marie Wodzinska an Chopin, mit dem sie kurz darauf für einige Jahre verlobt sein wird: Wir hören nicht auf zu bedauern, dass Sie sich nicht Chopinski nennen oder dass es keine anderen Zeichen dafür gibt, dass Sie Pole sind. Hören Sie auf die Musik, liebe Wodzinska, möchte man ihr zurufen, hat doch, um nur ein Beispiel zu nennen, Chopin schon 5 Jahre vorher seine Fantasie über so im Titel polnische Nationalmelodien komponiert.

0: Frédéric Chopinski, genannt auch Chopin, Fantasie über polnische Nationalmelodien, Alexis Weißenberg Klavier und das Orchestre de la Société des Concerts de Conservatoire, geleitet von Stanislaw Skrobaczewski. Live aus dem Brucknerhaus in Linz und vom dortigen Brucknerfest kommt der Klassiktreffpunkt heute mit Ulla Pilz und spannenden Gästen von dort. Klassiktreffpunkt ab 10.05 Uhr. In den Händen von Sabine Heiner war die Technik dieses Pastichos. Georg Niklaus wünscht viel Musik.
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2: Im Studio Eva-Maria Fohn. Ein Jahr Bürokratiediät für Brüssel, das will Europaministerin Claudia Bauer von der ÖVP der EU-Kommission verordnen. Statt neue Regeln zu schaffen, sollen die EU-Beamten ein Jahr lang nur bestehende EU-Regeln vereinfachen. Für diesen Vorschlag will Österreich gemeinsam mit 7 anderen EU-Staaten, darunter Deutschland, Italien und Polen, kommende Woche in Brüssel weitere Unterstützer sammeln. Tim Kupal.
3: Unnötige Pflichten sollen gestrichen, Betriebe entlastet, Regeln vereinfacht werden, heißt es in dem gemeinsamen Diskussionspapier. Europaministerin Claudia Bauer, ÖVP.
4: Was funktioniert, was ist unnötig und kann deswegen auch gestrichen werden? Wo braucht es auch einen Praxistest und deswegen eine Vereinfachung?
3: Als Negativbeispiel nennt die Europaministerin die EU-Verpackungsverordnung. Die Regeln seien für Klein- und Mittelbetriebe in Österreich kaum zu bewältigen. Neuen EU-Gesetzen steht die 8-Länder-Allianz skeptisch gegenüber.
4: Wir müssen uns künftig hin immer zuerst die Frage auch stellen, welchen konkreten europäischen Mehrwert eine zusätzliche Regelung schafft und auch, ob es tatsächlich europäischen Handlungsbedarf gibt.
3: Kommenden Dienstag will die Europaministerin das Papier mit den Aufräumvorschlägen beim Rat für allgemeine Angelegenheiten in Brüssel vorlegen.
2: Die Bundesregierung hat sich auf einen Entwurf für ein Klimagesetz geeinigt, darin enthalten ein Bekenntnis, aber keine Verpflichtung für Klimaneutralität bis 2040. Klimaschutzminister Norbert Totschnig von der ÖVP verteidigt das.
5: Also aus meiner Sicht ist es weit mehr, weil wir ja im Ministerrat einen Fahrplan beschließen mit konkreten Maßnahmen, immer im Hinblick auf eine Klimaneutralität 2040. Natürlich, und Sie haben es im Vorspann gebracht, wird man schauen, was sind die budgetären Möglichkeiten? Wie ist die wirtschaftliche Entwicklung? Was bedeutet das für den Arbeitsmarkt? Wir wollen am Ende eines erreichen, nämlich dass die Enkel, Kinder sorgen. Damals hat man sich für einen Weg entschieden, der Wohlstand gesichert hat, aber auch die natürlichen Lebensgrundlagen erhalten hat.
2: Bei einem russischen Angriff auf ein Wohngebäude in der ostukrainischen Stadt Sumy sind 2 Menschen getötet worden. Das berichtet der ukrainische Präsident Wolodymyr Selenskyj auf X und befürchtet weitere Menschen unter den Trümmern eines Wohnhauses. Am Abend hat eine ukrainische Drohne nach Angaben der Internationalen Atomenergiebehörde IAEA den Kühlturm eines Reaktors im russischen AKW Kursk getroffen. Der Betrieb laufe unverändert weiter. Ein Feuer sei nicht ausgebrochen, teilte die Behörde mit Sitz in Wien mit. Südkorea will einen wesentlichen Beitrag zur Wiederherstellung der freien Durchfahrt in der Straße von Hormuz leisten. Das teilt das Außenministerium nach einem Treffen von Außenminister Cho Hyung mit seinem US-Kollegen Marco Rubio in Washington mit. Ein Handelsabkommen über Investitionen in Höhe von 350 Milliarden Dollar in die US-Industrie soll zudem rasch umgesetzt werden. Im Gegenzug für auf 15% gesenkte Zölle auf koreanische Importe. Die Ebola-Epidemie in der Demokratischen Republik Kongo ebbt nicht ab, sondern verlagert sich in neue Landesteile. Zu dieser Einschätzung kommt die Hilfsorganisation Ärzte ohne Grenzen. Seit Ausbruch der Epidemie registrierte die Weltgesundheitsorganisation WHO etwa 7.200 Infektionen und mehr als 3.600 Todesfälle. Markus Langer berichtet.
6: In der nordöstlichen Provinz Ituri, wo die Epidemie erstmals festgestellt wurde, scheint die Krankheit auf dem Rückzug zu sein. Allerdings wurden kürzlich Fälle aus der an die Zentralafrikanische Republik grenzenden Provinz Süd-Ubangi gemeldet. Zudem verzeichnet Nord-Kivu an der Grenze zu Ruanda derzeit fast die Hälfte aller neu registrierten Ebola-Fälle. Man müsse realistisch bleiben, betonte ein Vertreter von Ärzte ohne Grenzen. Es sei zu früh zu sagen, dass sich der Ausbruch verlangsame. Der Ebola-Ausbruch in der Demokratischen Republik Kongo war Mitte Mai offiziell festgestellt worden. Verursacht wird die aktuelle Epidemie von einer Virusvariante, gegen die es aktuell weder einen Impfstoff noch eine zugelassene Behandlung gibt. Mehrere Mittel befinden sich in der Erprobung.
2: Das waren die Nachrichten. Und jetzt zum Wetter.
7: Mit viel Sonnenschein geht es von Bregenz über Salzburg bis nach St. Pölten durch den Tag. Auch weiter im Osten und im Süden setzt sich die Sonne durch, meist bis Mittag. Hier gibt es noch ein paar Wolken, stellenweise mit etwas Regen und in den Tälern liegt eine Hochnebeldecke. Mit der Sonne am Nachmittag wird es warm, die Höchstwerte 19 bis 26 Grad. Noch wärmer wird es morgen am Sonntag mit bis zu 28 Grad. Die wenigen Frühnebelfelder lichten sich rasch und dann sind eine Zeit lang nur dünne Schleierwolken am Himmel. Erst gegen Abend trübt es sich langsam ein. So viel zum Wetter. Von Daniel Stanker.
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0: One is ethnic group Sherpa and one is mountaineering Sherpa.
1: Sherpa sind eigentlich eine Volksgruppe. Durchgesetzt hat sich der Begriff aber hauptsächlich für Bergführer und Lastenträger.
0: Maybe earlier days like the Tenzin Norgay Sherpa, he was a Sherpa by ethnic group.
1: Das Missverständnis gibt es seit der Erstbesteigung des Everest 1953. Tenzin Norgay Sherpa hat die Lasten für Sir Edmund Hillary auf den Berg getragen. Seither wird Sherpa mit Träger gleichgesetzt.
0: The Sherpa and the porter is a little bit misconceived. The problem is all carrying the goods to the Everest is all the Sherpa eating group. And Sherpa means like a porter.
2: Feature von Ernst Weber.

0: Die Hauptstadt Nepals ist laut, schmutzig und chaotisch. Die Stadt hat rund 2 Millionen Einwohner. Jedes Jahr besuchen mehr als 1 Million Touristen das Land.
1: Kathmandu, 1300 Meter über dem Meeresspiegel, Anfang März.
0: Im Touristenviertel Tamil beginnt für viele das Abenteuer Himalaya, auch für mich. Ich gewöhne mich an den dichten Verkehr, an den Smog und an eine Stadt, in der Religion allgegenwärtig ist. Vor einem kleinen Schrein am Straßenrand sitzen Hindus und singen Bhajans, spirituelle Lieder. Gläubige beten, singen und meditieren in Tempeln und Pagoden. Bunte Gebetsfahnen tragen ihre Wünsche in den Himmel. Die Augen Buddhas, aufgemalt auf Stupas, blicken über das Häusermeer hinweg, hinauf zu den Bergen, die meist hinter einer dichten Smogschicht verborgen bleiben. Reiseagenturen und Outdoor-Geschäfte kümmern sich um weltliche Dinge. In den engen Gassen bieten unzählige Läden ihre Ware an.
2: Porter, Unique Guide.
0: Trekkingagenturen vermitteln Träger und Guides und besorgen Permits. Jene Genehmigungen, die für Trekkingtouren und Gipfelbesteigungen oberhalb von 3000 Metern erforderlich sind. Eine dieser Agenturen heißt Region Tracks. Ein österreichisches Outdoor-Reisebüro hat mir diese Agentur empfohlen.
3: My name is Nawang Chiring Sherpa and we organize like a trekking, peak climbing and expeditions and sightseeing tours, tourist activities and all, yeah.
0: Nawang Chiring Sherpa ist der Direktor von Region Tracks. Er organisiert Wanderungen, Klettertouren und Ausflüge zu Sehenswürdigkeiten.
3: I organize everything from arrival to departure, like book hotels, book ticketings, organize all the guides, porters and all. That's what I do.
0: Das meiste Geschäft macht er mit Trekkingtouren und kleineren Gipfeln, die innerhalb eines Tages bestiegen werden.
3: Guiding is like 6 months in Nepal, which is spring and autumn.
4: Arbeit für die Bergführer gibt es nur 6 Monate pro Jahr, im Frühjahr und im Herbst.
3: Mostly they work like 6 months a year, let's say March to May and October to December.
4: Außerhalb der Saisonen verirren sich kaum Touristen ins Land, die Bergführer und Träger brauchen.
3: They have to find their own jobs or some just go to their village and work as a farmer or like they do their own jobs.
4: Viele Guides kehren in ihre Dörfer zurück und arbeiten als Bauern.
0: Nawang hat für mich eine Tour durch das Kumbu-Tal zusammengestellt, die Heimat der Sherpas. 7 Tage zu Fuß auf jenem Weg, der zu Mount Everest führt. Der Ausgangspunkt fast aller Everest-Touren ist Lukla. Das Dorf ist fast ausschließlich auf dem Luftweg erreichbar. Wegen Nebel im Zielgebiet konnte die kleine Propellermaschine in den letzten 3 Tagen nicht fliegen. Wir brauchen keine 20 Minuten. Über Land würde dieselbe Strecke bis zu 3 Tage dauern. Mir ist ein bisschen mulmig zumute. Die Maschine wackelt empfindlich und der Flughafen von Lukla gilt als einer der gefährlichsten der Welt.

0: Seine Landebahn ist kurz und hat eine Steigung von 12%. Sie endet auf der einen Seite an einer Felswand, auf der anderen über einem tiefen Abgrund.
1: Lukla, 2800 Meter über dem Meeresspiegel, früher Nachmittag.
0: Am Tenzing Hillary Airport wartet mein Guide.
2: My name is Mingma Nuru Sherpa. Lukla is a main gateway to Everest Base Camp Trek.
0: Mingma Nuru Sherpa ist 46 Jahre alt. Kräftig gebaut, schütterer Kinnbart, volle Lippen, freundliches Lächeln. Er begrüßt mich und gibt die erste Tagesetappe bekannt.
2: We will go to the place called Fagding. So Fagding is 2700 meters around, but the Lukla is 2834 meters high. So we will climb down about 100 meters down.
0: Fagding liegt etwas tiefer als Lukla. Eine bewusst leichte Etappe zur Eingewöhnung an die Höhe. Unser Träger, er heißt Sunil Kulung Rai, schultert mit einem schüchternen Gruß den Rucksack und marschiert los. Er hat etwas mehr als 20 Kilo auf dem Rücken. Ein Spaziergang, meint Mingma Nuru Sherpa lachend.
2: He can carry up to 60 Kilo, but we have not more than 20 or something like that, so it's easy for him.
0: Yeah. Mingma geht voraus durch die Hauptstraße von Lukla. Kinder spielen vor Läden mit Wanderausrüstung. Männer und Frauen wärmen ihre Hände an offenen Feuern in alten Mülltonnen. Mich überrascht die dünne, kalte Luft. Immer wieder bleibe ich stehen, atme tief durch. Dann geht es weiter. Eine halbe Stunde später ist von Lukla nichts mehr zu sehen. Der Dud Koshi durchzieht das Kombotal. Sein Name bedeutet Milchfluss, wegen seines milchig-weißen Gletscherwassers. Ein schmaler Saumpfad verbindet die Dörfer, die sich an die steilen Berghänge schmiegen. Unten wachsen Nadelwälder, darüber ragen schneebedeckte Gipfel auf. Hier ist die Heimat der Sherpa.
2: Sherpa is Sher means East. Pa means people. So this means East people.
3: Wörtlich übersetzt bedeutet Sherpa Volk des Ostens.
2: Originally Sherpas are from the Tibet, around 600 years ago.
3: Sherpas lebten ursprünglich in Tibet. Sie wanderten nach Nepal aus.
2: They give animals for survive. They cannot stay one place because they need more grass for the animal.
3: Auf der Suche nach besseren Weideplätzen für Vieh haben sie die Berge überquert und sich im Kumbu-Tal niedergelassen.
0: Die Sherpa-Dörfer liegen am Fuß von vier Achttausendern. Mount Everest, Lhotse, Makalu und Cho'oyu. Sie leben von Landwirtschaft, Jagdzucht und Handel. Als Anfang 1900 die ersten Himalaya-Expeditionen aufbrachen, boten sich Sherpas als Führer und Träger an. Am Wegesrand sind buddhistische Mantras in den Felsen gemeißelt, weiß ausgemalt. Mingma geht grundsätzlich links an ihnen vorbei. Auch jede Gebetsmühle setzt er mit einer kurzen Handbewegung in Drehung. So sammelt man gutes Karma, erklärt er. Mingma, sein Vorname bedeutet Dienstag. Eine uralte Sherpa-Tradition, Kinder nach dem Tag ihrer Geburt zu benennen.
2: I live for the place called Chaurikarka.
0: Mingma ist in Chaurikarka aufgewachsen, dem Dorf, das wir gerade durchqueren. Holz- und Natursteinhäuser verteilen sich über die Hänge. Dazwischen liegen Terrassenfelder mit Kartoffeln. Mingma ist der älteste von drei Brüdern und einer Schwester. Als Kind half er den Eltern bei der

0: Feldarbeit. Die Familie hielt Kühe und Hühner und baute Kartoffeln und Gemüse an. So wie viele Sherpa-Familien bis heute.
1: Yeah, we can grow barley, buckwheat, potatoes, cabbage, cauliflowers, yes.
0: Einen Teil der Ernte verkauften sie auf dem Markt in Lukla. Doch die Felder sind klein, die Vegetationsperiode kurz. Von Landwirtschaft allein kann in Kumbu kaum jemand leben.
1: Only farming is not enough for surviving, so we go to the mountains or trekking as a porter also.
0: Viele Bauern arbeiten zusätzlich als Träger. Auch Mingmas Vater schleppte Lasten für Trekkinggruppen. Für größere Transporte setzte er Sopgye ein. Kräftige Kreuzungen aus Yak und Kuh.
1: Sopgye, this is children of yaks and cow crossed, is for using a caravan for porterings.
0: Auch heute sind hier immer noch Lastkarawanen unterwegs. Maultiere, Sopgye und in höheren Lagen Yaks versorgen die Dörfer. Auf den Rücken der Tiere sind Säcke, Fässer, Gasflaschen und Kisten mit Bier verteut. Alles, was für Haushalt und Tourismus benötigt wird, transportiert man auf diese Weise hinauf in die Berge. Vor fast 40 Jahren führte Mingmas Vater solche Karawanen. Er blieb sein Leben lang Bauer und Träger. Englisch sprach er nicht, eine Schule hatte er nie besucht. Deshalb blieb ihm der Aufstieg zum Trekkingführer verwehrt. Mingma war damals immer dabei. Nach der Grundschule war für ihn zunächst Schluss mit dem Unterricht. Seine Eltern brauchten jede Arbeitskraft. Bildung erschien ihnen weniger wichtig als ein zusätzliches Einkommen.
1: I was 14 years old and one day I would like to go the mountains with the tourists also.
0: Mingma wollte auch Touristen auf die Berge begleiten und Geld verdienen.
1: Because my neighbors some goes also like a caravan. They get some money, some clothes from the tourists also.
0: Sie waren Träger und bekamen von Touristen zusätzlich Geld oder Kleidung geschenkt. Das wollte Mingma auch. Ein Guide aus seinem Dorf engagierte Mingma als Träger für einen Trek zum Everest.
1: And he says, okay, you can carry 15 to 20 kilo. Then I became a porter.
0: 3 Jahre lang schleppte er 15 bis 20 Kilo schwere Rucksäcke.
1: And then later I became a kitchen crew in a camping trekking for carrying the cooking utensils here.
0: Dann war er Träger für Campingtracks. Er trug Kochzubehör und Zelte. Schließlich hatte er genug von der Schlepperei. Als Küchengehilfe schnitt er Gemüse und machte den Abwasch.
1: Later, I became a license guide in 2014.
0: Nach einer kurzen Zeit als Hilfsguide erhielt er die Lizenz als regulärer Führer.
1: We stay nearby the airport and we will ask. If you need guide, and then yes, we fix the price.
0: Dann arbeitete er für größere Trekkingagenturen. Er führt Wandergruppen auf den Spuren des Schneeleoparden im Annapurna-Gebiet, umrundet mit Trekkern den abgelegenen Manaslu. Er begleitet Bergsteiger zum Everest-Basislager. Nach der Saison gibt es keine Arbeit. Dann wird das Geld knapp. Vor 10 Jahren übersiedelte Mingma nach Kathmandu. In der Hauptstadt ist es einfacher, Jobs zu finden. Und es gibt bessere Schulen für seine Kinder.
2: Fakding, 8 Kilometer nördlich von Lukla.
0: Das Dorf lebt fast ausschließlich vom Trekkingtourismus. Sunil, unser Träger, hat das Gepäck längst aufs Zimmer gebracht. Er selbst übernachtet bei Verwandten außerhalb des Dorfes. Im Speiseraum sitzen Wanderer beim Abendessen. Serviert werden Dalbat, Reis, Linsen und Gemüse und heißer Tee. Die Zimmer sind unbeheizt und kalt. Tagsüber hat es zwar mehr als 20 Grad plus,

0: Doch in der Nacht sinken die Temperaturen auf minus 10. Ich krieche mit einer Wärmflasche in den Daunenschlafsack und bin froh über jede zusätzliche Decke. Mingma scheint die Kälte nichts auszumachen. Ich kenne ihn nicht erst seit Beginn dieser Reise. Wir haben uns 5 Monate zuvor kennengelernt, in Österreich. Mingma arbeitet jeden Sommer auf einem Bauernhof im steirischen Admont.
1: Admont, Steiermark. Ein halbes Jahr zuvor.
2: The work all depends on a farm. Sometimes we go forest to bring the wood, logs, yeah, and sometimes feeding with the animals. And depends all work depends on a farm. Yes.
0: Mittlerweile ist es bereits ein 5. Sommer in Österreich. Zum ersten Mal kam er während der Corona-Pandemie, als der Tourismus in Nepal praktisch zum Erliegen gekommen war. Vermittelt wurde der Kontakt von der österreichischen Trekkingagentur Trail Angels, für die Mingma regelmäßig Touren in Nepal führt. Die Trail Angels unterstützen in Nepal Projekte, um Sherpas in die Alpen zu holen.
2: The concept is to teaching Sherpa people how to serve for tourists in an Alpen hut.
0: Man lehrt Sherpas, wie man Gäste in einer Almhütte bedient. Der Arbeitskräftemangel in der alpinen Gastronomie eröffnet vielen Familien aus Nepal eine neue Perspektive.
2: My wife is working the place called Startup Bodan. From here is around 20 km and maybe next season she will come again.
0: Mingmas Frau Doma arbeitet in einem Gasthaus in der Steiermark. Sein jüngerer Bruder ist in einer Landwirtschaft in Oberösterreich beschäftigt. Er ist Bergführer. 9-mal stand er bereits auf dem Gipfel des Mount Everest. Auf die Bergsaison in seiner Heimat verzichtet er dieses Jahr.
1: Fakting. 7 Uhr früh.
0: In der Lodge bereitet man Frühstück zu. Im Gästehaus hat auch eine Gruppe Sherpas übernachtet. Etwa 20 Männer und Frauen, festlich gekleidet, sitzen sie im Speisesaal. Gemeinsam planen sie die Hochzeit eines Verwandten, die mehrere Tage dauern wird. Unter den Gästen ist auch ein Mann, dessen Lebensweg viel über die Geschichte der Sherpas erzählt. Mingma übersetzt seine Antworten.
3: Angpasang Sherpa.
0: Angpasang Sherpa ist 60 Jahre alt. Großgewachsen, schlank, mit breitkrempigem Hut und auffallenden Lederstiefeln. 17-mal stand er auf dem Gipfel des Mount Everest. Ein überwältigendes Glücksgefühl empfand er auf diesem unwirtlichen Platz nicht. Der Gipfel des Everest ist kein Traum, sondern ein Arbeitsplatz. Ein gefährlicher Arbeitsplatz. Dass Menschen dafür bezahlen, ihr Leben zu riskieren, wundert viele Sherpas. Sie riskieren ihr Leben, um ihre Familien zu versorgen. Nach jeder Bergsaison kehrt Angpasang auf die Felder seiner Familie zurück. Seine Angehörigen baten ihn immer wieder, mit dem gefährlichen Höhenbergsteigen aufzuhören. Von seinem Verdienst baute er das Elternhaus in einem Weiler auf 4000 Metern Höhe zu einer Pension um. Heute empfängt er in der Lungden View Lodge Wanderer aus aller Welt. Der Höhenbergsteiger von einst ist heute Bauer und Wirt. Seine beiden Söhne arbeiten mit. Auf den Everest sollen sie nicht steigen. An diesem Morgen spricht sich herum, dass die Icefall Doctors unterwegs sind. Das sind besonders erfahrene Bergführer, die den Weg durch den Khumbu-Eisbruch sichern. Jenes chaotische Labyrinth aus haushohen Eisblöcken

0: und tiefen Gletscherspalten, das als gefährlichster Abschnitt des Everest gilt. Sie suchen eine gangbare Route, verankern Seile und legen Aluminiumleitern über Spalten. Erst wenn ihre Arbeit abgeschlossen ist, können Expeditionen zum Gipfel aufbrechen. Für uns stehen heute nur 9 Kilometer und fast 900 Höhenmeter auf dem Programm.
1: Das Tagesziel? Namche Bazaar. Eine kleine Stadt, die als das Tor zum Everest gilt. Die meisten Trekkinggruppen verbringen dort mehrere Nächte, um sich an die Höhe zu gewöhnen.

0: Der Weg wird immer belebter. Endlose Maultierkarawanen ziehen talaufwärts. Ihre Treiber führen die Tiere mit Geschrei nach oben. Musik aus Handylautsprechern ist oft dabei. Sunil, unser Träger, ist bereits vorausgelaufen. Das Gepäck sollte immer vor den Klienten ankommen, erklärt Mingma.
1: If you want to change your clothes, you can do. But like we arrived here, our porter are not arrived here, then it's get trouble sometimes.
0: Manche Trekking-Gäste werden ungeduldig, wenn sie auf ihre Sachen warten müssen. Mehrmals überqueren wir Hängebrücken. Die spektakulärste ist die Hillary Bridge. 60 Meter lang, 135 Meter über dem Fluss. Vor der Brücke klopfen Arbeiter Steine zurecht. Der Weg wird befestigt. Auf der Brücke schaue ich nicht nach unten. Ich konzentriere mich auf das Ende der Metallkonstruktion und auf die wehenden Gebetsfahnen, die am Geländer hängen. Zum Glück kommen uns keine Maultiere entgegen. Hinter der Brücke beginnt der eigentliche Anstieg. Träger steigen mit sperriger Last den Weg hinauf. Ich sehe einen Mann mit einem Kühlschrank auf dem Rücken, einen anderen mit einer Waschmaschine. Einer balanciert ein 10 Meter langes Kunststoffrohr auf dem Rücken. Er geht tief nach vorne gebeugt, damit das Rohr nicht am Boden schleift. Kurz vor Namche kommt uns Sunil entgegen, den Berg wieder herab. Unser Gepäck hat er bereits abgeliefert. Er bietet an, auch noch meinen Tagesrucksack zu übernehmen. Ich lehne dankend ab.
2: Mein Name ist Sunil Kulung.
0: Sunil Kulung Rai lebt in Charikarka. Er gehört nicht zum Volk der Sherpa, sondern zur Volksgruppe der Rai. In den vergangenen Jahrzehnten sind auch viele Rai ins Kumbutal gezogen. Sunil ist 43 Jahre alt. Braune Augen, graumeliertes Haar, lange Koteletten. Er trägt ausgetretene Wanderschuhe, die ihm deutlich zu groß sind. Ein Geschenk eines europäischen Trekkers. Vor 6 Jahren kam Sunil mit seiner Frau und den 3 Kindern in die Region. Heute lebt er als Bauer und Träger. Während der Trekking-Saison begleitet Sunil Wandergruppen. Dazwischen nimmt er jede Arbeit an, bei der etwas zu tragen ist. Mingma übersetzt. Die beiden verständigen sich auf Nepali. Sunil spricht nur wenige Wörter Sherpa, Mingma wiederum kein Rai.
1: He can carry everything.
0: Sunil spricht leise, fast schüchtern. Ich wundere mich darüber, woher dieser zurückhaltende Mann die Energie und Kraft hat, Lasten auf diese Berge zu tragen, die teilweise weit über seinem Körpergewicht liegen. Kilo war seine schwerste Last. 5 schwere Holzbalken für den Hausbau, zusammengebunden zu einem einzigen Paket. Getragen auf dem Rücken, gehalten von einem breiten Riemen, der über die Stirn läuft. Wer solche Lasten transportiert, der kann nicht aufrecht gehen. Der Oberkörper ist weit nach vorne gebeugt. Kurze Holzstöcke geben Halt. Da schmerzen Rücken und Nacken.
1: Sometimes pain, but he must walk.
3: Namche Bazaar, 3440 Meter Seehöhe, 1600 Einwohner.
0: Die Häuser mit ihren bunten Blechdächern schmiegen sich in einen Talkessel. Heute ist die Stadt das wirtschaftliche Zentrum der Region und Drehpunkt für Trekker und Bergsteigerinnen. Hotels, Lodges und Teehäuser, Bäckereien und Cafés, Outdoor-Geschäfte, Banken, Apotheken. Vor einer Apotheke steht in einem Glaskasten eine Sauerstoffflasche, darunter ein Schild. Im Notfall verwenden. Sunil stellt unser Gepäck vor der Lodge ab. Er übernachtet nicht in diesem Gästehaus. Meistens schläft er während des Treks in billigen Herbergen, in sogenannten Battis. Diese Nacht verbringt er im Porterhaus, einer einfachen Unterkunft für Träger mit billigen Schlafplätzen und Gemeinschaftsküche. Das Bett im Schlafsaal und sein Essen muss Sunil von seinem Lohn bezahlen.
2: Also, das ist ja, aber
0: Im Durchschnitt verdient er auf Trekkingtouren 3.000 Rupien am Tag. 17 Euro. Das ist erschreckend wenig. Ein Kilo Reis kostet etwa 1 Euro, ein Kilo Fleisch 5. Je länger ich Sunil beobachte, desto unwohler fühle ich mich. Er macht körperliche Schwerarbeit für einen äußerst geringen Lohn. Er wird offensichtlich ausgenutzt. Gleichzeitig bin ich selbst Teil dieses Systems. Sunil trägt meine Sachen, damit ich leichter gehen kann. Ich werde ihm ein großzügiges Trinkgeld geben. Aber reicht das? Oder ist Trinkgeld nur eine Möglichkeit, mein schlechtes Gewissen zu beruhigen? In meiner Lodge bereitet die Wirtin das Abendessen zu. Sie knetet Mantras in den Teig für Fladenbrote ein. Auch Reis und Linsen stellt sie mit einem gesungenen Gebet auf den Tisch. Mantras bringen Glück und Segen, sagt Pasing Sherpa. Die 35-Jährige hat das Grundstück von ihren Eltern übernommen. Gemeinsam mit ihrem Mann baute sie die Lodge über Jahre hinweg aus. Am Anfang stand nur ein kleines Wohnhaus. Nach jeder erfolgreichen Saison wurde erweitert. Zimmer kamen dazu, ein Speisesaal. Schließlich entstand daraus die Lodge. Ihr Mann war früher Trekking Guide. Heute führt er gemeinsam mit ihr den Familienbetrieb. Im Winter bleibt die Lodge geschlossen. 4 Personen reichen aus, um die Lodge zu führen.
4: My husband is the working the counter and I help her the kitchen cook and one another helper is washing.
0: Fast alle Lebensmittel kommen über Kathmandu und Lukla hierher. Träger schleppen Gemüse, Getränke und Reis bis vor die Haustür.
4: Everything bring the Kathmandu, Lukla, yes. Here is only potato and green vegetable, carrot.
0: Ohne die Trekker wäre das Leben im Kumbu wesentlich schwieriger. Mit den Gästen kamen Arbeitsplätze. Straßen gibt es bis heute nicht, aber Schulen, ein Krankenhaus und bessere Verdienstmöglichkeiten.
3: Siang Boche Viewpoint. 3780 Meter.
0: Mingma schlägt eine Wandertour zur Gewöhnung an die Höhe vor. Sunil kommt diesmal nicht mit. Er hat letzte Nacht im Porterhaus offensichtlich ein bisschen zu viel gefeiert. Das Gepäck bleibt ohnehin in der Lodge. Oberhalb der Stadt öffnet sich der Blick auf die höchsten Berge des Himalayas. Amardablan, Everest.
1: So to the left side is Kumbi Yula. It's a sacred mountain, holy mountain.
5: Kumbi Yula, der heilige Berg. Niemand darf ihn besteigen.
1: So when the Sherpa peoples here, when they begin like starting new things or they plant some new crops, they always worship and praying before planting some things.
5: Der Kumbi Yula, fast 6000 Meter hoch, Sitz des Schutzgottes der Region. Er soll Glück und Wohlstand bringen. Zu ihm wird vor der Aussaat und vor der Ernte gebetet. Und wenn es neue Pläne gibt, eine neue Wohnung bezogen, ein anderer Job angenommen wird.
1: So this is really a holy mountains in the Everest regions, so it's not allowed to climb. In our house, every Sherpa's house, they always praise these mountains too.

0: Am nächsten Morgen brechen wir nach Forze auf. Mit jedem Höhenmeter wird das Gehen mühsamer. Die Mittagssonne brennt auf den schmalen Steig. Ich bekomme kaum noch Luft. Das Herz hämmert. Immer wieder bleibe ich stehen. Schritt. Tief durchatmen. Noch ein Schritt. Mehr geht im Moment nicht. Beim Mittagshalt bringe ich keinen Bissen hinunter. Während die anderen Trekker Nudelsuppe bestellen, suche ich mir einen Platz im Schatten. Auch andere Trekkinggruppen rasten am Weg.
1: Ja, every 10 to 15 minutes you take a rest, lot of drinking water, enjoying view. It's slowly it's better.
0: Nima Sherpa führt seit mehr als 20 Jahren Wandergruppen durch den Himalaya. Sein heutiger Gast stammt aus Indien, erst Anfang 70. Auch er leidet unter Appetitlosigkeit und kann nicht schlafen. Typische Anzeichen der Höhe. Trotzdem wirkt er fröhlich.
2: It's I think I love this place. It's a part of my life, I think now. New experience.
0: Er will sich nichts anmerken lassen. Den Teller mit Reis und Gemüse schiebt er zur Seite. Er sollte mehr trinken, rät sein Guide.
1: A food is mostly you can take liquid food. Mostly you drink is plenty water and some garlic soup. Garlic soup.
0: Knoblauchsuppe hilft. Flüssige Nahrung und viel Wasser. Man sollte nach dem Aufstieg weiter unten schlafen. So gewöhnt man sich an den Sauerstoffmangel. Ein paar Meter weiter legen auch einige Träger eine Pause ein. Sie sind auf dem Weg zum Everest Base Camp.
3: My name is Pritam Rai. I'm 22.
0: Pritam Rai kommt aus Kathmandu. Er gehört zum Volk der Rai, wie Sonil. Neben ihm liegt ein riesiger Sack.
3: 45 Kilos something. Little bit. No problem.
4: 45 Kilogramm. Agenturen empfehlen höchstens 30. Konkurrenz und Preisdruck führen dazu, dass viele Träger mehr Gewicht auf sich nehmen. Wenn einer einen Auftrag ablehnt, übernimmt ihn ein anderer.
3: Salaries 2000 only Nepali rupees.
4: 2000 Rupien sind 12 Euro pro Tag.
0: Pritam Rai schultert seinen Sack und schließt sich einer Gruppe buddhistischer Mönche an, die nach einer Hochzeit zu einem Kloster zurückkehren. Wir steigen weiter. Zunächst geht es hinunter in ein Tal, dann gleich wieder steil bergauf. Ganz oben, wie auf einem Thron vor einem Felshang, liegt Forze. Eindrucksvoll. Für mich beängstigend. Ich weiß nicht, ob ich das jetzt schaffe. Auf Lichtungen zwischen Nadelwäldern grasen Yaks. Ich bleibe immer häufiger stehen, setze mich ins Gras. Sunil kommt mir entgegen. Ohne ein Wort nimmt er mir den Tagesrucksack ab. Diesmal protestiere ich nicht. Er lächelt nur.
5: Forze. Seehöhe 3840 Meter.
2: My name is Lakpa Gyaljin Sherpa. And I'm from Forze. Yeah.
0: Lakpa Gyaljin Sherpa trägt eine dicke Daunenjacke. Er legt getrockneten Yakdung in den Ofen.
2: So usually we do is like collect the yakdung, make them into pellet shapes and dry them for like a week or two. It is a good system, yeah, and keeps you warm.
0: Der Gastraum der Lodge hat Wohnzimmeratmosphäre. Holzwände, bunte Teppiche. In einer Vitrine liegen Eispickel, Steigeisen und Sauerstoffmasken längst vergangener Expeditionen. Lakpa Gyaljin Sherpa ist 28 Jahre alt. Er unterbricht das Kartenspiel mit Freunden, streicht eine Haarsträhne zurück, die über seine Brille hängt, und erzählt über sein Heimatdorf.
2: Forze ist mostly known as a village of summiters.
4: Forze ist das Dorf der Gipfelstürmer.
2: We have like more than 74 Everest meters.
4: 74 Dorfbewohner waren schon am Everest.
2: And so it's like not too much like opportunities around here. Only like farming, yak herding.
4: Viel Arbeit gibt es sonst nicht. Feldarbeit, Jagdzucht.
2: Most of the family they have like migrated to Kathmandu or USA, Canada, Australia.
4: Viele Dorfbewohner sind bereits ausgewandert. Einige sind nach Kathmandu gegangen, andere in die USA, nach Kanada oder Australien. Von 85 Familien gibt es nur mehr gut 60.
0: Lhakpa ist bescheiden. Sein Großvater Nima war Höhenträger bei der Erstbesteigung des Mount Everest 1953. Sein Vater Panuru Sherpa ist ein gefragter Bergführer. Er stand 16 Mal auf 8000ern. Mittlerweile ist Lhakpa ein sogenannter Climbing Sherpa. Er trägt Material auf den Berg. Er begleitet Expeditionen bis zum Gipfel. Lhakpa spricht anders über den Everest als viele seiner älteren Kollegen. Für Angpa Sang war der Berg ein Arbeitsplatz. Für Lhakpa ist er Leidenschaft.
2: Getting reclined to the summit is like the biggest achievement. Like they have never been there and like sharing the summit with them, it's like a different experience. It's their dream to fulfill their dream.
0: Wenn man Klienten auf den Gipfel bringt, erfüllt man ihre Träume. Viele haben Jahre auf diesen Moment hingearbeitet, viel Geld investiert. Er weiß aber auch, welchen Preis viele dafür bezahlen.
2: Mostly like the lift bodies. So on the way, you see it just beside you.
4: An die 200 tote Bergsteiger liegen am Weg zum Gipfel. Die Leichen sind tiefgefroren, viele seit Jahrzehnten.
2: They can't get it back down and not enough money, yeah.
4: Die Toten von über 8000 Metern ins Basislager zu bringen, ist zu gefährlich und zu teuer.
0: Auch Müll bleibt am Berg. Zelte, Sauerstoffflaschen, Verpackungsmaterial. Im Eis konserviert.
2: Not on the way, but on the camps. Garbage, it's like piled.
4: Tonnen von Müll häufen sich inzwischen bei den Camps entlang des Weges.
2: And sometimes like the strong wind just destroy the tents and they just leave it there.
4: Starke Winde zerreißen viele Zelte. Sie bleiben liegen, wo sie sind.
0: Pro Expedition verdient ein Höhensherpa zwischen 3.000 und 6.000 Dollar. Damit kann man eine Familie ein Jahr lang ernähren. Trotzdem bleibt der Verdienst der meisten Sherpas bescheiden. Lhakpa fordert deshalb bessere Bezahlung und bessere Arbeitsbedingungen, vor allem für Träger.
2: If you go to the north side, the porters get like really good paid, because their union is like really strong.
4: An der tibetischen Nordseite des Everest werden Träger gut bezahlt. In Tibet haben sie eine starke Gewerkschaft.
2: They get like paid really good. For a kilo, they get paid $5 a kilo.
4: $5 pro Kilo Gepäck. Die Gewerkschaft schreibt die Preise vor.
2: But here in Nepal, even you don't get paid $1 a kilo.
4: In Nepal nicht einmal $1 pro Kilo. Es findet sich immer jemand, der es für weniger Geld trägt.
0: Außerhalb der Saison fehlt jede Einnahmequelle. Viele verlassen deshalb ihre Heimat. Auch Lhakpa Gyaltschin Sherpas erfolgreicher Vater ist in die USA ausgewandert. Gleichzeitig drängen Angehörige anderer Volksgruppen als Träger und einfache Bergführer in den Markt. Nepal versucht gegenzusteuern. Die Regierung verschärft Sicherheits- und Umweltauflagen. Auch die verpflichtenden Lebensversicherungen für Träger und Führer wurden erhöht. Bislang erhielten Hinterbliebene oft nur eine Entschädigung, die kaum für ein Begräbnis reichte. Gleich neben Lhakpa Gyaltschin Sherpas Lodge liegt das Khumbu Climbing Center, eine moderne Ausbildungsstätte für Bergsteiger. Lhakpa unterrichtet hier.
2: Welcome to Khumbu Climbing Center. So this is the climbing gym area. And this is where we run the courses in the winter. Yeah.
4: Das Khumbu Climbing Center ist ein Non-Profit-Unternehmen. Das Ziel, Sherpas besser auf Gefahren vorzubereiten und das Unfallrisiko zu senken.
2: Before back in days, it was like all the Sherpas, like who used to walk in the mountains, they were like not trained.
4: Früher hatten Guides und Bergführer keine Ausbildung. Die Unfallrate war extrem hoch.
2: They don't know about the gears, how to use the gears, yeah, and how to climb, yeah.
4: Sie konnten nicht mit Klettergurten umgehen, wussten wenig über Höhenkrankheit. Lawinen und Gletscherspalten forderten viele Opfer.
0: Bergsteigen kann man inzwischen sogar studieren. Kendo Sherpa ist 24 Jahre alt, Trekking Guide und Studentin an der Nepal Mountain Academy nahe Kathmandu. Während unseres Treffens begleitet sie eine Kundin zum Everest-Basislager.
6: It's a mountaineering course college. So basically it focus on mountaineering, like peak climbing and then expedition like that.
4: Das College ist auf Bergsteigen und Expeditionen ausgerichtet. Es dauert 4 Jahre.
6: During this bachelor course, I climbed Mera 2 times.
4: Zweimal der Mera Peak während ihres Studiums, auf fast 6500 Metern Seehöhe.
0: Kendo Sherpa will als Bergführerin in Europa oder in den USA arbeiten. In der von Männern dominierten Branche ist weibliche Intelligenz gefragt.
6: Mostly the company require boys for the mountaineering, but in this modern generation, they also prefer for women in the mountaineering and trekking sectors to build their empowerment and their intelligence in the mountaineering field.
5: Neun Uhr Vormittag. Ein Maultierpfad zwischen Forze und Pangboche. Seehöhe 4000 Meter.
0: Der Weg führt weiter bergauf. An diesem Tag wird in Nepal gewählt. Auf einem schmalen Steig drängen uns plötzlich Yaks gegen die Felswand. Eine kleine alte Frau treibt die Herde vor sich her. Da war Sherpa erst 76 Jahre alt. Sie lebt in Forze. Wählen

0: auf sie jedoch nur im 7 Kilometer entfernten Phang Boche. Die Yaks gehören ihr nicht. Sie bringt sie unterwegs auf eine höher gelegene Weide und holt sie später wieder ab. Als wir ihr Stunden später erneut begegnen, zeigt sie uns stolz ihren mit Tinte gefärbten Daumen. Den Beweis, dass sie ihre Stimme abgegeben hat. Wenige Kilometer weiter, vor der eindrucksvollen Kulisse der Amadablam, bittet eine Trägerin Mingma um Hilfe. Sie kann nicht lesen und weiß deshalb nicht genau, wohin sie ihre Last bringen soll. Mingma entziffert die Adresse auf dem großen weißen Sack. Die Frau heißt Somolerei. Sie ist etwa 50 Jahre alt. Ihr genaues Geburtsdatum kennt sie nicht. Im Sack trägt sie Käse für eine Lodge unten am Fluss. Viele kleine Laibe. Nack-Käse. Nack ist die weibliche Form des Hausjacks. Jack heißen die männlichen Tiere, Nack die weiblichen. Bestellt man in Nepal Jack-Käse, dann schmunzeln die Nepali. Wie schwer ist der Sack?
1: Wie viel Kilo ist der?
2: Ja, 20.
1: 20?
2: Ja,
1: around 20, sie says.
0: Als Trägerin verdient Somolerei das Geld für die Ausbildung ihrer beiden Töchter. Sie sollen einmal ein leichteres Leben haben als sie selbst. Sie wartet jetzt auf ihren Mann, der mit einem Mule mit weiterer Last unterwegs ist. Er sollte schon längst hier sein. Wahrscheinlich hat er in einer Kneipe noch etwas getrunken, schimpft sie, als ihr Mann endlich mit dem Mule um die Ecke biegt.
3: Teng Boche, 3860 Meter, eines der bedeutendsten Klöster im Himalaya.
0: Rund 60 Mönche leben hier. Höhenarbeiter und Bergsteiger kommen nach erfolgreichen Expeditionen an diesen Ort, um zu beten und für ihre sichere Rückkehr zu danken, sagt Mengma.
1: And it is quite popular in the Everest regions and is very important for religious practice. It is one of the best viewpoint in the Everest regions and a lot of people like it because surrounding you can see top of the world.
0: Vor dem Kloster versammeln sich Touristen und Einheimische. Während die Gipfel links und rechts des Everest bereits im Schatten liegen, taucht die Abendsonne den Chomolungma in goldenes Licht. Von Tengboche wird unser Weg zurück nach Lukla führen. Träger Sunil Rai ist gut gelaunt. Er hat einen Anruf erhalten. Nach dieser Tour wartet bereits der nächste Auftrag. 12 Tage wird er eine Wandergruppe zum Everest-Basislager begleiten. Sundil hofft, dass er 4 bis 5 Trekkingtouren wird begleiten können. Nach der Saison ist es schwierig. Man braucht Beziehungen, um Arbeit als Träger zu bekommen. Mingma wird in dieser Saison keinen weiteren Trek mehr führen. Er wartet auf das Visum für Österreich. Seine beiden Buben werden ihn vermissen.
1: Ja, of course, ja. My kids are asking when should you back Papa? It's a question.
0: Abschied bei einem Glas Reiswein in einer Lodge. Mingma freut sich, dass die Trekkingtour nach Plan verlaufen ist, dass sich die Berge bei Sonnenschein zeigten und dass ich spannende Tonaufnahmen machen konnte. Sunil trinkt noch schnell ein weiteres Glas, dann macht er sich auf den Weg nach Hause zu seiner Familie. Am nächsten Morgen wird er in Lukla das Gepäck der neuen Trekkinggäste übernehmen.
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0: Er muss tragen, um zu überleben.
1: He says he should carry for survival.

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4: Im Studio Eva-Maria Fuhn. In Deutschland hat sich die schwarz-rote Koalition angesichts der hohen Spritpreise auf Maßnahmen zur Entlastung der Autofahrer geeinigt. Geplant ist ein weiterer Tankrabatt und ab dem kommenden Jahr auch eine Spritpreisbremse. David Kriegleder berichtet.
5: Es ist eine milliardenschwere Beruhigungspille, die Deutschlands Regierung verkündet, rechtzeitig vor den morgigen Wahlen in Berlin und Mecklenburg-Vorpommern. Ab Oktober soll die Energiesteuer auf Benzin und Diesel bis Jahresende gesenkt werden. Eine Entlastung von 17 Cent pro Liter an den Zapfsäulen, wie sie Deutschlands Autofahrer schon im Frühjahr erhielten. Die zweite Maßnahme ist neu. Ab Jänner soll ein krisenbedingter Preisdeckel für Kraftstoffe nach Vorbild Belgiens oder Luxemburgs folgen. Opposition, Umwelt- und Verbraucherschützer kritisieren den neuen Tankrabatt als teure Gießkannenpolitik. Die Maßnahme sei nicht zielgerichtet, klimaschädlich und werde als Übergewinn an Mineralölkonzerne fließen.
4: Im Streit um Grönland gibt es überraschend einen Durchbruch. Die USA, Dänemark und Grönland haben sich auf ein Sicherheitsabkommen geeinigt. Laut US-Präsident Trump soll es für die USA deutlich mehr militärische Möglichkeiten auf der Insel geben. Gegner der USA dürfen dort dagegen künftig keine Stützpunkte mehr bauen. Das Abkommen soll nächste Woche unterzeichnet werden. Ein Social-Media-Posting eines Innsbrucker FPÖ-Gemeinderates sorgt für Empörung. Darauf zu sehen ist eine Liste mit Vornamen einer Innsbrucker Volksschule. Der Kommentar dazu: ohne Remigration werde man zur Minderheit in der eigenen Stadt. Ulrike Finkenstedt berichtet.
6: Für die Grünen ist es ein Rassismus-Eklat. In dem Posting würden Menschen aufgrund ihres Namens diffamiert. FPÖ-Gemeinderat Fabian Walch drohe Kindern mit Deportation. So Integrationssprecherin Celia Arslan. Auch die SPÖ spricht von einem Aufruf zur Deportation und einem politischen Tabubruch, wenn der FPÖ-Gemeinderat zwischen Kindernamen und Remigration einen Zusammenhang herstelle. Bisher sei es Konsens, dass Kinder nicht zum Ziel parteipolitischer Aktionen gemacht würden, so Vizebürgermeisterin Elli Meyer. In einer Reaktion schreibt Walch selbst, mit der FPÖ in Verantwortung werde es wieder mehr Kinder mit österreichischen Namen geben. Für die Rückführung von illegalen oder straffälligen Ausländern setze sich die FPÖ gleich ein wie für gute Familienpolitik.
4: Nach OpenAI und Anthropic meldet jetzt auch die Internetsuchmaschine Google einen Sicherheitsvorfall beim Test mit seinem KI-Modell Gemini. Gemini habe Cyberangriffe auf

0: mehrere Webseiten ausgeführt. In allen Fällen habe die KI die Angriffe selbst beendet. Die drei betroffenen Unternehmen seien über den Vorfall informiert worden. Auf der Theresienwiese in München beginnt heute das 191. Oktoberfest. Um Punkt 12 Uhr sticht der neue Oberbürgermeister Dominik Krause von den Grünen das erste Fass Bier an. Über dem Gelände herrscht striktes Flugverbot. KI-gestützte Kameras sollen zu große Ansammlungen erkennen und damit eine mögliche Eskalation verhindern. Das Wetter.
1: Die Sonne zeigt sich heute überall für zumindest ein paar Stunden, am längsten im bereits jetzt schon sonnigen Westen und Norden. Einige Wolken-, Nebel- oder Hochnebelfelder halten sich noch von Osttirol und vom Pinzgau bis ins Burgenland. Auch hier wird sich die Sonne meist bis Mittag durchsetzen. Im Süden kann der Nebel aber zäh sein. Es wird spätsommerlich warm am Nachmittag mit 19 bis 26 Grad. Der Sonntagmorgen wird noch wärmer mit bis zu 28 Grad. Dazu gibt es viel Sonne und nur einzelne Nebelfelder in der Früh. Erst gegen Abend ziehen dichtere Wolken von Norden herein. So viel zum Wetter von Daniel Stanker.
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1: Einen angenehmen Samstagvormittag wünsche ich Ihnen. Wir melden uns heute aus dem Brucknerhaus in Linz. Ich darf gleich mal die Gäste hier im mittleren Saal ganz herzlich begrüßen. Schön, dass Sie da sind. Und ebenso natürlich alle anderen, die uns gerade lauschen, wo auch immer Sie sind. Das Brucknerfest ist gerade voll im Gange. Und neben mir hat der Herr über das Fest und über das Haus Platz genommen. Herzlich willkommen, Norbert Travöger.
2: Schönen guten Morgen.
1: Er musste gleich lachen, als ich das mit dem Herrn gesagt habe. Ein paar Meter von uns entfernt sitzt auch schon der zweite Gast. Das hat aber jetzt nichts mit Sicherheitsabstand oder so zu tun, sondern nur damit, dass er diese Sendung jetzt gleich musikalisch eröffnen wird. Severin Trogbacher ist Komponist und Gitarrist und auch für den Fall, dass Sie seinen Namen nicht kennen, ist es sehr wahrscheinlich, dass Sie ihn schon gehört haben, als musikalischer Kollege von Hubert von Geusern oder Konstantin Wecker oder Conchita Wurst. Derzeit ist er aber in Sachen Bruckner unterwegs und zwar in der ganzen Stadt. Er geht an die unterschiedlichsten Plätze in Linz und improvisiert über Motive und Melodien von Bruckner. Und wie das klingen könnte, wird uns jetzt gleich vorführen. Bitteschön.

0: Severin Trogbacher war das und ein ganz charakteristisches Bruckner-Motiv. Und allen, die es nicht gesehen haben, es war nur eine Elektrogitarre und ein paar Effektgeräte natürlich. Bruckners Taschensymphonie heißt dieses Projekt jetzt im Rahmen des Brucknerfestes. Was ist die Idee dahinter? Norbert Travöger?
1: Ich glaube, steht eigentlich sehr stellvertretend für die Haltung des Festes oder überhaupt unserer Arbeit, hinaus in die Gesellschaft, in den öffentlichen Raum zu gehen, nicht nur in diesem fantastischen Konzerthaus, und es ist eines der schönsten der Welt, wie ich immer sage, unser Brucknerhaus hier an der Donau, sondern wirklich auch wirksam und spürbar in draußen, dass Menschen drüber stolpern, staunen, was ist da los, dass wir Kunst auch sozusagen zu den Menschen bringen, um dort vielleicht ergriffen, irritiert, unterhalten zu werden. Das ist ja letztlich unsere Aufgabe. Und so ist, glaube ich, die Grundhaltung oder meine Grundhaltung und natürlich auch die des Fests, viel durchlässiger zu werden. Daraus, da müssen wir einfach auch raus aus dem Tempel, sage ich einmal, weil das ist ja ein Konzert, das ist eine Tempelanlage des 19. Jahrhunderts, die Türen öffnen, das machen wir auch wortwörtlich im Haus, um auch sozusagen ins Epizentrum immer wieder auch ins Brucknerhaus zu holen. Aber Brucknerfest soll die ganze Stadt, das ganze Land klingen und das ist stellvertretend. Und wenn ich dann gestern, du warst gestern in einem Altersheim.
0: Ich habe hier die Liste. Severin Trogbacher hat gestern 4 Auftritte hingelegt, 2 im öffentlichen Raum in der Innenstadt, einen in einem Seniorenzentrum und einen in der Jugendkulturbox Ein und Pad. Wie,

0: Wie waren die Erlebnisse gestern oder der Kontakt auch mit dem Publikum?
1: Der vierte Auftritt ist leider Gottes ins Wasser gefallen. Der hat nicht stattgefunden im anderen Part. Es war super spannend und ganz unterschiedlich. Also es war tatsächlich auf der Landstraße zu spielen, genau das, was der Norbert gerade angesprochen hat, genau dieses, manche Leute wissen schon, das wird passieren, es gab schon im Vorfeld gewisse Gruppierungen, wo das ein wenig geteilt wurde, man wusste das, kam vorbei, hat sich das einmal angehört, aber die meisten Leute sind natürlich einfach ihren samstäglichen Agenten nachgegangen und sind dann buchstäblich über mich drüber gestolpert, weil ich einfach halt mitten auf der Landstraße gestanden bin mit diesem doch recht ansehnlichen Haufen von Zeug. Und die Leute sind halt, genau.
0: Nehmen die dann Kontakt auf mit Ihnen?
1: Ja.
0: Ist das dann eine niedrigere Hürde?
1: Die nehmen auf jeden Fall Kontakt auf und größtenteils positiven Kontakt. Man hört schon auch immer wieder, geht das auch leiser? Das muss ich dann quittieren mit, na?
2: Aber es handelt sich um Bruckner, oder?
1: Entschuldigung. Nein, aber doch sehr, sehr viele sehr interessierte Zuhörerinnen, die dann tatsächlich wissen wollen, was da jetzt genau passiert und wie und wer, was heißt, wer hat das geschrieben, aber das ist, wie heißt, was heißt, das ist Bruckner, der hat das so geschrieben oder hat das dann jemand, also gewisses Grundinteresse ist
0: und da. Und musiziert es sich in einer solchen Situation ganz anders?
1: Komplett anders, ja. Weil man vollkommen ohne jede Erwartungshaltung an die Sache herangeht. Also man hat, ganz egal, in welchem Kontext auch immer man spielt, selbst im Seniorenzentrum war das dann ein bisschen anders, weil es ist auf jeden Fall ein Raum, in den ich mich reinsetze und in den noch ein Publikum reinkommt, das sich definitiv erst ein Konzert erwartet. Wie die Haltung der Leute dazu ist, weiß man nicht. Aber es ist im öffentlichen Raum tatsächlich, man weiß einfach überhaupt nicht, ob man Leute, oder man weiß eigentlich, man kann gleichermaßen begeistert und komplett nerven. Also es gibt einfach sicher viele Leute, die da jetzt einfach absolut keinen Bruckner brauchen, wenn sie gerade am Einkaufen sind.
2: Aber du musst ja erzählen von gestern vom Seniorenzentrum und du bist ja sanfter eingestiegen, sozusagen altersgemäß und wurdest ja dann von einer 90-Jährigen aufgeführt, endlich mal wirklich laut zu spielen.
1: Also die 90 habe ich der Dame jetzt einfach unwissenderweise attestiert. Vielleicht war sie auch 85, dann natürlich ist grob unrecht, aber nein, sie hat tatsächlich, also ich habe dort 40 Minuten Set gespielt und habe dementsprechend die Lautstärke, wenn man gedacht hat, ein bisschen angepasst und wollte dann mit dem Adagio, das ich jetzt gerade eingangs gespielt habe, aufhören dort, wenn man gedacht hat, was Schönes Getragenes. Und eine Dame hat dann plötzlich gemeint, die Frau sowieso hätte gern was Schnelles, Lautes. Okay, habe ich gesagt, eigentlich hätte ich jetzt das Adagio aus der 7. Symphonie als Schluss aufgehoben, das wird aber eh auch laut. Und sie hat mich komplett verständnislos angeschaut und gesagt, na, schnell! und hat da wirklich ist dann während ich habe dann aus der 3. Symphonie Bearbeitung ersten Satz gespielt und sie ist dann auch wirklich aufgestanden und hat mir wirklich mit Rockhands bedeutet, jetzt passt's.
0: So ein schönes Bild, das nehme ich mir mit. Eröffnet wurde das Bruckner Fest, aber in diesen Heilighallen, also nicht im mittleren, sondern natürlich im großen Saal. Und da hat es Norbert Travöger auch musikalisch ordentlich krachen lassen. Unter anderem mit einer Komposition von Thomas Doss, der hier im Publikum sitzt. Wir hören einen Ausschnitt daraus, Circus Maximus.

0: Einen Applaus für Thomas Doss. Und ich muss mich an dieser Stelle entschuldigen, live ist live. Es gab Probleme mit diesem Live-Mitschnitt. Die Pausen, die seltsamen, die Sie ja gehört haben, sind nicht Teil der Komposition. Also das Ganze hat einen riesigen Zug und ein großes Finale. Zu hören war das Oberösterreichische Jugendsymphonieorchester und die Brassband Oberösterreich unter Kaiser Boström. Ein Live-Mitschnitt von letztem Sonntag. Die feste Rednerin bei dieser Eröffnung war die Autorin Maya Haderlapp. Und Maya Haderlapp hat bei dieser Gelegenheit ganz große Themen angegriffen. Die Klimakrise, die großen Thematiken, die die künstliche Intelligenz jetzt aufwirft. Wie halten Sie es damit hier im Brucknerhaus und beim Brucknerfest? Sind das Dinge, die dann teilweise einfach vor der Tür bleiben müssen, damit das Publikum eine Chance hat, mal für 2 Stunden aus allem auszusteigen? Oder sind das Themen, wo Sie sagen, das ist unsere Pflicht als ein öffentliches Haus, die auch in den Blick zu nehmen und zu kommunizieren?
1: Ich glaube, wir sind schon so etwas wie ein Safe Space, ein Schutzraum, in dem man sich irgendwie auch zurückziehen kann. Aber wir sind ein Ort der Kunst und so sozusagen auch müssen uns den Fragen der Zeit stellen. Und gerade bei der Eröffnung, weil wir das war schon ein großes Erlebnis, das Eröffnungsstück von Thomas Doss, noch dazu mit den heimischen jungen Klangkräften und der Brassband, weil es war so eine versteckte Symphonie, um das Publikum auch zu umarmen, die ja da so zu Gladiatorinnen werden in einer Arena, um die Kunst auch wieder näher zu rücken. Und ich glaube schon, es ist eine Aufgabe von uns, den Diskurs auch dabei nicht zu vernachlässigen. Natürlich wollen wir unterhalten, wollen wir, dass sich unser Publikum hier wohlfühlt, aber wir wollen uns auch den Fragen stellen. Nicht zuletzt auch die Klangwolke, zuletzt, die sehr diskutiert wurde, weil sie Zustände, Umstände unserer Zeit auf einmal irgendwie in unsere Stadt auch näher bringt. Und ich verstehe das auch, dass das für den einen unerträglich ist, für den anderen auch sehr genial. Ich habe also ganze Bandbreite von Rückmeldungen, gerade auch auf die Klangwolke, und sage, sie haben alle recht, weil was es in ihnen auslöst, ist richtig. Und es muss nicht immer auch alles erträglich sein, sozusagen. Das ist wichtig, dass wir ergriffen werden, gerade auch, weil Sie Haderlapp, die Rede von Maya Haderlapp, dass wir uns auch gerade bei diesem Akt, wo natürlich auch politische Reden stattfinden, einem Thema auch widmen, oder sie hat sich, sie war ja frei der Themenwahl, der künstlichen Intelligenz und damit sozusagen auch vor allem dem Menschen gewidmet.
0: Sie wollten jetzt so gern künstlerisch sagen.
1: Ja, künstlerischen Intelligenz.
0: Genau, auf die hoffen wir hier. Aber das heißt, da muss man auch ordentlich mit Gegenwind umgehen. Man muss dazu sagen, diese Klangwolke hat so eine sehr apokalyptische Geschichte erzählt, wo Linz hat gebrannt sozusagen in den Bildern und viele Leute wollten da hinkommen und ein nettes Picknick machen an der Donaulände und die haben sich dann wahrscheinlich nicht so beglückt gefühlt dadurch. Aber sie nehmen das einfach mit als jede hat das Recht der eigenen Rezeption.
1: Es wurde ein Künstler damit beauftragt, sozusagen das in den Donauraum, und das ist ja eine ganz spezielle Bühne seit fast 50 Jahren. Und wenn man die Genese der Klangwolken, die sehr unterschiedlich, auch sehr unterhaltsam waren, es war mein Ansinnen, der Klangwolke auch den Klang wirklich wieder zurückzugeben. Von da kommt sie, nämlich vom Hören. Am Anfang stand eine Bruckner-Symphonie und die Visualisierungen sind erst später dazu gekommen. Das ist mit diesem Thema gelungen und wir werden nächstes Jahr wieder was ganz anderes machen und 2028 ist Schubert-Jahr. Ich sehe uns alle singen bei der Klangwolke. Also ich habe da Bilder und Gegenwind ist auch wichtig. Wir wollen ja auch relevant sein und zum Diskurs anspornen.
0: Ich würde sagen, nach diesem schweren Thema werden wir jetzt unsere Nerven ein bisschen beruhigen mit jemandem, der das besser kann, den Kopf klar machen als alle anderen, nämlich mit Johann Sebastian Bach.

0: Das war jetzt das Adagio aus der ersten Solosonate für Violine von Johann Sebastian Bach. Gespielt hat der großartige Christian Tetzlaff mit einer perfekten Mischung, finde ich, aus sehr, sehr gescheit und ganz tief empfunden. Und er wird mit Bach auch hier beim Brucknerfest zu Gast sein.
1: Im kommenden Mittwoch im Alten Dom, also im einzig originalen Brucknerraum, den wir in Linz haben, unverändert, steht seine Orgel hinten oben, wo er 13 Jahre Domorganist war. Und in diesem Raum wird Christian Tetzlaff Solosonaten von Bach spielen. Auch schön, dass die Orgel mal schweigt und Bach zu hören bekommt, mitten aus dem Raum. Ja.
0: Die Geige, Severin Trogbacher, war ja auch Ihr erstes Instrument. Also Sie haben mit der Geige angefangen. Wo kam das her? War das familiär bedingt oder gar nicht?
2: Ich glaube, niemand weiß es wirklich genau. Wir könnten tatsächlich nachfragen. Meine Eltern sitzen
0: hier. Die Eltern sind da. Die schütteln alle den Kopf. Keine Ahnung.
2: Keine Ahnung. Nein, ich war 5. Ich war noch im Kindergarten. Ich war mit meiner Mutter in der Musikschule St. Florian, wo ich aufgewachsen bin, die Schwester vom Blockflötenunterricht abholen. Die Blockflötenlehrerin kam heraus und fragt mich, Stöpsel, und magst du auch was spielen? Ich habe gesagt, ja, Geige. Und meine Mama schaut mich an und sagt, was willst du? Und ich sage, Geige lernen. Und in dem Moment kam Gerlinde Wahl vorbei, die Geigenlehrerin von der Musikschule, und sagt, was höre ich da, da will einer Geigenlerner, kannst du schon anfangen. Kauft's ihr meine. Mhm. Und das war's.
0: Und gibt es irgendeine Erinnerung, wo das hergekommen sein kann?
2: Nein.
0: Ich kenne immer so diese Geschichten, oh ja, und ich habe das Neujahrskonzert im Fernsehen gesehen oder was auch immer es war. Keine klare Erinnerung?
2: Das ist tatsächlich die erste Erinnerung, die ich aktiv habe, warum ich Musik am Machen anfangen wollte. War da in dem Hof dieser Musikschule. Ich weiß, vielleicht habe ich in dem Moment jemand mit einer Geige vorbeigehen, ich weiß es nicht. Mhm. Aber es war definitiv so, dass es aus dem Nichts kam, aber es ging dann rasend schnell. Also ich war wirklich, glaube ich, wenige Wochen später im Unterricht.
0: Aber da möchte man fast an Reinkarnation glauben. Aber wie war dann der Weg von der Geige in Richtung zur Gitarre, spezifisch zur E-Gitarre?
2: Das war eine parallele Entwicklung. Es hat sich der Wunsch, Gitarre zu spielen, nicht aus dem Geigenspiel herausentwickelt. Das Geigenspiel wurde irgendwann zum Bratschenspiel. Das hatte auch physische Gründe. Meine Hände wurden irgendwann einmal zu groß und das Interesse zu üben schwindend, als dann die
0: klassische Pubertätserscheinung.
1: Genau, genau. Willst du damit sagen, dann wird man Bratscher, wenn das...
2: Das waren tatsächlich nicht meine Worte. Ich will jetzt nicht sagen, wer es zu mir gesagt hat, aber es war sehr prägsam. Der Wunsch, Gitarre zu lernen, kam parallel zu einfach so. Es hingen bei uns zu Hause schon einfach viele Gitarren an der Wand herum. Die habe ich irgendwann einmal einfach zur Hand genommen, habe angefangen, darauf rumzuklimpern. Und es ging, denke ich, recht schnell, dass da brauchbare Sachen rauskommen sind. Und es war sehr schnell klar, dass das ein Weg ist, den ich gern weiter verfolgen möchte. Ich habe dann angefangen, Gitarre zu lernen, habe dann angefangen, parallel auf mehreren Musikschulen Gitarre zu lernen und habe Gott sei Dank die Geige und die Bratsche nie ganz aufgegeben, sondern habe das einfach nebenher laufen lassen.
0: Mhm. Auch in den Bruckner-Interventionen setzen Sie gelegentlich die Geige ein?
2: Ja, ja. Genau. Ich hab sie heute nicht mit, und wenn ich mir jetzt den Bach gerade so angehört habe, gut so.
0: Na ja, neben Tetzlaff Geige spielen wäre sehr mutig gewesen. Ja. Und was ich ganz spannend finde, Ihr allererster Musikwunsch kreist um Wolfgang Mutspiel, und der ist genauso einer, der auch als Kind mit Geige angefangen hat und nachher zur Gitarre gekommen ist. Ist Wolfgang Mutspiel für Sie eine Art Vorbild?
2: Wolfgang Mutspiel war definitiv auf jeden Fall, war in meiner Jugend ein von mir sehr, sehr gern und sehr oft gehörter Gitarrist. Und dieses konkrete Beispiel, das ich da ausgesucht habe, ist ja wahnsinnig schwierig, da irgendwie eine Selektion zu treffen.
0: Wenn ich sage, ach, sag mir 2, 3 Stücke, ich weiß, ja.
2: Ich habe in dem Fall entschieden, ich entscheide mich ganz bewusst für persönliche Werdegang oder Vorbilder. Und in dem Fall ist es tatsächlich so gewesen, dass wahrscheinlich auch durch dieses gleichzeitige Geigenbratschenlernen und Gitarre lernen auf der Gitarre, wollte ich sofort Jazz machen und wollte dann auch relativ schnell in den Rock rein und bin aber halt der Klassik total treu geblieben und habe einfach immer wahnsinnig gern Klassik gehorcht und gespielt, und es war wirklich schon in der Pubertät mein Wunsch, diese 2 Sachen zusammenzubringen, und das, eines der frühesten Dinge, die ich da als Idee hatte, war, ich würde gern was schreiben für Streichquartett und Gitarre, ich würde da gern was machen, und dann bin ich kurz darauf über genau diese Platte gestolpert, über diese, wo wir jetzt dann gleich ein Stück hören werden draus.
0: Und es ist kein Quartett, sondern es ist ein Trilogy und es ist Wolfgang Mutspiel.
2: Genau.

0: Das war Sleeping Sisters von Alexei Igudesman, Wolfgang Mutspiel und Triology. Das Album heißt That's All Daisy Needs. Daisy ist die Geigerin in diesem Trio gewesen, Daisy Joplin. Und auch auf der Wunschliste von Norbert Travöger steht eine Person mit Vorbildfunktion. Für alle, die es noch nicht wissen, Norbert Travöger ist ja eigentlich selber Musiker, Flötist, um genau zu gehen, erblich schwer vorbelastet. Ich glaube, in dieser Familie kann man gar nicht nicht Flöte spielen. Und Sie haben sich ein kleines Beispiel gewünscht von Manuela Wiesler, ganz faszinierende Frau, über die Sie gesagt haben, die hat mir eigentlich das Leben gerettet.
1: Ja, das klingt groß und es ist wirklich so, in einer Musikerfamilie groß zu werden, ist sozusagen, bringt manchmal Schwierigkeiten mit sich, den eigenen Weg zu finden. Noch dazu, ich habe jetzt gerade nachgedacht, wie ich zur Flöte gekommen bin. Bei mir wird auch immer behauptet, ich hätte ganz instinktiv danach gegriffen. Na klar, sie lag im Raum, weil mein Vater Flötist ist.
0: Das heißt, das wäre wieder mal der Hinweis, lassen Sie zu Hause Instrumente herumliegen. Ja?
1: Mein Bruder ist trotzdem Tischler geworden. Sehr guter sogar. Und so war mein Studienweg durchaus kompliziert und mit vielen Krisen behaftet, durchaus existenziell, das kannte ich schon. Und dann habe ich mit Mitte 20 Manuela Wiesler gefunden, eine der großen Musikerinnen, Flötenspielerinnen der letzten Jahrzehnte und Österreicherin, aber hier kaum bekannt, weil sie sehr früh nach Skandinavien, in Island, sie hatte fast, glaube ich, 20 CDs, gibt es bei Biss nachzuhören, eine fabelhafte Musikerin, hat damals gerade die 10. Sprache gelernt, Japanisch, weil wenn man japanische Musik spielt, muss man die Sprache auch können. Jedes Stück irgendwie in- und auswendig, einfach unglaublich, das wird man auch gleich hören. Und diese Begegnung, sie hat damals nicht mehr unterrichtet, ich habe ihre Geheimnummer herausgefunden, habe sie angerufen und gesagt, ich brauche sie, ich brauche Unterricht. Und sie sagt, nein, ich unterrichte nicht mehr. Und dann war sie neugierig, kommen Sie morgen. Und dann bin ich ein Jahr geblieben. Und das hat mich wirklich verändert, weil das Zutrauen, die Zustimmung, weil da jemand war, ja, du bist richtig, mach weiter. Ich bin dann auch nach, selber nach Skandinavien studieren gegangen und es rührt mich natürlich immer zutiefst an. Das hört man, glaube ich. Und darum habe ich dieses Debussy-Stück, eines der Flöten-Solostücke des 20. Jahrhunderts, mit ihr ausgesucht.

0: Syrinx-Flöte-Solo, Claude Debussy, gespielt von Manuela Wiesler. Und ich möchte gerne noch ein paar biografische Daten nachliefern, weil das so spannend ist. Manuela Wiesler war die Tochter eines österreichischen Kameramanns und einer brasilianischen Tänzerin, ist im brasilianischen Regenwald geboren, 1955, hat in Wien und Paris studiert und in Skandinavien Karriere gemacht und ist 2006 viel zu früh an Krebs verstorben. Das noch so ein kleiner Nachtrag. Inzwischen haben wir hohen Besuch bekommen. Hakan Hardenberger ist dazugestoßen, direkt von seiner Generalprobe, nebenan im großen Saal für das Konzert heute Abend. Und falls Sie Hakan Hardenberger noch nicht kennen, muss ich dazu sagen, dass die Times sagt, bei diesem Mann handelt es sich um den besten Trompeter der Galaxie. Herzlich willkommen. Danke. Lieber Herr Hardenberger, wie war die Generalprobe?
1: Das war sehr gut, danke.
0: Ja, muss eine Generalprobe nicht ein bisschen schlecht sein?
1: Nein,
0: überhaupt
1: nicht. Nee, also, und so ein Stück wie Zimmermann, also das ist sehr kurz, hat sehr viele Ebenen, ist sehr kompakt irgendwie, aber ist sehr physisch anstrengend, diese 15 Minuten. Das kann man in zweimal im Tag eigentlich nicht so voll spielen. Also, und deswegen spare ich mich und dann kann nicht so viel schief gehen.
0: Also für heute Abend. Und das Spannende ist, Sie haben dieses Stück schon sehr, sehr lange im Repertoire.
1: Ja, das war so. Also, als ich meine Karriere angefangen hat, es gab ja für die Trompete gar nicht sehr viel, also von Qualität. Ein Haydn-Konzert und dann fast Schluss.
0: Also ja, vielleicht ein paar barocke,
1: mit hochkarätigen Musik. Also und dann kam der Edward Tarr, der war Trompeter und Wissenschaftler, und er hat gesagt, ja, es gibt es im Stück von Bernd Alles Zimmermann aus den 50er Jahren. Und es muss sehr gut sein, aber niemand hat das gespielt. Seit einer eher nicht gelungenen Uraufführung in 1954, glaube ich. Zimmermann war selbst enttäuscht, seine Ambition ist misslungen. Und dieses Stück war da. Und ich habe schon beim Anschauen verstanden, warum das nicht gespielt war. Also er hat einen Fehler gemacht. Er wollte ein Trompetenkonzert unbedingt schreiben, aber hat mit niemandem zusammengearbeitet. Und das heißt, es gibt große Herausforderungen in diesem Stück, aber ich habe gesagt, ja, ich spiele das. Ja. Und ich habe sofort verstanden, dass das ist ein Stück, was große Dirigenten und Orchestern interessieren würde. Zum Beispiel hat der Elgar Howarth, der war Dirigent und Trompeter, er hat mir so einen Produzent von BBC mitgebracht. Und dann hat Elgar Howarth gesagt, he plays the Zimmermann. Habe ich gar nicht bis zu diesem Punkt gemacht. Und ich sehe den Augen von diesem Produzent. Was? Und das war von Anfang ein Stück, was wirklich sehr viele Türen geöffnet hat.
0: Ja. Und auch wirklich ein spannendes Stück. Es heißt Nobody Knows the Trouble I See, beruht auch auf dem gleichnamigen Spiritual. Und es arbeitet mit Jazz-Einflüssen in einer Art, die ja damals in den frühen 50er Jahren wirklich kühn war.
1: Ja, also und es ist nicht nur Jazz, also es gibt ja auch Choralvorspiel von Bach in die Formalität. Und Jazz ist eigentlich nur ein Teil. Und die Ambition von Zimmermann war ja, diese Sachen zusammenzubringen, was eigentlich nicht zusammenleben kann, glaubt man. Mhm. Und leider ist das ja noch heutzutage ein Thema. Und jedes Mal, ich habe das noch jetzt in Generalprobe gespürt, also auf dem letzten Ton weiß ich gar nicht, ob ich Hoffnung für die Menschlichkeit spüren soll oder nicht. Ja. Also das ist wirklich diese Ambiguität.
0: Ja, also auch ein Stück über die großen Dinge. Und ich hoffe, wir haben die Hörer und Hörerinnen jetzt schon neugierig genug gemacht. Das ganze Stück geht sich jetzt nicht aus, weil das dauert, wie gesagt, eine Viertelstunde. Wird heute Abend zu hören sein, aber wir hören jetzt den Schluss von Nobody Knows the Trouble I See.

0: Und ich habe hier den Schluss ausgewählt, weil man hier so viele der herrlichen Farben hören kann, die Hakan Hardenberger aus seiner Trompete herausholt. Das war eine Aufnahme mit ihm, dem SWF-Symphonieorchester Baden unter Michael Gielen. Halten Sie sich fest, aus dem Jahr 1992. Und hier sitzt er und spielt dieses herrliche Ding noch immer. Hat sich Ihre Sicht auf dieses Stück oder verändert? Oder verändert sich allgemein Ihre Sicht auf Stücke, die Sie über lange, lange Zeit immer wieder spielen?
1: Also ich habe früher über Musik mit Qualität geredet. Also da zeigt es sich eigentlich. Also ein Haydn-Konzert zum Beispiel kann ich auch nach so vielen Jahren noch spielen und spüren, es gibt immer noch eine Tür, was man öffnen kann. Und hängt natürlich darauf an, mit wem und wo man das spielt. Und so ist das auch mit Zimmermann. Mhm. Mit anderen

0: Stückchen weniger. Also das, da zeigt sich die Qualität eben.
1: Ich fand dieses Bild sehr schön, von, dass es immer noch eine Tür gibt, die man öffnen kann. Ja. Ja, das sagt dann etwas über die Qualität der Musik aus. Heute Abend wird dieses Werk eingebettet in einen recht unerwarteten Kontext, weil es gibt am Anfang Tschaikowski, die Romeo und Julia Ouvertüre, und es gibt im zweiten Teil die Pathetik und dazwischen den Zimmermann. Norbert Travöger, wollen Sie etwas zu dieser Programmierung sagen? Ist das so die typische Sandwich-Technik? Wir verstecken das schwieriger zu Hörende zwischen dem Mehrheitsfähigen? Oder was war die Idee dahinter?
2: Es gibt manchmal sozusagen, es gibt immer Absichten dahinter, aber es gibt auch die Dramaturgie des Zufalls. Und ursprünglich war ein Hornkonzert geplant und das hat sich ergeben. Und Herr Hardenberger hatte Zeit und so hat sich das Programm gefügt. Das ist sozusagen ein Besetzungsumänderungszufall, der dieses.
1: Das heißt, man ändert die Besetzung und kriegt einen Weltstar?
2: Ja, genau.
1: Das ist großartig.
2: Manchmal fügt der Zufälle das Leben, ich glaube eigentlich sehr oft.
1: Aber weil wir hier im Bruckner Haus sind und beim Bruckner Fest, reden wir doch über Bruckner.
2: Endlich, nicht? Das ist ja das Stichwort, genau. Unser Schlüsselwort.
1: Reden wir doch über Bruckner. Norbert Travöger, Sie haben das Programm dieses Brucknerfestes schon mit einigen Vorgaben Ihres Vorgängers übernommen, weil ja größere Formationen und gewisse Leute sehr, sehr langfristig planen müssen und haben dann festgestellt, ups, da ist ja gar kein Bruckner drin.
2: Ja, die großen Orchesterkonzerte waren geplant, sind ja vor einem Jahr, guten Jahr angetreten und dachte, ui, da haben wir jetzt relativ wenig Bruckner, zwar ganz tolle Orchester, Dirigentinnen und Dirigenten, aber Bruckner war noch relativ wenig und dann bin ich halt hineingekrätscht und wir haben ganz schön viel Bruckner und natürlich haben diese Orchesterkonzerte und die Programme auch sozusagen in der Resonanz, in der Widerspiegelung mit Bruckner zu tun. Wir müssen ja nicht dauernd beim Brucknerfest Bruckner spielen. Natürlich ist da die Triebfeder auch für die Pflege hier in Linz, wo Linz ist ja natürlich eine Brucknerstadt. Aber so haben wir eigentlich sehr gerade was Severin auch macht, also das Improvisatorische und die Erinnerung daran, dass Bruckner selber ein ganz großer Improvisator war.
1: Er war auch, ja, als Improvisator sehr viel erfolgreicher als Komponist.
2: Ja, ja, nämlich international mit tausenden Menschen oder auch ein Abend, der vielleicht überrascht, Austrofred hatten wir letzten Dienstag, und gesagt, was macht der Travöger, der Wahnsinnige, holt jetzt Austrofred zum Bruckner Fest. Aber der hat einen der präzisesten und originellsten und lustvollsten Texte zu Bruckner geschrieben. Und es war ein sehr lustvoller Abend, gepaart mit Bruckner Streichquartett. Und wer kennt denn schon Bruckner Streichquartett? Der Mann war 38 Jahre und wenn man genau hört, dann bemerkt man, wenn man es nicht kennt, da steckt schon ein bisschen Bruckner drinnen. Und auf einmal bricht er mit 40, er fängt ja quasi erst mit 40 zum Symphonienschreiben an, bricht er aus wie ein Küken aus der Eierschale und ist mit 40 da. Da war Schubert und Mozart längst tot. Gott sei Dank hat er länger gelebt.
1: Ja, Beziehung zu Bruckner. Severin Trogbacher, das muss ich auch an Sie weitergeben. Sie sind ja in St. Florian geboren, in der Kernwirkungsstätte. Ist da der Bruckner über Sie schon als Kind gekommen?
3: Ja. Ja? Der hat quasi gewacht über mich und uns.
1: Ja.
3: Also der wurde mir einfach in die Wiege gelegt und ich meine das tatsächlich, ich glaube es ist nicht symbolisch, sondern buchstäblich. Also ich habe meinen Vater im Verdacht, dass er mir wirklich Bruckner in die Wiege gelegt hat.
1: Ja, so eine Bruckner Voodoo-Puppe.
3: Also ja, das Stift war omnipräsent natürlich, weil das thront einfach über dem Ort und im Stift war Bruckner omnipräsent. Und man wächst einfach auf mit, also in unserem Haushalt, es ist einfach halt immer irgendeine Bruckner-Symphonie gelaufen, man ist dann oft einmal am Sonntag auch in die Kirche, da ist auch wieder irgendein Bruckner
1: Messe,
3: Präludium, was auch immer, und man hat immer diese mächtige Orgel, die über einem thront und die einen da sozusagen mit Bässen versorgt, wenn man sie braucht. Also ja, es war unausweichlich.
1: Und Hakan Hardenberger von Bruckner gibt es ja leider kein Trompetenkonzert.
0: Er wollte natürlich eigentlich
1: ein Trompetenkonzert.
0: Sieben Trompetenkonzerte.
1: Mindestens. Aber haben Sie eine, wenn wir schon hier im Bruckner sind, haben Sie eine persönliche Beziehung zu Bruckner? Wie sieht die aus?
0: Ja, muss ich sagen. Also ich höre das ganz gerne, nur zu Hause nicht. Also eine Schallplatte Bruckner so. Also ich möchte das eher nur live hören und dann mich wirklich in diesem Klang und natürlich als Blechbläser auch hören, ob der Dirigent das messen kann. Also weil wenn schon erster Einsatz vom Blech ein bisschen zu laut ist, dann weiß man, dann wird es schwierig. Mhm. Eine und halbe Stunde später.
1: Ja, also das Blech hat ja bei den Bruckner-Symphonien oft gut zu tun. Und wir möchten jetzt ein bisschen Bruckner hören. Ausgesucht hat Norbert Travöger, und zwar Bruckner in der Kükenphase, seine sogenannte Studiensymphonie.

0: Das war jetzt das Scherzo aus der Studiensymphonie von Anton Bruckner, ausgewählt von Robert Travöger und gespielt vom Bruckner-Orchester Linz unter Markus Poschner, mit dem ja Robert Travöger über Jahre intensiv zusammengearbeitet hat als künstlerischer Direktor. Man hat das Gefühl, Bruckner begleitet sie ja überall hin. Also Bruckner-Orchester, Bruckner-Jahr, jetzt Bruckner-Haus, Bruckner-Fest. Ist man nicht irgendwann überbrucknert?
1: Niemals.
0: Sie haben auch noch ein Buch über ihn geschrieben.
1: Nein, das scheint ja wie eine strategische Karriereplanung anhand eines Komponisten, eines Landsmannes noch dazu. Aber ich bin da irgendwie zufällig hineingestolpert, wie mit 8 quasi im Plattenschrank meines Vaters die Bruckner 4 als Höhle entdeckt habe. Ich habe nicht gewusst, wer der ist. Die Musik hat mich ergriffen und so ging es halt weiter. Und Bruckner ist schon ein Hauptthema, aber ich habe viele Themen, viele, viele Themen. Aber gerade diese Aufnahme, diese Gesamtaufnahme des Bruckner-Orchesters und des Radiosymphonieorchester Wien, aller Symphonien in allen Fassungen, das ist jetzt auch nicht ein quantitatives, aber ein qualitatives Ereignis, wo man sozusagen diesen Kosmos in allen, wie Sie so schön gesagt haben, Herr Hardenberger, da geht eine Tür auf. Und da dachte ich, das ist auch so ein Bruckner-Moment, dass quasi 39, man hört noch irgendwie Mendelssohn und alles Mögliche, man hört schon viel mehr Bruckner, aber er ist 39.
0: Und er selber hat ja gesagt, dieses Werk ist eine reine Schularbeit.
1: Ja, aber diese Türen, die er sozusagen als Schöpfer sein Leben lang bis zum letzten Atemzug aufgemacht hat, das fasziniert mich auch als Mensch, sozusagen dran zu bleiben, bis zum Umfallen sich freizulegen, seinen Werke freizulegen in allen möglichen Fassungen. Das kommt natürlich aus einer Haltung eines Improvisators auch. Und darum finde ich diese Gesamtaufnahme, gerade weil ich Erich Pinter, er hat das aufnahmetechnisch angeleitet mit Kollegen Erich Hoffmann, dieses Großprojekt, das uns im Bruckner-Orchester auch begleitet hat. Das ist schon ein Dokument, ich sage immer, das zumindest in jedem oberösterreichischen Haushalt nicht fehlen. Aber es gilt deutlich weltweit.
0: Aber weil Sie jetzt erwähnt haben, als 8-Jähriger kam da Bruckner über Sie, bei Severin Trogbacher war es überhaupt schon in der Wiege. Lieber Herr Hardenberger, ich habe vorhin die beiden anderen Herren schon gefragt, über wie Sie Ihren Weg in die Musik gefunden haben. Wie war das bei Ihnen? Wie sind Sie zur Trompete gekommen? Sie sind ja auch nicht in einer Musikfamilie aufgewachsen.
2: Überhaupt nicht in eine Musikfamilie geboren. Und reiner Zufall eigentlich. Also ich war auch 8 Jahre alt und das war vor Weihnachten. Mein Vater wusste nicht, was als Geschenk zu kaufen, und er ist ein, damals gab es nur noch Musikladen, und er ist einer vorbeigegangen und da hängt eine Trompete und er erinnert sich an ein Konzert mit Louis Armstrong vor vielen Jahren und kauft halt diese alte Trompete. Das war aus der ehemaligen Tschechoslowakei, hat 100 schwedische Kronen gekostet, war voller Löcher und keine gute Trompete, hieß aber Champion. Und das war
0: ein Zeichen.
2: Und es war sofort meine Liebe. Also das war bumm. Kurz danach eine viel bessere Trompete und ein sehr, sehr guter Lehrer. Und dann war fertig, Schluss.
0: Aber wie schön, wenn man so früh etwas findet, wo man weiß, hier bin ich zu Hause.
2: Ja.
0: Weil für Sie ist die Trompete ja fast so etwas wie ein Körperteil geworden.
2: Ja, so ist es. Also ich kann mich schwer vorstellen, was passiert, wenn ich, also wenn die Konzerte aufhören, dann höre ich mit Sicherheit nicht auf zu spielen, weil dann sterbe ich sofort, glaube ich. Also

0: in den Ruhestand begeben und sie denken aber gar nicht dran. Und sie haben aber auch einmal gesagt, etwas, was sie jetzt angestoßen haben, wenn jemand nicht spielen darf, dann sollte er das Gefühl haben, ich werde krank, wenn ich nicht spielen darf, ja, weil sonst sollte er oder sie nicht Musiker oder Musikerin.
1: Ja, ja, so ist es. Und jetzt zum Beispiel habe ich vor wenigen Tagen ersten Satz von ein neues Trompetenkonzert von Unsuk Chin bekommen. Und es ist merkwürdig, ich bin wie Dracula, also ich spüre neues Blut und fühle mich dann sehr lebend, also mit dieser Musik. Und ich wollte sagen, ich hoffe in Zukunft, es gibt ein Unsuk Chin Haus und ein Gruberfest und ein, also ich liebe Bruckner, aber diese Gefühl von neues Blut sollen wir alle haben für die Musik.
0: Ja, also es ist so schön, die neue Musik gleichzusetzen mit neuem Blut, nachdem man lechzt. Und bei Ihnen ist es aus der Not herausgeboren, wie Sie vorhin gesagt haben, es gab einfach im Repertoire nicht viel, aber es gibt so viele Komponisten und Komponistinnen, die eigens für Sie komponiert haben. Das heißt, alle Trompeter und Trompeterinnen, die nachher kommen, können Ihnen dankbar sein für das Repertoire. Sind auch einige Österreicher dabei, ich denke da
1: einige, an also
0: Kurt Schwerzig.
1: Ja, Olga Neuwirth. Ja. Mhm.
0: Die alle für Sie geschrieben haben.
1: Ja. Und ich hoffe wirklich, dass die junge Generation das aufnimmt und weitermacht.
0: Ja, und das heißt, Sie brechen ganz stark eine Lanze für die neue Musik. Ist die in Ihrer
1: Wahrnehmung? Es ist die Musik. Es ist nicht, weil es neu ist. Also mir war das natürlich notwendig, weil es kein Bruckner gab oder kein Beethoven, kein Brahms. Und für mich war das notwendig. Aber vielleicht, weil ich auch eine nicht musikalische Familie kam, ich habe gar kein Gepäck gehabt. Und ich habe wirklich nie diesen Unterschied gemacht. Dass ich später gespürt habe, das ist für viele Leute wirklich ein Wand, neu oder alt. Für mich ist das Musik.
0: Aber das heißt, dadurch, dass Sie erblich nicht vorbelastet waren, hatten Sie diese Offenheit auch gegenüber Musik, die nicht tonal ist, weil das war alles Neuland, das Sie sich erobert haben mit der Zeit.
1: Ja, und natürlich für die Trompete, ein Großteil ist auch der Entwicklung war auch Jazz zum Beispiel. Mhm. Und das kann man ja in Zimmermann sehr gut hören. Und alles, was Gefühle macht. Das ist ja also ein ganz frühes Stück für mich geschrieben. Also das erste wichtige, das war Harrison Birtwistle. Da gibt es nicht sehr viele Tonales drin, aber es ist so spannend und also wenn man zum Beispiel Stonehenge, diese Steine sieht und die Wölker schweben da oben und es gibt diese Strukturen und so, dann hat man einen Zugang zu dieser Musik.
0: Mhm. Ich finde das ganz schön, weil es geht also nicht um alt, neu, tonal, nicht tonal, Jazz, Klassik. Es geht um diese Türen, die sich öffnen. Und eine kleine Bruckner-Tür haben wir noch, ebenfalls von Norbert Dravöger ausgesucht, eine Erinnerung.

0: Auch das ist Bruckner. Erinnerung, Astor, gespielt von Jörg Demus. Und Norbert Ravöger drängt es schon, etwas zu sagen.
1: Ja, wie zärtlich, oder? Dieser Bruckner ist doch auch unglaublich zart und zärtlich. In seiner Musik ist ja nicht nur die großen Blechbläserchoräle, diese Intimität, diese trifft man ja auch bei ihm immer. Dieses Stück war auch schon hier zu hören, auch beim Brucknerfest. Brad Mehlda und Kirill Gerstein haben darüber improvisiert. Und am Donnerstag wird Hanni Liang hier im mittleren Saal die Erinnerung spielen mit La Monte Young und Musik von Reschewski. Aber sie ist auch Konzertdesignerin. Wir werden wie ein Lagerfeuer rundherum. Sie kümmert sich auch um Licht, wie das Ritualkonzert abläuft.
0: Ich kann Sie sehr empfehlen, großer Fan von Hanni Liang.
1: Wie wir eben gerade, Musik findet ja immer im Augenblick, sie ist Gegenwartsbeschafferin, nicht? Ganz egal, wie alt oder jung sie ist, sie spricht natürlich davon.
0: Aber lieber Norbert Ravöger, eine praktische Anregung. Diese Musik, also die ersten Takte davon, sind ja auch als Einlassmusik hier im Brucknerhaus zu hören. Ich glaube, für den großen Saal.
1: Ja, für den mittleren.
0: Für den mittleren Saal. Dann habe ich das falsch im Kopf. Für den mittleren Saal. Und da wird das in dieser kurzen Aufnahme so wahnsinnig brutal hineingehämmert. Kann man da nicht den Demos
1: machen? Das kann man natürlich, das sollten wir ändern.
0: Ja.
1: Ich das bin war ja wahrscheinlich in einer Zeit, wo man das
0: Publikum noch der Pause
1: entreißen musste, ich weiß es nicht.
0: Um Nachhaltigkeit bemüht, vielleicht kann diese Sendung da etwas auslösen, weil ich kenne das auch, wenn ich hier im mittleren Saal beruflich zu tun habe und man ist irgendwo hinten und das hebt einen halben Meter in die Höhe, wenn man dieses ta-ta-ta-ta-ta. Also die Zärtlichkeit.
1: Mehr Zärtlichkeit.
0: Mehr Zärtlichkeit. Wir brauchen mehr Zärtlichkeit.
1: So widmen wir uns auch ganz zärtlich dem Brahms-Requiem, quasi Bruckners Gegenspieler als Finale. Aber wir hören auch Georg Friedrich Haas, das Schlagzeugwerkstück, nämlich in der Skaterhalle. Zur Liefer gehört auch die größte Skaterhalle Österreichs. Und Christoph Sitz und das Motorsquartett wird Georg Friedrich Haas dort spielen. Nicht deswegen, weil wir einfach in einen spektakulär anderen Raum sind, weil es sinnstiftend ist, weil der Raum auch danach klingt und weil wir uns als Publikum anders darin bewegen können, auch während des Stücks. Da kommt das Haas-Stück, wie auch das von Wolfgangs Haus hängt, das Oratorium zum 100. Geburtstag von Ingeborg Bachmann. Also es gibt sehr viel Neues auch, das soll auch Brucknerfest sein, gerade wenn wir schon einen großen Schöpfenden

0: stattfindender Stadt haben, muss das ja viel mit Gegenwart zu tun.
1: Ja. Eine kleine Ergänzung für alle Menschen, die nicht in Oberösterreich zu Hause sind. Die LIVA ist die Linzer Veranstaltungsgesellschaft und auch ihr steht Norbert Travöger als künstlerischer Leiter.
0: Genau. Das ist quasi der Spielkosmos. Alle, wir schaffen Spielräume und verbinden Menschen durch Momente, die bleiben. Es sind 3 Sportparks, ist die Tipps Arena, und also alle kulturellen und
1: sportlichen Spiele,
0: Posthof, ja. Kuddelmuddel, Linz, Marathon, Brucknerfest, Klangwolke gehört alles zusammen. Mhm. Alles, was uns Spielraum in der Gesellschaft verschafft, ob sportlich oder kulturell, unter einem Dach.
1: Ja, und da sind wir dann wieder in dieser Durchlässigkeit zwischen den verschiedenen Musikrichtungen. Ich möchte jetzt mich nochmal in Richtung Jazz bewegen und zu einem Musikwunsch von Severin Trogbacher. Das Wort Jazz ist auch von Ihnen jetzt schon ein paar Mal gefallen, Håkan Hardenberger. Es gibt ja im Jazz unglaubliche, ganz, ganz große Trompeter. War das auch etwas, wo Sie gedacht haben, das wäre für mich interessant, oder war für Sie ganz klar, das ist eine andere Sprache als meine?
2: Also ich liebe Jazz, aber es war von Anfang klar, dass ich würde kein Jazzmusiker, also das wäre dann ein Schauspiel. Mhm. Und ja, ich kann ein bisschen Jazz spielen, also nee, das ist so schwierig, ist schon so schwierig, vor einem Publikum zu stehen. Und dann muss man auch mit sich selbst, glaube ich, ernst sein. Und also, und das ist eine andere Sprache. Ich kann mich sehr viel davon inspirieren lassen, natürlich, muss.
1: Hat man ja auch in der kurzen Zimmermann-Ausschnitt sehr gut hören können.
2: Und Trompete ohne Jazz gibt es nicht. Und das wäre ignorant, das dann überzusehen. Aber sehr viel Inspiration kriege ich davon. Mhm. Und das Risiko und was im Moment passiert. Und dass man das beim sogenannten klassischen Musik nicht verliert. Also dass wirklich, es passiert jetzt und dann ist vorbei.
1: Es geht um den Augenblick. Ja.
2: Man sieht diese Tür, öffnet sich und dann muss man reingehen.
1: Aber reingehen muss man selber.
2: Ja.
1: Reingehen muss man selber. Ja. Severin Trogbacher, Sie haben Pat Metheny gewählt. Wieder so ein Vorbild?
3: Ja, eindeutig. Mhm. Also das war einfach dann sozusagen der Nächste, der mich dann tatsächlich sehr in Richtung Jazzgitarre gebracht hat und das war einfach so meine lange Zeit, meine Idealvorstellung von einem cleanen Gitarrenton, hat Metheny verkörpert,
1: ja. Tonal. Und den wollen wir jetzt hören, natürlich live, und wir hoffen, dass die eine oder andere Tür dabei aufgeht.

0: Pat Metheny und Trio Live mit Bright Size Live. Auch ein Stück Musikgeschichte. Das Original dieses Stücks ist nämlich genau 50 Jahre alt. Wir legen uns schon langsam in die Schlusskurve dieser Sendung. Severin Trogbacher hat wieder auf seinem Musizierplatz Platz genommen. Er wird uns nämlich aus der Sendung hinaus begleiten. Aber ein paar Minuten haben wir noch und ich hatte vorhin das Gefühl, Norbert Travöge will noch wahnsinnig viel loswerden über das Brucknerfest. Ja, auf die Schnelle. Das ist die Chance.
1: Naja, wir haben natürlich einen Familientag oder Severin ist heute Nachmittag um 13 Uhr Aussichtsplattform Pöstlingberg und um 15.30 Uhr vom Mariendom. Ich habe jetzt vieles nicht erwähnt, aber ich glaube, es ist so ein Fest und das sollten wir auch nicht vergessen. Menschlichkeit, Türen öffnen, Grenzenlosigkeit. Musikereignis, Musik führt uns ja zusammen. Also ich finde einfach auch den sozialen Akt, dass wir heute hier versammelt sind, dass wir aus vielen Ecken und Enden der Gesellschaft, und da müssen wir bemüht sein, ob das wirklich alle Ecken und Enden der Gesellschaft oder nur bestimmte sind, auch damit müssen wir uns beschäftigen, Zugänge, wen sprechen wir an, wo gehen wir raus, aber auch dieser soziale Akt des Zusammenkommens, sich spüren, sich an den Nachbarn sozusagen, den man nicht kennt, neben dem zu sitzen und gemeinsam hoffentlich zu staunen oder auch irritiert zu sein, finde ich immens wichtig in unseren Tagen, wo ja so viel Unsicherheit, aber wir sind ja immer noch im Logenplatz des Weltgeschehens, wo wir eigentlich ziemlich sicher sind bei aller Unsicherheit. Und wir müssen uns, glaube ich, da auch selbst vergewissern und zusammenhalten und irgendwie die Augen und die Herzen offen halten. Und das soll das Fest auch sein, aber nicht nur das Brucknerfest, sondern das Programm und das Brucknerhaus an sich, dass man sich hier auch aufhält. Also gerade weil wir das Haus jetzt auch anders bespielen. In der Klangwolkenwoche gab es vorhin in der alten Kassenhalle erstens mal einen Diskurs. Das wird jetzt ein bisschen zum Wohnzimmer. Kommen Sie ruhig auch dazwischen und halten sich in unserem Wohnzimmer. Es ist nicht mein Konzerthaus, es ist unser Konzerthaus. Und wir wollen auch viel lernen von unserem Publikum und was die Menschen hier hereinzieht. Es ist eine wechselseitige Aufgabe. Und immer wieder Ereignisse schaffen von höchster Dringlichkeit und Qualität. Das muss sozusagen unverhandelbar sein, das zu versuchen bei aller Vielfalt, Ernsthaftigkeit und mit viel Lust daran.
0: Da kann ich nur sagen, Amen. Und damit darf ich jetzt Severin Trogbacher bitten um eine weitere Bruckner-Taschensymphonische Intervention.

So, das war Severin Trogbacher live, ganz powervoller Bruckner. Und mir bleibt jetzt eigentlich nur noch, mich zu bedanken bei meinem Team, Rudi Eigmüller für die Regie, Franz Ahammer und Valentin Zopp für die Technik. Ihnen, sehr geehrte Damen und Herren, fürs Dabeisein, fürs Zuhören, fürs Mitfühlen und Mitlauschen. Dem Team des Brucknerhauses natürlich. Kleiner Hinweis, nächste Woche darf wieder ich den Klassik-Treffpunkt bespielen. Da kommen wir wieder aus Wien und da wird eine ganz faszinierende Künstlerin mein Gast sein, Andrea Götsch. Sie ist als Klarinettistin bei den Wiener Philharmonikern. Sie ist außerdem eine sehr erfolgreiche junge Dirigentin, komponiert, dichtet und ist Profifußballerin. Also eine sehr vielseitige junge Frau. Und jetzt möchte ich Sie nur noch um eines bitten, um einen ganz, ganz herzlichen Applaus für meine fantastischen Gäste, Severin Trogbacher, Norbert Travöger und the one and only Håkan Hardenberger.

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1: Die polnische Malerin Erna Rosenstein hat in den frühen 1930er Jahren 2 Jahre in Wien verbracht. Sie hat an der Frauenakademie studiert, sich einer kommunistischen Jugendorganisation angeschlossen und die Februarkämpfe 1934 erlebt. Die Werke aus dieser Zeit gingen verloren und wurden im vom Nazi-Deutschland besetzten Polen vernichtet. Erna Rosenstein gilt als zentrale Protagonistin der polnischen Nachkriegsavantgarde. Ihr widmet das Belvedere in Wien erstmalig in Österreich eine Retrospektive ihres Schaffens. Am Samstag, 26. September, können Ö1-Clubmitglieder gemeinsam mit einer Begleitperson die Schau im unteren Belvedere gratis besuchen. Außerdem gratis sind an diesem Tag für Ö1-Clubmitglieder im oberen Belvedere und im Belvedere 21 die Ausstellungen Schau, die Sammlung Belvedere von Kranach bis Lasnik sowie die Ausstellungen Alles ist in Bewegung der österreichisch-amerikanischen Künstlerin und Kunstpädagogin Erika Giovanna Klein, Come Sit Stay von der chinesischen Künstlerin Muao Ying und unter dem Titel Stellprobe Sammlungszusammenhänge der letzten Dekade in einem Display von Heimo Zobernick. Der Gratistag im Belvedere in Wien für alle Ö1-Clubmitglieder mit Begleitung ist am Freitag, 26. September.
2: Wovon willst du leben?
3: Ich weiß nicht. Muss man?
2: Was?
3: Leben.
1: Sie hören einen Ausschnitt aus dem Stück Geister in Princeton von Daniel Kehlmann in einer Hörspielbearbeitung für Ö1.
2: Wirst du unterrichten?
3: Unmöglich. Kannst du dir vorstellen, wie dumm Studenten sind? Außerdem lebe ich nicht lang. Sie werden mich umbringen.
2: Wer?
3: Unsterbliche Wesen. Schon gestorbene Wesen. Ein paar Lebendige sind wohl auch dabei.
2: Du bist doch Wissenschaftler. Wie kannst du so etwas sagen? Musst du mir nicht erklären, dass das alles Aberglauben ist und dass ich mich nicht fürchten soll?
3: Aber du sollst dich fürchten. Sich zu fürchten ist selten falsch.
1: Daniel Kehlmann erzählt in seinem Stück »Die Geister in Princeton« das Leben des 1906 in Brünn geborenen Philosophen und Mathematikers Kurt Gödel, einer der bedeutendsten Logiker des 20. Jahrhunderts. Gleich zu Beginn des Stücks wohnt Kurt Gödel als Geist seiner eigenen Beerdigung bei. Der Mathematiker glaubte nämlich auch an Gespenster und an die Möglichkeit von Zeitreisen. In Rückblenden und Zeitschleifen werden so dann die wichtigsten Stationen seines Lebens zwischen Genie und Wahnsinn, zwischen der Liebe zur Wissenschaft und zu seiner Frau Adele aufgerollt. In der Tribüne Linz, Theater am Südbahnhofmarkt, hat das Stück »Die Geister in Princeton« von Daniel Kehlmann in der Regie von Cornelia Metschitzer am Mittwoch, 23. September um 19.30 Uhr Premiere. Zwischen 24. und 27. September trifft sich die internationale und heimische Jazzszene beim 14. Jazzfestival Leibniz bei südsteirischem Wein und Jazz. Eröffnet wird am Donnerstag, 24. September im Schloss Seckau, wo die Bühne zwischen Weinfässern aufgebaut wird. Den Auftakt macht das österreichische Trio Heitz. Danach ist der New Yorker Jazz-Trompeter und Kornettist Kirk Knafke mit seinem Trio und dem Jazz-Geiger Charlie Burnham zu hören. Außerdem ist das neu formierte Quartett Sonic Organism mit dem Altsaxophonisten Greg Osby zu hören. Die Berliner Großformation mit dem Namen Andromeda Mega Express Orchestra, die Sie gerade im Hintergrund hören, gibt am Freitag, 25. September in Leibniz in der Steiermark ihr einziges Konzert in Österreich. Das Finale des Festivals ist am Sonntag, 27. September um 13 Uhr im Schloss Ottersbach mit dem Akkordeonisten Vincent Perani und seiner Jazz-Fusion-Band Living Being.
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1: Gestaltung Ursula Scheidle.

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1: Am Mikrofon Matthias Däuble. Ewigkeitschemikalien, langlebig und potenziell gesundheitsschädliche Pestizidrückstände wurden bereits überall gefunden, vom Wein bis hin zu Flüssen und jetzt auch im Grundwasser. Grenzwerte wurden massiv überschritten, Tendenz steigend. Die Umweltschutzorganisation Global 2000 wirft den Behörden Untätigkeit vor, mehr dazu hören Sie in wenigen Minuten. Davor geht es um die kleinen Spitzel in der Tasche. Seitdem es Smartphones gibt, kursiert auch die Angst, von ihnen abgehört zu werden. Manches davon war und ist eher Verschwörungstheorie, anderes wurde dafür bewiesen und belegt. Und für Aufregung sorgen derzeit Ankündigungen vom iPhone-Konzern Apple. Die nächste Generation der Apple Watch kommt mit zwei Funktionen namens Live Rewind und Live Recap, mit denen Gespräche und Hintergrund mitgeschnitten werden und die wieder einmal grundsätzliche Fragen zum Datenschutz aufwerfen. Paul Obernblaha hat mehr dazu.
2: Die KI-Funktionen Live Rewind und Live Recap sollen demnächst in den Vereinigten Staaten als Beta erscheinen. Wie Live Rewind funktioniert, erklärt Ben Schwan vom deutschen Computerfachmagazin CT.
3: Apple hat relativ überraschend, also es gab da keine Gerüchte vorab, die Funktion eingeführt, dass man quasi nachvollziehen kann, was in den letzten 15 Sekunden gesagt wurde. Das ist jetzt keine Audioaufnahme, sondern da wird ein Transcript gemacht, also man kann das quasi nachlesen und die Idee dabei ist, wenn man beispielsweise irgendwie einen Kellner nicht verstanden hat, eine andere Person nicht verstanden hat, nachzuvollziehen, was eine andere Person in der Umgebung gesagt hat.
2: Live Rewind macht also die jeweils vergangenen 15 Sekunden eines Gesprächs als Text verfügbar. Deutlich weiter geht die Funktion Siri Recap.
3: Da ist die Idee, wenn man das so einstellt, dass man dann die Uhr den ganzen Tag über mitlauschen lässt, in der Form, dass gemerkt wird, da findet jetzt ein Meeting statt, da findet eine Unterhaltung statt und dann bekommt man davon eine Zusammenfassung.
2: Die Reaktionen sind gespalten. Dass Siri Recap, die Apple Watch, den ganzen Tag mithören lässt, wird von den einen als Lauschangriff empfunden. Die anderen argumentieren, dass Apple auch bei diesen Funktionen den Datenschutz mitgedacht hat. Tatsächlich werden keine Audioaufnahmen gespeichert, sagt Ben Schwan. Gespeichert werden lediglich die KI-erstellten Zusammenfassungen, also die Transkriptionen. Diese werden nach 7 Tagen automatisch gelöscht, sofern sie nicht von den Userinnen und Usern gespeichert oder exportiert werden.
3: Diese Audioaufnahmen sind nicht zu rekonstruieren. Sie verlassen auch anfangs erstmal nicht diese Computeruhr, sondern erst dann, wenn dann tatsächlich transkribiert wird. Das ist dann bei dieser Live-Rewind-Funktion dann auf dem iPhone. Bei Siri Recap, also dieser Meeting-Erfassung, erfolgt das in der Cloud, aber auch auf eine Art, dass Apple selber da nichts von mitkriegen kann. Also das haben sie sich auch zertifizieren lassen. Das können auch Sicherheitsexperten überprüfen.
2: Hinter dem von Ben Schwan angesprochenen Schutz steckt Apples sogenanntes Private Cloud Compute. Dabei werden besonders rechenintensive Anfragen zwar auf Apple-Servern verarbeitet, die technische Architektur soll aber verhindern, dass die dort verarbeiteten persönlichen Daten gespeichert oder für andere Zwecke verwendet werden können. Nach Angaben von Apple sind die Daten dabei auch für den Konzern selbst nicht zugänglich.
3: Interessant daran ist auch, dass es keine Unterscheidung zwischen den unterschiedlichen Sprechern geben soll. Und Apple betont, dass kritische Dinge, also beispielsweise Finanzinformationen, Passwörter und andere Sachen automatisch gefiltert werden sollten. Aber da muss man sich natürlich auf die jeweilige KI dann auch verlassen.
2: Bei Live Rewind will Apple auch Personen in der Umgebung auf die Nutzung aufmerksam machen. Wird die Funktion aktiviert, ertönt ein Signalton, selbst bei stummgeschalteter Uhr oder angeschlossenen Kopfhörern. Zusätzlich soll eine Vollbildanimation mit Mikrofonsymbol erscheinen. Bei Siri Recap hat Apple bisher keine vergleichbaren akustischen oder visuellen Warnhinweise für umstehende Personen angekündigt. Ben Schwan von CT.
3: Also ich gehe stark davon aus, dass das so sein wird. Das wird Apple so implementieren. Also es wäre verrückt, wenn dem nicht so wäre.
2: Ob der Signalton auch in lauterer Umgebung wie etwa einer Straßenkulisse gut zu hören ist, bleibt abzuwarten. Apple hat also einige Vorkehrungen für Datenschutz und Privatsphäre eingebaut. Risikofaktoren gibt es dennoch, nicht zuletzt den Menschen. Apple appelliert an Nutzerinnen und Nutzer, selbst Rücksicht auf die Privatsphäre von Personen in ihrer Umgebung zu nehmen, insbesondere bei privaten oder sensiblen Gesprächen.
3: Die Funktion kann beschränkt werden auf bestimmte Orte, das heißt beispielsweise das Büro. Man kann auch sagen, zu welchen Zeiten sie aktiv sein soll. Aber es gibt, und das ist eine Einstellmöglichkeit, eben auch die Tatsache, dass das Ding die ganze Zeit mitlauscht und dann jeweils immer aktiv wird, sobald es sich möglicherweise um ein Meeting handelt.
2: Privatsphäre, das ist Apple, lautet ein Werbeslogan des Konzerns. Die Privatsphäre der Nutzerinnen und Nutzer ist ein zentrales Element des Apple-Marketings. Wohl auch mit ein Grund, dass Kundinnen und Kunden dazu bereit sind, oft deutlich tiefer in die Tasche zu greifen und bis zu 3.000 Euro für ein voll ausgestattetes iPhone Pro zu bezahlen.
3: Ich würde auch Apple eher trauen als jetzt dem Anbieter von einem chinesischen Gadget, die ganz normal auch auf dem Markt sind.
2: Dass nun aber ausgerechnet Apple seine Smartwatch mit Funktionen ausstattet, die eines der Kernversprechen des Konzerns zumindest in Frage stellen, habe ihn überrascht, wenn nicht gar schockiert, sagt Ben Schwan vom Computerfachmagazin CT.
3: Weil Apple ja genau mit dieser Privatsphärengeschichte dann auch argumentiert und gute Geschäfte macht. Und deswegen hat uns das alle auch in der Apple-Szene beziehungsweise halt der Berichterstatter auch wirklich verwundert, dass sowas dann kommt.
2: Nach Europa kommen die Funktionen nicht. Apples KI, Siri AI, zu der auch Live Rewind und Siri Recap gehören, wird mit diesen Funktionen zumindest vorerst weder in China noch in der EU ausgerollt. Diskutieren müsse man das Thema dennoch, meint Schwan, denn auch wenn Apple die Technologie soweit derzeit absehbar mit weitreichenden Datenschutzvorkehrungen umgesetzt hat, wirft sie wichtige Grundsatzfragen auf.
3: Das Problem mit Siri Recap ist vor allem die Tatsache, dass es halt eine Dauerkiste ist. Das heißt, also ich weiß nie jetzt genau, ist es vielleicht vorher aktiv geschaltet worden oder wird es gerade aktiv geschaltet und so weiter und so fort. Wichtig ist, solche Geräte gibt es schon länger, die sind auch zunehmend beliebt und Apple begibt sich halt jetzt in diesen Markt dazu quasi.
2: Live Rewind und Siri Recap stehen nur beispielhaft für eine breitere Entwicklung. Smartwatches können Gespräche erfassen und transkribieren, smarte Brillen Fotos und Videos aufnehmen und kleine KI-Anstecker oder andere tragbare Assistenten können Teile des Alltags laufend dokumentieren und auswerten. Solche Technologien dürften sich weiter verbreiten. Wie aktuell diese Fragen bereits sind, zeigt auch eine Debatte um die KI-Brillen von Ray-Ban und Meta in Deutschland.
3: Wo eine Organisation HateAid versucht hat, über den Strafrechtsweg quasi dagegen vorzugehen, weil es Regelungen innerhalb der DSGVO, also des europäischen Datenschutzes, gibt, dass es verboten ist, Geräte zu verwenden, bei denen man nicht sehen kann, dass es sich um ein Aufzeichnungsgerät handelt. Das ist in dem Fall möglicherweise bei der Apple Watch auch so. Die deutsche Bundesnetzagentur, die da direkt befragt wurde dazu, hat aber auch gesagt, man glaubt, es reicht aus, dass diese Smart Glasses so eine LED zeigen, wenn was aufgenommen wird.
2: Mehr zu diesem Fall finden Sie auf help.orf.at. Grundsätzlich wichtig ist die Frage, welche Regeln und gesellschaftlichen Grenzen gelten sollen, wenn Menschen in der Umgebung erfasst und analysiert werden können, ohne selbst ein solches Gerät zu verwenden.
3: Ich weiß nicht, ob ich in so einer Welt leben will, ehrlich gesagt, wo man quasi dann auch jedes Wort achten will. Die Idee an sich kommt aus China. Da gibt es verschiedene Produkte, die ähnlich arbeiten, wo es auch ganz normal ist, dass Leute so ein KI-Gadget den ganzen Tag über tragen und dann quasi alles mitschreiben. Und da kommt das so ein

0: ein bisschen her, nehme ich an. Apple macht es datenschutzfreundlicher, aber das ändert nichts an der Funktion an sich.
1: Sogenannte Ewigkeitschemikalien, auch PFAS genannt, sind Stoffe, die als gesundheitsschädlich und krebserregend gelten und sich erst nach Jahrzehnten oder gar Jahrhunderten abbauen. Dem molekular kleinsten Stoff dieser Gruppe, kurz als TFA bezeichnet, ist die Umweltorganisation Global 2000 seit 2 Jahren auf der Spur. Jetzt wurden erstmals auch Grundwasserdaten ausgewertet und ein rapider Anstieg nachgewiesen. Helmut Burtscher-Schaden von Global 2000 wirft dem zuständigen Landwirtschaftsministerium Untätigkeit vor. Jonathan Scheucher hat ihn gemeinsam mit Robert Fenz, dem Leiter der Abteilung Wasserwirtschaft im Ministerium, zum Interview gebeten.
2: Es gibt keinen menschgemachten Stoff auf dem Planeten, der im Wasser in höheren Konzentrationen und in größerer Verbreitung vorkommt als Trifluoracetat, TFA, das kleinste aller PFAS.
3: Helmut Burtscher-Schaden, Biochemiker bei Global 2000.
2: Bei TFA wissen wir, dass es eine fortpflanzungsschädigende Eigenschaft hat, im Tierexperiment nachgewiesen.
3: Zum ersten Mal hat die Umweltorganisation jetzt sämtliche amtliche Daten zur Kontaminierung von TFA in österreichischem Grundwasser ausgehoben und miteinander verglichen. Die Ergebnisse, so Helmut Burtscher-Schaden, sind alarmierend. Von 2019 auf 2024 hat sich die Menge an TFA im Grundwasser mehr als verdoppelt.
2: Jede einzelne Messstelle hat eine Steigung in der TFA-Belastung gezeigt. Und wir haben ein Muster gesehen, dass in Bundesländern, die nicht landwirtschaftlich geprägt sind oder wenig, wo keine PFAS-Pestizide eingesetzt werden, hat man niedrige TFA-Belastungen gefunden und wo viel Landwirtschaft war, hoch.
3: Der gesetzliche Grenzwert für sogenannte relevante Metaboliten liegt bei 0,1 Mikrogramm pro Liter. Relevante Metaboliten sind toxikologisch relevante Abbauprodukte von Pestiziden, für die ein Risiko für Mensch oder Umwelt nicht ausgeschlossen werden kann. Mit dem TFA-Messergebnis von 2024 von 2,86 ist dieser Grenzwert also um das 27-fache überschritten, 5 Jahre zuvor, 2019, immerhin schon um das 12-fache. Warum hat man in den vergangenen 7 Jahren im Landwirtschaftsministerium nichts gegen die Überschreitung dieses Grenzwerts unternommen? Robert Fenz leitet die dortige für die Messwerte zuständige Abteilung für nationale und internationale Wasserwirtschaft.
4: Es gibt, den hat es damals schon gegeben, einen Orientierungswert aus Deutschland. Da ist als eine tolerable Konzentration fürs Trinkwasser festgelegt worden, 60 Mikrogramm pro Liter. Und die gemessenen Konzentrationen im Jahr 2018 und 2019 waren deutlich unter diesen 60 Mikrogramm pro Liter.
3: 2024 dann, so Robert Fenz vom Landwirtschaftsministerium, wollte man sich die TFA-Konzentration im Grundwasser noch einmal vertieft ansehen, wofür man diesmal an noch mehr Stellen Proben entnahm. Insgesamt waren es 107 in ganz Österreich.
4: Man sieht also deutlich, dass wir TFA überall finden. Und zwar überall in durchaus signifikant Konzentrationen, also über 0,1, auch in den hintersten Winkeln quasi, wo also jede landwirtschaftliche Einwirkung oder jeder Altstandort ausgeschlossen werden kann. Es gibt einfach über den Niederschlag eine gewisse Grundbelastung. Man sieht aber auch recht deutlich, dass in den Bereichen, wo landwirtschaftliche Aktivität ist und Pflanzenschutzmittel eingesetzt werden, die Konzentrationen dann um einiges noch deutlich höher sind. Und das Zweite war dann, das zu vergleichen mit Richt- und Grenzwerten, die es zwischenzeitlich in einigen Mitgliedstaaten in Europa gibt. Es gibt einen Grenzwert für Trinkwasser in Dänemark mit 9 Mikrogramm pro Liter und am unteren oder am strengsten Ende sind die Niederlande mit 2,2 Mikrogramm pro Liter. Und da ist so, dass wir diese 60 Mikrogramm pro Liter aus Deutschland, die würden überall eingehalten werden. Der dänische Wert an 95% der Messstellen und der niederländische Wert an 63% der Messstellen, die wir untersucht haben. Da muss man aber jetzt eines noch dazu sagen. Die Auswahl dieser Messstellen war so, dass wir eher Bereiche uns herausgesucht haben, wo höhere Konzentrationen zu vermuten waren.
3: Doch zurück zum bereits erwähnten gesetzlichen Grenzwert für relevante Metaboliten, der bei nur 0,1 Mikrogramm pro Liter liegt und bei allen Proben um ein Vielfaches überschritten wird. Aus Sicht von Global 2000 Biochemiker Helmut Burtscher gilt dieser Grenzwert jedenfalls auch für TFA.
2: Damit ein Abbauprodukt eines Pestizidwirkstoffs relevant ist, genügt es eigentlich schon, dass man den Verdacht hat, dass hier eine unerwünschte Eigenschaft da ist. Und da hat Österreich sich im Jahr 2014 vorbildlich verhalten, indem es in einem Bericht, den das Landwirtschaftsministerium

0: Wirtschaftsministerium veröffentlicht hat, ganz klar festgelegt hat, dass TFA als relevanter Metabolit einzustufen ist. Und ich habe hier die entsprechende Seite, man kann es hier sehen.
1: Helmut Burtscher zeigt Robert Fenz vom Landwirtschaftsministerium das entsprechende Dokument auf seinem Laptop.
0: Hier steht ganz schön lesbar in roter Schrift, ja, also das ist ein Faksimile aus dem Bericht aus dem Jahr 2014, kann jeder im Internet nachschauen. Und 2024 gab es dann den neuen Bericht und der Bericht heißt relevante Metaboliten in Grund- und Trinkwasser, das kommt noch dazu. Hier der Bericht vom Bundesministerium, also BML hieß es damals 2024. Es wird empfohlen, Trifluoressigsäure bis zum Vorliegen einer EU-harmonisierten Einstufung weiterhin als humantoxikologisch relevant zu erachten. Für relevante Metaboliten, und das ist einfach so, gilt im Grundwasser ein Grenzwert von 0,1 Mikrogramm pro Liter.
1: Hält sich das Ministerium hier nicht an die selbst getroffene Einstufung? Robert Fenz, Leiter der Wasserwirtschaftsabteilung.
2: Ich glaube, wo wir uns einig sind, ist, dass aufgrund der Einstufung als reproduktionstoxisch das TFA im Sinne der Pflanzenschutzmittelzulassung wohl als ein relevanter Metabolit zu betrachten ist. Die Definition von Relevanz in der Trinkwasserrichtlinie ist ein bisschen eine andere jetzt als bei der Pflanzenschutzmittelzulassung, indem dort eine Risikobewertung mit hineinkommt, die dosisabhängig ist.
0: Dieser Bericht, aus dem ich zitiert habe, aus dem Jahr 2024 Ihres Ministeriums, wo drin steht, TFA soll relevanter Metabolit bleiben, hat erstens den Titel Relevante Metaboliten im Grund- und Trinkwasser und zweitens sind auf den über 600 Seiten des Berichts, ja, findet man keinen Hinweis darauf, dass es eine spezielle gesetzliche oder wo auch immer Vorgabe gibt, dass man relevante Metaboliten für Pflanzenschutzmittel anders definiert ableitet als im Trinkwasser. Also meine Theorie ist, wir haben ein Problem, das hätte man sozusagen verhindern können in den 90er Jahren. Ab 2000 gab es eine Wasserrahmenrichtlinie, die uns schützen hätte müssen, wenn man sie ernst genommen hätte. Es ist nicht passiert und jetzt haben wir halt die Bescherung und jetzt versucht man das irgendwie in ein Rechtssystem hinzubiegen. Ja? Also das ist mein Eindruck. Die EU-Kommission, das habe ich noch nicht gesagt, hat auch schon festgestellt, dass TFA ein relevanter Metabolit im Grundwasser ist. Ja? Das gibt es schriftlich aus dem Mai 2024.
2: Man muss nur sich die Definitionen der Relevanz in der Pflanzenschutzmittelzulassungsregelung anschauen, in der Trinkwasserrichtlinie anschauen und in der Grundwasserrichtlinie anschauen und wird sehen, dass die Definitionen unterschiedlich sind.
1: Wie aber ist dann die Formulierung im Bericht des Ministeriums aus dem Jahr 2024 zu erklären? Hier steht doch schon im Titel relevante Metaboliten im Grund- und Trinkwasser. Robert Fenz?
2: Schon, ja, aber es bleibt immer dann die Frage, welchen Grenzwert wir oder Richtwert wir jetzt für dieses TFA festlegen werden. Ja? Und ich warne einfach davor, über das Relevanzkriterium auf 0,1 zu gehen. Ja? Man macht eine Panik und man löst ein fast unlösbares Problem damit aus, weil man signalisiert, es müsste jede Trinkwasserversorgungsanlage in Österreich müsste nachrüsten.
1: Robert Fenz vom Landwirtschaftsministerium auf die Frage, wie der rapide Anstieg von TFA im Grundwasser gestoppt werden kann.
2: Ein Handlungsbedarf ist auf jeden Fall gegeben. Das betrifft die PFAS insgesamt und unter anderem eben auch das TFA. Wir haben ganz sicher ein europäisches Problem. Die TFA sind das beste Beispiel dafür, weil sie wahrscheinlich an allen Messstellen in Europa gefunden werden und eben in vielen Bereichen auch in sehr hohen Konzentrationen. Und das ist gerade das ein Beispiel, wo es wohl europäische Lösungen braucht. Und ich sehe das im Bereich von der Chemikalienpolitik. Es ist ja nicht so, dass da überhaupt nicht reagiert wird. Im vergangenen Jahr ist die Zulassung für den Pflanzenschutzmittelwirkstoff Flufanezet nicht mehr verlängert worden, unter anderem, weil dieser Wirkstoff als Abbauprodukt TFA hat. Und das ist der Wirkstoff, es gibt keinen zweiten Wirkstoff, der so viel TFA verursacht wie dieser Wirkstoff. Und ich gehe davon aus, dass auch andere Wirkstoffe, so sie eine ähnliche Systematik haben und unter die gleichen Kriterien fallen, damit zu rechnen ist, dass die auch keine Verlängerung bekommen. Sodass man, glaube ich, schon damit rechnen kann, dass es gerade in diesem Bereich mittelfristig zumindest auch zu einer Trendumkehr kommen wird.
1: Biochemiker Helmut Burtscher-Schaden von Global 2000 gehen diese Maßnahmen jedenfalls nicht weit genug. Die Umweltorganisation fordert ein generelles Verbot von PFAS-Pestiziden in der Landwirtschaft.
0: Wir haben eine Belastung mit einem Stoff, der mit herkömmlichen Methoden nicht aus dem Trinkwasser entfernt werden kann, was für ein Land mit 5000 teilweise sehr kleinen Wasserversorgungsanlagen ein Problem ist. Das heißt, wir können hoffen, dass wir noch nicht Belastungen haben, die an irgendwelchen gesundheitlichen Richtwerten, an echten Richtwerten sozusagen, Schwellenwerten rütteln. Und dass wir noch früh genug dran sind, um auch zu verhindern, dass das in der Zukunft passiert.
3: Das war HELP, das Ö1 Konsumentenmagazin vom 19. September. Schreiben Sie uns mit Fragen, Beschwerden, Anregungen an help@orf.at. Danke fürs Zuhören, sagt Matthias Däuble.
4: Mittagsjournal. Mit Christine Tönicke-Frenkenberger im Studio und diesen Themen. Dänemark und die USA verkünden einen Durchbruch im Grönlandstreit. Über Monate wollte Donald Trump sich die Insel einverleiben. Nun sichern sich die USA dort eine dauerhafte Militärpräsenz. Bei den laufenden Parlamentswahlen in Russland steht der Wahlsieger längst fest. Wir berichten, wie der Urnengang orchestriert wird. In Deutschland könnte der morgige Wahlsonntag zum Schicksalstag für Kanzler Merz werden. In Mecklenburg Vorpommern ist ein Wahldebakel für seine CDU möglich. Außerdem, wie kann verhindert werden, dass KI-Technologien außer Kontrolle geraten? Im Journal zu Gast ist die Computerwissenschaftlerin Dagmar Grohmann. Wir berichten aus dem Südlibanon, wo sich die israelische Armee in Pilotzonen testweise zurückzieht, im Sinne des Friedensabkommens. Und Pablo Picasso trifft auf Francis Bacon zum 250-Jahr-Jubiläum der Wiener Albertina. Wir berichten über die Unterschiede und Gemeinsamkeiten. Das Wetter heute überwiegend sonnig und warm. Über Monate wollte Donald Trump sich Grönland einverleiben, schloss sogar einen Truppeneinsatz auf der strategisch bedeutsamen Arktisinsel nicht aus. Jetzt haben die USA, Dänemark und Grönland einen Durchbruch verkündet. Dazu bin ich jetzt mit EU-Korrespondent Johannes Perterer verbunden. Guten Tag.
5: Guten Tag.
4: Ja, der US-Präsident spricht von einem Deal. Kommende Woche soll ein Abkommen unterzeichnet werden. Was wird darin stehen? Was weiß man?
5: US-Präsident Donald Trump hat auf seiner Plattform Truth Social verkündet, es gehe ein Traum für die USA in Erfüllung, nämlich eben, dass man sich mit Grönland und Dänemark auf ein Abkommen geeinigt hat, das nämlich ihm zufolge alle Sicherheitsbedenken der USA bezüglich Grönland ausräumt. Nämlich unter anderem, dass Trump zufolge nicht NATO-Mitglieder wie etwa Russland oder China keine Militärstützpunkte auf Grönland bauen dürfen. Nicht NATO-Mitglieder dürfen demnach auch keine Militärpräsenz dort haben oder wichtige, Zitat, sensible Investitionen machen ohne die Erlaubnis der USA. Die USA bekommen Überflugsrechte, auch wenn Grönland einmal von Dänemark unabhängig werden sollte, schreibt Trump. Die Reaktion der dänischen Ministerpräsidentin Mette Frederiksen fällt um einiges verhaltener aus. Die von Trump genannten Details, die bestätigt sie nicht und schreibt lediglich in einer Stellungnahme, dass sie sich freue, dass es nun die Aussicht auf ein gutes Abkommen mit den USA gebe, dass die territoriale Integrität Grönlands und damit die von Dänemark respektiert.
4: Diese Einigung kam jetzt doch überraschend. Was hören Sie im Hintergrund? Wie ist es dazu gekommen?
5: Ja, an dieser Einigung wurde seit Jänner gearbeitet. Zur Erinnerung, damals hat der US-Präsident eine Drohkulisse aufgebaut, indem er gefordert hat, dass Grönland US-Territorium wird und militärische Mittel ganz bewusst und öffentlich nicht ausgeschlossen hat. Im Hintergrund war hier offenbar auch NATO-Generalsekretär Mark Rutte als Vermittler zwischen Dänemark und den USA sehr aktiv. Und offenbar ist es nun gelungen, eine Einigung zu erzielen, die Donald Trump zu Hause als Erfolg verkaufen kann und die Ideen und Europäer aber auch akzeptieren können. Für die NATO kann man das in jedem Fall als zumindest relativen Erfolg werten, denn die Grönlandkrise im Jänner war wohl die größte Krise in der Geschichte der westlichen Militärallianz und diese scheint nun zumindest entschärft.
6: Und wie sind die Reaktionen en gros auf das, was hier jetzt herausgekommen ist?
5: Offizielle Reaktionen gibt es kaum, aber im Hintergrund höre ich vor allem aus dem NATO-Hauptquartier in Brüssel, dass sich schon viele Politiker und Militärs fragen, wozu diese ganze Übung gut war. Denn die Zugeständnisse, die Donald Trump nun anpreist, die hätte er wohl auch in üblichen Verhandlungen bekommen können, ohne aber im Jänner damit zu drohen, Grönland militärisch einzunehmen.
6: Und wie ist dieses Verhandlungsergebnis insgesamt einzuordnen? Kann man sagen, der von Trump ausgeübte Druck, der enorme Druck, er hat für ihn am Ende doch Früchte getragen?
5: Ja und nein. Aktuell haben wir noch keinen Text des Abkommens vorliegen. Unterschrieben werden soll es ja nächste Woche. Aber wenn das so stimmt, wie US-Präsident Trump es sagt, dass das Abkommen Nicht-NATO-Mitgliedern Militärstützpunkte und Präsenz auf Grönland untersagt, dann ist das bis zu einem gewissen Grad eine machtpolitische Errungenschaft. Aber, das muss man schon sagen, die Wahrscheinlichkeit, dass Russland oder China auf NATO-Territorium einen Militärstützpunkt bauen, war so oder so sehr gering. Eine größere Errungenschaft wäre, wenn Nicht-NATO-Mitglieder tatsächlich keine, wie Trump sagt, sensible Investitionen ohne Erlaubnis der USA auf Grönland machen dürften. Trump behauptet, dass das so im Abkommen steht. Ob das so ist, dürfen wir in den nächsten Tagen sehen.
6: Das werden wir sehen. Trump hat einen Grönland-Deal. Die Frage ist aber, zu welchem Preis?
5: Der Preis war und ist bleibender, schwerer Schaden an den Beziehungen zwischen den USA und Europa. Diese Grönland-Krise im Jänner hat in jedem Fall ihre Spuren hinterlassen. Ob es das wert war, da gehen die Bewertungen verglichen dem Weißen Haus und verglichen mit den europäischen Hauptstädten, da gehen die Bewertungen offenbar weit auseinander.
6: Berichtet Ihnen Johannes Perterer. Danke für das Gespräch.
5: Sehr gerne.
6: Und jetzt gehen wir weiter nach Deutschland, wo in Mecklenburg-Vorpommern an der Ostsee morgen gewählt wird. SPD und AfD liegen Kopf an Kopf. Anders als in Sachsen-Anhalt scheint die AfD aber weit entfernt von einer möglichen absoluten Mehrheit. Und die Kanzlerpartei CDU muss erstmals um den Einzug in einen Landtag bangen. Kanzler Merz von der CDU ist schon seit der Wahlniederlage in Sachsen-Anhalt angezählt. Wie geht es weiter? Dazu bin ich jetzt mit unserer Deutschland-Korrespondentin Regina Pöll verbunden. Guten Tag.
7: Hallo, guten Tag.
6: Ja, morgen nicht nur Wahlen in Mecklenburg-Vorpommern, auch Berlin wählt und in der Hauptstadt wird ein Rekordergebnis der AfD erwartet. Berlin gilt als links und weltoffen. Wo liegen dort die Gründe für das Erstarken der AfD?
7: Ja, links und weltoffen, das betrifft vor allem die innerstädtischen Bezirke und Bereiche und in den durchaus großen äußeren, auch den östlichen Bezirken, da punktet die AfD schon viel mehr. Auch hier, ähnlich wie in Sachsen-Anhalt, mit harten Aussagen zur Migration, etwas gedämpft im Vergleich zu Sachsen-Anhalt, aber gefordert werden strengste Asylpolitik, auch zum Beispiel eine eigene Behörde für die von der AfD sogenannte Remigration. Und man spricht auch zum Beispiel das Gefühl sehr gut an, dass man von der Politik abgehängt sei, also in der eigenen Anhängerschaft verfängt das. Und so liegt man in den Umfragen bei derzeit Platz 3, 18%. Das wäre eine Verdoppelung. Allerdings mit der AfD will hier keiner koalieren und deshalb zeichnet sich eine andere Richtungsentscheidung ab. Es ist ein Kopf-an-Kopf-Rennen an der Spitze derzeit die Linke mit 22%, dahinter die CDU mit 20%, CDU derzeit Bürgermeisterpartei in einer Koalition mit Schwarz-Rot, aber das geht sich rechnerisch allen Umfragen zufolge nicht mehr aus. Da bräuchte man etwa die Grünen dazu und da sind die ideologischen Gräben zwischen Grün und CDU durchaus tief. Und so könnte tatsächlich ein Linksbündnis regieren, die Linken mit den Grünen, mit der SPD gemeinsam. Und das wäre ein deutlicher Politikwechsel hin auch, zumindest fordert das die linke Spitzenkandidatin zu Eingriffen in den Markt. Sie will auch Enteignungen bei Wohnungskonzernen etwa bräuchte es erst die Partner dazu, die solche Regelungen auch absegnen. Aber ein Linksruck könnte kommen.
6: Enteignungen, ein Thema in Berlin. Welches Gewicht hat diese Wahl in Berlin in Kombination mit der in Mecklenburg-Vorpommern?
7: Die Wahlen sind wenig vergleichbar, insofern als hier natürlich in Berlin die städtischen Themen überwiegen. Neben dem Wohnen, großes Wahlkampfthema, auch Infrastruktur. In Mecklenburg-Vorpommern eher Dinge wie Gesundheitsversorgung, Schulen, ein größerer Stellenwert dort. Und dort, Sie haben es schon erwähnt, es ist ein Kopf-an-Kopf-Rennen zwischen der SPD, die derzeit hauchdünn vorne liegt mit Ministerpräsidentin Manuela Schwesig, vor der AfD. Und die AfD hat dort keine Aussicht auf eine Koalition, sondern die SPD möglicherweise weiterhin mit

0: kräftig erhöhen.
1: Der Kanzlerstuhl wackelt. Ex-Kanzlerkandidat und Ex-CDU-Chef Armin Laschet tut diese Gefahr für März aber eher ab, denn der Kanzlerwechsel in Deutschland nur selten. Es muss schon sehr viel zusammenkommen, sagt er, bis ein Kanzler gestürzt wird in Deutschland. Ist anzunehmen, dass nach diesen Wahlen dann einfach zu viel zusammengekommen sein wird?
0: Das mag schon sein, kann man nicht ausschließen, wenn man die menschliche Komponente berücksichtigt. Rein formal hat Laschet recht, wenn wir uns das Verfassungsrecht anschauen. So ganz einfach kann der Kanzler nicht abgewählt werden oder könnte er nicht abgewählt werden. Der Bundestag müsste mit einer Mehrheit seiner Mitglieder zugleich einen Nachfolger wählen. Konstruktives Misstrauensvotum nennt man das hier. Ich bin aber schon gespannt zur menschlichen Komponente auf die Sitzung der CDU morgen Abend. Denn Merz hat selbst eine Sondersitzung des CDU-Präsidiums einberufen für die Zeit gleich nach den ersten Hochrechnungen. Da will man besprechen, erstens das Wahlergebnis und wie soll es denn mit der Partei weitergehen, wie soll die Partei weiter vorgehen. Also das sind die offiziellen Themen und da mag die Kanzlerfrage dann noch einmal auftauchen, denn der Druck aus den Ländern, den gab es auch zuletzt schon etwas verhalten. Mal sehen, ob der morgen lauter wird, je nachdem, wie die Ergebnisse aussehen.
1: Apropos Ergebnisse, am Abend hat sich die schwarz-rote Koalition in Deutschland auf Entlastungen bei den Spritpreisen geeinigt. Der Tankrabatt ist umstritten, gleichzeitig sind die Spritpreise in Deutschland sehr hoch, deutlich höher als bei uns. Wie wird denn diese Einigung ganz kurz vor der Wahl mehrheitlich wahrgenommen?
0: In der Bevölkerung denke ich durchaus positiv. Eine gewisse Erleichterung ist zu spüren. Es gab vor einiger Zeit Umfragen, dass man sich solche Maßnahmen wünscht, auch bei Unternehmern, die viel auf Transportfahrten angewiesen sind. Belastbare Zahlen unmittelbar seit gestern haben wir noch nicht, aber diesbezüglich Erleichterung auf der anderen Seite, aber durchaus auch Kritik, nämlich von Wirtschaftsforschern, die sagen, ja, eine Maßnahme, ein Schnellschuss, aber sozial nicht allzu treffsicher, wieder eine Art Gießkanne und der Tankrabatt, der muss erst einmal tatsächlich an der Zapfsäule ankommen. Das war bei einer früheren vergleichbaren Maßnahme im Frühling nicht so. Also der Konsument hat es dann am Ende gar nicht so gespürt, wie er es hätte spüren sollen.
1: Berichtet Ihnen Regina Pöll über die bevorstehenden Wahlen in Deutschland und mögliche Wahlzuckerl. Danke für das Gespräch.
0: Sehr gerne.
1: Die Simulation von Demokratie ist unser nächstes Thema. Bis morgen noch dauert die dreitägige Parlamentswahl in Russland oder die Scheinwahl, wie es internationale Beobachter nennen. Eine echte politische Konkurrenz ist nicht zugelassen. Kritik am Krieg gegen die Ukraine ist tabu. Es gilt als ausgemacht, dass die Präsidentenpartei Einiges Russland eine überwiegende Mehrheit einfahren wird. Und das, obwohl sie im nunmehr fünften Kriegsjahr deutlich an Zustimmung eingebüßt hat. Wie das geht? Dieser Frage ist Christian Lininger in Moskau nachgegangen.
2: Auch wenn die Kreml-Partei Einiges Russland in Umfragen auf kaum mehr als 30% kommt, kann der Moskauer Politikberater Ilya Graschenkow eines schon mit Sicherheit sagen. Die Machthaber werden trotzdem im Parlament wieder die Verfassungsmehrheit haben. Probleme für Putin und sein System bringt die Wahl also nicht. Der Grund? Die Wahlen sind vollkommen gelenkt und manipuliert, erklärt der Soziologe Lev Gutkov, der als wissenschaftlicher Leiter des unabhängigen Meinungsforschungsinstituts Levada-Zentrum seit Jahrzehnten beobachtet, wie aus Umfragen Wahlergebnisse werden. Druck auf Wähler und Wählerinnen ist eine der Methoden des Kremls, um das gewünschte Wahlergebnis zu erzielen, erklärt Gutkov. In allen Behörden und größeren Betrieben müssen Chefs und Chefinnen das Wahlverhalten ihrer Untergebenen kontrollieren. Die Mitarbeiter müssen bestätigen, dass sie ihre Stimme abgegeben haben, so der Soziologe. Und oft, das bezeugen unzählige Berichte, wird noch mehr verlangt. Ein Handyfoto etwa, das zeigt, dass das Kreuzerl bei der richtigen Partei gemacht wurde. Oder der Chef besteht gleich auf die elektronische Stimmabgabe am Arbeitsplatz und schaut seinen Untergebenen dabei über die Schulter. Neben derartigem direkten gibt es aber auch indirekten Druck und der sei nicht weniger effektiv, sagt Gutkov. Am Land heißt es zum Beispiel, wenn ihr nicht richtig wählt, dann wird die Schule nicht renoviert oder das Ärztezentrum geschlossen. Dörfer und Betriebe wetteifern also geradezu um das im Sinne des Kremls beste Wahlergebnis, um nicht von staatlichem Geld und Aufträgen abgeschnitten zu werden. Und wenn Wähler und Wählerinnen trotz des Drucks eigene Ideen entwickeln, gibt es ein Letzter.

0: genutztes Hilfsmittel, die Fälschung. Politikberater Kraschenkow. Gefälscht wird vor allem auf lokaler Ebene, weil jede Region bekommt Vorgaben vom Zentrum, welches Wahlergebnis sie liefern muss. Und manchmal bessern die lokalen Stellen die Ergebnisse dann auf. Ein überwältigender Sieg ist der Kreml-Partei, einiges Russland damit gewiss. Doch Widerspruch muss Präsident Putin auch von den anderen Parteien, die ebenfalls ins Parlament einziehen werden, nicht fürchten. Sie alle, die Kommunisten, die Liberaldemokraten, die Partei Neue Menschen, sind nämlich gar keine echte Opposition. Sie werden ebenfalls vom Kreml gesteuert. Eine alternative Kraft, die gegen Putin auftritt, ist für den Kreml natürlich inakzeptabel, sagt Politikberater Kraschenkow. Keine Kritik am Präsidenten, keine Kritik am Krieg, das sind die Regeln. Die Partei Jabloko, die es gewagt hatte, mit dem Slogan für Frieden und Freiheit zu werben, wurde genau wie viele andere allzu rebellische Bewerber und Bewerberinnen von der Wahl ausgeschlossen, sagt der Soziologe Gutkow. Die Kandidatenliste wurde total gesäubert. Das zeigt aber, dass die Machthaber Angst haben, dass ihnen die Situation entgleiten könnte, jetzt, wo die Lage im Land schwieriger wird. Die manipulierte und gelenkte Wahl, sie garantiert, dass das neue Parlament in keiner Weise widerspiegelt, was die Bevölkerung über diese schwierigere Lage wirklich denkt.
1: Weiter nach Österreich zu den Gehaltsunterschieden zwischen den Geschlechtern. Frauen verdienen hier pro Stunde durchschnittlich rund 18% weniger als Männer. Das zeigen die jüngsten Zahlen der europäischen Statistikbehörde Eurostat. Mit der Lohntransparenzrichtlinie der EU sollen ungerechtfertigte Unterschiede sichtbar werden, mit dem Ziel gleiches Entgelt für gleichwertige Arbeit. Doch die Umsetzung stockt. Seit mehr als 100 Tagen ist Österreich säumig. Über Begründungen berichtet Alexandra Wachter.
2: Wie wird Österreich die Lohntransparenzrichtlinie der EU umsetzen? Diese Frage ist bis heute ungeklärt. Mehr als 100 Tage nach Ablauf der Frist liegt zwar ein Entwurf vor, eine Einigung gibt es aber nicht. SPÖ-Sozialministerin Corinna Schumann wartet nach eigenen Angaben auf ihre Koalitionspartner. ÖVP und NEOS sehen dagegen zunächst die Sozialpartner am Zug. NEOS-Staatssekretär Josef Schellhorn sagt:
3: Es muss zuerst einmal zu einer sozialpartnerschaftlichen Einigung kommen. Das Zweite ist, dass es auch in meiner Verantwortung ist, dass wir hier kein Golden Plating betreiben. Das heißt, auch die Vorgaben aus Brüssel nicht noch einmal verschärfen.
2: Umstritten ist, welche Unternehmen welche Daten offenlegen müssen. Arbeitnehmervertreter wollen auch kleinere Betriebe einbeziehen. Die Wirtschaftskammer warnt vor zusätzlichen Berichtspflichten. So auch ÖVP-Wirtschaftsminister Wolfgang Hartmannsdorfer.
4: Österreich hat in den letzten Jahren massiv an Wettbewerbsfähigkeit auch eingebüßt, wegen überbordender Bürokratie, vor allem aus Brüssel. Und deswegen ist für mich klar, es darf hier kein Bürokratiemonster geschaffen werden. Der Ball liegt bei den Sozialpartnern, um sich auf eine mögliche Lösung zu verständigen.
2: Der ÖGB argumentiert anders. Ohne Informationen über vergleichbare Gehälter würden Unterschiede verborgen bleiben, besonders bei Boni und Zulagen. Jeder weitere Tag ohne wirksame Lohntransparenz sei ein weiterer Tag der Ungleichheit.
1: Zu einem Thema, das derzeit weltweit für Debatten sorgt, ist die KI-Technologie außer Kontrolle geraten und zu einer Gefahr für die Menschheit geworden?
5: Im Journal zu Gast
1: ist heute die Computerwissenschaftlerin und KI-Forscherin Dagmar Grohmann von der Universität Wien. Im Gespräch mit Marlene Nowotny erklärt sie, welche Gefahren von Anwendungen künstlicher Intelligenz derzeit ausgehen und warum die Politik bei Sicherheitsstandards und der Regulierung von KI-Unternehmen bis jetzt viel zu langsam vorgegangen ist.
6: Vor 10 Tagen hat ein bis dahin unbekannter KI-Entwickler seinem Unmut Luft gemacht über die Entwicklungen in seiner Branche und er hat vor den verheerenden Gefahren gewarnt, die seiner Ansicht nach mit künstlicher Intelligenz verbunden sind. Diese Warnungen haben sehr viel Öffentlichkeit bekommen. Diese Postings von Jacob Coxon auf der Plattform X, die wurden mehr als 170 Millionen Mal gelesen und der 27-jährige Brite hat damit eine weltweite Debatte über die Gefahren von KI-Anwendungen angestoßen, gegenwärtiger und zukünftiger, und damit auch eine Debatte über Sicherheitsstandards und notwendige Regulierung. Er hat da zum Beispiel geschrieben, diejenigen, die KI-Systeme entwickeln, seien davon überzeugt, dass künstliche Intelligenz bis zum Ende des Jahrzehnts die Menschheit vernichten könnte. Er hat danach auch viele Interviews gegeben, gesagt, die KI könnte zum Beispiel Biowaffen erschaffen, die eine Massenvernichtung auslösen oder überlebensnotwendige kritische Infrastrukturen zerstören. Frau Professor Grohmann, Sie forschen an der Universität Wien im KI-Bereich. Was halten Sie denn von diesen drastischen Warnungen?
7: Aus meiner Sicht sind die großen Sprachmodelle, die sogenannten künstlichen Intelligenzsysteme, darauf optimiert, dass sie Aufgaben erfüllen. Auf dem Weg dahin hat sich ja schon gezeigt, dass teilweise auch illegale, unautorisierte Aktivitäten stattfinden können. Und daher ist es auch nicht undenkbar, dass Menschen dabei Schaden finden. Was für mich aber gleichzeitig feststeht, ist, dass keine Intention dahinter steht. Für mich haben KI-Systeme keine eigene Intention. So viel ist sicher. Und die Frage, ob damit Biowaffen erstellt werden können, ist eine Frage der Menschheit. Wie verwenden Menschen dieses Instrument, das zur Verfügung steht? Man kann vieles in eine Waffe verwandeln und so auch KI-Systeme.
6: Jetzt gibt es eben eine weltweite Debatte zu Gefahren, zu Regulierung von KI-Technologie. Die Warnungen finden Sie übertrieben, die Debatte trotzdem wichtig?
7: Die Debatte finde ich auf jeden Fall sehr wichtig, weil derzeit noch sehr wenig Finanzierung von Sicherheitsforschung und Einhaltung ethischer Richtlinien gegeben ist, sowohl auf Industrieseite, zu wenig aus meiner Sicht, als auch auf Forschungsseite. Und das wäre eine wahnsinnig wichtige Investition, um hier auch einfach Sicherheits- und Schutzmechanismen zu erschaffen und sicherzustellen, dass die Gefahr nicht besteht. Ob man jetzt daran glaubt, dass die Menschheit ausgelöscht werden kann oder nicht, ist Sicherheitsforschung definitiv ein wichtiger Aspekt.
6: Also als künstlichen Hype zu Marketingzwecken, da gab es kritische Stimmen, die das so bezeichnet haben, kann man diese Debatte jetzt nicht abtun. Also es geht nicht nur darum, dass Big Tech jetzt mehr Investitionen generieren kann, wir müssen diese Debatte führen.
7: Ich finde, dass diese Debatte auf jeden Fall dazu helfen kann, einfach mehr Bewusstsein zu schaffen, wie man mit diesen Modellen umgeht und auch mehr Bewusstsein zu schaffen, dass hier doch einige Technologieunternehmen ganz offensichtlich sehr viel Macht gerade haben und hier durchaus Überlegungen angestellt werden sollten, ob das eine gute Idee ist. Es geht ja auch darum, dass natürlich dann dadurch bestimmte Länder, bestimmte Unternehmen aktive Manipulation auch vornehmen können. Das berühmte Beispiel von DeepSeek war in allen Medien. Zum Beispiel wurden hier einfach historische Fakten verleugnet, und zwar das Massaker am Platz des himmlischen Friedens gab es nicht laut dem Modell. Das heißt, wenn man gefragt hat, was ist denn in diesem Jahr, also 1989, auf diesem Platz passiert, war die Antwort gar nichts. Es ist ein ganz regulärer Platz. Und es ist einfach eine aktive, gewollte Manipulation, und hier ist einfach deswegen diese Aufmerksamkeit schon sehr gut.
6: Manipulation ist das eine. Es geht aber auch um Sicherheitsvorfälle, Cyberattacken. Bevor wir darüber genauer sprechen, da sind jetzt sehr viele Begriffe im Umlauf. KI, künstliche Intelligenz, Machine Learning, also maschinelles Lernen, LLMs, diese Large Language Models. Gibt es denn tatsächlich bereits künstliche Intelligenz, also Computertechnologien, die im menschlichen Sinn intelligent sind?
7: Ich denke, dass hier der Begriff der Intelligenz im Vordergrund steht. Wie genau definiert man Intelligenz? Für die menschliche Intelligenz wurde vorrangig die Messung von internen Fähigkeiten als Intelligenz herangezogen. Jetzt, seitdem die künstliche Intelligenz tatsächlich intelligenter geworden ist, habe ich so den Eindruck, dass die Messung der Intelligenz an den Ergebnissen festgemacht wird. Das heißt, einfach das, was generiert wird, sagt dann aus, ob etwas oder jemand intelligent ist oder nicht. Und die Modelle können sehr viele Dinge, also sie können Aufgaben lösen, sie können Sprache, Bilder, Videos erzeugen, aber sie können sehr vieles nicht. Ne? Sowas wie eigene Intentionen und Ziele verfolgen, ein Bewusstsein haben, Verantwortung übernehmen oder auch aus den Erfahrungen Bedeutung ableiten. Das sind alles Dinge, die die Modelle nicht beherrschen, die aber natürlich für Menschen ganz problemlose und intrinsische Eigenschaften sind. Also Menschsein ist ohne diese Fähigkeiten schwierig.
6: Aber das heißt, die vorhandenen KI-Systeme haben kein Eigenleben, kein Bewusstsein, aber dumm sind sie auch nicht.
7: Sie sind auf jeden Fall kreativ. Sie sind genauso kreativ, wie man aus einer großen Menge von Menschen geschriebenen Daten Kreativität ableiten kann. Genauso intelligent sind sie auch. Ja? Also sie können schon Fakten auch erweitern, weil auf Basis dieser Muster einfach Verallgemeinerungen möglich sind. Und daher würde ich schon behaupten, dass hier eine Form von Grundintelligenz vorhanden ist. Ja? Aber kein Bewusstsein, keine Intention, keine Ziele, die verfolgt werden.
6: Kommen wir zurück zu diesen Cyberattacken, die in den vergangenen Monaten gehäuft aufgetreten sind oder dokumentiert wurden. Daran waren etwa KI-Systeme von großen KI-Unternehmen wie OpenAI und Anthropic beteiligt. Und diese KI-Systeme sollen ja eigentlich für mehr Sicherheit sorgen. Da geht es dann um sogenannte KI-Agenten. Die haben zum Beispiel ein Konkurrenzunternehmen gehackt,

0: Sie haben ein deutsches Software-Wiki gekapert und als externes Gedächtnis und als Kommunikationsforum genutzt. Sie haben einen Angriff auf eine Plattform für eine Programmiersprache gestartet, um nur drei davon zu nennen. Laut den betroffenen Unternehmen kam es dazu, eben im Rahmen von Tests, die Sicherheitslücken aufzeigen sollten. Teilweise war gar nicht vorgesehen, dass diese KI-Agenten Internetzugang haben. Und diese Berichte, die zeigen, dass sich diese KI-Agenten darüber ausgetauscht haben, wie sie Internetzugang bekommen könnten oder wie sie menschlicher Kontrolle entgehen können, wie sie sich noch besser verstecken können. In manchen Fällen war auch gar nicht nachvollziehbar, welches Ziel die KI da bei dieser Attacke verfolgt hat. Hier ist dann gerade von Seiten der verantwortlichen Unternehmen von autonomen KI-Agenten die Rede, die selbstständig agieren. Ist also die selbstständige, autonom agierende KI verantwortlich für die Zwischenfälle?
1: Aus meiner Sicht nicht. Aus meiner Sicht liegt die Verantwortung von derartigen Zwischenfällen eindeutig bei den HerstellerInnen, eindeutig bei vielleicht auch einem Mangel an Sicherheitsvorkehrungen und dem Fehler, was für mich noch immer ein Rätsel ist, wie in einer Testumgebung der Fehler passiert sein kann, dass plötzlich Internetzugang besteht. Das ist ja schon sehr mysteriös. Da würde ich schon sagen, dass auf jeden Fall die Verantwortung bei den HerstellerInnen liegt.
0: Müssen wir da auch sprachlich aufpassen, dass wir dann eben nicht von Selbstständigkeit reden, wenn wir von KI-Systemen sprechen, weil das ja eben, wie soll ich sagen, den Menschen ein bisschen von der Verantwortung befreit?
1: Das ist richtig. Die HerstellerInnen versuchen sich auch aktiv von der Verantwortung zu befreien. Und ich denke, rechtlich ist es auch noch immer nicht geklärt, wo die Verantwortung liegt. Also da gibt es ja auch noch immer einige Gerichtsverfahren, die weiterhin laufen. Selbstständig ist sicher ein schwieriger Begriff. Was auf jeden Fall stimmt, ist selbstlernend. Ne? Also die Modelle lernen selbst und können daher auch neue Dinge lernen, aber eben keine Verantwortung übernehmen.
0: Sie haben es schon angesprochen, da gibt es große Kritik an den Testaufbauten. Die waren mit Sicherheit mangelhaft. Es ist so, die KI-Modelle selbst beruhen auf Handlungsanweisungen, nach denen sie vorgehen, anhand derer sie lernen. Das heißt, wenn es zu solchen Vorfällen kommt, muss man sagen, es ist menschliches Versagen oder ist es eine grobe Fehleinschätzung der Fähigkeiten der KI-Modelle?
1: Tatsächlich sind die KI-Modelle selbstlernend. Das heißt, daher ist es relativ leicht, die Fähigkeiten falsch einzuschätzen und hier zu unterschätzen, welche Fähigkeiten die Modelle durch irgendwelche neuen Kontexte gelernt haben. Das ist extrem schwierig, hier einzuschätzen, was jetzt die konkreten Fähigkeiten in welcher Situation genau sind. Aber selbstverständlich ist es genauso menschliches Versagen. Wenn man einfach nur haufenweise Daten in selbstlernende Modelle kippt, dann kann das natürlich dazu führen, dass ungewollte Konsequenzen entstehen, wie es ja auch am Anfang der Fall war. Ne? Die Modelle haben am Anfang Anleitungen ausgegeben, wie man ein Auto einbricht, wie man verschiedene Sicherheitssysteme von Häusern überwindet und so weiter. Das wurde ja erst unterbunden durch die Sicherstellung von ethischen Grundregeln. Und ich denke, diese Richtung muss wesentlich ausgebaut werden. Daher ist es definitiv eine Mischung, menschliches Versagen, weil hier einfach die Schutzmechanismen und Sicherheitsvorkehrungen unzureichend sind. Und gleichzeitig natürlich auch die Schwierigkeit bei einem selbstlernenden Modell, das bis jetzt noch nicht zu 100% erklärbar ist, wirklich einzuschätzen, welche Fähigkeiten alle vorhanden sind.
0: Auch Kriminelle haben Zugang zu solchen KI-Systemen, zu KI-Agenten, die solche Angriffe starten können. Es hat Angreifer gegeben, die große kommerzielle US-Modelle genutzt haben, zum Beispiel den Fall einer staatsnahen chinesischen Gruppe, die haben ein KI-System von Anthropic genutzt für eine Spionagekampagne. Es gibt chinesische Anbieter, bei denen man solche KI-Agenten runterladen kann. Sind denn die damit verbundenen Risiken derzeit abschätzbar?
1: Aus meiner Sicht sind die Risiken absolut nicht abschätzbar, weil einfach Menschen sehr kreativ darin sind, wie sie neue Wege finden können, um kriminelle Aktivitäten zu verfolgen. Daher, es gibt auch schon so viele Beispiele, wie das einfach gemacht wurde, ne? Was für Schadsoftware oder Schadcode irgendwie erstellt wurde, wie einfach das Aufspüren von Schwachstellen in Sicherheitssystemen beschleunigt wurde, Deepfake-Videos, die in unternehmensinternen Meetings verwendet wurden, um Anweisungen zu geben. Also die Liste an bereits vorhandenen kriminellen Aktivitäten ist so vielfältig, wie sie lang ist. Und daher würde ich sagen, es ist nicht abschätzbar, wie weit das tatsächlich noch führen kann. Besonders wenn dann auch noch Sicherheitsbüros beginnen, KI in diese Richtung zu nutzen. Und das würden wir einfach auch überhaupt nicht mitbekommen. Das sind dann keine kriminellen Aktivitäten, aber es sind Aktivitäten, die doch durchaus eine hohe Tragweite haben können, gerade im Zeitalter, wo sehr viele Unruhen herrschen weltweit.
0: Die Berichte über diese Zwischenfälle, die haben gezeigt, dass die KI-Agenten jetzt nicht unbedingt neue Angriffswege finden oder neue Strategien finden, um sich wo reinzuhacken. Sie arbeiten mit den Informationen, den Strategien, mit denen sie trainiert wurden. Aber die KI-Systeme probieren mögliche Angriffswege sehr viel schneller und ausdauernder aus, als das ein Mensch könnte, ein Hacker, eine Hackerin. Was bedeutet das denn jetzt für die Ausgestaltung notwendiger Schutzmechanismen?
1: Das bedeutet, dass man hier einfach die Schutzmechanismen auf Handlungsräume fokussieren sollte und nicht einzelne Handlungen, weil einfach die Geschwindigkeit, mit der einzelne Handlungen und Aktivitäten ausgeführt wird, extrem hoch ist und einfach Einzelhandlungen nicht vorhersehbar sind. Bei diesen Angriffen, die passiert sind, hat ein Modell zum Beispiel jetzt mal tausende Aktivitäten in kurzer Zeit gleichzeitig ausgeführt und verschiedenste bekannte Angriffsmethoden so verkettet, dass es eine kreative neue Angriffsmethode dargestellt hat. Und auch natürlich Informationen genutzt, die öffentlich zugänglich sind, wie sowas wie Zugangsdaten, die einfach im Internet kursiert sind. Und ich denke, diese Kombination an Dingen, die hier genutzt wurden, zeigen, dass die Schutzmechanismen eine andere Strategie verfolgen sollten, nämlich die Einschränkung von Handlungsräumen, in denen die KI-Systeme agieren können, und die genaue Kontrolle von Handlungsverkettungen. Weil einfach Einzelhandlungen in einer Geschwindigkeit passieren, dass sie selbst mit automatischen Schutzmechanismen schwer nachvollziehbar und schwer kontrollierbar sind.
0: Das heißt, Menschen setzen Ziele für KI-Systeme, für KI-Agenten. Bei der Zielerfüllung, da kann es zu Mängeln kommen, zu Defiziten, zu fehlenden Vorgaben. Wenn die KI jetzt zum Schluss kommt, dass es für die Zielerfüllung wichtig ist, Dritte zu schädigen, wird sie das vermutlich tun, wenn eben diese entsprechenden Schutzvorkehrungen fehlen oder vielleicht auch absichtlich weggelassen wurden, und zwar eben in Maschinengeschwindigkeit, nicht in Menschengeschwindigkeit. Genau das könnte sich doch aber eben gegen kritische Infrastrukturen richten, Stromversorgung, Verkehr, Waffensysteme. Und das könnte ja eben sehr problematisch für die Menschheit werden, vielleicht sogar zur Auslöschung der Menschheit führen.
1: Also ich finde den Punkt sehr wichtig, weil es wird eigentlich immer gleich das Terminator-Szenario und das Ziel von KI-Systemen, die Menschheit auszulöschen, thematisiert. Was aber nicht angesprochen wird, ist einfach die Tatsache, dass wir hier auch fehlerhaft vorgehen, nämlich KI-Systeme wie ganz normale Bürosoftware behandeln und verwenden. Und das hat sich jetzt, glaube ich, mehrfach gezeigt, dass das keine gute Herangehensweise ist. Hier müssen einfach andere Umgebungen geschaffen werden, ganz besonders bei kritischer Infrastruktur, weil es muss ja nicht gleich die Menschheit ausgelöscht werden. Wenn man kritische Infrastruktur beschädigt, kann das genauso zu einer Riesenkatastrophe werden. Und aus dem Grund finde ich, dass hier einfach wirklich die Maßnahmen, die gesetzt werden, definitiv überarbeitet werden müssen.
0: Der KI-Entwickler Jacob Coxon, der hat auch kritisiert, dass eben die Cybersicherheit nicht mit der rasanten Weiterentwicklung von KI-Technologien Schritt gehalten hat in den vergangenen Jahren. Er nannte da auch seine früheren Arbeitgeber Anthropic und OpenAI und hat sie als verantwortungslos bezeichnet. Die Chefs der beiden US-Unternehmen, die haben sich dann in Folge in die Debatte eingeklinkt. Sie fordern selbst, das Tempo in der KI-Entwicklung zu drosseln, und zwar über internationale Vereinbarungen, zunächst unter demokratischen Staaten, dann auch global, beziehungsweise mit Nationen wie China, was sicher herausfordernd wäre. Das ist ein Vorschlag, der von anderen aber auch als scheinheilig bezeichnet wurde, weil wenn ein Unternehmen verantwortungsvoll agieren möchte, dann kann es das ja tun, auch ohne eine internationale Vereinbarung. Wie sehen Sie das?
1: Ich glaube, dass wir heute in einer Marktwirtschaft leben und daher die Verlangsamung von einem Unternehmen zum Marktvorteil von einem anderen werden kann. Daher sehe ich das auch so, dass ohne eine Vereinbarung die Maßnahmen schwierig umsetzbar sind. Besonders ist es natürlich auch so, dass bestimmte Unternehmen wahrscheinlich nie diese Vereinbarungen eingehen werden, weil hier einfach ein anderes Interesse, ein anderer Zugang generell zur Entwicklung, zur Wirtschaft besteht. Daher ist es ein äußerst schwieriges Thema. Aber die Frage ist auch, was soll die Verlangsamung eigentlich erreichen? Was ist eigentlich dadurch gewonnen, wenn man die Modelle nicht in einer derartig großen Geschwindigkeit aktualisiert auf den Markt bringt? Wenn die Sicherheitsforschung und die Einhaltung von ethischen Grundprinzipien nicht stärker finanziert wird und stärker unterstützt wird, ist es auch egal, ob jetzt 3 Monate oder 10 Jahre zwischen dem einen und der nächsten Version vom Modell liegen. Und aus dem Grund denke ich, dass die Absprache wichtig wäre, um überhaupt eine Verlangsamung zu erzielen. Aber auf der anderen Seite auch einfach die Thematik der Sicherheitsforschung und der ethischen Richtlinien global besprochen werden sollte. Und dann Unternehmen, die

0: sich weigern, sich an diese Prinzipien zu halten, einfach ausgeschlossen werden. Bestimmte Länder wie Südkorea, Taiwan, Australien haben bereits die Nutzung von DeepSeek eingeschränkt oder komplett verboten. Aus dem einfachen Grund, weil sie nachweisbar weil dieses Modell ganz besonders nachweisbar manipulativ ist durch die Verleugnung der geschichtlichen Ereignisse. Und ich denke, dass das eine gangbare Lösung ist, wenn sich Unternehmen einfach nicht daran halten, ihre Sicherheitsforschung transparent darzulegen, offenzulegen und ganz klar zu sagen, wie sie ethische Grundprinzipien einhalten, dann sollten sie auch einfach nicht verwendet werden dürfen. Und das wäre meine Meinung dazu.
1: Also Transparenz, mehr Transparenz. Gibt es weitere Strategien bei der Regulierung der KI-Branche beziehungsweise in der KI-Entwicklung, die aus Ihrer Sicht sinnvoll wären?
0: Auf jeden Fall. Also was sehr schwierig ist derzeit, ist, dass einfach einige wenige große Technologieunternehmen die Macht, die Allmacht derzeit haben über eine Technologie, die weltweit genutzt wird. Wollen wir in Europa tatsächlich, dass unsere Sprache, unsere Perspektive, unsere Werte, unser politisches Bild von Modellen beeinflusst werden? Weil unsere Interaktion mit diesen Modellen beeinflusst uns natürlich genauso. Und ich denke, dass die Antwort darauf vielleicht für die meisten Menschen eher Nein lautet. Das heißt, hier wäre es schon sehr sinnvoll, internationale Evaluierungskommissionen ins Leben zu rufen, die einfach an diesen Tests beteiligt sind.
1: Sie haben ja schon gesagt, es gibt großen Nachholbedarf in der Sicherheitsforschung. Der deutsche Bundesdigitalminister Carsten Wildberger hat vergangene Woche dazu erklärt, dass Deutschland jetzt gemeinsam mit Kanada jeweils 100 Millionen Euro in das Tech-Unternehmen Lawsery investiert hat. Die wollen eine Art KI schaffen, die andere KIs überwachen soll und die Werte und Moral haben soll und darauf schauen soll, dass Regeln eingehalten werden. Die österreichische Bundesregierung hat diese Woche wiederum angekündigt, die heimische KI-Strategie überarbeiten zu wollen und an die aktuellen Herausforderungen anzupassen. Details sollen im November folgen. Die KI-Strategie, die wir jetzt haben, stammt aus dem Jahr 2021. Also aus grauer Vorzeit, wenn wir die Weiterentwicklung der KI-Technologie betrachten. Wir brauchen mehr Sicherheitsforschung nur im privaten Bereich oder spielt hier auch die Wissenschaft eine entscheidende Rolle? Sollte sie eine größere Rolle spielen?
0: Aus meiner Sicht sollte die Forschung unbedingt eine größere Rolle spielen. Aber die KI-Strategie von Österreich aus dem Jahr 2021 hat zwar verschiedene ForscherInnen zur Rate gezogen, aber niemanden aus diesem Fachbereich, der jetzt so stark durchgeschlagen hat, weil in der gesamten KI-Strategie weder irgendein Bereich der Computerlinguistik noch die Computerlinguistik an sich berücksichtigt wurden. Das ist aber der Fachbereich, der jetzt für diese sehr erfolgreichen großen Sprachmodelle gesorgt hat. Das heißt, hier hat definitiv ein Durchblick 2021 gefehlt. Ich würde mir wünschen, dass es jetzt bei der neuen KI-Strategie anders ist und hier einfach wirklich mehr KI-ExpertInnen hinzugezogen werden, damit auch der gesamte Fachbereich der künstlichen Intelligenz vertreten ist und dass der Fokus weniger stark auf der Industrie liegt. Ich habe so den Eindruck, im Moment ist eher so die Tendenz hin, KI hier stärker in Bezug auf Industrieanwendungen darzustellen und diesen Bereich in den Vordergrund zu stellen. Tatsächlich ist es aber so, dass Grundlagenforschung in der Regel nicht von der Industrie kommt, sondern von öffentlichen Institutionen. Und hier wurde einfach die Finanzierung so drastisch gekürzt, erst vor kurzem, dass hier große Sprünge in der Forschung behindert werden und nicht gefördert werden. Gleichzeitig verlangt aber trotzdem die neue KI-Strategie oder zumindest ist die Idee, soweit ich das mitbekommen habe, sehr wohl, Österreich als KI-Forschungsstätte irgendwie zu etablieren. Nur wenn es dann nur Industrieforschung ist, dann werden die bahnbrechenden Ergebnisse vielleicht nicht in der Form vorliegen, wie wenn die öffentliche Forschung, die keine wirtschaftlichen Interessen verfolgt, genauso gefördert wird.
1: Also wenn ich Sie richtig verstehe, wir brauchen mehr Transparenz, mehr Investitionen in Forschung und vor allem mehr Investitionen in Sicherheitstechnologien. Frau Professor Grohmann, vielen Dank für das Gespräch.
0: Vielen Dank.
2: 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Im Sommer haben sich Israel und die libanesische Regierung auf ein Rahmenabkommen für einen dauerhaften Frieden geeinigt. Es sieht die vollständige Entwaffnung der Hisbollah vor und beinhaltet auch den schrittweisen Rückzug Israels aus ausgewählten Ortschaften im Südlibanon. An der Stelle der israelischen Streitkräfte übernimmt die libanesische Armee, um die Hisbollah zu entwaffnen. Ob und wie das funktioniert, aus der Pilotzone Sotor berichtet Nahost-Korrespondent Paul Huema.
3: Je weiter wir Richtung Süden fahren, desto weniger Menschen sind zu sehen. Links und rechts ziehen zerstörte Häuser vorbei. Wir erreichen den letzten Checkpoint vor Sartre. Hier

0: beginnt die Hochsicherheitszone. Rein kommt nur, wer von der libanesischen Armee begleitet wird. Bis vor wenigen Wochen war das kleine Dorf von Israel besetzt. Ali zeigt uns sein Haus. Israelische Soldaten hätten sich hier einquartiert, erzählt er. Sie hätten Möbel und persönliche Dinge zerstört, Wände beschädigt, im Haus herumgeschossen. Die Einschusslöcher im Wohnzimmer sind noch heute zu sehen. Wir alle waren froh, als die libanesische Armee zurückgekommen ist, sagt Ali. Sie bringt uns zumindest etwas Sicherheit. Israels Armee hat sich in die Häuser am Horizont zurückgezogen. So sieht es das Rahmenabkommen vor. Sauta wurde zum Testfall für den Frieden. Kann die libanesische Armee hier tatsächlich die Kontrolle übernehmen, die staatliche Souveränität wiederherstellen und die Hisbollah in diesem Gebiet entwaffnen? Das würde gelingen, sagt Bürgermeister Abed Asadine, wenn Israel nur unseren Angaben trauen würde. Die Hisbollah ist hier nicht mehr militärisch aktiv, sagt er, aber Israel schießt weiter auf uns, jeden Tag. In Israel hegt man Zweifel, dass der schwache libanesische Staat die Hisbollah unter Kontrolle bringen kann. Zumindest auf den Plakatwänden und Häuserfassaden ist die Präsenz der Miliz bei unserem Besuch noch deutlich sichtbar. Israel will offensichtlich die Kontrolle behalten. Eine Aufklärungsdrohne taucht immer wieder über unseren Köpfen auf, während aufgebrachte Dorfbewohner versuchen, sie mit Kartoffeln vom Himmel zu schießen. Ein kleiner Zwischenfall, der aber zeigt, wie angespannt die Lage hier ist, wie wenig Vertrauen herrscht. Die von Israel besetzte Fläche im Südlibanon ist groß. Im kleinen Sauta zeigt sich, wie schwierig und langwierig ein Abzug sein wird. Ali glaubt nicht daran, dass das Konzept der Pilotzonen aufgehen wird, wenn selbst in Sauta keine Ruhe einkehrt. Er hofft trotzdem, mit seiner Familie wieder in sein Haus ziehen zu können. Wann das sein wird? Nobody knows. Das wisse man im Libanon nie so genau.
1: Berichtet Paul Huemer. 6 Atomtests hat Nordkorea zwischen 2006 und 2017 im Inneren des Berges Mantap abgehalten. Mit drastischen Folgen, wie jetzt deutlich wird. Die Region rund um das Testareal im Nordosten des abgeschotteten Landes wird von Beben erschüttert. Der 2000 Meter hohe Berg dürfte durch die Atomtests nachhaltig destabilisiert worden sein und bröckelt jetzt, wie Tobias Mayer berichtet.
2: Etwas ist aus dem Gleichgewicht geraten im Nordosten Nordkoreas. Zwar dringen aus dem abgeschotteten Land kaum Informationen nach außen, sehr wohl aber Erschütterungen. Chinesische und südkoreanische Erdbebenmessstationen haben seit 2008 mehr als 1400 Erdbeben registriert. Und das in einem Gebiet, in dem eigentlich geologische Ruhe herrschen sollte, wie Seismologe Kwon Hae Kim von der südkoreanischen Universität Busan erklärt.
3: Diese Gegend hat in 2000 Jahren keine wesentlichen Erdbeben erlebt.
2: Bis zu den Atomtests. Der letzte Test von September 2017 war gleichzeitig der heftigste. Er löste ein Beben der Stufe 6,3 aus, der Gipfel des Mantap, sackte daraufhin um einen halben Meter ab und seither ist nichts mehr, wie es war.
3: Wenn wir Erdbeben der Stufe 6 oder 7 erleben, dann sind Nachbeben nichts Ungewöhnliches. Üblicherweise werden die aber mit der Zeit immer seltener und schwächer. Nicht so in Punjeri. Sowohl die Zahl als auch die Stärke der Beben nimmt hier zu. Das ist das Gegenteil von dem, was ich erwartet hätte. Eine große Überraschung.
2: Kwon Hae Kim glaubt, dass die Atomtests das innere Gleichgewicht des Berges zerstört haben. Geologische Bruchlinien, die 2000 Jahre lang gehalten haben, sind nun in Bewegung geraten. Bisher gelten die Beben als leicht. Ob sie in den wenigen Siedlungen in der Gegend zu Schäden führen, ist nicht bekannt.
3: Basierend auf den Messungen der vergangenen 8 Jahre erwarte ich, dass die Beben anhalten, bis ein neues Gleichgewicht im Berg geschaffen wird. Die Beben können durchaus noch heftiger werden, als was wir bisher gesehen haben.
2: Seismologe Kim rechnet damit, dass die 2018 geschlossene Atomtestanlage Punjeri nie wieder in Betrieb genommen werden kann, denn der Berg hat mittlerweile ein Eigenleben entwickelt.
3: Es wäre sehr gefährlich, hier einen weiteren Atomtest durchzuführen.
2: Aber auch ohne die Testanlage geht das Atomprogramm des Regimes in Pjöngjang weiter. Regelmäßig werden Erfolge vermeldet, unabhängig prüfen lassen sich die Angaben nicht. Für den südkoreanischen Seismologen Kwon Hee Kim zeigen die Messungen vor allem eines, dass der Mensch sprichwörtlich in der Lage ist, Berge zu versetzen.
3: Wenn wir in den Untergrund eingreifen, wird der Untergrund darauf reagieren. Das kann zerstörerische Folgen haben. Wir müssen vorsichtig sein.
2: So Seismologe Kim.
1: Zur Kultur im Mittagsjournal. Die Albertina feiert ihre 250-jährige Sammlungsgeschichte mit einem hochkarätigen Ausstellungsreigen. Aktuell ist eine Schau zu sehen, die zu den Höhepunkten zählt. Gewidmet ist sie zwei Malern, die die Kunst des 20. Jahrhunderts maßgeblich geprägt haben, Pablo Picasso und Francis Bacon. Im Leben haben sie einander nie getroffen, doch auf der Leinwand arbeiten sich beide an der Frage ab, so die These der Ausstellung, was bedeutet es, ein Mensch zu sein. Christine Scheucher.
4: Der Kopf erinnert an eine archaische Maske, die Brüste schweben übereinander, die Gliedmaßen sind unnatürlich lang. Badende am Meerstrand sitzend nennt Pablo Picasso eines seiner berühmten Aktbilder, die in den 1920er und 1930er Jahren entstehen. Inspiriert vom Surrealismus band Picasso biomorph verzerrte Körper auf die Leinwand, die die strenge Geometrie seiner kubistischen Phase aufbrechen. Es sind Bilder, die den 28 Jahre jüngeren Francis Bacon Zeit seines Lebens beschäftigen werden.
5: Der junge Bacon lernt mit 20 Jahren Picassos Werk kennen, aber dann gab es viele Möglichkeiten, sich irgendwie zu begegnen. Für Picasso gab es einfach keine Notwendigkeit. Er kannte wahrscheinlich am Anfang Bacon nicht. Später hat er Notiz von ihm genommen, als Bacon dann schon eine große Ausstellung in der Tate hatte und hat dann mal ihm eine Notiz überbringen lassen, dass er ihn als Maler schätzt. Aber diese direkte persönliche Begegnung gab es nicht.
4: Albertina-Generaldirektor Ralf Gleis hat die Schau Picasso Bacon – What It Feels Like to Be Human – persönlich mitkonzipiert. Unterstützt wurde er unter anderem von einem Mann, der als ausgewiesener Kenner von Francis Bacons Werk gilt. 1963 lernte der damalige Student Michael Papert Francis Bacon in einem Londoner Pub im Stadtteil Soho kennen.
6: When I first met Francis Bacon, it was obviously a key event.
7: Für mich war diese Begegnung ein Schlüsselerlebnis. Mein Verständnis von Kunst hat sich grundlegend verändert. Wir gingen auf eine Party, tranken sehr viel und nach diesem Abend war ich ein anderer Mensch.
4: Während sich die Nachkriegsavantgarden der Abstraktion zuwenden, beschäftigen sich Pablo Picasso und Francis Bacon weiterhin mit der Figur, deren Auflösung sie radikal vorantreiben. Es ist eine Formzertrümmerung, die die Zerrissenheit des modernen Subjekts spiegelt, das, beschädigt von zwei Weltkriegen, nicht mehr Herr im eigenen Haus ist. Im Werk beider Maler werden die Begierden des Menschen, die Abgründe, die sichtbar werden, sobald die Firnis der Zivilisation porös wird, schonungslos dargestellt.
5: Beiden ist gemeinsam, dass sie dieses innere Interesse an dem Menschsein haben, in all seinen Schattierungen. Und das kann sowohl Liebe, Begierde, Leidenschaft sein, als auch Gewalt und die Schattenseiten des Menschlichen. Und da ging es in erster Instanz gar nicht darum, jetzt zu sagen, wir zeigen die beiden größten, teuersten Künstler, sondern die Unterschiedlichkeit der beiden. Und daher war es eine große Herausforderung, die zusammenzubringen.
4: So Albertina Generaldirektor Ralf Gleis über eine Ausstellung, die Leihgaben aus der ganzen Welt präsentiert und wohl einen Besucherrekord verspricht.
1: Mit Brechts Der aufhaltsame Aufstieg des Arturo Uhi eröffnet Patricia Nickel-Dönicke heute ihre Intendanz am Landestheater St. Pölten. Für die Produktion hat sie insgesamt 11 Regisseurinnen und Regisseure verpflichtet und das gesamte neue Ensemble. Das Stück zeichnet den Aufstieg Adolf Hitlers nach und verlegt ihn ins Gangstermilieu Chicagos. Nach einem großen Theaterfest heute Nachmittag ist am Abend Premiere. Mehr von Katharina Menhofer.
8: Arturo Uhi! Mit einem Riesenspektakel, richtig laut und richtig groß, will Patricia Nickel-Dönicke ihren Einstand in St. Pölten feiern. 11 verschiedene Regiehandschriften, sichtbar gemacht in 20 Szenen. Dazu das gesamte Ensemble auf der Bühne und alle Gewerke im Einsatz. Theoretisch gut, praktisch machbar, aber herausfordernd.
9: Das bedeutet für mein Team und mich in der Dramaturgie, Diplomatie, Psychotherapeuten, Literaturwissenschaftler sein und beste Freundin und auch vielleicht mal ein bisschen strenge Mutti.
10: Dieser Wechsel

0: Vom Überfluss zur Armut kommt heute schneller, als mancher zum Erbleichen braucht.
1: Die Mittel sind ganz im Sinne von Brecht mannigfaltig. Puppenspiel, Video, Musik, Tanz, Songs, Originalbriefe, Chor und Schautafeln kommen zum Einsatz. Dazu gibt's popkulturelle Anspielungen von den Sopranos bis Konstantin Wecker.
2: Tanzen will ich da schlumm.
1: In der Parabel wird aus Adolf Hitler Arturo Uy, gespielt von Bettina Kerl und Max Kurt, verschafft er sich als Kleinkrimineller im Chicago der Weltwirtschaftskrise Eingang in die Politik. Christina Czariski ist eine der Regieführenden.
3: Das Stück beschreibt wirklich über 15 Jahre hinweg immer so kleine Schritte dieses anfangs bisschen lächerlichen Kleinganoven, der es durch Hilfe der Industrie, das ist natürlich bei Brecht, ist das der Kaffiol Trust, die Gemüsehändler, der sich immer so schrittweise nach oben arbeitet und dann ein Machtwechsel stattfindet.
4: Solche wie diesen Ui gibt es jetzt viele schon, das überzieht die Stadt jetzt wie ein Aussatz.
1: Brechts Parabel zeigt, wie die Mechanismen faschistischer Ideologien greifen. Wir treffen auf Pendants von Dollfuß, Hindenburg, Röhm und Goebbels und sehen verklausuliert Reichstagsbrand, Osthilfeskandal und den sogenannten Anschluss Österreichs. Die Mittel des Aufstiegs sind Mord, Brandstiftung, Erpressung und Einschüchterung.
5: Wir schützen euer Land oder euren Trust davor, dass euch etwas passiert, indem Gewalt von den Beschützern ausgeht.
1: Die stille Mitte als politisches Gewicht, das wieder hörbar gemacht werden muss, verkörpert das St. Pöltener Stadtensemble.
6: Was wollt ihr? Ihr habt die Wahl!
1: Der Schoß ist fruchtbar noch, aus dem das kroch, lautet der berühmte Schlusssatz. Fazit, dieser ohnehin inhaltlich scharfe Brecht-Brei, das verraten die Proben, wird von vielen Köchen kräftig nachgewürzt, mit buchstäblich allem, was in der Theaterküche vorhanden ist. Ob das große Kochexperiment aufgeht, wird die heutige Premiere in St. Pölten zeigen.
7: Weiter geht es mit unserem kompakten Nachrichtenüberblick. Daniela Nicolai, bitte.
8: Dänemark und die USA haben sich überraschend auf ein Grönland-Abkommen geeinigt. Es soll nächste Woche unterzeichnet werden, wie die Regierungen beider Länder mitteilten. Die USA erhalten demnach dauerhafte Zugangs- und Überflugsrechte für die Arktisinsel. Zudem dürfen Staaten, die nicht der NATO angehören, keine Stützpunkte auf der Insel bauen. Die Einigung kommt nach teils massiven Drohungen von US-Präsident Trump, Grönland notfalls militärisch unter Kontrolle der USA zu bringen. In Russland läuft die dreitägige Parlamentswahl noch bis inklusive morgen. Es ist die erste Wahl der Duma seit Beginn des Ukraine-Krieges. Ergebnisse werden am Sonntagabend erwartet. Es gilt als sicher, dass die kremltreue Partei Geeintes Russland ihre Dominanz behaupten wird. Großbritannien meldet immer mehr sicherheitsrelevante Vorfälle mit Drohnen. Über britischen Militäranlagen seien in den vergangenen 12 Monaten 340 Mal Drohnen gesichtet worden, berichtet heute die Zeitung Independent. Im Jahr 2024 waren es nur 126. Über die Herkunft der Drohnen machte das Verteidigungsministerium in London keine Angaben. Die Vorfälle kommen aber in einer Zeit, in der europäische Länder zunehmend hybride Angriffe Russlands verzeichnen. In Deutschland sollen Autofahrer wegen der hohen Spritpreise vorübergehend entlastet werden. Bund und Länder haben sich auf einen Tankrabatt geeinigt, der Anfang Oktober in Kraft treten soll. Der Liter Treibstoff soll dann bis Jahresende um 17 Cent weniger kosten. Scharfe Kritik kommt von den deutschen Grünen. Damit würden nicht die Menschen, sondern die Ölkonzerne entlastet, heißt es. Das 191. Münchner Oktoberfest ist zum Mittag eröffnet worden. Der neue Oberbürgermeister Dominik Krause von den Grünen zapfte mit zwei Schlägen das erste Fass an. Es war seine Anstichpremiere. Er startete mit dem Ozapftis, das weltberühmte deutsche Volksfest.
7: Und am Ende des Mittagsjournals schauen wir noch aufs Wetter. Nathalie Auer ist bei mir im Studio. Die letzten Tage waren im Großteil des Landes ja unbeständig. Am Wochenende bleibt uns jetzt das spätsommerliche Wetter erhalten.
9: Ja genau, wer also plant, etwas im Freien zu unternehmen und zum Beispiel spazieren oder wandern geht, kann das auf jeden Fall machen. Beginnen wir mit dem heutigen Tag, der zwar im Südosten und in einigen Tälern trüb begonnen, mittlerweile hat sich die Sonne aber auch hier vielerorts durchgesetzt.

0: jetzt. Der Nachmittag verläuft also oft sonnig. Regenschauer tauchen, wenn überhaupt, nur vereinzelt auf. Dazu gibt es heute Nachmittag spätsommerliche Temperaturen von 19 bis 26 Grad. Am wärmsten wird es im Wiener Becken.
1: Es wird sehr warm für Mitte September. Erwarten uns auch morgen spätsommerliche Temperaturen?
0: Ja, die Temperaturen legen sogar noch eine Spur zu und steigen auf 20 bis 28 Grad. Die wärmsten Orte liegen dabei im Osten, und zwar vom Weinviertel über Wien und das Burgenland bis zur südlichen Steiermark. Dazu scheint morgen die meiste Zeit die Sonne, dichtere Wolken tauchen erst am Nachmittag von Norden her auf. Grund dafür ist übrigens eine Kaltfront. Die bringt uns dann in der Nacht auf Montag einige Schauer. Am meisten regnen wird es vom Flachgau bis zum Bergland Niederösterreichs.
1: Mit der Kaltfront stellt sich das Wetter um und sie bringt auch eine nachhaltige Abkühlung?
0: Ja, so warm wie am Wochenende wird es in der kommenden Woche nicht mehr. Morgen schaffen die Temperaturen meist nur 15 bis 22 Grad. Eine Spur wärmer bleibt es vorerst im Süden. Am Dienstag gehen die Temperaturen dann auch hier zurück.
1: Und mit diesen Aussichten verabschiedet sich Ihr Team des Mittagsjournals, Stefanie Leodolter, Regie, Sali Güven, Technik und Christine Tönicke-Frenkenberger im Studio. Wir wünschen Ihnen noch einen schönen Samstag.
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3: Gleich anschließend Long Play, Schuberts Streichquintett mit dem Alban Berg Quartett und Heinrich Schiff am zweiten Cello. Balanceakt zwischen Anpassung und Rückzug eines 15-Jährigen an einem Wiener Elite-Internat. Tonio Schachingers preisgekrönter Roman Echtzeitalter als Hörspiel von Leon Hase.
4: Ein typischer Absolvent des Marianum ist jemand, der den vorhandenen Besitz seiner Familie weiter vergrößert.
5: Ärzte, Anwälte.
4: Jemand, der später mal Papas Praxis, Kanzlei oder Firma übernimmt.
5: Chefs führender österreichischer Unternehmen.
4: Absolute Schnösel.
3: Eine Geschichte über Identität, Freiheit und die Suche nach Zugehörigkeit mit Chris Pichler, Tilman Tuppi, Christian Dolleschal und vielen anderen um 14 Uhr. Schon in der Opernära von Gustav Mahler tauchte der gebürtige Preuße ein ins Wiener Musikleben. Bruno Walter, der Gerechte unter den Dirigenten. Das hochsensible und lyrische Musizieren war sein Markenzeichen. Alles Diktatorische am Pult war ihm fremd. Christina Tengel widmet dem legendären Maestro Apropos Klassik um 15.05 Uhr. Die Frau als Mensch. Mit ihrer Graphic Novel hat die Comiczeichnerin Uli Lust unsere angestaubten Vorstellungen der Urgeschichte mit frischen Bildern übermalt.
6: Wenn Bilder gezeigt wurden, dass Eiszeitkunst geschaffen wurde, dann waren das immer Männer, die gemalt haben oder die gemeißelt haben. Es wurden niemals Frauen gezeigt, die diese Bilder malen oder die diese Statuen machen. Und das ist ein extremer Fauxpas. Ich als Frau kann mir sehr gut vorstellen, dass man einen kreativen Impuls hat und etwas Schönes schaffen möchte. Also ich mache nichts anderes, seit ich ein Kind bin.
3: Diagonal zur Person Uli Lust um 17.05 Uhr. Zwei neue Kleinkunstspielstätten gibt's in Wien. Den Lucky Punch Comedy Club und das Löblich-Theater Alsergrund.
7: Es ist ein Kohlenkeller gewesen, liebevoll zum damaligen Theater am Alsergrund ausgebaut. Und man muss sagen, ja, es ist ein ehemaliger Kohlenkeller, weil wer in diesem Theater schon einmal in Verantwortung war, der weiß, wegen der Kohle macht man es nimmer. Ja.
3: Clemens Maria Schreiner und andere feierten die Eröffnung des Hauses am 11. September. Contra stellt beide Bühnen vor um 19.05 Uhr. Heuer in Budapest der völligen Vergessenheit entrissen. Jean de Nivelle von Leo Delib. Ein Mix aus großer Historienoper und Operacomik im Jänner im Palast der Künste. Christina Tengel präsentiert die Produktion mit Cyril Dubois, Melissa Petit und anderen sowie dem Nationalen Ungarischen Philharmonieorchester unter György Washegyi um 19.30 Uhr. 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
1: Herzlich willkommen. Es braucht heute nicht viele Worte zu Beginn, denn diese Klänge sprechen ganz für sich.

Wer diese Musik hört, kann wohl nicht anders, als kurz innezuhalten. Es ist der Beginn des Adagios, des zweiten Satzes aus dem Streichquintett in C-Dur von Franz Schubert. Es ist ein Werk der absoluten Grenzerfahrung, eine Musik von unheimlicher Schönheit, Sehnsucht und Schmerz. Schubert komponiert es im Spätsommer 1828 in Wien, nur wenige Wochen vor seinem frühen Tod mit gerade einmal 31 Jahren. In dieser Ausgabe von Longplay steht eine Aufnahme im Zentrum, die in der Tonträgergeschichte als unangefochtene Referenz gilt, die Einspielung des Alban-Berg-Quartetts zusammen mit dem Cellisten Heinrich Schiff aus dem Jahr 1983. Für meinen persönlichen Einstand bei dieser Sendung gab es für mich eigentlich keine andere Wahl, als damit zu beginnen. Bevor wir mehr in die Details gehen, fangen wir ganz von vorne an. Der erste Satz ist ein riesiger, epischer Kosmos. Allegro, ma non troppo.

Franz Schubert Streichquintett in C-Dur, Deutschverzeichnis 956, der erste Satz, Allegro Man und Troppo, in der Aufnahme mit dem Alban Berg Quartett und Heinrich Schiff am zweiten Cello. Eine Aufnahme, die bis heute Maßstäbe setzt. Warum? Da ist zum einen dieser ganz spezifische Wiener Streicherklang. Eine feine, fast süßliche Eleganz in den Violinen bei Günter Pichler, dem Primarius und Gerhard Schulz an der zweiten Geige. Gemeinsam mit Thomas Kakuska an der Bratsche und Valentin Erben am Cello entsteht ein Ensembleklang von großer Fülle und Wärme. Dazu kommt Heinrich Schiff, damals bereits ein weltberühmter Solist, der sich wie selbstverständlich in den homogenen Klang des Alban Berg Quartetts einfügt, der aber auch eigene, markante Akzente setzt. Dann ist da diese bedingungslose Präzision. Man spürt in jedem Takt, dass hier fünf Musiker wie ein einziges Instrument atmen. Dieses Zusammenspiel ist technisch absolut makellos, aber es wird nie steril. Die Musiker nehmen Schuberts extreme Kontraste, diese ständigen Wechsel von flüsternden und sehr lauten Stellen, vollkommen ernst, verlieren dabei aber nie den großen Bogen. Zum anderen ist dieses Album von 1983 auch ein interessantes Dokument der Aufnahmegeschichte. Es entstand genau an der Schwelle von der analogen zur frühen digitalen Aufnahmetechnik. Der Tonmeister Johann Nikolaus Mattes reiste mit den fünf Musikern für die Aufnahme in die Schweiz, in die kleine evangelische Kirche in Seon, weit unbekannt für ihre brillante Akustik. Das Ergebnis ist von hoher Transparenz. Jede einzelne Stimme bleibt im dichten Geflecht hörbar, ohne dass dabei die warme, intime Atmosphäre verloren geht. Kommen wir zum berühmten Adagio, mit dem wir die Sendung in einem kurzen Ausschnitt eröffnet haben und das wir gleich zur Gänze hören werden. Zunächst aber ein kurzer Vergleich. Nur ein paar Jahre vor dieser Aufnahme, 1977, interpretierte das Stuttgarter Melos-Quartett zusammen mit dem russischen Cellisten Mstislav Rostropowitsch denselben Satz mit einer vollkommen anderen Ästhetik. Das Tempo ist extrem verlangsamt, fast sakral, getragen von einem schweren, hochromantischen Pathos.

Ein ganz anderer, fast statischer Ansatz, der Beginn des Adagios aus Schuberts Streichquintett, gespielt vom Melos-Quartett und Mstislav Rostropowitsch am zweiten Cello hier zupfend, eine Aufnahme auch mit viel Hall garniert. Das Melos-Quartett war etwa zur gleichen Zeit aktiv wie das Alban-Berg-Quartett. Ein weiteres Beispiel kann an dieser Stelle noch Platz finden, wenn wir auf der Zeitachse und auch in der Partitur etwas nach vorne springen, zu einem späteren Teil des Adagios, zeigt uns das Belcher Quartett im Jahr 2009 wieder eine neue Welt. Schlank, manchmal fast ohne Vibrato, intim und verletzlich. Hören wir kurz in diese Passage der Belchers hinein.

Ein Ausschnitt aus dem zweiten Satz des Streichquintetts von Franz Schubert, hier mit dem Belcher Quartett und einem gewissen Valentin Erben am zweiten Cello. Ja, nachdem sich das Alban Berg Quartett 2008 nach fast 4 Jahrzehnten aufgelöst hatte, hat sich Valentin Erben, Cellist des Ensembles seit seiner Gründung, für eine Einspielung des Schubert Quintetts als Gast zum Belcher Quartett aus London dazu gesellt. Wenn wir den zweiten Satz, das Adagio, jetzt in voller Länge mit dem Alban Berg Quartett hören, achten Sie auf die Zerrissenheit dieser Musik. Nach der schwebenden Ruhe des Beginns bricht im Takt 29 völlig unvermittelt ein Sturm herein, in F-Moll. Hören Sie, mit welcher Wucht Heinrich Schiff hier am zweiten Cello mit schnellen 16-Triolen attackiert und das Ensemble mit rhythmischer Unerbittlichkeit vorantreibt, so wie man es kaum in anderen Aufnahmen wahrnimmt.

Musik nicht von dieser Welt. Der zweite Satz, Adagio, aus dem Streichquintett von Franz Schubert, das Alban-Berg-Quartett und der Cellist Heinrich Schiff am zweiten Cello in der 1983 bei EMI erschienenen Aufnahme. In dieser Ausgabe von Longplay hören wir die klanglich leicht verfeinerte, remasterte Version der EMI von 1997. Nach dieser metaphysischen Ruhe folgt der harte Kontrast, das Scherzo. Das Alban-Berg-Quartett nimmt diesen Satz mit einer ungeheuren, fast beängstigenden Wucht, mit eiserner rhythmischer Stabilität. Die Schubert-Aufnahme des Alban-Berg-Quartetts und Heinrich Schiff hat viele nachfolgende Streichquartette geprägt, sicher auch das renommierte Londoner Belcher Quartett, das unter anderem beim Alban-Berg-Quartett studierte. Als die Belchers im Jahr 2009 das Quintett aufnahmen, luden sie sich ausgerechnet Valentin Erben ein, den Cellisten unseres heutigen Hauptalbums. Es ist vorher schon kurz angeklungen. Und doch hört man im Scherzo die Emanzipation der Schüler. Während das Alban-Berg-Quartett mit mehr Schwere und Dramatik agiert, spielen die Belchers die Attacken luftiger, federnder und spitzer. Hören wir kurz die Schüler vor den Lehrern.

Der Beginn des dritten Satzes des Streichquintetts von Franz Schubert mit dem Belcher Quartett, einst Schüler des Alban Berg Quartetts und Valentin Erben als Gast hier am zweiten Cello. Mehr Wucht und Erdenschwere jetzt beim Alban Berg Quartett und Heinrich Schiff. Scherzo, Presto, Trio, Andante, Sostenuto.

Das hat ordentlich Biss in dieser Aufnahme, das Scherzo, der dritte Satz aus dem Streichquintett in C-Dur von Franz Schubert. Schubert hat hier dem klassischen Streichquartett ein zweites Cello hinzugefügt, gespielt von Heinrich Schiff an der Seite des Alban Berg Quartetts. Und damit kommen wir auch schon direkt zum Finale, einem Allegretto. Schubert schlägt hier einen Ton an, der stark von ungarischer Volksmusik beeinflusst ist. Die Musik tänzelt nach vorne, doch die Fröhlichkeit ist trügerisch. Schubert schwankt permanent zwischen folkloristischer Ausgelassenheit und tiefem melancholischem Trotz. Und diese Ambivalenz wiederum fangen das Alban Berg Quartett und Heinrich Schiff besonders gut ein.

0: Der letzte Ton, das unisono C, ist verhallt, aber die diabolische Reibung des Vorschlags, dem Des, bleibt im Ohr. Am Ende des vierten Satzes des Streichquintetts in C-Dur von Franz Schubert, Deutschverzeichnis 956. Das Alban-Berg-Quartett und der Cellist Heinrich Schiff haben dieses Werk 1982 aufgenommen. Eine Einspielung, die seit ihrem Erscheinen ein Jahr darauf als Meilenstein gilt und heute Thema in Longplay war. Studiotechnik Georg Janser, am Mikrofon verabschiedet sich Philipp Weismann. Kommen Sie gut durchs Wochenende. Bis zum nächsten Mal.
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1: Wir alle erinnern uns an sie. Für manche war sie wunderbar, für andere anstrengend und zermürbend. Die Rede ist von der Schulzeit, die für rund 1,1 Millionen Kinder und Jugendliche nun wieder begonnen hat. Für den Protagonisten unseres heutigen Hörspiels ist die Schulzeit vor allem eines: ein Balanceakt zwischen Anpassung und Rückzug. Unser Protagonist heißt Tilko Korda, ist 15 Jahre und besucht eine traditionsreiche Wiener Eliteschule. Einen Ort, an dem Bildung, Disziplin und gesellschaftliche Erwartungen den Alltag bestimmen. Unter der strengen Autorität seines gefürchteten Deutschlehrers Dolina gerät Till immer stärker in einen Konflikt. Er möchte dazugehören und zugleich er selbst sein. Während die Schule den klassischen Bildungskanon verteidigt, entdeckt er an einem ganz anderen Ort seine Leidenschaft und seine Freiheit. Im Strategiespiel Age of Empires 2. Dort wird er, ohne dass sein Umfeld wirklich etwas davon weiß, zu einem der besten Spieler der Welt. Der Autor Tonio Schachinger erzählt in Echtzeitalter von dem Wunsch, den eigenen Platz in einer komplexen Wirklichkeit zu finden. Es ist eine Geschichte über Identität, Freiheit und die Suche nach Zugehörigkeit. 2023 wurde der Roman mit dem Deutschen Buchpreis ausgezeichnet. Für das Hörspiel hat Leon Hase die Bearbeitung und Regie übernommen.
2: Wir haben ein hervorragendes Fremdsprachenangebot.
3: Sieht man diesen Ort zum ersten Mal? Ein Schloss mit schön brunngelber Fassade, ein Park mit Wiesen und Sportplätzen. Dann ist die Mauer, die diese Schule umgibt, wahrscheinlich das Letzte, was einem auffällt. Ein typischer Absolvent des Marianum ist jemand, der den vorhandenen Besitz seiner Familie weiter vergrößert. Jemand, der später mal Papas Praxis, Kanzlei oder Firma übernimmt.
2: Chefs führender österreichischer Unternehmen.
3: Absolute Schnösel.
2: Das Marianum ist wirklich der Leuchtturm der Pädagogik.
3: Für Menschen, denen es für die gesamte Lebenszeit als Rebellion genügen wird, ihren über das Hemd gelegten Pullover schräg über eine Schulter zu binden, statt symmetrisch über beide.
4: Till, das sieht doch toll aus hier.
5: Ich weiß nicht, Mama.
2: Kommen Sie, ich zeige Ihnen noch die Aula.
3: Wenn die Kinder wieder nach Hause kommen und ihre Eindrücke mit den Eltern besprechen, das Marianum mit anderen Schulen vergleichen, erwähnt kein einziges von ihnen die Mauer.
4: Komm, Till, das wird super.
5: Irgendwas ist mit dieser Schule.
6: Als ob man eingesperrt wird oder so. Echtzeitalter von Tonio Schachinger. Hörspielbearbeitung und Regie Leon Hase.
4: Till, wir müssen jetzt aber wirklich los.
5: Ich bin noch nicht fertig.
4: Till, komm schon.
3: Ein ganz normaler Schultag für Till.
5: Na gut.
3: Hinter ihm liegen an diesem Morgen schon 3 Stunden Assassin's Creed.
6: Jede Realität ist spannender, als darüber nachzudenken, welches Schulfach als nächstes dran ist.
4: Komm schon, wir müssen los.
5: Ich komm ja schon.
3: Till ist niemand, der sich in den Vordergrund drängt. Im Gegenteil.
6: Bei Harry Potter wäre ich auf keinen Fall Harry oder Ron. Ich wäre ein Schüler, der nur einmal kurz auf der Treppe an Harry und Ron vorbeigeht, aber nie gegen Voldemort kämpfen muss.
3: Er wäre jemand, der einfach zur Schule geht und irgendwann damit fertig ist.
6: Ich will einfach nur in Ruhe gelassen werden.
3: Wäre er auch, wäre Till in einer anderen Klasse. Denn während dieser Hort der österreichischen Oberschicht seit Jahren darauf hinarbeitet, seinem Elitismus ein möglichst menschliches Antlitz zu verpassen, gibt es einen Menschen, der sich gegenüber allen Anforderungen der modernen Welt verhält wie ein unbeugsames gallisches Dorf. Und weil dieser Mensch Klassenvorstand Deutsch- und Französischlehrer von Tills Klasse ist, müssen auch Till und seine Klassenkameraden Gallier sein, Bewohner einer Exklave von der Wirklichkeit.
7: Ruhe! Setzen.
3: Seine Schüler würden ihn beschreiben als
8: Lord Voldemort,
3: obwohl er schüttere, rotblonde Haare und eine Knollennase hat.
8: Ich finde,

0: Sieht eher aus wie der Tintenfisch von SpongeBob.
1: Aber er hat immer diesen schwarzen langen Mantel an.
2: Voldemort hat keine Nase, du Idiot.
3: Ich verbiete jegliche schlechte Leistung in Deutsch oder Französisch oder jeglichen anderen Fächern. Sowie Disziplinlosigkeit.
4: Den Klassen des Dolinar eilt seit 30 Jahren ein spezieller Ruf voraus. Überdurchschnittlich gute Noten, die niedrigste Dropout-Rate, tadelloses Benehmen.
5: Und absolute Verschwiegenheit.
3: Ich verbiete unverbindliche Übungen, den Kontakt zu anderen Klassen und euren Eltern, sich in meine Erziehung einzumischen.
4: Vergehen wird mit Aufsätzen geahndet.
3: 300 Wörter über das Fußballspielen in geschlossenen Räumen.
1: 250 Wörter, wie man richtig grüßt. 450 Wörter über das Öffnen und Schließen von Türen.
3: Himmel, Herrgott!
4: Die erste Stunde beginnt mit
6: Ottos Mops. Ottos Mops trotzt.
4: Einem Otto Gedicht, das schon seit Jahrzehnten verlässlich alle Schüler zum Lachen bringt. Spätestens wenn es heißt
6: Ottos Mops kotzt.
3: Die heutige Hausaufgabe besteht darin, den Inhalt des Gedichtes in eigenen Worten nachzuerzählen.
4: Eine Woche später wird gemeinsam das erste von über 40 der berühmten, ehemals dottergelben,
7: inzwischen ein leider viel zu modernes Zitronengelb,
4: erscheinenden Reklamheften bestellt, die seine Schüler in den nächsten 8 Jahren lesen müssen.
3: Es kann jederzeit zu unangekündigten Prüfungen kommen.
4: Die 3 goldenen Regeln, nach denen der Dolinar seine Klassenlektüre auswählt, lauten:
3: Nichts aus dem 20. Jahrhundert, keine Übersetzungen
4: und natürlich
3: nichts, was nicht als Reklamheft erhältlich ist.
4: Bricht er selbst diese Regeln, wie für den Tod in Venedig, den es nur als
7: Fischer-Taschenbuch
4: gibt, kann eine biografisch begründete Vorliebe für den Autor vermutet werden.
3: Werke sind groß, wenn sie von großen Autoren stammen. Und groß waren Autoren, bevor sie anfingen, die Sprache kaputtschlagen zu wollen. Vor Büchner, dem Haderlump.
4: Und das ist im Grunde auch, was er nach 8 Jahren extensiver Klassenlektüre bei seinen Schülern erreicht. Nach endlosen Stunden, in denen sie sich durch Stifter oder Thomas Mann gequält haben, abgeprüft und fertig gemacht wurden, dass sie sagen können:
1: Ja, Kabale und Liebe habe ich gelesen. Und Kabale heißt in etwa das gleiche wie Intrige.
3: Höhere Söhne, seit 2002 natürlich auch höhere Töchter sollt ihr werden. Für die Salons, in denen Kapital und Kultur aufeinandertreffen, um über Kleist und E.T.A. Hoffmann zu debattieren.
4: Natürlich weiß der Dolinar selbst, dass sich mittlerweile noch kaum jemand für Kleist und Hoffmann interessiert. Aber auch das gehört zur Erfahrung, die viele in militärischen Institutionen machen. Und nur diese wenigen Pechvögel hier, in der bekanntesten Privatschule Österreichs. Dass man seine Leidenszeit im Nachhinein verklären muss.
5: Die verachtenswertesten sind die ehemaligen Dolinar Schüler, die ihn besuchen kommen.
1: Um ihre Entwürfe für Hochzeitseinladungen und Todesanzeigen auf Fehler durchsehen zu lassen. Diese Idioten müssen doch genauso gelitten haben.
8: Till, schau mal.
9: Was denn?
4: Till verbringt die meisten seiner Nachmittage im Informatiksaal. Dort findet er auch seinen ersten Freund Georg.
8: Das habe ich gerade installiert.
1: Bist du wahnsinnig? Was, wenn das jemand mitkriegt?
4: Georg geht in die Parallelklasse.
8: Entspann dich.
4: Hat nicht den Dolinar als Lehrer und deshalb auch eine komplett andere Lebensrealität.
8: Das ist Age of Empire 2. Kennst du?
9: Mal gehört.
8: Das habe ich heute Morgen installiert.
1: Georg, das ist der Informatiksaal. Was, wenn uns jemand erwischt?
8: Das ist ein Klassiker. Wir müssen das spielen.
9: Gut, zeig mal her.
4: Nachdem sie eine halbe Stunde gegeneinander gespielt haben und Till zurück zum Dolinar muss, recherchiert Georg neue Mods, die sie ausprobieren können, und schickt sie Till, der ihm verstohlen antwortet, das Handy hinter dem Reklam, das er zu lesen vorgibt.
1: Spielen wir heute wieder Age? Ich warte im Saal.
3: Kokorla!
4: Natürlich nennt der Dolinar seine Schülerinnen und Schüler nur beim Nachnamen. So auch Till.
3: Konzentrier dich. Loison.
9: Loison.
3: Loison.
9: Ach so.
3: Ja.
9: Oso.
3: Osoa.
9: Osoa.
3: Osoa.
9: Loison.

0: Es gibt natürlich keine Liste, die darüber Auskunft gibt, wer es in der Dolliner Klasse am schwersten hat. Aber man könnte eine solche Liste anfertigen. Bis vor kurzem hätte Till in allen Listen auf einem der hintersten Ränge gestanden. Durch Französisch ist er von den Plätzen 22 bis 25 auf die Plätze 12 bis 17 vorgerückt. Durch seine Freundschaft zu Georg lernt er, wie es ist, für einen Moment ganz oben zu stehen. Tills Eltern haben selbst nie irgendein Computerspiel genug verstanden, um Spaß daran zu haben. Oder nie genug Spaß daran entwickelt, um es verstehen zu wollen.
1: Sie sprechen über Computerspiele, wie jemand, der nicht lesen kann, über Bücher spricht.
0: Trotzdem kauft Tills Mutter ihm GTA und Red Dead Redemption. Obwohl beide erst ab 18 freigegeben sind, ist sie sich sicher, dass Gewalt in Computerspielen nicht zu realer Gewalt führt. Denn in Tills Wesen liegt keine Spur von Brutalität. Nur einmal, als sie abends vor seiner offenen Türe stehen bleibt und ihm einige Minuten zuschaut, statt gleich in ihr Zimmer zu gehen, kommen ihr Zweifel. Till? Oh. Till lenkt eine Figur, die aus dem Krankenhaus entlassen wird und sich sofort Waffen besorgt.
2: Er beginnt wahllos auf Passanten zu schießen. Und Polizisten?
0: Die versuchen, ihn zu stoppen.
2: Auf Sanitäter und Feuerwehrleute.
0: Till schießt mit einer Bazooka auf Polizeihubschrauber und FBI-Mannschaftswagen.
2: Wirft Granaten in Menschenmengen,
0: bis er irgendwann stirbt.
3: Fuck! Scheiße!
0: Dann wird er wieder aus dem Spital entlassen und beginnt von vorne. Seitdem denkt Tills Mutter, dass seine digitalen Amokläufe mit der Scheidung zusammenhängen. Dabei verbringt Till nur seine Zeit mit bereits durchgespielten Open-World-Spielen, um Dinge zu machen, die man in der echten Welt nicht machen darf. Wenn er zu erschöpft für alles andere von der Schule nach Hause kommt.
4: Alter, du hättest nicht so viele Scouts producen sollen.
5: Ja.
0: In den Semesterferien verlagert sein Fokus sich vollkommen auf Age of Empires 2. Er spielt Ranked, also auf einer nach Elo geordneten Rangliste gegen andere ihm zufällig zugeteilte Spieler seines Niveaus und steigert seine Elo innerhalb einer einzigen Woche um unglaubliche 300 Punkte.
4: Du siehst doch, dass ich gewollt bin.
3: Ja, Mann!
0: Georg ist immer deutlich besser als Till, denn Georg kann nicht nur jeden Nachmittag doppelt so lange spielen wie Till, sondern übt auch abends, wenn Till vom Dolliner erledigt in seinem Sitzsack liegt und in GTA durch die Gegend ballert.
4: Das hat deine Castle Time voll verzögert und ich musste meinen Vorsprung bei dem Willster nur noch weiter ausbauen.
0: Wenn Georg und Till über Age of Empires reden, sagen sie nicht Dorfbewohner oder Plänkler, sondern Will oder Skirm. Statt Town Center sagt man TC.
3: Hast du ihn gescoutet?
0: Ist für sie ein normaler deutscher Satz, so wie
4: er geht Castle
0: oder
3: er geht auf Ranges.
0: Und nicht, er setzt vornehmlich auf Einheiten aus der Schießanlage. Auch wenn das zu Sätzen führt wie
4: der hat meinen Scout gescoutet.
0: Und
3: du musst seine Traps trappen.
4: Ich versuch's, ja.
0: Age of Empires braucht nicht viel Sprache. Eins heißt
6: Yes.
0: Und zwei heißt
6: No.
0: Elf heißt und elf, elf. Wenn Till kurz pausieren muss, drückt er F3, tippt
1: Sorry, Zack.
0: In den Chat und fragt dann
1: Weiter?
0: Er wartet die 1 seines Gegners ab, bevor er zum Fortsetzen wieder F3 drückt. Wenn das Spiel vorbei ist, schreibt er GG.
1: Good game.
0: Wenn es ein besonders gutes war, GGWP. Am Sonntag, bevor die Schule wieder beginnt, schreibt Till an Georg eine SMS.
1: Mein Elo ist jetzt 1600 plus.
4: 1600? Dein Ernst?
0: Eine Elo von 1600, wie Till sie jetzt innehat, ist mehr als die allermeisten Menschen je erreichen. Eine Elo von 1600 bedeutet, in die obersten 5% aller Spieler weltweit aufzusteigen. Es ist circa so, wie auf Lehramt studiert zu haben. Man kann andere mit seinem Wissen beeindrucken und lügt nicht. Aber sobald man mit jemandem redet, der wirklich vom Fach ist, einem echten Germanisten, einer echten Historikerin, einem Spieler mit einer Elo über 2000, sieht man immer noch den Unterschied.
7: Hey, Mom.
2: Hey, Schatz, wie war's in der Schule?
7: Bin in meinem Zimmer.
0: Wenn Till jetzt nach Hause kommt, fährt er als erstes seinen PC hoch und öffnet Age of Empires 2.
2: Wenigstens hat er

0: aufgehört, mit einem SUV durch Fußgängerzonen zu fahren.
1: Till spielt jetzt ein Match nach dem anderen und merkt nicht mal, dass er durstig ist oder pinkeln muss.
0: Auf seinem PC ist nur noch ein Gewusel aus winzigen Menschen zu sehen,
1: deren Verderben wegen der mittelalterlichen Rüstungen und der geringen Größe in ihren Augen harmlos wirkt.
0: Ich mach mal die Tür zu, okay, Schatz?
2: Ja, alles klar, Mom.
1: In Tills viertem Jahr am Marianum stirbt sein Vater. Später wird man sagen, es ist schnell gegangen, von der Krebsdiagnose bis zum Tod.
2: Trotzdem ist für mich keine Zeit je länger gewesen als diese Monate in der Privatklinik Döbling.
1: Kurz vor Weihnachten sitzen sein Vater und er im Speisesaal und schauen Fußball.
2: Ich kann mich nur noch an Bruchstücke erinnern. Ich weiß noch, dass ich Sport mit E-Sport verglichen habe.
3: E-Sports, bitte.
2: Dann hat er mich einen Versager genannt.
3: Das ist ja gar kein Sport.
1: An die SMS, die er seinem Vater eine halbe Stunde später aus der U-Bahn schreibt,
2: Arschlöcher wie du sollten keine Kinder haben,
1: wird er sich lange erinnern. Ein paar Wochen später wird Till nochmal mit seinem Vater zusammen ein Fußballspiel sehen.
2: Papa, ich muss los.
3: Warte. Ich hab Fehler gemacht. Es tut mir leid. Es tut mir leid.
2: Okay.
1: In dem Moment weiß Till noch nicht, wie sehr dieser kurze Austausch sich in seinem Körper festschreibt. Dass dies der Moment ist, an den er sich in den nächsten Jahren klammern wird. Nach dem Tod seines Vaters ist Till erwachsen. Tills Klassenkollegen fühlen sich mindestens ebenso erwachsen wie er, weil sie jetzt Alkohol trinken, Zigaretten und Gras rauchen, Sex haben. Vor allem aber, weil sie zum ersten Mal seit Jahren etwas aussuchen dürfen, auch wenn es nur um ein lausiges Wahlpflichtfach geht.
2: Ich glaube, ich nehme das Fach Systemadministration.
4: Das nehme ich auch.
2: Cool.
1: Von nun an spielt Till auf dem einzig akzeptablen PC der Schule jeden Donnerstag Age of Empires 2. Während sich seine Klassenkameraden mit Präsentationen und Portfolios abmühen, darf Till sich erstmals auf einen Schultag in der Woche freuen, an dem er das Studium beim Dolinar als einziger für 2 Stunden verlassen darf.
2: Georg, wollen wir am Samstag beim Turnier mitspielen?
4: Klar.
1: Als Till eines Morgens in seine Klasse kommt, merkt er sofort, dass irgendwas Gutes passiert sein muss. Und schon nach wenigen Sekunden hört er das magische Wort.
5: Supplierstunde!
6: Wirklich?
5: Ja!
1: Jeden Tag um 7.55 Uhr hängt die Sekretärin eine Liste neben das Konferenzzimmer.
2: Ich muss mal kurz ins Informatikkammer.
1: In der man nachlesen kann, welche Lehrer fehlen, welche Stunden entfallen und wer suppliert, also vertretungsweise in die Klasse kommt.
7: Na, Kokorda, wo waren wir denn?
1: Alle sitzen schon da.
2: Ich habe im Informatikkammerl an einem Projekt für mein Wahlpflichtfach gearbeitet.
1: Ein Drittel der Klasse in Fußballschuhen, verschwitzten T-Shirts und mit schuldbewusst gesenkten roten Köpfen.
7: In der Supplierstunde?
2: Ich dachte...
7: Setz dich hin und leg deine Deutschsachen auf den Tisch.
1: Till geht zu seinem Kasterl und nimmt das Schulübungsheft heraus.
7: Auch die Brigitta.
1: Till tut so, als ob er das Reklam suchen würde, obwohl er genau weiß, dass es neben seinem Bett liegt.
2: Ich habe es zu Hause vergessen.
7: Ich höre nur, hab ich nicht, wusste ich nicht. Ich dachte, du sollst nicht denken, Kokorda. Du sollst deine Sachen beisammen haben. Das gilt auch für euch, Balfi. Steiner, Blinstein, Kackbu, Ertl. Ihr könnt mir gleich beweisen, dass ihr es gelesen habt, wenn ihr schon so blöd seid, um es auch mitzubringen. Und wenn ihr morgen nicht eure Brigittas auf den Tischen liegen habt, dann gnade euch Gott.
1: Es ist ein Glück, dass Till als Erster befragt wird, denn den Anfang des Kapitels hat er tatsächlich gelesen. Und so sehr er dabei auch abgedriftet ist, er schafft es, jeweils 3 Arten von Bäumen und Tieren aufzuzählen, die der Major in seinem Garten hat. Und auch einigermaßen zu erklären, was eine Heide im Vergleich zu anderen Landschaften ausmacht.
7: Glück gehabt, Kokorda. Steiner, jetzt du.
1: Schon die erste Frage.
7: Wie viel Zeit vergeht insgesamt im zweiten Kapitel?
1: Ist schwerer zu beantworten als alle drei Fragen an Till.
4: 2 Tage.
7: Ja, das ist schlimm, Steiner. Wenn man nicht nur in Deutsch eine Null ist, sondern auch in Mathematik. Kein Wunder, dass der Gruber immer sagt, mit dir sei nichts anzufangen, wenn du es nicht einmal schaffst, ein paar Tage zusammenzuzählen.
1: Eine Schülerin aus der dritten Reihe, die eine Minute lang alle Absätze danach durchgegangen ist, ob sie mit am nächsten Tag beginnen, hebt die Hand.
5: Ruhe! Skrebensky, erlöse uns.
6: 5?
7: Also na bitte, wenn sogar die Skrebensky das weiß, dann kann es ja wirklich nicht so schwer sein. Nächste Frage, Steiner. Auf Seite 30 sagt der Major, einmal habe ich geglaubt, ich werde ein Künstler oder Gelehrter werden. Wieso ist er es nicht geworden? Und wehe, ich höre auch nur einen einzigen Pieps jetzt. Balfi Wölber, wer so blöd ist wie ihr, sollte niemandem vorsagen.
4: Wegen seinem Herz?
7: Ja.
4: Problem?
7: Du bist so blöd, Steiner, das gibt's ja gar nicht.
1: Die Erleichterung, nicht derjenige zu sein, der sich gerade blamiert hat, bricht so unvermittelt aus den Kindern heraus, dass ihr Lachen auch für unbeteiligte Zuschauer nicht bösartig klänge, sondern bloß ehrlich. Viele kennen die richtige Antwort selbst nicht, verstehen nur, dass die gerade gegebene ganz fundamental falsch gewesen sein muss. Die gemeinsame Anspannung entlädt sich wie in einem kurzen reinigenden Gewitter. Sie beginnen zu hoffen, dass heute einer jener Tage sein könnte, an denen der Dolinar sich so in einen von ihnen verbeißt, dass alle anderen ungeschoren davonkommen.
7: Aha, du findest das witzig, Palfi?
8: Nein.
7: Du armes, armes Kind, sitzt da im stinkenden Fußballgewand, keinen blassen Schimmer von irgendwas, 2 Fünfer im Halbjahreszeugnis, aber lachen über die anderen?
1: Heute ist kein solcher Tag.
7: Auf Seite 31 wird das Gemälde einer jungen Frau beschrieben. Wie wird diese junge Frau beschrieben?
1: In der ersten Reihe halten ein paar unter der Bank den Daumen hinunter.
8: Schier. Also hässlich.
7: Und ihr Blick?
1: Die Daumen gehen hinauf.
8: Schön?
7: Nein, schön steht da nicht, Balfi. Das ist nicht eine deiner blöden Serien, sondern Stifter. Um Herrgotts Christi willen.
1: Wild.
8: Wild.
7: Bravo! Bist du jetzt da ganz allein draufgekommen? Und wer, Palfi, ist diese Frau? Denk jetzt gut nach, bevor du sprichst. Wer ist diese Frau?
1: Die größte Gefahr bergen nicht die schweren, sondern die ganz einfachen Fragen. Sollte die naheliegende, logische Antwort doch falsch sein, wäre das Palfis Untergang.
8: Brigitte?
7: Brigitta! Brigitta! Ah, Brigitta! Du kannst dir heute nach dem Mittagessen gleich hinsetzen, Palfi. 350 Wörter über den Sinn vom Namen. Mit besonderer Betonung des Unterschieds zwischen A und E.
8: Nein, nein,
7: du
8: nein.
7: Null. Jetzt reicht's mal.
9: Hi, Mom.
1: Hi, Till. Tills Mutter glaubt an Fügungen, weshalb es in ihrem Leben immer wieder zu solchen Fügungen kommt. Auch jetzt kann es natürlich kein Zufall sein, dass sie in der Straßenbahn mitgehört hat, wie eine telefonierende Frau jemanden erzählt, dass das Handyspiel Candy Crush bei ihren Schlafproblemen geholfen habe. Candy Crush. Das muss ich ausprobieren. Noch am gleichen Abend installiert sie Candy Crush.
10: Das ist ja lustig. Und so schön bunt.
1: Schon in der ersten Nacht bemerkt sie eine Verbesserung. In ihrem Kopf schwirren beim Einschlafen verschiedene Süßigkeiten herum, die es zu verschieben gilt. Und 9 Stunden später wacht sie auf und denkt an nichts anderes als
10: diese lustig zerplatzenden Zuckerl.
1: Heute am Tag des Brigitta-Vergehens. Als Till nach Hause kommt und das Abendessen noch nicht fertig ist, weil Tills Mutter nach der Arbeit eine halbe Stunde auf der Couch Candy gecrushed hat, fühlt es sich für sie an wie ein Schritt in Richtung ihres Sohnes.
9: Mama, ich gehe in mein Zimmer. Age of Empire spielen.
10: Alles klar, mein Schatz.
0: Ich bin ja auch gerade an was dran.

0: Nachts versucht Till den Tag zu vergessen, nimmt die Brigitte als Laptop-Unterlage, während er zur Stimme von Tristan Barry einschläft.
1: In the second semifinal in Hidden Cup 2, we have almost 10,000 viewers.
0: Tristan Barry ist ein 24-jähriger Amerikaner, den Fans von Age of Empires 2 als T90 Official kennen. Älteren Menschen erklärt er seinen Beruf meist in Analogie zu dem eines Sportkommentators, denn er versucht, ein live stattfindendes Sportereignis, ein Age of Empires-Spiel, bis ins Detail in Worte zu fassen. Das Finale seines eigenen Turniers sehen 10.000 Menschen live auf YouTube. Dort treten die besten 16 Age of Empires-Spieler gegeneinander an. Aber nicht unter ihren echten Namen, sondern unter Pseudonymen, die erst nach dem Finale offengelegt werden. Und bis dahin geht es immer wieder um die Frage, ob der gewonnen hat, der seit 7 Jahren immer gewinnt, The Viper.
2: Der beste Age of Empires-Spieler aller Zeiten.
0: Auch bei Hidden Cup 2 bestand die Sensation daher nicht darin, dass The Viper gewann, sondern darin, dass Tilko, ein gerade erst in den Top 10 etablierter Spieler, bis ins Halbfinale vordringen konnte und dabei so spielen konnte, dass man annehmen musste, er sei The Viper. Seitdem ist Tristan oft nach Tilko gefragt worden und hat immer wieder erklärt, was er über ihn weiß. Dass er nicht 17 ist, wie es in seinem Profil steht, sondern erst 15. Dass er unter Tag selten online ist, maximal eine halbe Stunde. Und erst, wenn die Europäer langsam ins Bett gehen und die Spieler aus Latein- und Nordamerika in den Lobbys auftauchen, 3 oder 4 Stunden spät. Auffällig wenig für einen Pro.
1: And Yellow should have expected it. I think he was probably focusing on the Eagle Warriors.
0: Am Mittwoch steht Tilko Korda um 7.40 Uhr auf. Er putzt sich die Zähne, läuft die Schaumburggasse hinunter und sieht schon von Weitem, dass das Schultor verschlossen und er schon wieder zu spät ist. Aber das ist nicht sein größtes Problem.
3: Wo ist meine Brigitte?
0: Till steigt panisch die 3 Stockwerke hinauf in seine Klasse, nuschelt jedem Lehrer, an dem er vorbeikommt, ein, entgegen und sitzt, ohne sich beeilt zu haben, rechtzeitig auf seinem Platz, bevor die Religionslehrerin ihn ins Klassenbuch eintragen kann.
2: Mittwochs ist sie gut drauf, weil ihr die ohne Bekenntnis erspart bleiben.
4: Diese grässlichen Nicht-Katholiken, die ich beaufsichtigen soll, ohne sie unterrichten zu dürfen.
0: Moslems, Juden, Protestanten, vor allem aber Atheisten und eben Bekenntnislose.
4: Nicht einmal mehr Falschgläubige, sondern im wahrsten Sinn des Wortes Ungläubige. An Religion so desinteressiert, dass sie nicht einmal mehr erklären könnten, ob sie Atheisten oder Agnostiker sind.
0: Heute dürfen die ohne Bekenntnisse ausschlafen und die Religionslehrerin kann eine ruhige Stunde verbringen und ihre Overhead-Folien über Franz von Assisi zeigen, ohne dabei von den Ungläubigen gestört zu werden.
4: Franz von Assisi war ein Heiliger, der mit großer Bescheidenheit lebt und die Liebe zu Mensch, Tier und Natur.
0: Till kann in der ersten Schulstunde die Lateinhausübung abschreiben und herumfragen, ob irgendwer eine zweite Brigitta dabei hat und ihm so das Leben rettet.
2: Palfi, Steiner und Ertl haben ihre Brigittas auch vergessen. Und Kakpo hat sich immer noch nicht mal eine gekauft. Wenigstens gehe ich nicht allein unter.
0: Palfi möchte in der großen Pause direkt nach der 2. Turnstunde über die Mauer klettern, zum nächsten Buchgeschäft laufen und dort Brigittas kaufen.
5: Das ist kompletter Schwachsinn, Palfi. Du bist echt so ein Trottel.
6: Halt's Maul, du Loser. Du bist doch einfach nur feige. Und du, Till?
7: Ich weiß nicht.
6: Bleibst du lieber hier wie der Steinlutscher und lässt dich vom Dolly in eine Woche einsperren oder kommst du mit?
7: Oh, könnt ihr mir eine Brigitta mitnehmen, wenn ich euch Geld gebe?
6: Du hast ja nicht mehr alle.
0: Khakpur holt sein Handy raus.
6: Also in der Thalia-Filiale am Hauptbahnhof gibt es nur noch eine einzige Brigitta.
0: Da Khakpur auf seinem Handy nachschaut, wäre es naheliegend, dass Khakpur Anspruch auf diese Brigitta erhebt. In diesem Moment ruft aber Ertl.
8: Shotgun!
6: Ach, Mist.
0: Was etwaige Ansprüche Khakpurs außer Kraft setzt. Kein anderes Regelwerk genießt unter jungen Männern so universelle Gültigkeit wie das Anspruch anmelden durch Shotgun.
6: Ah, wartet, ich ruf mal in der Filiale am Elisabethplatz an.
9: Ja, wir haben mehrere Exemplare von Brigitta.
6: Mehr als 2?
9: Ja, es sind mehr als 2.
6: Und die sind sicher im Laden?
9: Ja, wir haben sie hier. Ich lege sie zur Seite.
6: Danke.
0: In der großen Pause gehen sie mit schnell

0: schnellen Schritten und in ihre Kniekehlen schlagenden Sporttaschen den Hügel hinauf und Khakpur und Ertel streiten über die genauen Regeln von Shotgun.
1: Shotgun gilt doch auch beim Beifahrersitz erst, wenn man das Auto sieht.
2: Das ist kompletter Bullshit.
1: Und deshalb hättest du erst beim Buchladen Shotgun rufen können.
2: Das ist vollkommen bescheuert.
0: Als sie an der Mauer des Marianum ankommen, verstecken sie ihre Sporttaschen. Khakpur klettert als erster drüber, Palfi hinterher und dann Till.
3: Bis später, ihr Loser.
0: Der Shotgun-Gewinner Ertl läuft los Richtung Hauptbahnhof, schaut bei jeder Seitengasse kurz ums Eck, bevor er weiterläuft.
1: Der kommt gleich wieder angekrochen.
0: Und tatsächlich sehen sie ihn beim Elisabethplatz schon wieder auf sie zulaufen.
2: Khakpur, kannst du mir Geld leihen?
1: Aber nur mit Zinsen.
2: Junge, ich brauche 3 Euro.
1: Ich will 30 zurückhaben.
2: Hast du sie noch alle? Das ist ein Zinssatz von 1000%.
1: Na, willst du es oder nicht?
2: Oh, Schlecken.
0: Sobald Ertl das teuer erkaufte Geld in der Hand hält, läuft er Richtung Thalia davon. In 10 Minuten beginnt die Deutschstunde.
4: Schön zu sehen, dass Stifter von jungen Menschen noch mit solcher Dringlichkeit gelesen wird.
5: Das suchen wir uns ja nicht aus.
4: Trotzdem toll. Und großes Glück mit dem Zeitpunkt. Normalerweise haben wir nicht so viele Exemplare lagernd.
0: Till sieht nervös auf die Uhr.
6: Leute, noch 8 Minuten.
5: Könnten Sie jetzt bitte die Bücher holen?
4: Da sind sie doch.
5: Wo?
4: Na da.
1: Was soll das bitte sein?
6: Oh nein, oh nein, oh nein, oh nein.
1: Ich glaube, es hakt.
4: Ich weiß, diese neuen Surkamp-Taschenbücher sind kein Hingucker, aber das ist eine wirklich gute neue Ausgabe mit Erläuterungen und einem Nachwort von Heribert Kuhn. Sehr erhellend.
1: Sind Sie dumm? Wir brauchen das Reklam. Khakpur, du hast dir doch gesagt, dass wir das Reklam brauchen, oder?
5: Ja, hab ich gemacht.
1: Ja, offensichtlich hast du es nicht gesagt.
5: Geh mir nicht auf den Scheißsack, okay? Ich hab's
1: gemacht. Wer hat dir ins Hirn geschissen?
5: Fick dich einfach, Palfi.
1: Du bist... What the hell?
5: Fick dich einfach.
1: Fick du dich.
0: Bevor sie das Buchgeschäft verlassen, werden Khakpur und Palfi eine beachtliche Menge Schimpfwörter los. Sie laufen so schnell sie können die Elisabethstraße hinunter.
1: Du Vollidiot, du Hanswurst, du Dumme.
7: Ey. Nenn mich, was du willst, Palfi, ja? Sag mir meine Mutter und meine Schwester, was du willst. Aber wehe, du nennst mich nochmal dumm, ja? Du vertrotteltes Stück Scheiße. Jumbo Schreiner nennt auch niemand fett. Also red du nicht über die Intelligenz von anderen, du Behinderter.
0: Als sie wieder über die Mauer klettern, klingelt es gerade.
1: Vielleicht kommt der Ertl so viel zu spät, dass der Dolina alles andere vergisst. Vielleicht hältst du einfach die Goschen, du Hurenkind.
7: Also vielleicht hau ich dir in die Goschen, du Gehirnamputierter.
8: Vielleicht haltet ihr beide die Goschen, bevor uns wer hört.
0: Sie schweigen, als sie die Treppen hinaufgehen. Schweigen, als sie im 3. Stock wieder zu laufen beginnen. Als sie vor der Klassentüre abbremsen und Till mit einem bis zum Hals schlagenden Herzen die Tür öffnet. Im Gelächter kann man auch das Lachen derer vernehmen, die insgeheim gehofft hatten, ihre Mitschüler würden erwischt werden und so für Unterhaltung sorgen.
9: Was gibt's denn hier zu lachen? Holt eure Brigittas raus.
0: Khakpur ist der Erste, den er erwischt. Dann Palfi, dann Steiner, der versucht, ein altes Reklam als Brigitta auszugeben, indem er mehrere Stifte so darauf platziert, dass man den Titel nicht lesen kann.
9: Steiner, du hältst mir wohl für deppert, oder du Esel?
0: Dafür erhält er die Strafe, die auch Khakpur und Palfi bekommen.
9: 400 Wörter über das Vortäuschen falscher Tatsachen.
0: Till ist der Letzte, den es erwischt.
9: Schon wieder du? Na dann viel Spaß in dieser Gesellschaft, Kokorda.
0: In dieser Stunde geht es überraschenderweise nicht um den Inhalt des nächsten Kapitels, sondern um Stifters Lebensdaten. Darum, wer 1805 und 1868 jeweils Kaiser von Österreich war.
9: Und wer war vor Franz II.I. Kaiserin? Vielleicht war es unser Deutscher.
0: Der arme Jan, vor 2 Jahren mit seinen Eltern aus Baden-Württemberg nach Wien gezogen, ist eigentlich immer einer der besten Schüler, hat aber die Tendenz, immer wieder völlig naiv in Dolinas Fallen zu tappen.
6: Maria Theresia?
9: Na, fix, Laudern!
0: Etwas Schlimmeres hätte er nicht sagen können.
9: Bist du vollkommen wahnsinnig?
0: Seit Till die Aufsicht im Informatiksaal innehat, sind die 2 Stunden am Donnerstag seine Atempause, um den Rest der Woche durchzustehen. Er spielt 2 Matches, verliert beide und sieht sich dann auf YouTube ein Video an, das ihn kurz seine Umgebung und seine Lebensumstände vergessen lässt.
10: Und sonst geht's uns noch gut?
9: Kokorda?
1: Was machen Sie im Informatiksaal?
10: Wisch das auf und geh sofort zurück in die Klasse. Schreib deinen Aufsatz verdammt noch einmal.
6: Aber ich...
10: Kein Aber! Was ist denn?
6: Aber ich...
10: Kokorda!
6: Aber ich habe...
10: Geh mal sofort!
6: Ich habe ja... Ich habe Aufsicht.
10: Einen Scheißdreck hast du. Das hört jetzt alles auf mit deiner Extrawurst. Ist das jetzt da vorbei? Ich sehe schon, dass du offenbar zu viel Freiheiten genießt. Ha? Ihr auch Computer abdrehen und auf Wiederschauen. Ich habe der Direktorin schon gesagt, dass du von deinen Pflichten in Informatiksaal entbunden bist, weil deine schulischen Leistungen nicht ausreichen. Und wenn die Schularbeit in 3 Wochen auch nur ansatzweise spiegelt, was du in letzter Zeit demonstriert hast, na, dann werden wir noch weitere Maßnahmen überlegen müssen, ne? Oder? Schon, gell? Und jetzt geh.

0: Hi, Till. Wie war dein Tag?
1: Ich gehe auf mein Zimmer.
0: Okay.
2: Er geht, ohne die Schuhe auszuziehen, in sein Zimmer. Packt die Brigitta, als wollte er ihr wehtun. So wie Eltern früher ihre Kinder am Arm gepackt und zugedrückt haben, als sie sie nicht mehr schlagen durften.
1: Ich hasse diese Drecksschule.
0: Und ich muss sagen, ich bin wirklich deutlich entspannter auf der Arbeit. Und so viel fokussierter.
1: Mhm.
2: Auch wenn Tills Mutter wie im Rausch Candy Crush spielt, will beim Abendessen kein richtiges Gespräch darüber zustande kommen.
1: Mom, ich glaube, ich gehe jetzt in mein Zimmer, okay?
0: Ja, klar. Spiele ich halt noch eine Runde.
2: In seinem Zimmer schaut sich Till immer wieder ein Video von T90 über eins seiner Spiele an, das mittlerweile schon 20.000 Klicks hat. Spielt dann doch noch mehrere Matches, bis seine Mutter sich verabschieden kommt.
0: Gute Nacht, Schatz.
1: Schlaf gut.
2: Er spielt direkt weiter, pausiert dann doch sein Spiel und tippt
1: Sorry, Zack.
2: In den Chat, weil seine Mutter keine Anstalten macht, gleich wieder zu gehen.
1: Ist was?
0: Weißt du, was ich beim Abendessen sagen wollte, ist, dass man nie aufhören darf, sich selbst zu überraschen. Verstehst du? Also sich nicht zu früh auf etwas festlegen, weil man ja immer noch neue Seiten von sich entdecken kann.
1: Aha.
0: So wie ich. Ich dachte immer, Computerspiele interessieren mich nicht. Und jetzt spiele ich Candy Crush.
1: Voll.
2: Till hat keine Ahnung, wovon seine Mutter redet. Als sie die Tür schließt, spielt er noch ein paar Minuten weiter, ohne sich richtig konzentrieren zu können. Er gibt auf, obwohl er schon beinahe gewonnen hatte. Sein Gegner schreibt ratlos.
3: Why?
2: Till antwortet.
1: Sri.
2: Schließt das Spiel und starrt einige Zeit auf den Desktop. Er öffnet noch einmal das Video von T90 und klopft dann an die Tür seiner Mutter.
1: Mama?
2: Ja, sie sitzt mit ihrem Handy im Bett und sieht ihn mit großen Augen an.
1: Kann ich dir etwas zeigen?
0: Ja, klar.
1: Magst du kurz mitkommen?
0: Ja.
2: Was genau Tills Mutter auf dem kurzen Weg in sein Zimmer erwartet, weiß sie selbst nicht.
1: Komm rein.
0: Okay.
2: Aber als sie merkt, dass sie sich an Tills Computer setzen werden, ist sie fest entschlossen, sich ihre Enttäuschung nicht anmerken zu lassen.
1: Setz dich.
0: Ich sitze zum ersten Mal in deinem Gamingstuhl.
1: Ja. Schauen wir uns das Video erstmal an und dann reden wir.
0: Oh, ja, klar.
2: Er stellt sich neben sie, startet das Video und beobachtet sie aus den Augenwinkeln. Und er sagt nichts, damit seine Mutter verstehen kann, was T90 sagt und die Puzzleteile selbst zusammensetzt. Tills Mutter sieht
0: ein Haus und drei winzige Menschen, ein Pferd und Schafe.
2: Sie sieht Wiesen und Wälder und horcht kurz auf bei dem Wort YouTube. Und dann nochmal, als sie zu verstehen meint, dass es um Kekse geht. Plötzlich wird es schwarz. Die Wiesen und Wälder verschwinden und alles beginnt, sich chaotisch zu bewegen.
0: Die Menschen, das Pferd, die Schafe, gehen alle in verschiedene Richtungen. Ein anderes Pferd trabt hinter einem Reh her. Oder ist es wieder das Gleiche?
2: Tills Mutter müsste sich sehr konzentrieren, um zu erkennen, dass einer der Reiter ein rotes und der andere ein blaues Hemd trägt.
0: Ich sehe nur Pferde und Menschen.
2: Im Grunde sieht sie gar nichts, weil der Bildausschnitt sich zu schnell verändert. Sie sieht nur einen wild herumspringenden Cursor klicken und Felder markieren.
0: Ich kann kaum hinsehen. Mir wird schwindelig.
2: Was T90 sagt, dringt nicht zu ihr durch. Neben dem hektischen Geschehen auf den Wiesen, wo überall plötzlich neue Gebäude stehen, wo Menschen von Ebern gejagt werden, während zwei Reiter gegeneinander kämpfen und dabei unnatürlich einen Hügel rauflaufen.
0: Als ginge es nicht darum, wer den anderen erschlägt, sondern darum, wer weiter oben steht.
2: Wird Tills Mutter auch von den vielen Zahlen und Icons abgelenkt, die überall um die Ränder des Spielfelds herumgruppiert sind. Sie sieht den Chat rechts, in dem in rasender Geschwindigkeit geschrieben wird.
0: Ich kann mir nicht vorstellen, dass jemand gleichzeitig das Video und den Chat verfolgen kann.
2: Sie sieht nicht im richtigen Moment hin, um den Usernamen Bring Me Biscuits im Chat zu lesen und zu begreifen, dass der Sprecher vorher nicht kennt. Kekse verlangt, sondern auf eine neue Spende aus dem Chat eingegangen ist. Und weil niemand ihr erklärt hat, dass in der Mitte oben die beiden Namen der Spieler stehen, denkt sie jedes Mal, wenn sie Doubt hört, damit sei das englische Wort für Zweifel gemeint und nicht einer der berühmtesten Spieler des Spiels.
1: Verstehst du das? Warum das jetzt schlimm ist, dass man Host ist?
0: Nein.
1: Okay, also, man kann ja nur so viele Einheiten und Wills erschaffen, wie man Häuser hat. Und wenn man nicht schnell genug Häuser baut, dann kann man nicht wachsen. Und der Gegner hat automatisch einen Vorteil, weil seine Wirtschaft wächst und die vom anderen stagniert.
0: Okay.
1: Und sonst? Verstehst du sonst etwas nicht?
0: Ehrlich gesagt, verstehe ich gar nichts.
1: Wie? Was verstehst du nicht?
0: Alles.
1: Okay, was zum Beispiel?
0: Alles. Wer redet da? Ist das der, der alles steuert? Wieso wird's immer wieder schwarz?
1: Okay, also. Mama, es spielen zwei Spieler gegeneinander, der Grüne und der Blaue. Und beide steuern ihre Einheiten gleichzeitig. Der Typ, der da redet, das ist der Caster. Der steuert gar nichts. Der überträgt nur das Spiel und der klickt dabei ständig auf verschiedene Sachen, um die Statistiken überprüfen zu können. Es passiert ja dauernd irgendwo was und der Caster oder Streamer entscheidet, was er zeigt. Er kann nicht immer alles zeigen, er wählt halt aus und was er für wichtig hält.
0: Okay. Und wieso wird's jetzt immer wieder schwarz?
1: Das ist der Fog of War. Nebel des Kriegs. Ja, die Spieler sehen halt immer nur einen Teil der Map, wo die Einheiten oder Gebäude stehen. Der Rest ist schwarz. Und der Caster kann das an- und abdrehen. Normalerweise stellt er es ab, damit man alles sieht. Aber manchmal will er das auch aus der Perspektive eines Spielers sehen. Und um halt herauszufinden, wie der das sieht.
0: Okay.
1: Schau, wenn du dich nicht orientieren kannst, wo wir gerade sind, kannst du auch immer hier unten auf die Minimap schauen. Da sieht man dann die beiden Bases, die grüne und die blaue, und dieser kleine Rahmen zeigt, welchen Ausschnitt wir gerade sehen.
0: Und was ist das Ziel?
1: Naja, die wichtigste Aufgabe ist, die Wirtschaft immer weiter auszubauen und ständig neue Wills zu erschaffen.
0: Neue was?
1: Dorfbewohner, Villager, Wills. Diese kleinen Maxhalder.
0: Die hier?
1: Nein, das ist eine Militäreinheit, ein Archer. Also es gibt zwei Arten von Maxhallen. Die hier, die keine Leibwahl tragen, das sind die Wills, das können Männer und Frauen sein. Die sammeln die Ressourcen und bauen Sachen. Und mit den Ressourcen erschafft man die Army. Das können dann Bogenschützen oder Ritter sein oder Siege Weapons.
0: Man darf die Zivilisten umbringen?
1: Mom, was denkst du denn?
2: Nach einer Weile setzen sie das Video fort. Sehen zu, wie Till seinen Gegner mit einer unterlegenen Zivilisation an die Wand spielt. Tatsächlich ist Till aber außerstande, sich vorzustellen, wie wenig von dem, was er sagt, bei seiner Mutter ankommt.
1: Also hier rechts, das ist das Chatfenster, da schreiben dann diejenigen, die live zuschauen, während das Spiel auf Twitch gestreamt wird.
0: Twitch?
1: Twitch, ja.
0: Aha.
1: Da oben sieht man die Namen und die Ressourcen der beiden Spieler. Drunter steht, welche Upgrades sie erforscht haben, rechts die Punktezahl.
2: Aber mit jeder Sache, die Till erwähnt, muss er 5 weitere erklären. Mit jeder Regel 5 Ausnahmen. Während er das Gefühl hat, alles viel zu sehr zu vereinfachen, kennt seine Mutter sich immer weniger aus.
0: Till, Schatz, ich bin gerade nicht mehr aufnahmefähig.
1: Ja, okay, verstehe ich. Ich sehe dir auch schon an, dass das ein bisschen viel war.
0: Und das möchtest du machen? Spiele kommentieren wie dieser T90?
1: Man sagt T90, nicht T90, Mama.
0: T.
1: Und nein, will ich nicht. Ich bin ein Pro-Player, kein Caster. Ich bin der, den wir gerade gesehen haben, der grüne Spieler, der Promising Young Prodigy.
2: Erst im Bett wird Till bewusst, dass es unwichtig ist, ob seine Mutter jeden einzelnen Spielzug versteht. Wichtig war, ihr zu zeigen, dass er nicht nur so vor sich hinspielt, sondern schon jetzt auf einem Niveau ist, bei dem ihm tausende Menschen zusehen.
1: Eigentlich hätte es gereicht, ihr mein Liquipedia-Profil und meinen Weltranglistenplatz zu zeigen.
2: Genau dort landet seine Mutter, als sie im Bett liegend seinen Usernamen googelt. Der Umstand, dass sie zum ersten Mal seit Ewigkeiten ein langes Gespräch mit ihrem Sohn geführt hat, macht sie seltsam traurig. Oder vielmehr der Umstand, dass es in diesem Gespräch nicht um Tils Vater oder Tils Gefühle ging, sondern um ein Computerspiel. Sie fängt an, Candy Crush zu spielen. Schließt es wieder und googelt verschiedene Begriffe, die ihr noch im Kopf umherschwirren.
0: Metagaming.
2: Am Ende geht sie nochmal auf Tils Liquipedia-Profil und scrollt durch seine Turnierergebnisse des letzten Jahres. Setzt die Daten dort mit seinen Lebensdaten in Verbindung.
0: Tico gibt in einem Halbfinale auf am 22. Juni. Das war 2 Tage nach dem Tod seines Vaters.
2: Sie war zu ihm ins Zimmer gekommen und hatte ihn angeschrien. Er solle doch zumindest einmal seinen scheiß Computer abdrehen.
0: Till hat mich angesehen, als wüsste er in dem Moment gar nicht, wer und wo er ist.
2: Im August fährt Till zur Gamescom nach Köln.
3: Till, ich möchte nur, dass du mir versprichst, nichts Verbotenes zu sagen oder zu machen. Keine Drogen zu nehmen und sicher zurück nach Hause zu kommen. Und bitte gib dem Dolina nicht im letzten Moment Bescheid, sondern such vorher aktiv das Gespräch. Oder soll ich mit ihm reden?
1: Nein, bitte nicht.
3: Weißt du, er tut nur vor euch so streng. Aber er liebt jeden Einzelnen von euch und sorgt sich um euch. Er ist wie dieser eine fesche Lehrer von Harry Potter, bei dem man zu Unrecht glaubt, er wäre böse.
1: Meinst du Snape?
2: Es ist sein erster öffentlicher Auftritt, seine erste Reise allein. Und obwohl er das Halbfinale gegen The Viper trotz des zusätzlichen Trainings in den Sommerferien verliert, beginnt damit eine neue Phase in seinem Leben.
1: Ich habe eben meine ersten 500 Euro dafür bekommen, Age of Empires zu spielen. Und gleichzeitig einen Jungen kennengelernt, der mit Fortnite 500.000 verdient hat.
2: Wenn man Tills Namen oder seinen Usernamen googelt, findet man jetzt ein Foto von ihm.
1: Es fühlt sich so an, schon ein Jahr nicht mehr in der Schule gewesen zu sein.
4: Na, Kokorda, haben wir viel unternommen am Wochenende?
1: Es geht.
4: Na geh schon, lass uns ein bisschen teilhaben an deinem Leben. Was hast denn so getrieben am Wochenende?
1: Nichts Besonderes.
4: Computerspiele gespielt?
1: Ja, ein bisschen.
4: Na, was heißt ein bisschen? Ein bisschen. Eine Stunde, zwei?
1: Ja, sowas. 1-2 Stunden.
2: Der Dolina öffnet seine Aktentasche, nimmt einen Packenzettel raus und knallt sie vor Till auf den Tisch.
4: Ja, das ist ja kein Wunder, dass du fertig bist, wenn's bis 3 in der Früh irgend so ein deppertes Computerspiel spielst. Ist auch kein Wunder, dass du die ganze Zeit nur in dem Computerkammerl sitzt. Machst ja sonst auch nichts anderes als so deine Zeit verschwenden.
2: Der Dolina schreit noch lange weiter. Er schreit, dass Till am Marianum nie wieder einen Computer anfassen wird. Er schreit, dass Tills erste Aufgabe darin besteht, die Zeiten all seiner im Informatikkammer gespielten Matches zu addieren, um zu beziffern, wie viel Zeit er dem Dolina schuldet.
4: Und dann mal 2, Kokorda. Ich will für jede Minute, die du mir gestohlen hast, 2 Minuten zurück.
2: Es würde nichts bringen, dem Dolina zu erklären, dass die Zeiten der Matches, die er auf einer Webseite namens AOE2insights.com gefunden hat, in Game Minutes angegeben werden und dass Game Minutes in 1,7-facher Geschwindigkeit laufen.
1: Der Dolina hat den dunklen Hintergrund der Website 125 Mal mitgedruckt, ohne eine Sekunde darüber nachzudenken, wie viel Tinte das kostet.
2: Er sieht nach vorne und die Klasse erscheint ihm als etwas Fremdes. Weit entferntes, abgeschlossenes, als hätte er zu weit nach hinten gezoomt. Till macht sich keine Sorgen um seine Zukunft. Er wird seinen Zivildienst leisten und danach irgendwas an der TU inskribieren.
1: Irgendwas, wo es keine Zugangsbeschränkungen gibt.
2: Er wird zu Hause ausziehen und in eine kleine Wohnung in der Nähe übersiedeln. Er wird sehen, wie gut er in Age of Empires werden kann, wie viel Geld er damit verdienen kann, wenn die Definitive Edition erschienen ist und er nichts anderes mehr tun muss.
1: Mein ganzes Leben habe ich mich gefragt, ob die Vergangenheit schöner und spannender war. Das alte Rom, die Zeit der Ritter, der Babyboomer, die Nullerjahre, als Age of Empire Teil des Mainstreams war und man bei Turnieren hunderttausende Dollar verdienen konnte. Jetzt ist es mir egal.
4: Till Kokorda ist nicht mehr Schüler dieser Klasse.
2: Till ist standhaft geblieben und hat nicht eingewilligt, das Marianum von sich aus zu verlassen.
4: Mit ihm wird nicht geredet, ihm wird nicht geholfen, nach ihm wird sich nicht umgedreht. Paul, für deine Freizeit ist sie schon gestrichen heute. So wie jede Freizeit von jedem anderen, der mit Kokorda redet oder ihn anschaut. In der Stunde, in der Pause, wenn ihr eure grauslichen Semmen fräst. Verstanden?
2: Dass es schlimm werden wird, war Till natürlich klar. Aber so schlimm? Doch dann bricht eine Seuche aus und löst alle seine Probleme.
5: Ja, meine Herrschaften. So ist es jetzt.
2: Zuerst hat Till natürlich Angst, wie alle. Sieht Nachrichten, wie alle. Er macht sich Sorgen um seine Mutter. Er macht sich Sorgen um die Welt und fühlt sich ihr zugehörig. Als einzige Schüler im ganzen Land gehen die Maturanten wieder zur Schule. Sie tragen Stoffmasken und schieben die Tische auseinander.
5: Ein Schaß ist es.
2: Till hat plötzlich Mitleid mit ihm.
1: Er sieht alt und erschöpft aus.
2: Er stellt sich vor, wie der Dolinar die letzten 2 Monate verbracht haben muss. In einer kargen Wohnung mit CD und Bücherstapeln an den Wänden, ohne Smartphone, ohne Computer und ohne Kaffeehaus.
5: Ich werde auf den Hof meiner Eltern nach Kärnten zurückkehren.
2: Er sagt, sie hätten es nicht verdient, ihre Schulzeit so enden zu sehen, nach allem, was sie geleistet haben. Er sagt, er sei sehr stolz auf sie alle und glaube fest daran, dass sie es schaffen können.
5: Schreibt's mir, damit ich euch einen Termin für ein Einzelgespräch geben kann.
1: Ich auch?
2: Der Dolinar sieht Till an, als würde er wirklich darüber nachdenken.
5: Nein, du nicht.
6: Herr Kokorda.
2: Es ist Tills 18. Geburtstag.
6: Es sieht so aus, als ob Ihr Vater Ihnen so einiges hinterlassen hat.
2: Plötzlich ist Till reich. Er besitzt 2 Wohnungen, von denen eine vermietet ist und Till jeden Monat einen fixen Geldbetrag einbringt, während die andere, in der noch immer die Möbel seines Vaters stehen, leer steht. Till besitzt jetzt mehrere Sparbücher und Aktiendepots, Goldmünzen und einen Diamantring.
6: Ja, wenn Sie irgendwann vorhaben zu heiraten, müssen Sie also keinen Verlobungsring mehr besorgen.
2: Ein paar Wochen nach dem Abschluss läuft ein freier Till Kokorda durch die Straßen Wiens.
1: Till? Palfi, du bist jetzt ein Soldat? Dein Ernst?
7: Ja, sicher.
2: Palfi, ein völlig anderer Mensch. Ohne seine langen, zum Mittelscheitel gekämmten Haare. Als wäre der innerste Kern seines Wesens die Frisur.
8: Hey Burschen, ich komm gleich nach.
2: Ruft Palfi den anderen Rekruten zu, von denen keiner reagiert oder in seine Richtung sieht.
8: Hier, bist du auch eine?
1: Seit wann rauchst du?
7: Seit ich beim Heer bin.
2: Palfi redet über das Heer mit der typischen Mischung aus Entsetzen und Stolz. Darüber, wie geschrien und gequält und gesoffen wird. Und dass es trotzdem besser ist, als alten Menschen den Arsch wischen zu müssen.
8: Obwohl ich echt nicht erwarten kann, dass die 6 Monate endlich vorbei sind.
2: Palfi blickt Till in die Augen. Er sieht nett aus. Und Till fragt sich, wieso sie ihn immer so schlecht behandelt haben.
8: Weißt du, im Nachhinein war es schon cool, was uns der Dolinar beigebracht hat. Auch wenn mir vorkommt, dass ich alles schon vergessen habe. Ich vermisse das Marianum sogar ein bisschen. Weißt du, so einfach in der Schule sitzen und etwas beigebracht bekommen über, keine Ahnung,

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6: Im Studio Daniela Nicolai. Kommende Woche beschließt der Nationalrat die sogenannte Aktivpension, eine Steuerbegünstigung für alle, die in Pension sind, aber trotzdem weiter arbeiten. Der Steuerfreibetrag beträgt 15.000 Euro im Jahr. Das gewerkschaftsnahe Momentum-Institut kritisiert, dass Besserverdiener dadurch begünstigt werden. Details von Felix Nowak.
7: Wer eine höhere Pension bezieht, profitiert von der neuen Maßnahme in absoluten Zahlen mehr. Vereinfacht gesagt gilt, je höher die Pension, desto höher der Steuersatz auf zusätzliches Einkommen. Fällt die Steuer weg, ist die Ersparnis dann umso größer. Dieser Unterschied je nach Pensionshöhe kann pro Jahr mehrere tausend Euro ausmachen. Das hat das gewerkschaftsnahe Momentum-Institut berechnet. Dort heißt es, die Maßnahme sei sozial nicht treffsicher, aber dafür teuer für das Budget. Finanzstaatssekretärin Albinger-Miedl von der ÖVP verteidigt das Vorhaben hingegen. Sie spricht von einer echten Entlastung für alle, die nach Erreichen des Pensionsalters Wissen, Erfahrung und Arbeitskraft weiter einbringen wollen, darunter auch Selbstständige. Dadurch schaffe man ab 1. Jänner einen klaren Anreiz für den Zuverdienst in der Pension, so Albinger-Miedl.
6: In Deutschland hat sich die CDU-SPD-Koalition wegen der hohen Treibstoffpreise auf Maßnahmen zur Entlastung der Autofahrer geeinigt. Geplant ist ein weiterer Tankrabatt und ab dem kommenden Jahr auch ein Spritpreisdeckel. David Kriegleder.
8: Es ist eine milliardenschwere Beruhigungspille, die Deutschlands Regierung verkündet, rechtzeitig vor den morgigen Wahlen in Berlin und Mecklenburg-Vorpommern. Ab Oktober soll die Energiesteuer auf Benzin und Diesel bis Jahresende gesenkt werden. Eine Entlastung von 17 Cent pro Liter an den Zapfsäulen, wie sie Deutschlands Autofahrer schon im Frühjahr erhielten. Die zweite Maßnahme ist neu. Ab Jänner soll ein krisenbedingter Preisdeckel für Kraftstoffe nach Vorbild Belgiens oder Luxemburgs folgen. Opposition, Umwelt- und Verbraucherschützer kritisieren den neuen Tankrabatt als teure Gießkannenpolitik. Die Maßnahme sei nicht zielgerichtet, klimaschädlich und werde als Übergewinn an Mineralölkonzerne fließen.
6: Auch Ungarn unterstützt ab sofort Autofahrer. Wegen der besonders stark gestiegenen Kosten für Diesel bekommen die Eigentümer von Dieselfahrzeugen bis Jahresende monatlich umgerechnet 13,75 Euro vom Finanzamt rückerstattet. Dänemark und die USA haben sich überraschend auf ein Grönland-Abkommen geeinigt. Die USA erhalten demnach dauerhafte Zugangs- und Überflugsrechte, die auch gelten würden, wenn Grönland unabhängig von Dänemark wird. Staaten, die nicht der NATO angehören, dürfen keine Stützpunkte auf der Arktisinsel errichten. Die Einigung kommt nach teils massiven Drohungen von US-Präsident Trump, Grönland notfalls militärisch unter Kontrolle zu bringen. Im Nordosten von Nordkorea zerfällt derzeit ein ganzer Berg, der 2000 Meter hohe Mantap. Im Inneren wurden bis 2017 Atomtests durchgeführt. Das hat den Fels offenbar nachhaltig beschädigt. In der Region kommt es seither häufig zu Erdbeben, wie Tobias Mayer berichtet.
5: Der Nordosten Nordkoreas ist eigentlich keine Erdbebenzone, doch die 6 Atomtests im Mantap haben den Berg aus dem Gleichgewicht gebracht. Über 1400 Erdbeben haben Forschende seit Beginn der Atomtests registriert und nach Ende der Tests geht die Bebenserie nicht nur weiter, die Beben werden sogar immer häufiger und heftiger, erklärt der südkoreanische Seismologe Kwon Hae-kim.
9: Basierend auf den Messungen der vergangenen 8 Jahre erwarte ich, dass die Beben anhalten, bis ein neues Gleichgewicht im Berg geschaffen wird. Die Beben können durchaus noch heftiger werden, als was wir bisher gesehen haben.
5: Das Gebiet ist dünn besiedelt. Ob die Beben zu Schäden führen, ist unklar. Jedenfalls aber zeige der Fall, so der Seismologe, dass Menschen sprichwörtlich in der Lage seien, Berge zu versetzen, mit zerstörerischen Folgen.
6: US-Komponist Duncan Sheik ist im Alter von 56 Jahren gestorben. Er litt einen Herzstillstand. Der Singer, Songwriter und Gitarrist schrieb unter anderem das Broadway-Musical Spring Awakening, für das er mit 2 Tony Awards und einem Grammy ausgezeichnet wurde. Das Wetter.
10: Ein spätsommerlicher Nachmittag ist es heute. 25 Grad hat es jetzt zum Beispiel in Bad Vöslau, in Andau und in Krems. Und passend zu diesen Temperaturen ist auch das Wetter, denn oft scheint die Sonne und das teilweise bei strahlend blauem Himmel. Die Schauerwahrscheinlichkeit ist also selbst über den Bergen nur gering. Morgen gibt es noch einmal einiges an Sonnenschein. Erst in der Nacht auf Montag bringt eine Kaltfront einige Regenschauer. Am meisten regnen wird es vom Flachgau bis ins Mostviertel. So viel zum Wetter von Nathalie Auer.
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in Ö1 mit dem Phonomuseum von Gottfried Kraus aufgewachsen zu sein, bedeutet zu wissen, was der Dirigent Bruno Walter auch noch für das Wiener Musikleben nach 1945 bedeutet hat. Seine Person war Mahnung und Hoffnung zugleich. 1938 aus Wien vertrieben, war es Bruno Walter möglich, die Hand zu reichen, ohne zu vergessen. Bruno Walter ist geboren am 15. September 1876, also vor 150 Jahren. Sein letztes Konzert dirigierte er 1960, die letzte Plattenaufnahme 1961. Er hatte ein gesegnetes Alter als Interpret. Man schuf ihm die Möglichkeit, sein Kernrepertoire unter geschützten Bedingungen und in Stereophonie noch einmal festzuhalten. Dennoch, wer ein rundes Bild vom Interpreten Walter bekommen will, muss auch zurück in die Zeit vor dem Zweiten Weltkrieg und zu den alten Wiener Philharmonikern. Und so beginnt dieses Apropos Klassik, zu dem Sie Christina Tengel sehr herzlich begrüßt, mit dem ersten Satz der dritten Symphonie von Johannes Brahms, 1936 mit dem Wiener Meisterorchester und Bruno Walter am Dirigentenpult.

Bruno Walter mit 60, 1936. Das ist ein Geben und Nehmen mit den Wiener Philharmonikern. Wir stellen uns vor Arnold Rosé als Konzertmeister, andere legendäre Figuren an den ersten Pulten. Ein Musizieren von inwendigem Temperament, mit einer gewissen nervösen Spannung, zügig, aber ohne die Tempi zu überreizen. Ein akzentuiertes Musizieren, dramatisch, lebendig, farbig. Dass Bruno Walter so gewesen ist, belegen auch die wenigen erhaltenen Opern-Live-Mitschnitte aus dieser Zeit, aus der Wiener Oper, von den Salzburger Festspielen, Don Giovanni dort mit Feueratem. Die dritte Symphonie von Johannes Brahms, F-Dur, Opus 90, aus der wir den ersten Satz Allegro con Brio hörten, wurde im Wiener Musikverein für Schellackplatten aufgenommen, was unter den Bedingungen der Ära ebenfalls quasi live, halt nach Plattenseitenportionierung bedeutete. Warum ich, eigentlich gegen die Regel, mit etwas rein tontechnisch gegenüber späterem zurückstehenden beginne? Weil das im Klang und in der Musiziergesinnung Bruno Walters angestammtes Biotop war, seit ihn Gustav Mahler nach Wien gebracht hatte, den gebürtigen Berliner, der so gar nichts Preußisches an sich hatte, nach Wien an die Hofoper zunächst, 1901, 25 war Walter damals. Wer schnell einmal etwas unter Leitung von Bruno Walter hören will, greift heute zum wunderbar aufgearbeiteten Bestand von Walters Einspielungen fürs Label Columbia. Mit dem Philharmonic Symphony Orchestra of New York, ist gleich den New Yorker Philharmonikern, dies beginnend 1941, oder mit dem für Bruno Walter zusammengestellten Columbia Symphony Orchestra ab Mitte der 1950er Jahre. Dass der Dirigent in den USA sein musikalisches Ohr nicht umgestellt hatte, sondern die Wiener Art von ehedem weiter in sich trug, die Erkenntnis vermittelt sich sofort. Der Zugang nun aber milder, runder, ausgeglichener, alles wie ein Stück schon aus der Ferne betrachtet. Zweiter Satz der Sinfonia Pastorale von Ludwig van Beethoven mit dem Columbia Symphony Orchestra 1958.

mit dem zweiten Satz der Szene am Bach aus Ludwig van Beethovens 6. Symphonie F-Dur Opus 68, der sich dem Ende von Laufbahn und Leben nähernde Bruno Walter 1958 mit dem Columbia Symphony Orchestra. Der junge Kapellmeister Bruno Walter machte seinen Weg zunächst via Breslau, Pressburg, Riga, Temeschwar, retour nach Berlin. Dann folgten die 10 Jahre mit Gustav Mahler an der Wiener Oper. 1911 wurde Walter österreichischer Staatsbürger. Schon in der Mahler geprägten Zeit begann er zu reisen, machte sich speziell in London bekannt. 1913 die erste wesentliche Leitungsposition an der Münchner Oper. Walter brachte Novitäten zwischen Korngold und Braunfels, die Uraufführung von Pfitzners Palestrina, etablierte sich aber, heute gern verdrängt, auch mit dem Werk von Richard Wagner. Bayreuth spielte nicht, im Prinzregententheater hatte München quasi ein zweites Bayreuth-Theater. Bruno Walter bewegte sich im geistigen Zirkel rund um Thomas Mann und er wurde zum glühenden Mozartianer. Mozart für ihn der Shakespeare der Oper. Bei den von Bruno Walter regelmäßig geleiteten Mozart-Symphonien war die in G-Moll, die große G-Moll-Symphonie, die seine. Als Walter an davor bestehende Salzburger Verbindungen anknüpfend bei Arturo Toscaninis NBC Symphony Orchestra arbeiten durfte, 1939, setzte er sie so selbstverständlich mit auf die Programme wie die erste Mahler. Nach dem Krieg in Wien und Salzburg war die Koppelung dieses Mozart mit Mahlers Lied von der Erde Bruno Walters bevorzugte Kombination. Kurioserweise in einem Album mit Übertitel Bruno Walter in Stockholm versteckt, ein Mitschnitt aus dem Wiener Musikvereinssaal vom 17. Mai 1952 mit den Wiener Philharmonikern.

philologisch in jeder Hinsicht weit ab von heutiger Denkungsart, Bruno Walters symphonischer Mozart. Entnommen einem Konzertmitschnitt aus dem Wiener Musikverein Mai 1952, der erste Satz der Symphonie G-Moll, Köchelverzeichnis 550, mit den Wiener Philharmonikern und energischen Lauten aus dem Mund des Dirigenten. Sie finden Fotografien, die Bruno Walter schon in den 1920er Jahren inmitten von Stummfilmstars in Hollywood zeigen. Niemand konnte ahnen, dass er im Exil dort, in Santa Barbara, in nächster Nähe zu Lotte Lehmann und Thomas Mann, einmal seinen letzten Wohnsitz haben würde. Das waren seine frühen Gastspielreisen in die USA, denn Bruno Walter setzte, nachdem seine Direktionsära in München an der Oper von ersten braunen Schatten verdunkelt geendet hatte, früh auf Internationalität. Da war einerseits die Städtische Oper Berlin und das Gewandhausorchester Leipzig. Zu den Wiener Philharmonikern animierte sich die Beziehung bei einer Deutschland-Tournee 1924-25. Man sah Bruno Walter beim Konzertgebauorchester Amsterdam und an der Mailänder Scala. Auf die Wende zu den 1930er Jahren hin betreute er für längere Zeit die deutschen Seasons an Covent Garden in London. Und für uns speziell von Interesse, Bruno Walter gehörte zu den ersten musikalischen Ideengebern für die Salzburger Festspiele. Das begann 1925 und crescendierte dann ganz beträchtlich. Natürlich, als Bruno Walter ab 1933 von Deutschland abgeschnürt war, er näherte sich jetzt den 60, setzte er noch stärker auf Österreich. Und vice versa, 1936 Ernennung zum künstlerischen Leiter der Wiener Staatsoper. Ich hätte wieder ein Tondokument von damals zu bieten. Noch einmal Mozart, Bruno Walter nun auch am Flügel im Dur-Mittelsatz des D-Moll-Klavierkonzerts Köchelverzeichnis 466. Es musizieren die Wiener Philharmoniker 7. Mai 1937.

Mozart mit Süße hat heutzutage so gar nicht Saison. Bei Bruno Walter fehlt sie nicht. Er auch am Flügel beim zweiten Satz, Romanze, des Klavierkonzerts D-Moll, Köchelverzeichnis 466, 1937 im Wiener Musikverein. Wie eingangs angedeutet, ich finde, es geht bei Bruno Walter nicht ohne die Vorkriegsaufnahmen, zumal sie reicher und aussagekräftiger vorhanden sind als bei jedem anderen Dirigenten aus seiner Qualitätsriege, Wilhelm Furtwängler und Arturo Toscanini eingeschlossen. Seine Lebenserinnerungen, Thema und Variationen auf Deutsch hat Bruno Walter aus der abgeklärten Altersperspektive geschrieben. Er tut niemand mehr weh darin. Auch in den Wortspenden, die wir von ihm besitzen, dominieren Wärme und Verbindlichkeit. Das verleitet natürlich mitsamt den Altersaufnahmen dazu, ihm die Rolle des, verzeihen Sie die Formulierung, gütigen Opas zuzuweisen, aber nichts wäre ungeeigneter, ihm gerecht zu werden, der in der Zwischenkriegszeit der bevorzugte Dirigent der geistigen Elite gewesen ist. Und ganz sicher als Interpret nicht in erster Linie für Abgeklärtheit stand. 1936, noch einmal Klavier plus jetzt großes Orchester. Beim Konzertgebauorchester Amsterdam, Bruno Walter und Pianist Wladimir Horowitz mit dem Finalsatz des ersten Klavierkonzerts von Johannes Brahms.

0: Furios, wie so oft bei Aufnahmen des jungen Wladimir Horowitz. Das Finale des ersten Klavierkonzerts von Johannes Brahms, eingefangen 1936 in Amsterdam mit dem Konzertgebauorchester unter Leitung von Bruno Walter. Und jetzt vermittelt sich auch, mit welchen Eindrücken vor Augen Heinrich Kralik in seinem 1937 erstmals herausgebrachten Buch über die Wiener Philharmoniker »Das große Orchester« über Bruno Walter schreiben konnte. Ihn, sprachlich sicherlich zeitgebunden, dem Wiener Musikerkreis einverleibend. Ich zitiere aus der späteren Ausgabe 1952. Norddeutscher von Geburt ist er seinem künstlerischen Charakter nach ein typisch österreichischer Musikant, beweglich und leicht erregbar im Sinnlichen wie im Geistigen, impulsiv dem Augenblick der Begeisterung hingegeben, sich verströmend in glücklichen, produktiven Stunden und ebenso bereit zu beschaulicher Versenkung. Die spirituelle, nervöse Art Gustav Mahlers, es schreibt einer, der diese noch erlebt hat, die ihm seinerzeit den Weg gewiesen hat, erfuhr durch ihn eine Abtönung, eine Wendung ins Romantisierende, Empfindliche und Empfindsame. Geblieben aber ist, wie bei seinem Vorbild, das unerschütterliche Bewusstsein, bei allem Musizieren einer höheren geistigen und allgemein künstlerischen Instanz verantwortlich zu sein. Das Bewusstsein, dass alles Tönespiel, zumindest symbolhaft, eine moralische Funktion sein soll. Heinrich Kralik in »Das große Orchester«. Gustav Mahler. Von ihm hat Bruno Walter das Lied von der Erde uraufgeführt und ebenso posthum die 9. Symphonie. Beide Werke gehörten sozusagen Walter. Und mit dem Lied von der Erde kommt automatisch die Sängerin Kathleen Ferrier ins Spiel. Bruno Walter in einem späteren Interview-Schnipsel. Ich lasse den Text bis ans Ende laufen.
1: Well, Doctor, in this span of 63 years of conducting and 80 years of living, I know how rich your collection of reminiscences are. And I know that as a performing artist and a friend, the late Kathleen Ferrier was very close to you. When did you first meet her, Doctor?
2: It was in London. I think it was in 47 or 48 I conducted the first Edinburgh Festival, a festival in Scotland, and I wanted to do the Lied von der Erde of Mahler, but I said I could only do it if I would find a singer who could really live up to the demands, the very unusual demands of the work. And I was told there was a young English singer who made quite a great impression on all.

eine von vielen dokumentierten Aufführungen, aber die einzige Wiener Studioaufnahme mit Bruno Walter am Dirigentenpult beim Lied von der Erde von Gustav Mahler 1952 mit den Philharmonikern und zum Tenorsolisten Julius Patzak, Kathleen Ferrier. Der Emigrant Bruno Walter, gewissermaßen der Thomas Mann der Musik, wahrgenommen als Verkörperung des wahren, des humanistischen deutschen Geistes. So fanden sich die dominierenden Köpfe der Salzburger Festspiele zwischen 1933 und 1938 in den USA wieder, charakterlich divergent, vereint in der Sache. Künstlerisch entwickelten sich Arturo Toscanini und Bruno Walter auseinander. Der Italiener, medial bei weitem dominant, verhärtete sich in der nach Tempo verlangenden Akustik seines NBC-Übertragungsstudios. Bruno Walter, aber da hilft mir wieder Heinrich Kralik. Bruno Walter bezeugte, Zitat Kralik, im Grunde seiner Seele Romantiker zu sein. Darum bleibt er nur sich selbst treu, wenn er auch sonst als Dirigent ein gewisses romantisches Element mitschwingen lässt und den musikalischen Stoff mit Zärtlichkeit und schwärmerischer Verzücktheit anfasst. Ein Bruno Walter Favoritstück zur Bestätigung dessen, das Siegfried-Idyll von Richard Wagner.

Das Erzählen und das Lauschen als Bestandteile von Bruno Walters insgesamt nie formlosem, immer zielgerichtetem Musizieren. Siegfried-Idyll von Richard Wagner mit Columbia Symphony. Bruno Walter strebte in den USA keine Ämter mehr an. Bei den New Yorker Philharmonikern waren die wesentlich jüngeren John Barbirolli und Arturo Ginzky Titelträger, kamen aber bald abhanden, während Walter die Konstante der 1940er Jahre blieb. Notabene gibt's auch aus New York eine Menge Live-Material, eingeschlossen solches von Dirigaten an der Metropolitan Opera, Mozart, Verdi, was sich erst ausdünnt, wie dann Columbia, ein eigenes Orchester in Reichweite von Santa Barbara, für Bruno Walter in Evidenz hielt. Die vorhin gespielte Version von Wagners, ganz offensichtlich Walters Herzen nahem Gelegenheitswerk, hatte die letzte Aufnahmesitzung im März 1961, ist also so etwas wie ein Valet des Musikers. Apropos Wagner, der erste Aufzug Walküre aus Wien 1935 mit Lotte Lehmann und Lauritz Melchior, einer der Klassiker der Plattengeschichte überhaupt. Auch im Zuge dieser Sitzungen mit den Wiener Philharmonikern setzte Walter das Siegfried-Idyll auf den Aufnahmenplan. Nach dem Krieg sehr dosiert nach Wien zurückkehrend, dass Walter den Wiener Philharmonikern die Hand reichte, wurde hier etwas überschießend als Absolution gedeutet, sah er natürlich darauf, seinem musikalischen Leitstern Gustav Mahler wieder Aufmerksamkeit zu verschaffen. Ein interessanter Aspekt: die persönliche Bibliothek von Bruno Walter wurde nach dessen Tod 1962 an die Wiener Musikhochschule übergeben. Die Liste des Notenmaterials ist einsehbar. Und so wie Bruno Walter absolut nicht alle Mahler-Symphonien dirigiert hat, fehlt auch in seiner Studienbibliothek eine Symphonie vollkommen, die sogenannte Tragische, die Sechste. Das Tragische im Leben zu wenden, stellte er sich als persönliche Aufgabe. Wenn Ernst Lothar seine Lebenserinnerungen mit »Das Wunder des Überlebens« übertitelt, dann kommt dieser Satz von Bruno Walter: »Leben ist Überleben. Man muss es können. Wenn man es nicht kann, muss man es lernen.« Die Umstände, unter denen dieser Satz fiel, würden die Sendung heute sprengen. Egal. Ernst Lothar setzt hinzu: unzähligen zur Freude hat er, Bruno Walter, gelebt und gewirkt. So oft er den Taktstock hob, geschah am Werk und dem Wirkenden das Wunder des Überlebens. Dieser dritte Satz der vierten Symphonie von Gustav Mahler kommt noch einmal von einem Wiener Live-Mitschnitt 1955. 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

0: Gustav Mahlers 4. Symphonie in der Interpretation durch Bruno Walter und die Wiener Philharmoniker 1955 schloss das heutige Apropos Klassik. Anlass: die 150. Wiederkehr des Geburtstags von Bruno Walter. Gestaltung der Sendung: Christina Tengel.
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6: Im Studio Daniela Nicolai. Dänemark und die USA haben sich überraschend auf ein Grönland-Abkommen geeinigt. Es soll nächste Woche unterzeichnet werden, wie die Regierungen beider Länder mitteilten. Die Rechte der USA auf der Arktisinsel werden damit gestärkt. David Kriegleder mit den Details.
7: Washington hat sich mit Dänemark und Grönland auf eine dauerhafte Ausweitung seiner Militärpräsenz auf der Arktikinsel geeinigt, verkündet Präsident Trump. Hoheitsrechte werden zwar nicht abgetreten, doch das US-Militär sichert sich weitreichende Privilegien, unbegrenzte Zugangs- und Überflugrechte, selbst bei einer künftigen Unabhängigkeit Grönlands. Zudem werden Rivalen wie China und Russland blockiert. Sie dürfen dort weder Stützpunkte bauen, noch ohne Washingtons Erlaubnis investieren. Die Regierungschefs in Kopenhagen und Nuuk begrüßen den Deal, der kommende Woche am Rande der UN-Generalversammlung unterzeichnet werden soll. Die Einigung markiert das vorläufige Ende monatelanger Spannungen, die Trumps offene Gebietsansprüche auf Grönland ausgelöst hatten.
6: Ein KI-Fehler hat beinahe einen amerikanischen Militäreinsatz gegen China ausgelöst. Das berichtet der US-Sender CNN. Ein auf künstlicher Intelligenz basierender Geheimdienstbericht hat offenbar irrtümlich Komponenten für Atomwaffen auf einem chinesischen Schiff geortet. Adam Michalech berichtet.
8: US-Soldaten waren schon bereit, das Schiff zu entern. Flugzeuge der Air Force waren bereits in der Luft. Der Einsatz ist aber abgebrochen worden, nachdem Beamte festgestellt haben, dass ein KI-Chatbot die Schiffsladung falsch identifiziert hat und das Schiff damit keine Atomwaffenteile geladen hat. Der KI-Bot soll laut CNN öffentlich zugängliche Infos mit Geheimdienstinformationen verknüpft haben und so zu der gefährlichen Fehleinschätzung gekommen sein. Das US-Militär hat sich zu dem Vorfall bisher nicht geäußert.
6: Die NEOS fordern höhere Studiengebühren, um die durchschnittliche Studienzeit in Österreich zu verkürzen. Schon jetzt müssen alle, die die Regelstudienzeit überschreiten, 360 Euro pro Semester zahlen. Mehr von Viktoria Waldhäusl.
9: Die NEOS wollen die Studiengebühren von derzeit etwa 360 Euro pro Semester auf etwa 700 Euro erhöhen. Und die Gebühren für Studierende aus Drittstaaten sollen von derzeit rund 700 Euro auf zunächst 2500 Euro im Semester angehoben werden, sagt Martina von Künsberg-Sarre, Wissenschaftssprecherin der NEOS.
10: International sind die Studiengebühren bei rund 10.000 Euro für Drittstaatsangehörige. Warum kommen so viele? Weil natürlich auch das Studieren in Österreich sehr, sehr günstig ist. Und ich glaube, es ist wichtig, dass auch diese Gruppe einen Beitrag leistet.
9: Das würde laut NEOS rund 100 Millionen Euro im Jahr einbringen. Ob sie sich damit durchsetzen können, ist das eine. Das zusätzliche Geld aber könnten die Hochschulen wohl gut gebrauchen. Wissenschaftsministerin Eva-Maria Holzleitner von der SPÖ hat zwar ein moderates Plus für das nächste Uni-Budget angekündigt, fixiert wird das aber erst im Oktober.
6: Nach einem Wolfsabschuss in Kärnten ist Anzeige gegen den betroffenen Jäger erstattet worden. Das Tier war ein sogenannter Forschungswolf der Universität Udine. Es hatte ein Halsband mit einem Sender getragen. Das Land Kärnten hatte die Jägerschaft darauf hingewiesen, dass der Wolf keinesfalls getötet werden dürfe. Dennoch wurde er Anfang Februar erlegt. Österreichs Herren-Tennisteam hat Belgien im Davis Cup vor kurzem mit 3:1 geschlagen. Die Einzelheiten von Christoph Ott.
11: Ja, der Niederösterreicher Juri Rodionov gewinnt hier gegen Sisu Berch, die belgische Nummer 1, in 2 Sätzen mit 7:6 und 6:3 in etwas mehr als 2 Stunden. Verwertet hier seinen ersten Matchball und schießt eben Tennis Österreich ins Glück. Österreich gewinnt hier am WRC-Platz mit 3:1 gegen Belgien. Damit qualifiziert sich das ÖTV-Team zum zweiten Mal in Folge für das Finalturnier in Bologna mit den besten 8 Nationen der Welt.
6: In Deutschland werden im Rahmen einer ungewöhnlichen Aktion mehr als 1500 Kunstwerke verschenkt. Das kündigt die Stiftung des verstorbenen Kunstsammlers und Zeitungsverlegers Christoph Müller an. Bis Jahresende können sich öffentliche Museen online um die Holzschnitte, Gemälde und Zeichnungen bewerben. Eine Jury wird dann über die Vergabe entscheiden. Das Wetter.
12: Meist sonnig und warm geht es in Richtung Abend. In den Landeshauptstädten hat es derzeit zwischen 20 Grad in Klagenfurt und 26 Grad in der Wiener Innenstadt. Über Nacht kühlt es dann spürbar ab, auf meist nur 14 bis 8 Grad. Morgen erwartet uns dann noch einmal ein überwiegend sonniger Tag. Nur in manchen Tälern ist es in der Früh nebelig und erst gegen Abend kommen von Norden her dichtere Wolken herein. Die bringen dann in der Nacht auf Montag einige Schauer, und zwar besonders vom Flachgau bis zum Wienerwald. So viel zum Wetter von Nathalie Auer.
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13: Schau, da haben wir das schöne Denkmal von dem Heimatdichter Lois Schifferl, aber ich möchte anmahnen, dass man ihm doch zu dicke Tränensäcke gemacht hat. Ich möchte dann bei meinem Denkmal bitte keine besonders betonten Tränensäcke.
14: Besser ein Jugendporträt.
13: Ja, bitte ein Jugendporträt. So mit 18 oder 30. Nein, Moment mal, mit 35 war ich auf dem Höhepunkt meiner Schönheit.
15: Mhm. Das war kontrovers, da habe ich doch neulich diskutiert. Also gerade um diese Frage, da hieß es auf Facebook, wenn Menschen sterben, also Prominentere, dann werden bei den Frauen immer so die Jugendfotos rausgeholt. Die Männer dürfen dann so mit Gravitas in der Höhe ihrer sozusagen Bedeutung erscheinen. Aber die Frauen, das ist dann immer so, huch, da ist sie ja plötzlich 25 wieder.
13: Ja, siehst du, ich wollte genau das haben. Ja. Stimmt, insofern, ja, sorry.
15: Du bist halt geprägt.
13: Ja. Ja, ich will auch schön sein. Ich bin ja geprägt von unserer Kultur.
15: Genau, exakt.
13: Ja. Ich kann mich davon nicht lösen.
15: Du bist ja Teil davon. Also.
13: Ja.

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1: Wer mit der Comic-Künstlerin Uli Lust und ihrem Partner Kai Pfeiffer unterwegs ist, erlebt öfter einmal Wortwechsel wie diesen. Selbstironische Umkreisungen des Gesellschaftsdiskurses, spielerische Erinnerungen, die zugeteilte Rolle doch nicht an und schon gar nicht ernst zu nehmen.

0: Wer mit Uli Lust und ihrem Partner Kai Pfeiffer unterwegs ist, wie an diesem Hochsommerabend, wo es durch den Weinviertlerort Hadres und vorbei am Denkmal des Heimatdichters in Richtung der Kellergasse geht, erlebt auch, dass Uli Lust keine ist, die auf ihr Zeichen wartet. Auch nicht, wenn es das Zeichen für ihren eigenen Auftritt ist. Während also im alten Feuerwehrhaus von Hadres das Mikrofon für ihre Lesung getestet wird, streift die Autorin sicher außer Hörweite durch die Kellergasse.
1: Also die Kellergassen sind etwas sehr Typisches für das Pulkotal. Das sind so also Gassen mit in den Löss gegrabenen Kellergängen und wo nur so Kellerhäuser, Presshäuser nennt man das, nebeneinander stehen. Also die gibt es schon auch im Burgenland und in der Wachau, aber hier sind sie besonders schön und lang.
0: Die Frau als Mensch. Den so simplen wie provokanten Titel dieser Sendung haben wir von Uli Lust ausgeliehen. Die Frau als Mensch heißt ihre dreibändige Comicreihe über die Urgeschichte, die unsere angestaubten Vorstellungen von den Eiszeitmenschen, man denke hier Schaukasten mit grimmigem Neandertaler beim Steineklopfen, mit frischen Bildern übermalen will. Das Echo aus Feuilleton und Wissenschaft war prompt und überschwänglich. Für den ersten Band erhielt Uli Lust 2025 den Deutschen Sachbuchpreis. Stellen Sie sich vor, Sie schlagen diesen 250 Seiten starken Comic auf. Vielleicht sind Sie gar keine Comicleserin, aber eine begeisterte Rezension hat Sie neugierig gemacht. Oder Ihre Freundin hat Ihnen das Werk in die Hand gedrückt. Und jetzt ziehen vor Ihren Augen Mammutherden und Schmetterlingsschwärme vorüber. Dann folgen sie einer Runde Jägerinnen und Sammlerinnen durch die Eiszeit-Tundra vor 30.000 Jahren, blättern weiter, studieren detailliert gezeichnete Venusfigurinen. Die Texte erinnern sie an ein Sachbuch. Die Figuren haben das Persönliche eines Comics. Sie blättern weiter und bleiben bei dieser Zeichnung hängen.
2: Die Zeichnung nimmt die gesamte Seite ein, Hochformat. Oben dominieren dunkle Farben, unten Erdtöne. Der Kopf muss erst verarbeiten, was das Auge sieht. Da, im Zentrum, der lang aufgerissene Schlund eines Wolfes. Spitze Zähne und Zunge rahmen ein dichtes Dunkel, in das eine kleine Frauenfigur stürzt. Das Auge registriert nun Details. Oben, im nächtlichen Teil des Bildes stehen kleine Zelte. Darin sitzen Menschen um Feuerstellen. Rauch zieht in den Himmel. Im unteren Teil ist die Welt gespiegelt. Ein Jenseits, ein Andersreich in Erdtönen. Auch dort Zelte und Menschen, alle auf den Kopf gestellt.
1: Naja, ich bin aufgewachsen in einem Nachbardorf in Jetzelsdorf und meine Mutter hat früher am Weihnachtsmarkt in Hadres mitgemacht, da habe ich Lebkuchen verziert. Ich durfte meine künstlerischen Talente hier ausleben, indem ich Kuchen verziere. Das ist so auf dem Lande, das ist das Höchste der Gefühle, wenn man irgendwie kreativ sein möchte. Blumengestecke oder Lebkuchen oder Torten verzieren, da wird man unterstützt. Bei meiner Kunst war die Zustimmung jetzt nicht ganz so groß. Ja, da musste ich in die Fremde gehen. Ich sage, wenn ich zu Hause geblieben wäre, wäre ich keine Autorin.
0: Uli Lust ging fort aus dem Pulkotal, das damals am Eisernen Vorhang lag. Zuerst nach Wien, später nach Berlin. Sie wurde Autorin. Eine Autorin und Zeichnerin, die den Comic im deutschen Sprachraum für sich und die nachfolgende Generation von Künstlerinnen weiter und zugleich persönlich erfasste. Eine, die die eigene Biografie als dokumentarischen Stoff verstand und ohne Beschönigungen zu Papier brachte. Ihren ersten großen Erfolg feierte sie mit der Odyssee der 17-jährigen Punkerin Uli, die denkt, dass sie nichts zu verlieren, weil nichts dabei hat. Viele Meter Zeichenpapier später ist ihr Blick zurück in die Eiszeit geglitten, die sie mit frischen Bildern und einer frauenfreundlicheren Neuerzählung versehen hat. Dabei stützt sie sich auf die Arbeiten dutzender Wissenschaftlerinnen. Nach aktuellem Forschungsstand dürften die ersten Gesellschaften deutlich egalitärer und

Musiker und Heilige. Reisen nach Italien, Berlin und immer wieder back to the roots ins Weinviertel. Das ist die schwedische Sängerin Fever Ray mit dem Titel What They Call Us.

Das Musikprogramm hat übrigens zum Großteil Uli Lust ausgesucht. Es ist Musik, die sie beim Zeichnen hört.

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1: Wir stehen jetzt hier am Dorfrand von Jetzersdorf vor der neuen Kirche. Das ist so ein Betonbau mit so einem avantgardistischen Turm. Die Bevölkerung mag sie trotzdem, weil sie sich selber finanziert hat. Das heißt, die haben da so eine große emotionale Verbindung zu dieser modernen Architektur, die ansonsten bei der Dorfbevölkerung nicht so beliebt ist.
2: Sonntagvormittag. Der Gottesdienst ist vorbei. Der Platz vor der Kirche verwaist. Uli Lust erinnert sich an die 70er, als sich hier sonntags das ganze Dorf traf. Ihre Mutter, eine gläubige

0: starke Frau, zwang die Töchter bis zum 15. Geburtstag in die Messe mitzukommen.
1: Die Kirche wurde dann 76 eingeweiht, da war ich circa 9 Jahre alt und ich erinnere mich noch, dass ich dann irgendwann so ein Jahr später oder 2 Jahre später mit meiner Mutter Kirchenputzen gegangen bin und dann habe ich eine Statue entdeckt, die mir vorher gar nicht aufgefallen ist.
2: Schauen wir uns mal an.
1: Genau, wir gehen kurz rein. So, da riecht es dann auch schon nach Weihrauch, wie sich's gehört in so einer katholischen Kirche.
0: Sonnenblumen leuchten aus ihren Vasen im sonst schlichten Kirchenschiff. Uli Lust geht auf eine Madonna zu, die in der hinteren Ecke ihre gefalteten Hände zum Himmel hebt.
1: Das ist eine alte Holzstatue, 19. Jahrhundert. Sie wirkt noch ein bisschen älter. Ich finde sie sehr, sehr schön gemacht. Also eine hölzerne Marienstatue, die auf einer Weltkugel steht und auf einer Schlange natürlich. Und eigentlich ist es eine unspektakuläre Figur, aber als Kind habe ich sie wahnsinnig schön gefunden. Und der Hintergrund war vermutlich der, dass man gar nicht so viele Frauenskulpturen hier rumstehen hat. Man hat wahnsinnig viele Jesusse am Kreuz, die leiden. Dann hat man ein paar Märtyrer durchbohrt von Pfeilen oder man hat den Georg mit dem Drachen. Also es gibt sehr viele männliche Denkmäler und ganz wenige weibliche. Und die paar wenigen haben mich dann immer besonders berührt.
0: Uli Lust ist mit Schwestern aufgewachsen, umgeben von starken Frauen. Darstellungen weiblicher Vorbilder oder grundsätzlich weiblicher Körper waren im Weinviertel der 70er aber so gut wie inexistent. Ihr Fehlen inmitten der siegreichen oder leidenden Heroen und Heiligen steht am Anfang von Uli Lusts Comic »Die Frau als Mensch«.
3: Sieh dich um, Kleines. Wir sind nun mal die Macher. Geschichte wurde von Männern geschrieben.
0: Raunen in ihrem Comic die antiken Marmorhelden im British Museum, die dort die Seele und Blicke dominieren. Uli Lust verlässt die großen Museen und setzt sich an den Zeichentisch, um weit zurückzureisen. Zu Kunstwerken, die viele tausende Jahre älter sind als alle gemarterten Jesusse, all die griechischen und römischen Helden. Die handtellergroßen Frauenfiguren der Eiszeit dienen ihr als Ausgangspunkt für ihre Neuerzählung der Urgeschichte.
3: Ein paar kleine Figuren in den Museumsvitrinen hören nicht auf, die Legende von der natürlichen Dominanz des Mannes zu widerlegen. Klein war nur ihre Körpergröße. Ihr Verbreitungsgebiet war riesig. Es erstreckte sich von Südfrankreich bis nach Sibirien. Frauenstatuetten mit ähnlichen Merkmalen wurden über einen unvorstellbar langen Zeitraum hergestellt, über 30.000 Jahre lang. Im Kunstschatz der Menschheit gibt es keine zweite Figur von vergleichbarem Einfluss. Vergleichbare ikonische Männerfiguren fehlten 30.000 Jahre lang. Seither herrscht kein Mangel mehr.
0: Seit 30 Jahren beschäftigt sich Uli Lust mit der Kunst und den Menschen der Urzeit. 6 Jahre arbeitete sie an den ersten 2 Teilen ihres Comics, betrieb akribische Recherchen und zeichnete ein neues Bild dieser frühen Gesellschaften, die so selbstbewusste, schambefreite Frauenfiguren wie die Venus von Willendorf schufen.
1: Als ich 45 Jahre später die Marienstatue wieder besucht habe, dann hat sie natürlich an Glanz verloren, diese Aura, diese magische, die sie hatte. Aber das ist ja immer so, als Kind hat man so eine Fähigkeit zum Staunen, die man dann später verliert. Und die Maria ist halt eines der wenigen Beispiele aus der Religion, wo eine Frau eine respektable Rolle einnehmen durfte.
0: Die Jungfrau Maria, die mit einem Fuß auf der Schlange steht, hat schließlich den Teufel bezwungen. Wenn man böse sein will, könnte man allerdings anmerken, dass auch sie ihre Bedeutung aus der Verwandtschaft zu einem Mann bezieht.
1: Sie hat ihre Existenzberechtigung durch die Mutterschaft des männlichen Heilands. Und das ist das große Problem, das auch bei der Interpretation von eiszeitlichen Frauenfiguren auftrat. Die Archäologen im 19. Jahrhundert, die diese Frauenstatuetten gefunden haben, die konnten Frauen gar nicht anders denken als zweitrangig, als für Männer gedacht, entweder als Sexspielzeug für Männer oder als Mutter von Männern. Das heißt, die Fruchtbarkeit wurde herausgestellt bei der möglichen Interpretation oder eben die Erotik. Und ich als Frau finde natürlich schon, dass man auch vielleicht erotisch sein möchte, ohne immer gleich ein Angebot an einen Mann zu stellen oder dass man auch außerhalb der Fruchtbarkeit eine Existenzberechtigung und ein Leben

0: Sinn haben kann.
1: Die Funde stammen aus einer Zeit lange vor Erfindung der Schrift. Wer hätte den Archäologen des 19. Jahrhunderts widersprechen sollen? Sie tätigten ihre Urteile mit großer Bestimmtheit in einer Epoche, in der das Knöchelzeigen bereits als liederlich galt. Ihre Interpretationen verwuchsen später untrennbar mit den Funden.
0: Wenn ein Mann aus dem 19. Jahrhundert eine nackte Frau sieht, dann denkt er, ah ja, Sex, die möchte mich verführen, das ist eine Liebesgöttin. Dabei waren das alte Frauen ganz oft, also die sahen nicht wirklich wie Liebesgöttinnen aus, aber die erste nackte Venus, die man gefunden hat, die nannte man die unzüchtige Venus, impudique, französisch. Also weil es ja ganz wichtig ist, dass Frauen sich schämen, wenn sie ihr, also die, wir müssen uns für unseren nackten Körper schämen, wir dürfen ihn in der Öffentlichkeit nicht zeigen, sonst sind wir schlechte Menschen.
1: Da sind wir nun beim klassischen Zuschreibungstandem der Hure und der Heiligen. Den uralten Figurinen wurde der patriarchale Zeitgeist übergestülpt und der Begriff Venus entliehen aus der 30.000 Jahre jüngeren römischen Antike.
2: Es ist anzunehmen, dass die Frauenstatuetten über den langen Zeitraum ihres Bestehens viele Funktionen erfüllten. Aber im Bilderschatz der Eiszeit repräsentiert die Frau die Kategorie Mensch. Warum?
1: Uli Lust stellt in ihrem Sachcomic viele Fragen. Und wo die Archäologinnen keine abschließenden Antworten haben, benennt sie das klar, gibt vorherrschende Thesen wieder und nützt als Comic-Künstlerin die Freiheit zu erzählen, wie es gewesen sein könnte. Dank neuer archäologischer Methoden und ethnologischer Vergleiche mit Jägerinnen- und Sammlerinnenkulturen lässt sich heute viel mehr als noch vor einigen Jahrzehnten rekapitulieren. Das reicht von den Geburts- über die Bestattungsrituale bis zu den Details des Überlebens im kalten Grasland, in dem Frauen und Männer aller Wahrscheinlichkeit nach nebeneinander jagten, arbeiteten und Kunst schufen.
0: Wenn Bilder gezeigt wurden, dass Eiszeitkunst geschaffen wurde, dann waren das immer Männer, die gemalt haben oder die gemeißelt haben. Es wurden niemals Frauen gezeigt, die diese Bilder malen oder die diese Statuen machen. Und das ist ein extremer Fauxpas. Ich als Frau kann mir sehr gut vorstellen, dass man einen kreativen Impuls hat und etwas Schönes schaffen möchte. Also ich mache nichts anderes, seit ich ein Kind bin.
1: Die Künstlerin geht durch die Kirche, in der sie viele Stunden abgesessen hat.
0: Man gerät in so eine komische Trance und versucht, sich irgendwie die Zeit zu vertreiben. Wir hatten Gott sei Dank einen guten Pfarrer, der sehr intelligente Predigten gehalten hat. Der hat sich auch aufs Zeitgeschehen berufen. Der war sehr aufgeklärt und modern und das war immer interessant. Das heißt, immerhin bei der Predigt bin ich aufgewacht. Und ich gebe zu, das Singen hat mir auch gefallen. Es ist zwar immer so ein bisschen langsam, aber es ist, Singen schon, fand ich schon noch gut.
1: Uli Lust bleibt vor dem Altar stehen.
0: Und da hat man eben hier jetzt so einen klassischen leidenden Jesus, der sehr schön gemacht ist eigentlich. Dennoch zeigt er eine Person in einem sehr schmerzhaften Moment und die Figur ist fast nackt. Ich muss die ganze Zeit da hinschauen auf diesen Typen, der sich da vor Schmerzen windet. Und es war mir als Kind immer ein bisschen unangenehm. Und ich denke, natürlich der Hintergrund ist der, dass der Schmerz im katholischen Christentum eine katharsische Wirkung hat. Aber es ist halt eigentlich eine Sadomaso-Vorstellung.
2: Was verraten die Bilder einer Gesellschaft über ihre psychische Verfassung?
1: Das fragt sich Uli Lust nicht nur in der Kirche von Jetzelsdorf, sondern auch in ihrem Comic, in den sie sich immer wieder selbst hineinzeichnet, um zu kommentieren, was sie sieht und reflektiert. Etwa, wenn sie in Rom vor Berninis Statue des Gottes Hades steht, der die sich windende Persephone umschlingt.
0: Es gibt ganz viele Kunstwerke, in denen Vergewaltigungen dargestellt werden und nicht als Schandtat wirklich hinterfragt werden, sondern ja, so sind sie halt, die Götter, oder so ist es halt gewesen. Und die Frau ist doch selber schuld, wenn sie sich in die Nähe von irgendeinem Mann begibt, weil sie muss doch immer damit rechnen, dass mit dem seine Natur durchgeht. Diese Vergewaltigungskultur, die gerade bei den Griechen zum Beispiel ganz, ganz manifest ist, die hat mich immer ein bisschen beunruhigt. Und ich denke gerne darüber nach, wenn ich Bildwerke anschaue, also jeder Natur, was sie emotional in mir auslösen. Und dazu braucht man kein großes Vorwissen. Das ist etwas, das man mit der Intuition erfassen kann. Das ist eine sehr, sehr schöne Übung.

0: Polisa mit der Nummer Blood. Wir machen jetzt einen kurzen Besuch im Atelier des bekannten österreichischen Comic-Künstlers Nicolas Mahler. Er ist ein langjähriger Weggefährte von Uli Lust. Nicolas Mahler wirft für uns einen Blick zurück ins Jahr 2000, als die Art Comics, die KünstlerInnen, wie sie beide zeichneten, noch gar keinen richtigen Namen hatte.
1: Sie war eigentlich immer in der Comic-Szene schon so herausstechend, weil sie sehr direkt war und ist. Und in der Comic-Szene, die ist ja schon sehr voll mit so zurückhaltenden Autisten eigentlich. Also das sind 90%, würde ich sagen, sind im Spektrum. Also alles eher so ein bisschen verschroben und versteckt und so. Und da war die Uli schon so die Ausnahme.
0: Nicolas Mahlers eigene Arbeiten fallen im besten Sinn ins Spektrum. Seine Zeichnungen sind bevölkert von verschrobenen Figuren. Da gibt es Männer in Heizdecken, die Finanzbeamtin Frau Goldgruber, Auftritte von Kafka und Bernhard. Allesamt eindeutig als malersche Geschöpfe zu erkennen, an den Gesichtern, die zum Großteil aus Nasen bestehen, und am lakonischen Witz des Wieners.
1: Ich kann mich erinnern, ich glaube, ich habe signiert und sie ist

0: der Gegend herum gegangen und zwar in der Schweiz. Und das sind natürlich dann immer die besten Begegnungen auf Festivals erstens und dann im Ausland. Und das war also circa 2000. Und da war ich dann oft wirklich der Einzige aus Österreich. Die Uli ist dann aufgetaucht, dann haben wir gedacht, super, ich bin nicht mehr alleine.
1: Man trifft sich auf den Festivals noch immer schnell. Aber Comicverlage, wo KünstlerInnen wie Lust und Maler unter Vertrag sind, haben dort nicht mehr den schmalen Tisch am toten Ende der Halle, sondern 20 Meter Stand.
0: Das hat sich schon sehr verändert. Der Bereich von Comics, wo wir beide tätig sind, also die Uli und ich, das ist ja nicht Mainstream. Da hat es ja immer so lange diese Diskussion gegeben. Das ist ja nicht einmal von den Leuten, die Zeichnern ausgegangen, sondern prinzipiell auch von Verlagen und Leuten, die einfach Geld dafür wollten. Und da war Comics immer so ein blöder Begriff. Dann hat es geheißen, einfach sagt man, da hat es eine Zeit lang gegeben, Comics für Erwachsene. Da haben alle gleich geglaubt, das ist Porno.
1: Es folgten Vorschläge wie grafischer Bildroman und Kunstcomic.
0: Aus der Mainstream-Comic-Ecke hat es natürlich den Vorwurf gegeben. Die haben es ganz leicht definiert, nämlich Kunstscheiße. Ja, das ist schon so rübergekommen. Also so.
1: Die jahrelangen Bemühungen deutscher Verlage, die Assoziation mit dem Komischen, mit Superhelden und Donald Duck loszuwerden, endete damit, dass sie den Begriff Graphic Novel aus den USA importierten.
0: Na, wenn ich das richtig gelesen habe, dann ist ja das von Will Eisner ausgehend gekommen. Spirit-Zeichner, das war so eine Zeitungsbeilage, so ein halber Superheld, kann man sich das vorstellen, Superzeichner. Der wollte dann persönliche Geschichten zeichnen. Seine Jugend in Schwarz-Weiß und dann hat er einem Verleger erzählt, woran er gerade arbeitet und das war aber anscheinend ein seriöser Verleger, kein Comicbook-Publisher. Und er hat dann spontan gesagt, naja, was ist es? Und er wollte nicht sagen, it's a Comicbook, sondern hat dann gesagt, it's a Graphic Novel.
1: Graphic Novel lässt sich mit Bildroman übersetzen. Allerdings würden auch bereits zweiseitige Geschichten unter diesem Namen verkauft, bemerkt Nicolas Mahler auf seine trockene Art. Die zeichnende Zunft spricht weiterhin vom Comic, die Verlage schreiben meist Graphic Novel auf den Einband und auch wenn der Mantel nicht perfekt sitzt, er hat seinen Zweck erfüllt.
0: Der große Unterschied ist, dass man jetzt, wenn man Comics macht, tatsächlich eingeladen wird in so richtige Häuser, nicht mehr irgendwelche Lokale im Rahmen eines Festivals, wo man dann halt in die Menge hineingebrüllt hat, seine Texte, während hinten die Zapfsäule bedient wird. Wobei im Literaturbetrieb viele Leute, die haben halt wirklich die fast rührenden Schwierigkeiten, Comics lesen zu können. Aber sie es nie gelernt haben. Also die müssen jetzt ihre eigene Kindheit nachholen. Und die müssen jetzt mit 40 versuchen, Comics zu entschlüsseln. Und das gelingt nicht allen.
1: Er habe 2015 den Preis der Literaturhäuser gewonnen. Und das Gesprächsthema sei bei 8 von 10 Abendessen dasselbe gewesen, erzählt Nicolas Mahler.
0: Ja, das ist toll und wir haben überhaupt kein Problem mehr mit Comics oder Graphic Novels. Nur wir können es einfach nicht lesen. Und das verstehe ich auch, weil ich muss ja nur versuchen, einen Manga zu lesen. Fällt mir nicht total leicht. Es ist doch Arbeit, weil die Leserichtung und ich manchmal, wenn es avanciert aufgebaut ist, dann wird es natürlich schwierig. Bei Manga jetzt für mich. Und es gibt ja Comics, die sind sehr anspruchsvoll, erzählt auch. Und vom Lesefluss, das glaube ich schon, dass das ist nicht alles so leicht lesbar.
1: Zurück zu Uli Lust und der Frage, wie ihre Arbeit sich entwickelt hat, seit Nicolas Mahler sie vor einem Vierteljahrhundert kennenlernte.
0: Das klingt furchtbar, furchtbar.
1: Nicolas Mahler sucht eine Schachtel mit frühen Comics von Uli Lust. Erfolglos.
0: Ja, da hat sie so kleine Mini-Comics gemacht. Ich weiß nicht einmal mehr, was das war. Aber ich habe nur die Schachtel gesehen unlängst.
1: Das sei das Problem, wenn das Atelier auch das Lager ist, sagt er, während er Magazinstapel hin und her wuchtet.
0: Naja, bei der Uli kann man eigentlich eh ganz vereinfacht die Werkphasen wahrscheinlich festmachen. Also zuerst die kleinen Reportagen und Arbeiten, so Kurzcomics, kleine selbstverlegten Comics. Und dann glaube ich, wenn ich nichts vergesse, war heute ist der letzte Tag vom Rest deines Lebens, war das erste dickere Buch.
1: Bevor sie mit diesem dickeren Buch den Durchbruch feierte, saß Uli Lust 2004 im Wiener Museumsquartier und zeichnete die Menschen, die vorbeigingen. Sie saß dort auf Einladung von Nicolas Mahler, der gerade mit zwei Kollegen das Kabinett für Wort und Bild, einen Ausstellungsraum für Comics, gegründet hatte. 20 Jahre später lud Nicolas Mahler Uli Lust wieder nach Wien ein. Diesmal, um in der Schule für Dichtung, die er seit 2024 leitet, eine Klasse für narrativen Comic abzuhalten.
0: Bei der Uli merkt man natürlich schon, dass sie rein zeichnerisch ausgereifter ist als früher, aber das ist auch klar, wenn man was so lang macht. Aber es ist schon noch derselbe Stil, würde ich sagen. Sie sagt wahrscheinlich, sie kann die alten Sachen überhaupt nicht mehr anschauen und sie hat sich total verändert und verbessert. Aber das ist wahrscheinlich so. Das Einzige, was man dann merkt, dann in der Spätphase bei vielen, wo es dann heißt, ja, und jetzt freut es wirklich nicht mehr. Aber so weit ist sie ja noch nicht.
1: Zum Wiener Humor ein paar Takte der Wiener Band Celestial Guard. Das ist die Nummer Pied Piper.

0: Das waren Celestial Guard mit Pied Piper. Eine der Nummern auf der Wunschliste der Comic-Künstlerin Uli Lust, der diese Sendung gewidmet ist. Uli Lust hat nun im Diagonalstudio Platz genommen.
1: Eine Sache, die mich wirklich interessieren wird, gleich zum Start. Nachdem man ihren ersten Comic gelesen hat, wo es um die 17-jährige Punkerin Uli Lust geht, jetzt im April gerade das große Ehrenzeichen um das Bundesland Niederösterreich erhalten. Von der Punkerin zum großen Ehrenzeichen. Was ich mich gefragt habe, hätten Sie das vor ein paar Jahren schon angenommen, so eine Auszeichnung?
2: Ich bin schon ganz lange nicht mehr im Punk verhaftet. Also ich hätte die auch schon vor 20 Jahren angenommen, nehme ich an, wenn die damals beschlossen hätten, mir eine zu überreichen. Und mein Vater hat sich gefreut.
1: Mir ist aufgefallen, dass Sie oft Ihrer Familie auch danken, einfach dafür, dass Sie auch damals da so verständnisvoll umgegangen sind.

0: Ja, also ich habe in meiner Jugend bin ich auf Abwege geraten und meine Eltern haben aber trotzdem immer zu mir gehalten. Und das war wahrscheinlich auch der Grund, warum es mir gelang, dann später wieder so gut auf Spur zu kommen. Ja.
1: Ich habe mir aus der Dankesrede rausgeschrieben, dass Sie gesagt haben, wir müssen Frauen ermutigen, sich mehr zuzutrauen. Wir müssen aber auch Männer ermutigen, Frauen mehr zuzutrauen und keine Angst zu haben, dass ihnen die Frauen irgendetwas wegnehmen.
0: Jupp, das war in der Nussschale das Problem sozusagen, mit dem Frauen immer noch zu tun haben in unserer Gesellschaft. Dann bekommt man halt mit, dass man als Frau nicht unbedingt gleich behandelt wird wie ein Mann. Und ich habe einen Partner, der auch Comiczeichner ist und der ein großer, respekteinflößender Deutscher ist. Und ich merke, wenn ich mit ihm unterwegs bin, dass ihm schon immer ein bisschen mehr zugetraut wird. Oder einfach so simple Sachen wie einchecken im Hotel. Ich erlebe es öfters, dass man mir das kleine Zimmer zuteilt, an der Treppe, mit Fenster, was weiß ich wohin. Und der männliche Kollege, der auch zur selben Zeit eincheckt, kriegt aber das große Doppelzimmer mit viel Platz. Und ich habe mich schon gewundert, woran das liegt, aber man nimmt wohl an, dass ich als Frau mich gerne in engen, kleinen Räumen aufhalte. Das beruhigt mich wie so ein Baby, das so gebunden werden muss oder so. Ich weiß es nicht, was es ist. Jedenfalls habe ich schon öfters extra danach fragen müssen, dass man mir bitte auch ein größeres Zimmer gibt. Ich hätte gerne mehr Platz. Ich fühle mich nicht wohl in der Kammer.
1: Also Sie gehen dann auch zur Rezeption zurück und sagen, okay, bitte, dieses genau. Zimmer ist tatsächlich zu klein für mich.
0: Ich bin die nervige Frau, die es dann reklamiert, ja.
1: Ja, fair enough. So mal das als kleine Ouvertüre. Ich würde gerne einsteigen in den Band.
2: Heute ist der letzte Tag vom Rest deines Lebens.
1: Mit dem Sie Ihren ersten großen Erfolg gefeiert haben. Wie schafft man es, sich in das eigene 17-jährige Ich hineinzuversetzen, als 40-jährig ungefähr? Wie macht man das eigene Leben zum Material, das man dann dokumentarisch bearbeitet?
0: Ich bin nach Berlin gegangen, um dort Kunst zu studieren, weil ich immer illustrieren wollte. Und in Wien war das schwierig mit der narrativen Zeichnung. Und in Berlin gab es damals gerade ganz viele junge KünstlerInnen, die sich mit dem experimentellen Comic beschäftigt haben. Das heißt Bilderzählung für Erwachsene, die ganz andere Themen hat, als das man so klassischerweise gewöhnt ist. Also eben nicht die Superhelden, nicht die lustigen Geschichten. Und mein Kollege Kai Pfeiffer, der heute auch mein Partner ist, hat damals gesagt, ach, es gibt diese Möglichkeit der Comic-Reportage, man könnte eigentlich auch mit dem Comic journalistisch arbeiten. Und dann habe ich aufgemerkt und fand das wahnsinnig interessant. Und wir haben gemeinsam unsere Professorin gebeten, ob wir Comic-Reportagen studieren können. Und das war eigentlich mein Einstieg in den Comic. Also alle meine Comics sind im Grunde genommen dokumentarisch. Und nach dem Ende meines Studiums habe ich einen Stoff gesucht, um ein etwas dickeres Buch zu zeichnen. Und der Stoff, den ich gefunden habe, lag dann in meiner eigenen Geschichte. Das war nicht Absicht, dass ich autobiografisch erzähle. Ich habe nur gedacht, aber diese Reise, die war schon gehaltvoll genug. Da sind so viele Wendungen drin und es hat eine gewisse Relevanz. Aus verschiedenen Gründen brauchte ich erst ein bisschen Überwindung, um autobiografisch zu erzählen, weil ich dachte, ich will mich nicht so offenbaren oder das ist nicht gescheit genug oder sowas auch immer. Thema unterschätzt und so. Ne? In unserer Familie wurde man zur Bescheidenheit angehalten. Jedenfalls, als ich mich dann entschieden habe, das Buch zu machen, war das eine wahnsinnige Erleichterung, über sich selbst zu erzählen, weil ich hatte einen riesigen Fundus. Ich konnte alles aus meiner Erinnerung oder aus den Tagebüchern holen und größter Vorteil, ich musste keine private Sphäre respektieren. Bei mir selber kann ich den Rahmen sehr, sehr viel weiter spannen. Ne?
1: Zum Einstieg würde ich Sie bitten, diesen kurzen Ausschnitt aus dem Reisetagebuch 1984 vorzulesen.
0: Also, da stehen wir an der Triester Bundesstraße. Es ist circa 12 Uhr. Das erste Minus war schon mal, dass sich Edi partout nicht getraute, den Daumen rauszustrecken, zu Deutsch Autos zu stoppen. Ihr fielen immer andere Ausreden ein, um mich nicht ablösen zu müssen. Mein Gott, das kann ja noch heiter werden. Doch da, Fortuna war uns hold, hielt so eine rote Klapperkiste und heraus lugte, oh Zufall, ein Uraltpunk. Na, wo wollt's denn hin? Als die Entscheidung dann mal gefallen war, mich dieser Geschichte zu widmen, habe ich großes Vergnügen an diesen Dummheiten gehabt. Weil wenn man in der Sicherheit des eigenen Schreibtisches so eine abenteuerliche Geschichte Revue passieren lässt, dann ist das einfach ein Vergnügen.
1: Aber wegen Hemmungen, ich meine, die sind verständlich, wenn man die Geschichte kennt. Ich mag es nur ganz kurz umreißen. Zwei 17-jährige Punkmädchen fahren nach Italien. Sie haben keine Pässe dabei. Sie haben eigentlich auch jeweils nur ein T-Shirt und eine Hose und eine Unterhose. Kein Geld und gehen über die grüne Grenze und schlagen sich dann in Italien durch und dann beginnt es eigentlich erst richtig wild zu werden, weil sie dann auf den italienischen Machismus und potenzielle Vergewaltiger und Mafiosi und Drogendealer und so das Gesamtpaket treffen, bis sie halt dann irgendwann in Sizilien ankommen. Es passieren Vergewaltigungen in dem Buch. Harter Drogenkonsum kommt vor, Prostitution. Das sind jetzt keine Themen, wo man sagt, okay, ich schreibe das mal so leichtfertig hin.
0: Ja, ja, es ist, wenn ich drüber nachdenke, super peinlich. Das ist so eine paradoxe Situation, wenn man am Zeichentisch sitzt und als Autorin eine Geschichte aufschreibt, dann freut man sich direkt über Konflikte und Probleme und schwierige Stellen. Das macht die Geschichte reicher. Ich denke dann nicht an die Freunde und Familie, die das dann später auch lesen. Und als sie es dann später gelesen haben, hat sich der Blickwinkel darauf verändert. Das ist nicht so, als würden die mein Tagebuch lesen und feststellen, dass ich ganz schlimme Dinge getan habe, sondern es wird plötzlich gefiltert durch ein Stück Literatur. Das heißt, es bekommt eine andere Dimension, die nicht mehr so entwürdigend ist. Das Buch wurde zum Beispiel bei meiner kleinen Cousine im Schulunterricht durchgenommen. Ich weiß nicht warum, aber es ist schon absurd, wenn diese eine Reise, die mich damals sehr aus der Bahn geworfen hat, also auch aus der beruflichen Laufbahn, dass die plötzlich Schulstoff ist. Das war schon absurd, ja. Und ich habe ganz viele Preise damit gewonnen und ich war super erfolgreich. Und dann hat die Familie das Buch zwar gelesen, aber gleichzeitig auch reflektiert, dass es schon sehr, sehr lange her ist und dass ich heute eine andere bin.
1: Bevor wir weitergehen, würde ich sehr gerne noch auf den Titel kommen, beziehungsweise auf den Spruch, der dem Titel zugrunde liegt.
0: Heute lebe ich so, als ob jeder Tag mein letzter wäre.
2: Heute lebe ich so, als ob jeder Tag mein letzter wäre. Hä? Grausliche Vorstellung. Aber nein, überleg nur. Was würdest du mit deiner Zeit anfangen, wenn du wüsstest, heute ist der letzte Tag vom Rest deines Lebens? Mir wäre alles wurscht. Ich würde mir nichts mehr scheißen, ich würde mich vor nichts mehr fürchten und würde nur noch machen, was absolut Spaß bringt. Wow! So ist es.
1: Es kommt dann zu einer Intrige, diese Freundesrunde, die da fährt, wird getrennt und dann reist Uli Lust alleine weiter. Wie war das Alleinreisen in Italien Anfang der 80er?
0: Ja, also wir waren ja in Wien bei den Punks und hatten auftopierte Haare und einen fetten Lidstrich unter den Augen und ganz mit der Schere zerschnittene Kleider an. Und die Italiener haben diesen Vibe überhaupt nicht verstanden. Für die waren das einfach schmutzige, unfrisierte Menschen, während wir selber dachten, wir sind die Speerspitze der Avantgarde. Ich fand das super, dass ich jetzt mein Leben auf den Kopf stelle und dass ich Abenteuer erlebe. Und
1: Sie haben die Modeschule davor abgebrochen,
0: Ich habe vorher, ja, ich war in der Spengergasse in Wien, ich wollte Modezeichnerin werden, nur hat sich dann herausgestellt, dass man die ersten 3 Jahre nur Stoffmuster zeichnete und die Mode, die Kleider, die kamen erst ab der 4. und 5. Und dazwischen habe ich halt diese Wiener Punks kennengelernt, die aussahen wie so Figuren aus der Fantasiewelt. Das Schöne war, dass man alles selber machen konnte. Ich musste kein Geld haben, um irgendwelche Dinge zu kaufen, um zu beweisen, dass ich was drauf habe, sondern ich konnte, wie gesagt, man konnte sich mit der Schere das T-Shirt zerschneiden und dabei sein.
1: Oder mit Nadel und Tinte mal jemanden schnell ein Tattoo machen.
0: Ja, genau. Also ich habe mir auch ein Tattoo gemacht, so mit der Füllfeder und einer Nadel. Also das wird auch beschrieben im Buch.
1: Das Tattoo gibt es auch noch, oder?
0: Ja, das hier ist immer noch da. Aber wir kommen zurück zu der Frage, wie das war, alleine in Italien zu reisen. Ich hatte das nicht vor. Ich bin notgedrungen alleine gereist und habe immer versucht, Leute zu finden, die mit mir reisen, weil man alleine im Grunde ein Freiwild war für die italienischen Männer. Unterhalb von Neapel war die Gesellschaft noch sehr, sehr traditionell. Die jungen Frauen in Sizilien durften in den 80ern noch keine Hosen tragen, weil das eine Schande war. Ja, und dann kam da so ein Mädchen mit zersausten Haaren und löffrigen Hosen. Ich wurde überall angestarrt, ständig hat man mich eingeladen. Also es war Wahnsinn, dieses Interesse abzuwehren. Ich habe das auch ganz schnell sehr, sehr unangenehm gefunden, nicht mehr als Mensch betrachtet zu werden, sondern einfach nur noch als wandelndes, erotisches Angebot sozusagen. Es gab da so einen Moment, wo ich extrem verzweifelt war, weil ich vergewaltigt worden bin.
2: Soll ich in den nächsten Zug steigen und nach Hause fahren? An der Grenze würde ich sagen, mein Pass ist gestohlen worden. Was soll ich dort? Ich bin längst aus der Form geraten, die alte Haut passt mir nicht mehr. Ich würde verrückt werden. Es gibt keinen Weg zurück. Ich werde nicht klein bei und den Macho-Ärschen und Spießern Recht geben. Ich bin nur ein Loch. Ich bin ein schwarzes Loch, das eure Regeln nicht akzeptiert. Ihr kennt keine Frauen wie mich. Ihr werdet sie kennenlernen. Ich komme aus der Zukunft. Alles, was ein Mann kann, kann ich.

0: auch. Meine Augen sehen nach vorne und nicht auf den Boden.
1: Das mag jetzt etwas dramatisch klingen, aber man muss ja schauen, wo man seine Augen hinrichtet in solchen patriarchalen Kulturen. In dem Moment, wo ich einem Mann in die Augen schaue, denkt er, ich möchte ihn einladen, mitzukommen. Das Verhalten wird total reglementiert und ich als Frau bin dafür verantwortlich, mich zu reglementieren und nicht die Männer. Das ist die Abmachung.

Tonsteine macht für niemand ist so ein alter Punk-Song. Tonsteine Scherben sind schon eine gute Musik und das passt so ein bisschen zu meinem Punker-Hintergrund. Ja, wenn man heute singt, keine Macht für niemand, dann ist man immer so ein bisschen traurig, weil diese Vorstellung, das war damals in den 80ern so schön, aber eigentlich verstehen wir heute, dass diese Utopie wahrscheinlich nicht eintreten wird.

0: Zum 50. Geburtstag des Albums »Keine Macht für niemand« im Jahr 2022 zeichneten 11 Comic-Künstlerinnen Bilder zu den Texten der Band »Tonsteine Scherben«. Uli Lust interpretierte den Titelsong und ließ ihren Comic in einem Mastbetrieb spielen.
1: Da singen dann Hühner und Schweine diesen Text »Keine Macht für niemand« aus ihren Käfigen heraus. Und am Schluss sieht man noch so einen Schmetterling, der im Fenster hereinfliegt. Und er erinnert uns, dass manchmal der Flügelschlag eines Schmetterlings verursachen kann, dass in China ein Reissack umfällt, was zwar einerseits bedeutet, das bewirkt null, nix, aber gleichzeitig bedeutet, es bewirkt eben doch sehr, sehr viel. Man darf niemals denken, dass man keine Macht hat, sondern wer weiß.
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0: Den Anfang von »Heute ist der letzte Tag vom Rest deines Lebens« zeichnete Uli Lust übrigens dreimal neu. Zuerst mit Tusche und Pinsel, nach der Absage ihres Wunschverlags wiederholte sie die ganze Arbeit mit Bleistift. Pro Seite brauchte sie 1 bis 3 Tage. Der Verlag

0: Ack bereute seine Absage später. Heute ist der letzte Tag vom Rest deines Lebens, verkauft sich bis heute und wurde in 14 Sprachen übersetzt. Der Erfolg war so groß, dass der Suhrkamp Verlag auf Uli Lust zukam und die Künstlerin bat, sich einen Titel aus dem Programm für eine Comic-Adaption auszusuchen. Uli Lust entschied sich für Marcel Beyers Roman Flughunde.
1: Ich wollte eine weibliche Hauptdarstellerin und einen Ort, den ich kenne, der mir vertraut ist, damit ich ihn zeichnen kann. Und Flughunde spielt in Berlin im Zweiten Weltkrieg. Ich hatte heute ist der letzte Tag, 2 Jahre gearbeitet an der Geschichte vom Friedrichstadtpalast in Berlin. Das war meine Diplomarbeit, hat nie jemand gedruckt. Das heißt, ich habe 2 Jahre lang die Geschichte Berlins im 19. und 20. Jahrhundert durchgekaut. Das heißt, ich wusste schon sehr, sehr viel. Und der Roman hat mich beeindruckt, weil er so eine spannende Sprache hatte. Also ich bewundere Menschen, die mit Worten umgehen können. Und er hat auch was surreal Traumhaftes. Es ist nicht so eine klassische Zweite Weltkriegsgeschichte. Und mir schien es so, als könnte ich dem Roman etwas hinzufügen.
0: Nicole Dietrich hat Roman wie auch Comic gelesen.
2: Uli fragte, ob ich denn so bei der Szenenauswahl oder beim Kürzen, ob ich da mitreden wollte. Da ich aber weiß, dass natürlich jedes Medium seine eigenen Herausforderungen hat, jede Kunstform ihre eigenen Möglichkeiten. Und ich bin kein Comiczeichner. Also habe ich gesagt, ich will gar nicht mitreden. Ich wünsche mir, dass sie selber dieses Buch zu ihrer eigenen Sache macht und daraus eine Graphic Novel macht, die eben eine Graphic Novel von Uli Lust werden muss und soll.
3: Das Vertrauen war und ist auf beiden Seiten groß. Marcel Beyer, der hellhörige deutsche Autor und Büchnerpreisträger, ist voll des Lobes für Uli Lust und wie sie die Comic-Version von Flughunde zeichnerisch umgesetzt hat, seinen zeitlos packenden fiktiven Roman über die sehr realen Grausamkeiten der Nazizeit. Und für wahr, hier treffen sich 2 Meisterwerke, die eine Geschichte teilen und die Medien für sich tanzen lassen, die Buchstaben und die Sprache, die Bilder und die Farben und vor allem die Töne im Kopf.
2: Ich finde immer interessant, wenn Künste in Kontakt miteinander geraten. Es werden ja auch Gedichte von mir vertont oder ich schreibe Libretti für Opern. Ich finde das immer klasse, wenn solche Übersetzungsarbeiten stattfinden. Und bei Graphic Novel ist es so, was da auch für tolle Möglichkeiten drinstecken, wenn man so über Asterix und Obelix und solche Dinge hinausgeht.
3: Im Zentrum des Romans Flughunde stehen ein fanatischer Stimmenforscher Hermann Karnau und ein Mädchen, Helga, die älteste Tochter von Josef und Magda Goebbels, die, das zumindest ist historisch verbrieft, 1945 als 12-Jährige gemeinsam mit ihren 5 Geschwistern im Führerbunker in Berlin von ihrer Mutter vergiftet werden wird. Marcel Beyers zeit- und medienhistorischer Schlüsselroman schlägt bei seinem Erscheinen 1995 große Wellen. Uli Lust hat ihn 2013 visuell souverän gestaltet und ausgebaut.
2: Manches, das war auch wirklich so beim ersten Anschauen der Seiten, manches war für mich, da bin ich so zurückgezuckt, das war für mich schwer zu ertragen, obwohl das waren ja Momente aus meinem Roman, aber im Schreiben bändige ich ja auch Dinge und bändige auch Bilder und dann waren die Bilder wieder entfesselt.
3: So kann es gehörig laut und zugleich grob fürs Auge werden. Wenn im Comic etwa Goebbels Sportpalastrede mit gezackten Sprechblasen begleitet und in den Bildpanels mit Helgas Gedanken verschnitten wird.
4: Siebtens, achtens, neuntens. Wie viele Fragen will Papa denn noch stellen? Zehntens und zuletzt. Kinder, wir alle Kinder.
5: Spricht er zum Schluss jetzt ein paar Worte über uns?
4: Etwas muss abgeschnitten werden mit heißem Herzen und mit kühlem Kopf. Aber mein Kopf ist heiß, schrecklich heiß. Alles glüht. Ganz tief Luft holen. Aber das geht nicht. Es ist keine Luft mehr da. Nur noch Gestank und Schweiß.
2: Als Uli Lust mir die Seiten geschickt hat, das war in so einer schönen Mappe, die so überquoll und gar nicht mehr richtig zuging, kam das mit der Post an. Also nicht zum Glück auf dem Bildschirm, sondern ich hatte das wirklich auf Papier. Ich war in ganz vielfältiger Weise angerührt und überrascht und begeistert. Mein Roman Flughunde hat ja 2 Erzählerstimmen. Einen Mann, der um die 30 ist, in dem Alter, in dem ich das damals geschrieben habe. Und ein Mädchen, das zu Beginn der Romanhandlung ungefähr 8 Jahre ist und am Ende 12 Jahre. Beide sagen ich. Und da ich immer so gewissermaßen aus diesen Figuren herausgedacht habe, haben sie für mich gar kein Gesicht. Ja, sie schauen zwar einander an, sprechen aber auch nicht, sagen nicht, ah, das Gesicht meines Gegenübers sieht so und so aus. Das ist alles so ganz selbstverständlich für die beiden. Sie beschreiben das nicht. Jetzt ist das Erste, was Uli Lust herausfinden musste, welche Gesichter gibt es hier eigentlich den Figuren?
3: Ein Perspektivwechsel, sagt Bayer, der als Erzähler hinter seinen Figuren stand und sie nun in der Bilderzählung von vorne anschaut, mimisch belebt und plastisch. Karnau, das Nazi-Horchungeheuer, steht im Bild als ein hagerer Mann mit Polunder, dicker Brille, adrett gekämmtem, gewelltem Haar und markanter Nase. Helga sehen wir als zartes, dünnes Mädchen mit Zöpfen und großen, müden Augen. Uli Lust hat sich so manche Freiräume produktiv erzeichnet.
2: Es gibt eine kleine Szene, auch schon im Roman, da müssen die Kinder alle zum Haare schneiden. Und ich erinnere mich, ich als Kind, ich fand das ganz schrecklich, wenn mir die Haare geschnitten werden sollten. Und so geht das eben auch diesen 6 Geschwistern. Und eine Schwester läuft weg. Und Helga wird geschickt, sie zu finden. Im Roman ist sie dann gefunden und dann werden die Haare geschnitten. In der Graphic Novel wird das eine ganz eigene, fast märchenhafte Szene. Wir wissen gar nicht, in was für eine Welt geht eigentlich Helga. Geht sie wirklich in den Garten hinaus oder ist das eine Fantasiewelt, in der sie dann auf ihre Schwester trifft? Im ersten Bild, wo wir die Schwester sehen, hat sie gar keine Augen, sondern das sind so wie so kleine Kohlen eigentlich in den Augenhöhlen. Man hat das Gefühl, oh, hier deutet sich schon der Tod an. Und dann sagt die kleine Schwester zur Großen, guck mal hier ist was Interessantes. Und dann sehen wir einen Falter, den sie betrachtet. Und der hat wiederum eine Totenkopfzeichnung auf dem Rücken. Und damit wird schon früh etwas vorweggenommen, was später kommt, nämlich dass die Kinder von ihren eigenen Eltern ermordet werden. Das ist ganz leicht gezeichnet und hat eine solche Schwere und trifft einen auch so schwer, wenn man das liest und betrachtet. Das ist ein ganz wichtiger Bestandteil der Graphic Novel, war aber kein Bestandteil des Romans.
3: Mehr als 360 Seiten zählt Uli Lusts Graphic Novel Flughunde. In dezenten, eher dunklen, kalten Farben ist sie gehalten, jede Doppelseite in einer Tonart. Von Anthrazit bis Grauschwarz, wenn Karnau, oft in kalten Pastellfarben, wenn Helga erzählt. Die Kontrastschärfe zu den Sprechblasen ist groß. Die direkte Rede meist in die Bildpanels hinein, die Prosapassagen dazwischen gesetzt. Immer wieder münden Kapitel voll filmischer Zooms und Dynamik in ein einziges abstraktes Bild. Und dann ist da noch Uli Lusts lustvoller Umgang mit Soundwords.
6: Schwatsch!
3: Wenn wir Nazi-Stiefel sehen,
6: rat, rat,
3: tz, Telefonleitung,
6: brr,
3: der Plattenspieler,
6: kritz, kritz,
3: die Glühbirne
6: bzz,
3: und so weiter.
6: Rums, Gluck, ho, ho, ho.
4: Flap, flap.
6: Oh, klack.
2: Es gibt ja fast so ein Standardvokabular an Soundwords. Da ist sie ja weit drüber hinausgegangen, hat ganz viel erfunden. Wobei das Interessante ist, ich sehe mich da eher in der Position, wie diese Flughunde, von denen aber Hermann Karnau meint, sie seien wie Fledermäuse mit einem besonders feinen Gehör ausgestattet. Die Figuren selbst nehmen ja vielleicht gar nicht die Geräusche wahr, die sie machen. Ja, wenn man jemand pfft sagt oder so oder pfft macht, ist ihm das ja vielleicht gar nicht klar. Da kommt die Position des Hörers kommt noch hinzu. Mich hat das überhaupt nicht gestört mit den Soundwords. Ich finde das ganz, ganz schön, weil das nochmal wirklich wie eine eigene Tonspur ist, ja. Also ich kann erkennen, wie da Regie geführt wurde. Das finde ich klasse.
3: Die Akustik und die Optik des Grauens entwickeln in der Bilderzählung ihre eigene Logik.
2: Es war wirklich merkwürdig. Ich schaue mir die Bilder an. Es gibt Folterszenen in dem Roman und ich denke, ah ja, aha, das habe ich also geschrieben, ja, aha, aha. Das sind sehr wirklich schlimme Dinge, aber sie macht das ganz toll, weil es sind so Kellerszenen in Folterkellern. Sie geht nicht mit dem großen Scheinwerfer drauf, sondern da sind dann Männer, die mit Taschenlampen herumgehen und man sieht immer nur ein bisschen, hier eine Ecke, da eine Ecke. Das macht es gruseliger, aber auch nicht obszön.
3: Und zu guter Letzt beobachtet Marcel Bayer noch einen ganz grundsätzlichen Eingriff. Uli Lust hat in der Graphic Novel die weibliche Perspektive in den Vordergrund gerückt. Am Cover etwa sieht man Helga und ihre Mutter Magda Goebbels im Führerbunker, nicht den obsessiven Akustiker Hermann Karnau.
2: Da hat Uli Lust eine ganz neue Dimension hineingebracht, also wie eine 12-Jährige betrachtet ihre Mutter, sie beobachtet ihre Mutter. Sie weiß, das ist meine Mutter, aber das ist auch die Frau, die schon eine Frau ist und ich bin es noch nicht, ich werde es gerade. Dann gibt es Dinge aus einer weiblichen Perspektive, da habe ich mir gesagt, das steht mir eigentlich nicht zu, das zu thematisieren. Alles, was mit diesen Kindern im Roman geschieht und was da geschildert wird, ist von Erwachsenenseite her übergriffig. Die Kinder werden für Propaganda missbraucht und so weiter und so fort. Also dieses in die Pubertät gehen, das taucht im Roman überhaupt nicht auf. Uli Lust hat aber gesagt, na, das ist aber so in dem Alter und bringt es hinein auf ganz feine Weise, dass einfach Helga eben nicht nur an der äußeren Situation, an der akuten Kriegssituation, an der politischen Situation zu kämpfen hat, sondern auch mit ihrem eigenen Körper und den ungeheuren Veränderungen, die darin vorgehen.
0: Das war ein Beitrag von Nicole Dietrich in einem Diagonal zur Person Uli Lust, Comic-Künstlerin. Und das ist der Track »I Fall«. Von der Grazer Musikerin Eva Jantzsch, alias Gustav, die ihre glockenhelle Stimme hier mit düster ironischem Text und unvorhersehbaren Elektroarrangements kombiniert.

0: 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Das war I Fall von Gustav. Aktuell arbeitet Uli Lust an ihrem dreibändigen Urgeschichte-Comic, der bei Fertigstellung mehr als 1000 Seiten umfassen wird. Die Frau als Mensch heißt die Reihe, in der sie unsere veralteten Vorstellungen von Steinzeitmenschen mit frischen Bildern übermalt. Uli Lust stützt sich dabei auf die Arbeiten unzähliger Soziologinnen und Archäologinnen. Eine davon ist Christine Neugebauer-Marisch. Wir haben sie im niederösterreichischen Ort Stratzing nahe Krems besucht, wo die Archäologin nicht nur lebt, sondern auch ihren berühmtesten Fund ausgegraben hat.
1: Na, das Wetter hat die Straße ganz schön mitgenommen. Na, servus.
2: Das ist nicht immer so hier?
1: Nein, absolut nicht. Wenn man damit rechnet, ist ja okay, ne, aber...

0: Geh auf, ich weiß, dass da ein Weingarten ist. So, jetzt werden wir da stehen bleiben und hoffen, dass niemand gerade kommt. So, da sind wir jetzt ganz heroben, das ist der Ausblickspunkt. Und hier 5 Meter hinein in diesen jetzigen wieder Weingarten, der ist jetzt auch erst relativ neu wieder ausgesetzt worden, lange Zeit nicht gewesen, da ist die Fanny gefunden worden. So, wir bleiben hier nur kurz.
1: 1986 war es, als Christine Neugebauer-Marisch die Grabungsleitung am niederösterreichischen Galgenberg übernahm. Der Abt des Stifts Kremsmünster, dem der Weingarten gehörte, gab grünes Licht. Sie solle ihm nur versprechen, dass sie nicht auf Jahrzehnte hier blieben. Das werde nicht passieren, versprach die Archäologin, außer natürlich, es komme zu einem Sensationsfund. 1988 stießen sie und ihr Team auf die Frauenstatuette, die heute gleich neben der Venus von Willendorf im Naturhistorischen Museum ausgestellt ist. Sie ist noch älter als die Willendorferin. Aus grünem Stein und so wie sie ihre Arme streckt, könnte man meinen, sie würde tanzen. Weshalb Christine Neugebauer-Marisch die Figurine nach der Tänzerin Fanny Elsler auf Fanny taufte.
0: Und die haben letzten Endes bis 2003 hier gedauert. Also wir haben doch eine beachtliche Fläche erkunden können, die davon zeugt, dass es also hier ein Siedlungsgebiet hat. Aber es ist mit Sicherheit eine komplette Gruppe gewesen und nicht nur ein Jägertrupp, der irgendwo war, weil eben Kunstobjekte und so weiter eigentlich nur in einer kompletten Gruppe auftauchen können.
1: Die tanzende Fanny, oder wie sie auch heißt, die Venus vom Galgenberg, stellte die Annahme, dass in der Epoche des Orinacien vor rund 36.000 Jahren noch keine Frauenstatuetten angefertigt wurden, auf den Kopf.
0: Eine Neubewertung ist immer zunächst einmal ein Zweifeln an dem Ganzen. Ja, weil nichts sein kann, was nicht sein darf. Das waren einerseits die, die da einfach keine weibliche Figur drin sehen, eigentlich vorwiegend Männer, Frauen sind mir eigentlich keine untergekommen, die halt sagen, es ist ein Jäger mit Keule. Was ich nur sagen kann, wenn das ein Jäger mit Keule wäre, dann wäre es noch die größere Sensation, weil solche Darstellungen gibt es überhaupt nicht. Geschweige denn ist auch eine Keule nicht das Nonplusultra-Gerät, auch nicht in diesen Zeiten. Klischee Fred Feuerstein, ja.
1: Als Frau, die in den 1980ern für eine Korrektur in der Urgeschichtsschreibung sorgte, hatte Christine Neugebauer-Marisch keinen leichten Stand.
0: Die Meinung war schon so ursprünglich, Frauen in der Wissenschaft. Ja, das war schon eine gewisse Grundhaltung, die da war. Ich bin einfach in einer fachlichen Männerwelt noch groß geworden, habe mir damals aber persönlich nie Gedanken drüber gemacht. Vielleicht ein bisschen bei meiner einzigen Bewerbung als Assistentin, wenn man gefragt wird, sind Sie schwanger oder wie viele Kinder wollen Sie noch kriegen, was heute nicht mehr üblich ist. Aber egal, wenn ich den Posten damals bekommen hätte, hätte ich wahrscheinlich nie die Fanny gefunden. Deshalb mein Leitspruch ist, nichts kann so schlecht sein, dass nicht auch was Gutes dran ist.
1: Mit ihrem Ehemann, dem verstorbenen Archäologen Johannes Wolfgang Neugebauer, führte sie eine Beziehung und Forschung auf Augenhöhe.
0: Aber ja, ich kann mich gut erinnern am Anfang, wenn ich genauso mitgearbeitet habe bei einer Ausstellung wie er, ja, war ein Blumenstrauß das Höchste, was ich bekommen hatte. Wenn ich eine Honorarnote gestellt habe, dann war es schon besser. Manchmal wurde das dann von außen ein bisschen torpediert. Vor allem, nachdem ich die Statuette gefunden hatte, hat man zu ihm gesagt, du bist der Mann einer berühmten Frau. Weil er hat unglaublich tolle Funde gemacht und schöne, aber halt, ja, keine Venus.
1: Christine Neugebauer-Marisch ist mittlerweile im Ruhestand. Da redet es sich freier, sagt sie. Dennoch wägt sie ab, welche Kämpfe sich zu kämpfen lohnen. Sie sei etwa kein Fan der Bezeichnung Venus. Der Name sei für altsteinzeitliche Figurinen schlicht irreführend. Aber zumindest wisse jede und jeder, was gemeint ist.
0: Weil eine Gottheit, wie wir sie verstehen, hat ein Jägerinnen-Sammlerinnen-Volk eigentlich nicht normalerweise. Ja? Frage ist, Göttin, würde man den Begriff vielleicht anders definieren in der damaligen Zeit, dass das große Ganze, die Erde und wir, eine Einheit sind, die allen innewohnt und die einen Kreislauf darstellen. Ja? Eine Kreislaufwirtschaft, wenn man so will. Ja? Eine Einheit bildend, wenn man das als göttlich bezeichnen will, dann okay.
1: Christine Neugebauer-Marisch

0: betont den weiblichen Plural. Jägerinnen und Sammlerinnen bildeten die ersten Gesellschaften.
1: Wenn ich mir jetzt einmal verspreche und es vergesse zu gendern, ich meine das damit absolut, weil ich persönlich der Meinung bin, ich kann mir in Zeiten wie diesen kaum strenge Tabus leisten. Ich muss überleben und da wird jeder das tun, wofür er besonders geeignet ist.
0: Die Archäologin schildert die Verhältnisse, in denen der frühe Homo sapiens lebte. Gruppen von etwa 30 Menschen, davon maximal 10 Frauen und Männer im jagdfähigen Alter, zogen durch die periglazialen Räume, also die Steppenlandschaften zwischen den Eiskörpern, die Europa bedeckten. Sie zogen von Lager zu Lager, immer den Mammut- und Rentierherden nach. Es war ein ständiger Kampf ums Überleben. Viele Stürze und Brüche sind belegt, aber es gibt keinerlei Hinweise auf kriegerische Auseinandersetzungen in der Altsteinzeit. Diese Gesellschaften waren, soweit man das heute weiß, friedlich und egalitär.
1: Generell muss die Frau eine andere Rolle gespielt haben in diesen Gesellschaften.
0: So ließe sich erklären, dass so viel mehr weibliche als männliche Darstellungen aus der Steinzeit gefunden wurden. Eine Tatsache, die Uli Lust in ihrem Sachcomic »Die Frau als Mensch« als Ausgangspunkt für ihre Neuerzählung der Urgeschichte dient.
1: Da kommt man dann nur zu dem Schluss, dass die Weiblichkeit etwas Besonderes ist, was für den damaligen Menschen als besonders fassbar war und besonders wichtig war. Und das ist einfach die Geburt. Das ist einfach ein zentraler Faktor.
0: Auch mit der Comiczeichnerin ist Neugebauer Marisch schon durch die Weinberge nördlich von Krems gewandert. Der Spaziergang ist auf dem Innendeckel des zweiten Bands festgehalten.
1: Und da sieht man uns links unten in der Zeichnung, ich mit meinem Rucksack und sie mit wehenden Haaren. Und wir stehen da und schauen in die Landschaft hinunter und reden über die alten Zeiten.
2: Das sah vor 30.000 Jahren ganz anders aus. Die Donau war ab Krems kein einzelner Fluss mehr, sondern hatte viele Seitenarme, Mäander und Seen gebildet.
1: So, haben wir's?
2: Ja.
1: Dann fahren wir hinwärts.
0: Christine Neugebauer Marisch sitzt in ihrem Lehnsessel. 800 Meter Luftlinie trennen sie vom Galgenberg, auf dem sie vor 4 Jahrzehnten die Fanny fand. Sie hat den Comic auf dem Schoß und erinnert sich, wie sie von der Künstlerin Elisabeth von Samsonow kontaktiert wurde, ob sie in die Arbeit von Uli Lust hineinlesen würde.
1: Ich war schwer begeistert und habe gedacht, mein Gott, ja, das wollte ich auch eigentlich immer schon sagen. Ja? Also das war echt eine Befreiung für mich und habe dann also auch diesen Satz geschrieben, der meiner damaligen Emotion voll entspricht.
0: Das Lob ist auf dem Klappentext nachzulesen. Solcher Zuspruch aus der Forschung trug dazu bei, dass Uli Lust 2025 den Deutschen Sachbuchpreis erhielt.
1: Das, was mich also als Wissenschaftlerin fasziniert hat, war, dass die Uli Lust mit einer ungeheuren Akribie archäologische Details kritisch hinterfragt hat, ethnologische Parallelen gesucht hat und das eben aus einer nicht männlichen Sicht, sondern vielleicht war die Wahrheit doch anders. Ja? Und das mit ein bisschen Humor natürlich gepaart.
0: Damit erreicht sie ein Publikum, das sich sonst nie mit der Urgeschichte befasst, geschweige die gängigen Bilder hinterfragt hätte. Was im Comic mit Forschung unterfüttert ist und wo entlang des Möglichen erzählt wird, komme gut heraus, sagt Neugebauer Marisch. Eine Künstlerin habe da ganz andere Freiheiten als eine Wissenschaftlerin.
1: Ist es möglich, wahrscheinlich oder belegt? Ja? Das sind diese Schritte, die man unbedingt als Wissenschaftler immer einhalten muss. Ja? Und wehe, man schreibt zu viel Dinge, die möglich sein könnten oder vielleicht waren, das ist schon ein Minus. Ne? Die Feinheit, das richtig zu erwischen, das ist sehr schwer. Ja?
0: In den vergangenen 20 Jahren habe die Archäologie dank neuer naturwissenschaftlicher Methoden einen rasanten Umbruch erlebt. Lange Vermutetes könne mittlerweile widerlegt oder belegt werden.
1: Die Prähistorie wurde immer ursprünglich oder die Archäologie als Heferlwissenschaft bezeichnet. Ja? Und gerade das ist es nicht mehr.
2: Heferlwissenschaft?
1: Heferlwissenschaft, das ist die Typologie von Gefäßen. Ja? Bis in die 70er Jahre, würde ich sagen, war das

0: absolut dominant, die Chronologie und Typologie zu erarbeiten. Aber seit damals eigentlich hat sich aufgrund des erweiterten Wissensstandes die Möglichkeit und der Trend dazu stark in die Richtung eben der Soziologie und des menschlichen Daseins verändert. Und der nächste Knick jetzt sozusagen kam mit der Genetik.
1: So konnte bewiesen werden, dass Kinder nicht immer mit den biologischen Eltern bestattet wurden oder dass sich Homo sapiens und Neandertaler sehr wohl kreuzten und wir alle 2-3% Neandertaler-Gene in uns tragen.
0: Ein schönes Beispiel direkt von dem großen Felsenrelief, wo die Pferde drauf sind, im Cap Blanc, lag eine Bestattung. Die wurde leider schon Anfang des 20. Jahrhunderts ausgegraben. Man hat immer angenommen, das ist der Künstler, der dort das Pferd gemacht hat und der darunter bestattet wurde. Und das ist dann mit einer wilden Geschichte nach Amerika gekommen, ist dann im Ersten Weltkrieg in einem Sarg als verstorbener amerikanischer Soldat nach Amerika geschmuggelt worden und dann an weiteren Umwegen in einem Museum gelandet. Und erst vor einiger Zeit in einer eingehenden Untersuchung hat man festgestellt, hoppla, das ist doch eine Frau. Ja? Und das würde wieder das Ganze sehr relativieren, dass das nicht ein Künstler gewesen ist, der dort bestattet wurde, sondern eine Frau, aber ob es die Künstlerin war, oder das wissen wir natürlich nicht.
1: Wenn Uli Lust von ihrer künstlerischen Freiheit Gebrauch macht und im Comic erzählt, dass die Frauenfiguren von Frauen geschaffen wurden, absolut möglich, aber nicht zu beweisen, und wenn sie in weiterer Folge beschreibt, wie diese Figuren von den urzeitlichen Schamaninnen in Ritualen eingesetzt wurden, dann kann Christine Neugebauer-Marisch nicht mit. Da sei die Grenze des Belegbaren überschritten.
0: Für mich ist die Wissenschaft ein Bild wie von Hieronymus Bosch. Ja? Wenn man dort ein Einzeldetail hat, weiß man noch nicht, was das ganze Bild darstellt. Und darum ist die jetzige Zeit, gerade für die Archäologie und die Urgeschichte, so aufregend, weil einfach durch die Naturwissenschaften so viel mehr Puzzlesteine möglich sind. Und da müssen wir alle offen bleiben zum Umdenken in manchen Bereichen, offen bleiben, um neue Ideen zu kriegen.

0: a New Yorker Band, Blonde Redhead. Sie hören Diagonal, zur Person Uli Lust, Comic-Künstlerin. Bevor wir wieder ins Weinviertler Pulkautal reisen, müssen wir Ihnen kurz jene Frau vorstellen, die Christine Neugebauer-Marisch und Uli Lust zusammenbrachte. Wobei die Chancen gut stehen, dass Sie bereits von der umtriebigen Künstlerin und Philosophin Elisabeth von Samsonow gehört haben. Nachdem sie vor einigen Jahren in den Weinviertlerort Hadris zog, setzte sie dort mit Gleichgesinnten um, was sie auf der Wiener Universität für bildende Kunst in der Theorie lehrte. Das Kollektiv gründete das Land der Göttinnen, ein 5 Hektar großes Freiluftareal, auf dem mit der lokalen Bevölkerung Archäologie, Biodiversität, Umweltschutz und Feminismus beforscht und diskutiert werden. Im Sommer 2026 rief Elisabeth von Samsonow in Hadris auch ein Kulturfestival, die Pulkautal-Biennale, ins Leben, und Künstlerinnen aus den verschiedensten Disziplinen folgten ihrem Ruf ins nördliche Weinviertel. Unter ihnen Uli Lust. Für die Comiczeichnerin war diese Lesung eine Premiere.
1: Also das sind schon alles Verwandtschaft, sicher schon. Ja, das ist meine Schwester. Hallo. Großcousine. Ich bin ja verwandt mit der Hälfte vom Tal. Cousinen habe ich, glaube ich, über 20. Und die haben dann auch Kinder gekriegt und so weiter und so fort.
0: Samstagabend vor dem alten Feuerwehrhaus von Hadris. Das Garagentor steht offen und wo früher der Einsatzwagen parkte, sind Heurigenbänke aufgebaut.
1: Na, das ist eine Ausnahme, dass ich mal in der Heimat lese. Normalerweise lese ich hier nicht, weil auch meine Bücher nicht so sind, dass ich es unbedingt hier so breit treten möchte. Also so die autobiografischen Bücher, da habe ich mir ja doch ein Vergnügen gemacht, ganz viele Sachen zu erzählen, die man so nicht erzählen würde am Familientisch. Ne? Dann bin ich nicht scharf drauf, dass man das hier öffentlich liest.
0: Während Uli Lust alte Bekannte und Verwandte begrüßt, fährt langsam das Rolltor der Garage herunter. Sie duckt sich schnell und schlüpft in den vollen Saal.
2: Ich freue mich sehr, dass ihr alle da seid. Das ist ganz wunderbar, weil wir haben einen unfassbar tollen Gast heute, die Uli Lust, weil sie eine der unglaublichsten Transformateurinnen ist des Wissens, das nun so kursierte über die Frau in der Ur- und Frühgeschichte. Sie hat ein vollkommen neues Bild dieser Rollen dieser Frau gezeichnet. Das heißt, sie hat das gemacht, was wirklich notwendig war, Bilder geschaffen für diese Welt. Herzlich willkommen.
1: Ich lese euch heute aus Teil 2 vor. Ich hoffe, ihr seht was.
0: Nach Startschwierigkeiten mit dem Projektor führt Uli Lust das Publikum in den zweiten Band ihres Comics »Die Frau als Mensch« ein. Die Erzählung beginnt in der Gegenwart, mit der Feststellung, dass es im öffentlichen Raum an weiblichen Statuen mangelt.
1: Europäische Altstädte sind vollgestellt mit Zeugnissen männlicher Omnipräsenz. Für Spaziergängerinnen eigentlich eine Zumutung. Das sieht man mich jetzt hier als Erwachsene in der Altstadt spazieren gehen, grimmig reinschauen. Überall Kerle. Frauen im Stadtraum zeigen meist mythische Wesen oder Allegorien. Und jetzt zeige ich ein paar Skulpturen, die vor dem Naturhistorischen Museum stehen. Da sieht man dann Europa als Frau, das mythische Weib.
0: In ihrem Comic kehrt Uli Lust dem Platz den Rücken und betritt das Naturhistorische Museum, um die 30.000 Jahre alte Venus von Willendorf zu besuchen.
1: Warum ist eines der ältesten Kunstwerke der Menschheit im Naturhistorischen Museum ausgestellt und nicht im Kunsthistorischen? Die sogenannte Geschichte beginnt erst nach der Erfindung der Schrift vor rund 6.000 Jahren. Alles davor gilt als Vorgeschichte. In Anführungszeichen geschichtlicher Zeit überwiegen Bilder von Männern im Kunstschatz. Vor der geschriebenen Geschichte waren die Frauen in der Mehrzahl. Und das weckte mein Interesse. Also 90% aller Menschendarstellungen aus der Eiszeit zeigen Frauen. Und das ist der Hintergrund für den Titel »Die Frau als Mensch«. Die Menschendarstellung der Eiszeit war weiblich.
3: Figuren ähnlich der Venus von Willendorf wurden über den unvorstellbar langen Zeitraum von über 30.000 Jahren hergestellt. Ihr Verbreitungsgebiet war riesig. Es reichte von Südfrankreich bis nach Sibirien.
0: Ein paar Seiten später sieht man eine Gruppe Menschen vor 30.000 Jahren auf der Stranska Skala stehen, einer Felsklippe nahe Brünn im heutigen Tschechien.
1: Dort wurden Feuersteine abgebaut, gab es so einen bestimmten Stein, der heißt Oolith. Und dieser Oolith, von dem dachte man früher, dass aus dem die Venus von Willendorf gemeißelt worden wäre. Und ich habe angefangen zu zeichnen, wie dieser Stein dort gefunden wird, weil wir wissen, jemand hat diesen Stein genommen und hat ihn in eine Menschenfigur umgewandelt. Und in meiner Geschichte ist es eine Frau, weil ich überhaupt kein Problem damit habe, mir Frauen als Künstlerinnen vorzustellen.
0: Was jedoch während ihrer Arbeit von der Archäologie widerlegt wurde, war die Annahme, dass der Stein aus Tschechien stammt. Laut neuester Forschungsergebnisse kommt er eigentlich aus einer Gegend südlich der Alpen.
1: Nämlich vermutlich vom Gardasee oder zweite Option aus der Ukraine. Und dann habe ich mir was überlegen müssen, musste ich nochmal neu zeichnen. Ich habe 6 Jahre an den beiden Büchern gearbeitet und ich hatte sicher 3 so Fälle, wo ich etwas gezeichnet habe. Dann gab es neue wissenschaftliche Erkenntnisse und ich musste das dann im Fluge nochmal ändern. Hier wird der Stein weggeworfen.
3: Nicht zu gebrauchen.
1: Und die Geschichte geht trotzdem weiter.
3: Morgen brechen wir auf.
1: Weil die sind unterwegs und es ist Herbst und die jährliche saisonale Rentierjagd steht an. Es gibt draußen auch Bücher, wenn jemand eine Signatur möchte, ich würde Bücher signieren.
4: Wir haben zusammen studiert an der Kunsthochschule Berlin-Weißensee. Und wir hatten da in der Hochschule so eine kleine Gruppe um uns geschart und gegründet, namens Monogatari, so japanisch für Erzählen, und haben angefangen, uns mit dokumentarischen Stoffen zu beschäftigen und vor allem auch mit Comics als Grundmedium.
0: Uli Lusts Partner, der Comic-Künstler Kai Pfeiffer. Er spaziert durch den Sommerabend, weg vom Feuerwehrhaus, hin zur Statue des Heimatdichters mit den betonten Tränensäcken, bei der diese Sendung ihren Anfang genommen hat.
4: Ich glaube, wir hätten jeder für sich nicht diese Projekte so durchgezogen, wie wir es damals gemacht haben mit den Reportagen über Berlin. Und es war noch ganz neu, dass man mit Comic-Reportagen arbeitet in Deutschland. Also wir haben uns da sehr bezogen auf Leute wie Chosacco aus den USA und Art Spiegelman. Und da gab es sehr viel Presseaufmerksamkeit dafür. Also Journalisten, die meinen, huch, die machen plötzlich was Comic-Reportagen, nie gehört.
0: 2004 löste sich das Kollektiv auf. Da war Uli Lust bereits von Reportagen zur Langform gewechselt und zeichnete an dem 450-seitigen Comic »Heute ist der letzte Tag vom Rest deines Lebens« über ihre Erfahrungen als junge Punkerin.
4: Sie sagt immer, sie sei nicht so die virtuose Zeichnerin. Ich finde aber, erstmal hat sich das über die Jahre auch extrem entwickelt. Und ja, sie ist vielleicht nicht der Typus, der sagt, ich möchte jetzt das schöne Einzelbild machen. Bei ihr ist es immer ein narrativer, größerer Kontext. Ihre unschlagbare erzählerische Virtuosität liegt in diesem Aufbau der Seiten, also wo sie auch wirklich extrem lang dran feilt und etliche Storyboard-Versionen macht, die sie immer wieder überarbeitet. Ja, da ist sie, finde ich, auch fast unnachahmlich in der Art, wie sie das macht.
0: Seit »Heute ist der letzte Tag vom Rest deines Lebens« ist Kai Pfeiffer nicht nur Partner und treuer Fan, sondern auch Uli Lusts offizieller Lektor. Als dieser begleitet er sie bei der Auswahl und Entwicklung ihrer Stoffe, berät bei der Dramaturgie und versetzt sich, wenn nötig, in die 17-jährige Punkerin Uli hinein.
4: Was mich am meisten verblüfft, ist so diese Fähigkeit, Menschen lebendig werden zu lassen. Und was bei den autobiografischen Comics so selbstverständlicher erscheint. Aber dass es jetzt auch funktioniert in den Reinszenierungen in der Steinzeit. Man kennt ja dann oft in so illustrierten Geschichtsbüchern so eine Art neutralisierte Szenerie und so Menschen, ja, wie könnten sie ausgesehen haben. Aber bei ihr habe ich das Gefühl, die gab es wirklich so. Die sind so ganz eigen. Und das kenne ich eigentlich fast niemanden so in dieser Intensität.
0: Hinter jeder erfolgreichen Frau steht ein starker Mann, lässt sich bei diesem Paar sagen. Und vielleicht noch ergänzen, ein Mann, der für die Bücher seiner Frau auch die griffigen Titel sucht.
4: Das war bei einem Spaziergang, also wo sie gemeint, ich brauche einen Titel. Und dann haben wir geredet und so weiter. Und irgendwann kam ich auf Die Frau als Mensch. Eben weil sie auch immer so gehadert hat mit diesem, der Mann ist irgendwie immer der Standard sozusagen für den Menschen. Und eben in anderen Sprachen, ja, l'homme im Französischen oder man im Englischen, ist ja auch Mann und der Mensch gleichzeitig im Singular. Und dann dachte ich, die Frau als Mensch zum einen, dass sie sozusagen, wie es natürlich ausgeführt wird im Buch, vielleicht etwas mehr vorgegeben hat an unserer kulturellen Entwicklung, als man denkt und vielleicht als die Männer das getan haben. Who knows, ja. Aber auch diese Provokation, eben die Frau, die ein Mensch ist, weil ja auch im 19. Jahrhundert und danach in vielen Kulturen Frauen ja so als Menschen zweiter Klasse gesehen wurden. Und da dachten wir dann, ist es doch angemessen, also diese kleine Provokation in den Titel zu legen.
0: Stellen Sie sich vor, Sie stehen vor einer Schwarz-Weiß-Zeichnung. Darauf bahnt sich eine junge Frau einen Weg durch einen Wald. Zwischen hohen Nadelbäumen wachsen Farne aus dem sumpfigen Boden. Sie steigt von Blatt zu Blatt, um nicht einzusinken. Was Sie da hören, ist der Regen. Hier und da zirpt und raschelt es. Ein Specht klopft.
5: Die Eltern haben uns verboten, dort zu spielen, weil wir immer völlig verdreckt aus der Wiesen nach Hause kamen.
6: Die Eltern haben uns verboten, dort zu spielen, weil wir immer völlig verdreckt aus der Wiesen nach Hause kamen. Ein kleines Wäldchen, es war von Gräben durchzogen, um das Wasser aus dem Sumpfland zu ziehen. Das Spiel war, sich springend und schlingernd einen Weg zu bahnen.
0: Sie stehen neben der Kuratorin Anna Steinmeier in einer Ausstellung im Karikaturmuseum Krems. Es ist der 1. Juli 2026. Heute ist der letzte Tag, an dem hier alles dem Wald gewidmet ist. Von den Romantikern über Deix und Haberzettel bis zum Kinderbuchmonster Gryffelow. Sie stehen vor der Wand mit Uli Lusts Arbeiten. Auf einer Zeichnung stapft eine junge Frau durch die Botanik. Auf der nächsten stampft eine Herde Mammuts durch die steinzeitliche Tundra. Aber mehr noch als das sich durchziehende Waldmotiv interessiert sie, wie diese Comics gezeichnet sind.
7: Das Tolle an den Originalen, da sieht man einfach auch die Arbeitsweise von Uli Lust. Sie zeichnet alles per Hand, ja, und mit Bleistift oder mit Schwarzstift. Und man sieht eigentlich, dass die Aufteilung der Panels schon alles fast klar ist.
0: Das ist Museumsdirektor Gottfried Gusenbauer, der sich neben sie gestellt hat. Dass sie solche Originalblätter zu sehen bekommen, ist selten. Normalerweise haben sie das Endprodukt vor sich. Das gebundene Comicbuch, das eine andere Künstlerin am Computer koloriert hat.
7: Das ist eine ganz diffizile Arbeit, dass man einfach nicht übertreibt, dass man die Zeichnung nicht erschlägt. Aber da hat die Uli gesagt, das übergibt sie gerne jemand anderen, weil man da auch wieder total im Flow sein muss. Wenn man da selbst beginnt, man koloriert ein paar Seiten und dann hat man vielleicht eine andere Idee, möchte das wieder anders probieren, dann wird das ewig.
0: Gemeinsam mit den KuratorInnen betrachten sie ein Blatt, auf dem viel Information untergebracht ist. 5 Einzelbilder, auch genannt Panels, lenken den Lesefluss in 3 Stufen von links oben nach rechts unten. Sie erfahren, dass das Klima vor 30.000 Jahren in der Wachau milder war als rundherum und folgen einer Gruppe Menschen, die stromaufwärts wandert. Sie treten noch einen Schritt näher heran.
5: Bei den Originalen sieht man eben, dass sie teilweise noch irgendwelche Randnotizen gemacht hat oder irgendwelche kleinen Ergänzungen. Oft fehlen auch die Texte, weil die erst dann grafisch erst gesetzt werden am Computer.
0: Ihr Blick bleibt bei einer handschriftlichen Anmerkung am Seitenrand hängen.
6: Grab nicht mehr zu sehen?
7: Das sind ja oft so Dinge, die sie dann wieder nachprüfen muss. Hat man das Grab schon gefunden? Soll ich das erwähnen? Ich glaube auch, die große Kunst am Comiczeichnen ist auch das Weglassen. Wenn etwas zu viel Text ist, dann merkt man das auch gleich wieder im Buch. Dann ermüdet das. Dann braucht man wieder vielleicht bei der nächsten Seite ein großes Panoramabild, wo man sich wirklich so reinträumen kann.

0: Katie Lang mit I Dream of Spring. Und während wir uns fortgeträumt haben in den Frühling, hat Uli Lust bereits im Diagonalstudio Platz genommen. Ich würde jetzt gerne zu dem Punkt gehen, wo die ersten beiden Comicbände, heute ist der letzte Tag vom Rest deines Lebens und wie ich versuchte, ein guter Mensch zu sein, uns dann, was das Biografische geht, alleine lassen, wo das abgeschlossen ist und dieser Schritt nach Berlin 1995 passiert. Ich würde das gerne auch wieder mit einem Zitat einleiten. Am Ende von »Wie ich versuchte, ein guter Mensch zu sein«, wo es um Uli Lust Anfang der 90er geht, die eine Beziehung mit zwei Männern hat, ein 20 Jahre älterer Schauspieler und ein etwa gleich alter Nigerianer, der in dieser Beziehung auch immer wieder sehr gewalttätig wird. Und es handelt eben von ihnen Anfang der 90er Jahre, die sich versuchen, auch eine künstlerische Karriere in Wien aufzubauen. Sie illustrieren ihre ersten Kinderbücher. Und am Ende des Buches dann wird das allererste Kinderbuch dann veröffentlicht. Und in der Verlagsvorschau steht etwas Falsches über sie.
1: Yep. Also ich habe dieses Paket ausgepackt, wo das Programmheft von dem Verlag. Und dann denke ich, was schreiben die denn da?
2: Was schreiben die da?
1: Gott, ist das peinlich.
2: Gott, ist das peinlich. Sommer 1995, mein neuer österreichischer Verlag druckt im Herbstprogramm neben der Buchankündigung auch eine semi-fiktive Künstlerbiografie ab. Wie kommen die da drauf? Das ist mir unangenehm. Da steht, ich habe in Berlin studiert. Die Peinlichkeit wiegt tonnenschwer, denn der Druckfehler rührt an einer offen schwelenden Wunde. Seufz. Ich wünschte, ich hätte irgendwo Kunst studiert. Aber sie lassen mich ja nicht. Hoffentlich fragt niemand danach. Ich will nicht lügen. Die bittere Wahrheit ist, die Wiener Kunsthochschulen haben mich für nicht gut genug befunden. Seufz. Ich hätte liebend gerne in Berlin studiert. Warum eigentlich nicht? Ein Semester als Gaststudentin in Berlin? Es wäre möglich. Philipp ist 10 Jahre alt. Er wird es verstehen. In Wien hält mich wirklich nichts. Ich werde den Fehler nachträglich korrigieren. Ich weiß es noch nicht, aber gerade hatte ich die beste Idee meines Lebens. Und sie fühlt sich schon jetzt so an.
0: Für welches Studium haben Sie sich denn da 3- oder 4-mal

0: beworben, welche Richtung die nicht funktioniert hat?
1: Also Illustration konnte man in Wien sowieso nicht studieren. Ich habe mich beworben bei Kostüm, Bühnengestaltung, Animationsfilm und Malerei. Und zwar an der Akademie und an der Angewandten, genau. An der Angewandten habe ich später erfahren, dass die ein Problem hatten mit narrativer Zeichnung. Ich habe Kinderbücher illustriert für meinen Sohn und habe die natürlich in meiner Bewerbungsmappe drin gehabt. Aber Kinderbuchillustration wird in der Kunstwelt klassischerweise als Kitsch rezipiert. Und dann denken die, das ist so eine Kitsch-Tante, aus der können wir nichts rausholen, die lassen wir mal nicht studieren. Ich durfte immer die Prüfung mitmachen. Also ich habe schon gemerkt, okay, so ganz unbegabt scheine ich nicht zu sein, aber ich wurde halt nie aufgenommen.
0: Ich würde gerne noch darauf eingehen, dass Ihre Mutter Ihnen in diesem autobiografischen Comic, wie ich versuchte, ein guter Mensch zu sein, rät, na, du kannst es ja auch als Hobby machen. Du kannst ja einen soliden Job am Finanzamt haben und daneben dann für dich selbst und vielleicht für die Nachbarschaft Bilder malen und das ausstellen. Das war ja etwas, was Ihnen, glaube ich, öfters nahegelegt wurde.
1: Man bekommt auf dem Land für die Kunst vielleicht ein bisschen Anerkennung, wenn man sie als Hobby betreibt. Aber die Vorstellung, das beruflich machen zu wollen, ist schon sehr spinnert und auch unvernünftig. Und meine Familie hatte ja auch lange Zeit recht. Ich war ganz, ganz lange sehr arm und habe in einer kleinen Wohnung gewohnt. Ich wollte ganz, ganz dringend mein Leben mit einem kreativen Beruf verbringen.
0: Weil es mir bei dieser Stelle, man könnte es ja auch als Hobby betrachten, aufgefallen ist, dass Ihre Mutter sehr oft vorkommt, auch in diesen autobiografischen Comics jetzt. Und sehr oft mit so einer Mischung aus schon streng, aber auch sehr liebevoll. Ich nehme an, Sie hatten eine gute Beziehung zu Ihrer Mutter.
1: Ja, also ich mochte sie immer gern. Und wenn man mich mit 12, 13 gefragt hätte, ob ich an meinen Eltern was auszusetzen habe, hätte ich die nur gelobt, weil das sind einfach nette Menschen gewesen. Als Teenager fand ich es blöd, dass sie mich nicht einfach machen haben lassen. Meine Mutter hat mir, als ich mit 17 schwanger wurde, also haben wir quasi gemeinsam beschlossen, meinen Sohn zu bekommen. Und heute könnte ich nicht glücklicher sein. Ich freue mich so sehr, dass wir damals diese Entscheidung getroffen haben. Und ich bin ihr irrsinnig dankbar, dass sie immer so geduldig war mit mir. Also ich hätte diese Geduld nicht aufgebracht und ich bewundere sie irrsinnig dafür.
0: Ich würde gern noch einmal auf dieses Schreiben über dieses auch sehr höchst Private kommen, weil das ja in dem Band auch eine wichtige Rolle einfach spielt. Jetzt einerseits diese Beziehung zu den zwei Männern, aber eben auch das Kind, das dann bei ihren Eltern aufwächst im Weinviertel. Darf ich Sie bitten, da eine Szene zu lesen? Da stehen Sie mit Ihrer Mutter oder beziehungsweise eigentlich der Familie im Weingarten bei der Weinlese und es wird darüber gesprochen, wo denn das Kind in den nächsten Jahren aufwachsen soll.
1: Also als ich ihn gekriegt habe, war diese Rede davon, dass ich ja erstmal eine Ausbildung machen muss und wenn ich möchte, kann das Kind später immer noch zu mir ziehen. Ich bin immer am Wochenende nach Hause gekommen und dann fragt meine Mutter, was aus meinem Sohn werden wird, wenn er denn erstmal zur Schule geht. Und ich so,
2: kann er nicht noch eine Weile bei euch bleiben? Versteh mich nicht falsch, wir haben Philipp gern bei uns, aber du bist nun mal seine Mutter. Und wenn dir in ein paar Jahren plötzlich einfällt, dass du ihn bei dir haben möchtest, dann wird er es vielleicht nicht mehr so gut aufnehmen. Mit seiner Mutter in einer winzigen Zimmer-Küche-Wohnung ist Philipp bestimmt nicht glücklicher. Und eine größere Wohnung kann ich mir nicht leisten. Dann such dir halt endlich eine ordentliche Arbeit. Ich suche ja. Faul. Egoistisch. Verdorben. Schlecht. Das bin ich. Eine schlechte Mutter.
1: Das habe ich so zu mir gedacht. Also ich hatte natürlich Schuldgefühle. Diese radikale Ehrlichkeit hat sicher viel mit meiner literarischen Sozialisation zu tun. Ich schreibe Bücher, die ich selber gerne lesen würde oder die ich selber gelesen habe. Und ich habe eine Vorliebe für so sehr tief sezierende Bücher, wo man auch Abgründe anschaut und betrachtet und nicht bewertet. Weil das sind ja doch die Nährböden für weitere Entscheidungen, ne? Zu versuchen, sich selbst nicht zu belügen, sondern zu versuchen, herauszufinden, was sind denn nun die Empfindungen, die ich habe, auch wenn sie unangenehm aussehen oder auch wenn ich mir nicht sympathisch bin bei dem, was ich dann sehe. Und das, finde ich, muss man auch so erzählen in der Literatur. Das ist wichtig.
0: Was für Literatur ist das dann, die Uli Lust liest, die dann zu solchen Büchern auch führt?
1: Upsa, ich habe so viel gelesen in meinem Leben, da kann ich gar nicht sagen, was es ist. Aber ich mochte zum Beispiel diese ganzen österreichischen Autoren aus den 20er, 30ern, so wie Ödön von Horbart, die Geschichten aus dem Wienerwald, solche Dinge fand ich gut.
0: wahrscheinlich auch so dieses Naturalistische der Franzosen oder so, kann ich mir vorstellen. Ja, so genau. Dieses sehr, sehr Sezierende einem, weiß nicht, Balzac oder Solar.
1: Ja,
0: oder?
1: Absolut, absolut. Den habe ich sehr gern. Ja, ja, genau. Oder wie hieß der andere? Stendhal, genau. Den fand ich auch großartig.
0: Ja, ja. Ja.
1: Jedenfalls den bewundere ich sehr. Und er hatte ja auch dieses sehr Abgründige. Dem seine Figuren sind auch nicht sympathisch. Und das finde ich irgendwie viel spannender und auch näher dran an uns selber, weil die Vorstellung, dass wir alle immer nur gut und makellos sind, ist ja nun sowas von naiv.
0: Absolut, aber es bedarf einer gewissen Souveränität zu sagen, okay, dann bin ich jetzt hier diese unsympathische Figur in der Szene.
1: Ja, ja, aber das hat eben was mit meinem Anspruch an die Kunst zu tun. Das erwarte ich von der Kunst, dass sie das auch liefert. Ich mag das nicht, wenn man sich so schön macht und so hübsch. Es gibt auch ganz viele Bücher oder so Comics, wo die Hauptdarsteller dann so wahnsinnig cool aussehen die ganze Zeit. Oder immer die Haare wehen und immer der Mund so ein bisschen schön ausschaut. Und das liegt mir nicht. Ja.

0: Ja, leider haben die keinen unterschiedlichen Klang, wenn ich die Farbe wechsle.
1: Was entsteht da gerade?
0: Jetzt zeichne ich eine von diesen Frauenfiguren. Die mache ich immer als Signaturzeichnung. Diese ikonischen Frauenfiguren, die haben in der Eiszeit sahen die relativ ähnlich aus. Es gab so einen bestimmten Typus mit kräftigen Hüften, runden Brüsten und einem Kopf, der das Gesicht nicht zeigt. So, das war's.
2: Die Frau als Mensch.
0: Und jetzt kommt noch die Unterschrift.
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0: Antonia Löffler. Weitere Informationen und die Musikliste liegen auf oe1orf.at/diagonal vor. Die Langversion des Studiogespräches mit Uli Lust finden Sie als unseren Podcast Diagonal gefragt auf soundorf.at. Ein PS? Während wir diese Sendung fertiggestellt haben, ist Uli Lust für den zweiten Band ihrer Comicreihe Die Frau als Mensch auf die Longlist des aktuellen österreichischen Buchpreises gehoben worden. Wir gratulieren an dieser Stelle. Die Siegerkür findet am 23. November statt. An der Sendung mitgearbeitet hat Nicole Dietrich, Stimmen Lilith Hessle und Till Fierit, Musikauswahl Uli Lust, Technik Sascha Schenold, Jakob Keinz und Anna Kunzio. Regie und Redaktion Peter Waldenberger. 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
2: Im Studio Andreas Lechner. Nachdem US-Präsident Donald Trump gestern angekündigt hatte, die TV-Sender CNN, MSNBC sowie die Nachrichtenplattform Politico aus dem Weißen Haus zu verbannen, scheint das Verbot nun in Kraft getreten zu sein. Trump wirft den besagten kritischen Medien vor, Falschnachrichten zu verbreiten, berichtet in Washington Christoph Kohl.
3: CNN und MSNBC berichten, dass ihren Kamerateams und Reporterinnen der Zutritt zum Gelände des Weißen Hauses verweigert worden sei. Es seien ihnen auch ihre Pressezugangsausweise abgenommen worden, so CNN-Journalistin Betsy Klein.
4: It had been deactivated. I asked if I could have the badge back. He said he would be keeping it.
3: Das ist eine weitere schwerwiegende Eskalation von Donald Trumps Angriffen auf Medien, die nicht in seinem Sinne berichten. Demokraten und Rechtsexperten sehen darin einen Verstoß gegen die in der US-Verfassung verankerte Pressefreiheit. Die TV-Sender werden wohl gegen das Hausverbot klagen. CNN betont unterdessen, dass man weiterhin unerschrocken und unabhängig berichten werde.
2: Nach dem angekündigten Durchbruch in Grönlandstreit hofft Dänemarks Außenminister Lars Rasmussen auf mehr Stabilität in der Region. Ein verbindliches Abkommen mit den USA könnte demnach kommende Woche unterzeichnet werden. Es soll die Sicherheit in der Arktis und im Nordatlantik stärken. US-Präsident Donald Trump spricht deshalb bereits von einer Einigung mit weitreichenden Befugnissen für die USA. Dänemark und Grönland bestätigen diese Darstellung allerdings nicht. Für einen Fischzüchter hat eine massive Unwetterfront in der Gemeinde Schiedelberg im Bezirk Steierland in Oberösterreich in einer Katastrophe geendet. Ein Großteil seiner rund 21 Tonnen Fische ist während eines Unwetters am Mittwochabend verendet oder schwer verletzt worden, nachdem ein umstürzender Baum eine unter Spannung stehende Stromleitung in den Zuchtteich gerissen hatte. Damit nicht alle Fische entsorgt werden müssen, musste schnell gehandelt werden, wie Fischzüchter Matthias Meyer sagt.
5: Dann haben die Feuerwehrler zu angerufen und gesagt, okay, sie fangen an mit Wasserfangen mit den toten Fischen als erstes. Und ja, haben wir uns Gott sei Dank dankenderweise alle geholfen, alle Freunde und Bekannten habe ich angerufen in dem Moment und gesagt, bitte helft uns Fisch ausnehmen, wir haben einen Haufen Fisch, da ist es mitten in der Nacht. Ja, die sind alle gekommen und haben nur andere Leute mitgenommen, der Nachbar ist gekommen, das war Solidarität sondergleichen.
2: Unklar ist bisher, wie es überhaupt dazu kommen konnte, dass die Fische zu Schaden gekommen sind. Auch Meyer hat da noch einige Fragen.
5: Angeblich, wenn der Strom nicht gefährlich ist, sind die Fische alle hinten in den Teich. Wie kann das passieren? Ich möchte auch wissen, wie das passieren kann, dass der Strom überhaupt weiter rennt, dass der Strom in die Teiche reingeht. Das ist was, da muss ich mit den Sachverständigen und mit den Leuten, die was sie auskennen, reden, weil ich bin da ehrlich gesagt selber überfragt.
2: Der Züchter rechnet mit bis zu 70.000 Euro Schaden. Eine Versicherung für solche Fälle gäbe es nicht, so Meyer. Und in der Fußball-Bundesliga endet das Vorarlberg-Derby mit einem Heimsieg. Austria Lustenau schlägt Altach vor kurzem mit 2:0. Das waren die Nachrichten mit Andreas Lechner. Das Wetter.
6: Am Abend und heute Nacht bleibt es trocken und teils klar, teils bewölkt. Die Temperaturen sinken auf 16 bis 6 Grad. Am Sonntag steht uns wieder ein Spätsommertag bevor. Es wird ausgesprochen warm und überwiegend sonnig. Einzelne Nebelfelder lösen sich recht bald auf. Es ziehen aber einige dünne Wolken durch. Sie werden zum Abend hin von Norden her mehr und ein bisschen dichter. Teilweise kommt lebhafter Westwind auf und die Temperaturen steigen auf 21 bis 28 Grad, in 2000 Meter auf 12 bis 16 Grad. In der Nacht auf

0: Montag zieht dann eine schwache Kaltfront durch. So viel zum Wetter mit Jörg Stieber.
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5: Wir dürfen jetzt fürs Radio noch etwas nachholen, was wir vorher nicht gemacht haben. Also jetzt extra fürs Radio noch einmal. Das Theater ist eröffnet.
6: Das Theater ist eröffnet. Mit diesen Worten hat das Löblich-Theater im 9. Wiener Gemeindebezirk seine Eröffnung nun auch fürs Radio nachgespielt. Guten Abend bei Contra. Gabriel Schaffler begrüßt Sie. In der Bundeshauptstadt haben in den vergangenen Monaten gleich zwei neue Kabarett- und Comedybühnen aufgesperrt. Das Löblich-Theater, vormals Theater am Alsergrund, stellt Ihnen Peter Blau in der zweiten Hälfte der heutigen Sendung vor. Zunächst aber geht's in den Lucky Punch Comedy Club im Souterrain des Café Brückel. Dort begrüßt der deutsche Comedian Hauke van Goens das Publikum.
7: Vor allem die Willkommenskultur in Wien, sehr besonders. Ich habe meine erste Show hier im Club moderiert. Das war ein toller Abend. Ich habe so hier moderiert und gesagt, so, hey Leute, ich bin jetzt hergezogen, endlich nach Wien, endlich ein echter Wiener, einer von euch. Und der ganze Raum war so, Hauke, nein. Entschuldigung, und so wie du redest, wirst du nie ein echter Wiener werden, hä? Was soll denn das? Applaus, sehr gut. Nein, das ist falsch, der tut weh. Der tut weh. Das, ja, geh weg, geh weg. Und da habe ich gefragt, wie lange man denn in Wien wohnen muss, um ein echter Wiener zu werden. Da meinte jemand, zwei Generationen. Was sind denn zwei? Deswegen, es ist heute ein offenes Angebot. Wenn jemand bereit ist, mit mir eine Generation zu gründen, heute ist der Abend. Ich mache das alles dafür, dass ich ankomme.
6: Hauke van Goens studierte ursprünglich Journalismus in Norddeutschland und landete dann über Umwege auf einer Comedy-Bühne in München. Dort machte er Bekanntschaft mit Michael Mittermeier und seiner Ehefrau Gudrun. 2023 eröffnete das Paar gerade den Lucky Punch Comedy Club.
7: Irgendwann ruft er mich an, als ich im Urlaub war, hey Hauke, ich mache einen Comedy Club auf in München. Magst du da mitmachen? Und dann habe ich die erste Show im Club moderiert und dann haben wir das ganze 3 Jahre in München gemacht. Ich bin dann irgendwann in eine leitende Position da gekommen, bin viel aufgetreten, habe viel Orga gemacht drumherum. Und dann hieß es, jo, wir machen, es gibt die Idee, irgendwas in Wien zu machen. Wir haben ein Theaterangebot gekriegt und saßen wir zusammen im Team und dann war so, ja, okay, wenn wir ein Theater in Wien aufmachen, wenn wir einen Club in Wien aufmachen, dann muss das irgendjemand machen, dann muss irgendjemand hinziehen und plötzlich gucken mich alle an. Und dann war ich so, ja, okay, dann mache ich's, dann ziehe ich rüber. Und so bin ich hier in Wien gelandet, ja.
6: In München hat sich der Lucky Punch Comedy Club innerhalb von 3 Jahren zu einer wichtigen Bühne für die deutschsprachige Comedy-Branche entwickelt. Etablierte Größen treten neben talentierten Newcomern auf. 7 Tage in der Woche wird gespielt. Und gemeinsam mit dem Bayerischen Rundfunk wurden fürs Fernsehen 3 Staffeln mit einem guten Dutzend Vorstellungen aufgezeichnet.
7: Bei unser Konzept sind klassische Mixshows. Das bedeutet, gemischter Abend, ein Host, ein Moderator, das bin zum Beispiel mal ich oder andere, die hier auftreten. Und die führen durch den Abend mit 4 bis 8 Künstler, Künstlerinnen, die auf die Bühne gehen und Teile aus ihrem Programm präsentieren. Jeder Abend wird funny. Und ihr müsst uns vertrauen, dass unsere Auswahl dafür sorgt. Und ich habe bisher noch nach keiner Show von Leuten gehört, dass es nicht witzig war. Es gibt immer wieder spontane Besuche, also dass Leute hier vorbeikommen, die eine neue Nummer testen. Ich meine, wir sind direkt gegenüber vom Kabarett Simpel, das heißt, wenn Nia Varani vorbeikommen möchte, sondern klopft er an und dann sagen wir, ja klar, die Show läuft doch, geh hoch, hab Spaß. So, das ist so ein bisschen auch die Idee, dass das Ganze hier so ein bisschen lebt und man nie in dieser festgefahrenen Struktur ist, dass man immer diesen klaren Plan hat, sondern jeder Abend ist einzigartig, jeder Abend bringt Improvisation mit, bringt Künstler mit, die Sachen anders spielen als sonst. Genau, also ja, es ist schon ein bisschen die Katze im Sack, aber am Ende kann ich dafür garantieren, dass es immer funny wird.
6: Der Wiener Ableger des Lucky Punch Comedy Clubs steht noch am Anfang. Sein Spielort dagegen blickt auf eine lange Kleinkunstgeschichte zurück. Im Souterrain des Café Brückel eröffnete die Schauspielerin Stella Katmon 1931 die Kleinkunstbühne Der liebe Augustin. Auf der Bühne standen bekannte Namen wie Fritz Mulia, Fritz Eckert oder Leon Askin. Nach der Machtübernahme der Nationalsozialisten in Deutschland bot die Bühne auch vertriebenen Kunstschaffenden eine neue Wirkungsstätte. 1938 musste der liebe Augustin schließen. Stella Katmon ging ins Exil. Nach dem Krieg kehrte sie zurück und machte aus der Bühne das Theater der Courage, das bis 1960 im Brückelkeller spielte. Danach wurde dort immer wieder unter wechselnden Namen Theater und Kabarett gemacht. Nach fast einem Jahr Umbau steht heuer seit dem späten Frühjahr nun Stand-up-Comedy auf dem Spielplan. Der Club ist ein langgezogener Kellerraum mit freigelegten Ziegelwänden und knapp 160 Kinosesseln. Vorne auf der Bühne ist der Schriftzug Lucky Punch Comedy Club in Neonröhrenaufschrift zu sehen. Weiters ein Hocker und ein Mikrofon. Viel mehr braucht es auch nicht. Dafür steckt einiges an Technik dahinter. Denn jeder Abend wird aufgezeichnet, etwa für Social Media. Hin und wieder steht auch der Gründer selbst auf der Bühne, Michael Mittermeier.
8: Es ist Sommer und was ich nicht verstehe, dass Leute bei dieser Hitze krank sind. Über Sommergrippe. Wie kriegt man eine Sommergrippe? Wie erkältest du dich bei 39 fucking Grad? Ich war Klimaanlage, super. Ich bin letztes Mal im Edeka gestanden und da war ein Typ und dem ist die Soße. Du hast gesagt, Alter, die ist sau, warum bleibt der nicht daheim? Der ist so krank. Und dann fing der plötzlich an, so. Alle um der Umgebung, alle sind weg. Ein mir bekannter Vegetarier hat sich hinter der Wursttheke versteckt. Also es war. Und dann. Dann hat er, und es ging so eine Minute und irgendwann, ich hab's bewusst dahin gemacht, der hat einen, das war kein Nieser, das war ein Regenfächer, das war wie so, wie der Gardenermann bewässert seinen Rasen, ein Tröpfchenfächer, verstehst du, das ist ein Superspreader, es war im Ganzen, und Superspreader, das ist ein Wort, das kennen wir erst seit Corona eigentlich, in anderer Fassung, oder? Superspreader. Gab's vorher nur im Pornofilm.
6: Neben den Mixed-Shows gibt es auch Open Mics, wo sich AnfängerInnen dem Publikum stellen und erste Erfahrungen sammeln können. Daneben gibt es auch Impro- sowie Comedy-Abende in anderen Sprachen. Ab Oktober wird der Club an 4 Tagen der Woche bespielt. Moderiert werden die Shows von Hauke van Göns, Sebastian Haring, Lorenz Hinterberger und Marina Pesewski.
9: Ja, ich bin Single und ich hatte aber vor kurzem ein Date und ihr müsst über mich jetzt abseits der Bühne wissen, ne? Ich bin relativ schroff so, aber abseits der Bühne bin ich ein bisschen socially awkward, schnell überfordert so und der Typ auch, was eigentlich ein guter Match ist. So, und der Typ kam zum Date mit Blumen in der Hand. Oh, richtig süß eigentlich, oder? Richtig süß. Ich war komplett überfordert. Ich habe diese Blumen angeschaut und war so: Was glaubt ihr, irgendwas heute noch geht? Ich habe keine Beine rasiert. Also ich habe diese Blumen angeschaut, ich wurde richtig panisch, ich habe angefangen zu schwitzen, ich war nervös und habe ihm 5 Euro gegeben. So, dann hat er so 5 Euro gesehen, dann wurde er richtig panisch, war nervös und angefangen zu schwitzen und hat mir Wechselgeld gegeben.
6: Comedy soll für alle zugänglich sein. So lautet das Motto der Clubaktion 100 Mal Lucky Punch. Das sind 100 kostenlose Tickets für Menschen, die sich einen Besuch sonst nicht leisten könnten. Alle anderen zahlen um die 20 Euro. Zugänglich soll es aber nicht nur fürs Publikum sein. Auch die Bühne braucht neue Stimmen. Deshalb gibt es monatliche Comedy-Workshops. Der Club sieht sich auch als Talenteschmiede, erklärt Host Hauke van Göns.
7: Ja, die Idee ist, dass man hier regelmäßig seine Kurzauftritte hat, irgendwann ein Programm hat und damit dann durchs Land zieht. Und am besten sogar dann über die Landesgrenzen hinaus.

nach Deutschland touren kann mit den Sachen, die man sich hier zusammenstellt. Und unsere Comedy-Workshops sind basically so aufgebaut, es ist ein Crashkurs. In 3 Tagen kriegt man das Rüstzeug, das Grundhandwerk beigebracht, aber das Wichtigste in der Comedy ist auftreten, auftreten, auftreten.

0: um zu wissen, was funktioniert und was funktioniert nicht. Und genau das ist der Lucky Punch Comedy Club.
1: Lorenz Hinterberger ist ein Talent der österreichischen Unterhaltungsbranche. Er gewann 2023 beim Grazer Kleinkunstvogel und tritt regelmäßig im Lucky Punch Comedy Club auf.
2: Servus. Ich habe sehr lange überlegt, wie ich mich am besten vorstellen kann. Und ich habe mir gedacht, ich erzähle euch einfach geschwind meine Tinder-Biografie. Ich bin der Lorenz, ich bin aus Wien, ich bin 1,95. Meine Leidenschaften sind Traveling, ja. Catch me on an airplane und Klimaschutz. Meine Love Language, meine Sprache der Liebe ist Deutsch. Genau zu sein, Wienerisch, also Deutsch B1. Ja. Aber ich hoffe, ihr versteht mich. Wer ist denn aus Wien? Macht so kurz Lärm. Schauen die meisten. Ja. Ich bin ursprünglich aus Donaustadt. Let's go, hey, 12:20. Es gibt manche, die sagen, das ist so ein Proletenbezirk. Na, ich sag, na und? Na, also der Vater von meiner Ex hat das immer gesagt. Und ganz ehrlich, weißt du, die waren aus dem 23. Ja, ich finde ganz ehrlich, in Wien leben ist ein bisschen so wie Auto kaufen. Wenn du dir nichts Gescheites leisten kannst, bleibt dir nur Leasing.
1: In Kontra geht es als nächstes um eine weitere neue alte Bühne. Am vergangenen Freitag war es nach monatelangen Renovierungen pünktlich zu Saisonbeginn soweit. In jenen Souterrain Räumlichkeiten in der Wiener Löblichgasse, in denen das berühmte Theater am Alsergrund 30 Jahre lang als Brutstätte des heimischen Kabarets fungierte, wurde das neue Löblichtheater feierlich eröffnet. Peter Blau war für uns dabei.
3: Mein Name ist Chrissi Bersazzi, das ist Martin Moppert und wir beide dürfen gemeinsam hier dieses wundervolle Theater neu eröffnen. Und danke, danke vielmals, wir sind sehr überwältigt, wie viele Menschen heute hier sind, damit hätten wir nicht gerechnet.
4: Auch von meiner Seite sehr, sehr herzliches Willkommen, großartig, dass ihr alle da seid, danke.
5: Während die künstlerisch aus der Impro-Theater-Szene stammende Chrissi Bersazzi bereits einige Jahre Erfahrung als Kleinkunsttheaterleiterin und Kuratorin mitbringt, betritt Martin Moppet, der dezentere des Satire-Duos Gebrüder Moppet und Mitarbeiter einer Musikagentur, mit diesem mutigen Projekt beruflich Neuland. Was die beiden verbindet, ist ihr beseeltes Engagement, die Freude an der Herausforderung und ganz offensichtlich zu viel Tagesfreizeit.
6: Das ist ein sehr guter Witz. Nein, tatsächlich eigentlich gar nicht. Es war einfach nur bei mir der Reiz da, wieder mal selber eben einen Ort zu haben, ein Theater zu haben. Und zwar einfach auch deswegen, weil ich so viele Leute kenne in der Kunst- und Kulturszene, die wirklich immer verzweifelt nach Orten suchen, wo sie proben können, wo sie auftreten können, weil sie sich das einfach im Moment nicht mehr leisten können, die Proberäume, die es im Moment gibt oder die Theater, die im Moment eben in der freien Szene kursieren. Und deswegen ist es mir tatsächlich ein Bedürfnis zu sagen, hey, das sind coole Künstlerinnen, die sind super gut, aber die haben gerade einfach keinen Raum. Und mein Bedürfnis ist es einfach auch Raum geben zu können.
7: Es war schon auch sehr das Gefühl, dass das geht einfach nicht, dass ein Haus wie dieses einfach so sang- und klanglos zusperrt. Das wollten wir nicht zulassen.
5: Also machten sie sich mit Hilfe aus dem Freundeskreis ans Erneuern, Umbauen und Aufmöbeln, sodass der Theatersaal, der Probenraum und der Bar- und Pausenbereich nunmehr in frischem Glanz erstrahlen. Die auffälligste Änderung ist ein Dutzend Fenster, um dem einstigen Kohlenkeller, vormals Sargtischlerei, erstmals in seiner Geschichte Tageslicht zukommen zu lassen. Denn das Löblichtheater soll auch tagsüber für Workshops, Seminare und Proben genutzt werden können. Zur Eröffnung gab es einen 6-stündigen Kleinkunstreigen mit Kurzauftritten zahlloser MusikerInnen, SchauspielerInnen und KabarettistInnen, die heuer noch am Spielplan stehen.
4: Ich wünsche euch irrsinnig viel Spaß mit dem ersten Highlight gleich. Er ist jemand, den ich wahnsinnig hoch schätze, der selber einer der wertschätzendsten Menschen in unserem Genre ist, den ich überhaupt kenne. Und er ist großartig. Riesenapplaus, hier kommt Rudi Schöller.
8: Dankeschön, danke, voll nett. Ja, wir haben 4 Minuten, haben wir, jeder und jede, weil wir so viele sind. Ja, was kann man in 4 Minuten machen? nicht so viel eigentlich. Also ich zum ersten Mal hallo und ich freue mich voll, dass ich da sein darf, dass ich dabei sein

0: darf, ich verbinde mit dem Haus so viel mittlerweile, das ist echt der Wahnsinn, ich habe heute ein bisschen nachgedacht, ich wohne nicht so weit von da. Ich habe da schon so viele, so tolle Sachen gesehen und jetzt gibt es wieder. Das gefällt mir so. Großer Applaus vielleicht einmal für Martin an dieser Stelle. Und für die Chrissi natürlich. Genau, es hat sich fast nichts geändert. Was ich positiv finde, der Name ist neu. Und das finde ich irgendwie, das ist gut irgendwie. Der Name ist gut, finde ich, oder? Löblich, ist ein guter Name, oder? Ich finde schon, ja. Es passt so, ich finde, es ist so geerdet, ne? Die Löblichgasse und das Theater heißt Löblich. Und das passt irgendwie, mir gefällt sowas, wenn sowas so nachvollziehbar ist, so geerdet, so klar einfach, ne? In der Nähe zum Beispiel gibt es in der Resnicek-Gasse, da gibt es ein Gasthaus, das heißt Resnicek. Finde ich auch gut, ja. Ist ein gutes Gasthaus, ist ein gutes Omen, wenn was so klar ist, wenn was so passt irgendwie, ne? Oder wenn man zum Beispiel, ich weiß nicht, ob Sie das kennen, wenn man von der Westautobahn reinfährt nach Wien, da gibt es ein Schloss. Das ist in der Nähe von der Schönbrunner Straße. Das heißt schon, sowas taugt mir. Und ich glaube, es ist ein gutes Schloss. Also ich kenne mich mit Schlössern nicht so gut aus, aber auf mich wirkt es sehr solide, muss ich sagen irgendwie. Ja. Ja. Namen sind wichtig, ja.
1: Nomen est omen. Daher wenden wir uns jetzt shortly, without von Delay, um ein immaterielles Kulturerbe der Innenpolitik zu zitieren, den Besonderheiten des Spielplans des neuen Löblich-Theaters zu.
2: Wir kommen gleich zu zwei Punkten, nämlich wir haben ja uns überlegt als Theater, so 16 Uhr Vorstellungen wären super, weil die Leute kommen dann. Deswegen danke an euch, ihr habt gerade bewiesen, dass dieses Konzept funktionieren wird. Es ist 16 Uhr, ihr seid alle da, es ist super cool, dankeschön. Also der 4-Uhr-Tee sozusagen wird es werden und wir werden unser Programm erweitern. Bisher war das ein Haus für Kabarett, Comedy und diese Richtung und wir haben gesagt, Kleinkunst ist viel mehr. Kleinkunst kann viel mehr. Kleinkunst ist Improvisationstheater, Kleinkunst ist Musik, Kleinkunst ist Clownerie, Kleinkunst ist so viel, Kleinkunst ist Literatur. Und all das werden wir versuchen, euch hier zu zeigen. Deshalb haben wir so ein breites Spektrum in unserer Programmierung und freuen uns wirklich sehr.
3: Also es soll im Kern weiterhin eine ganz wichtige Bühne sein für junge Kabarettistinnen und Kabarettisten, für Comedy, für Stand-up, gleichzeitig aber auch für Etablierte. Da freuen wir uns sehr, dass uns das in der Programmierung auch gelungen ist, dass sie zu uns kommen und dass sie bei uns spielen. Weil, was heißt das? Das heißt, hoffentlich, und wir gehen davon aus, dass ihr großer Glanz halt auch auf die Jungen sich überträgt.
1: Auf dem Spielplan stehen daher auch prominente Namen wie Klaus Eckel, Malarina, Antonia Stabinger, Oma Sarsam, Thomas Maurer, Christoph und Lollo, Mike Supancic oder Sonja Pickert. Kabarettstars, deren Karrieren zum Teil hier im ehemaligen Theater am Alsergrund ihren Ausgang nahmen. Drei Spielplan-Specials seien hier noch kurz erwähnt. Zunächst Undercover, eine von der Autorin und Buchhändlerin Petra Hartlieb gestaltete, launige Literaturshow mit famosen Gästen, wie es im Untertitel heißt.
4: Das Konzept der Show ist so, dass ich in den ersten 10 Minuten immer so ein quasi Stand-up über Buchhandel mache, immer zu verschiedenen Themen. Dann kommt ein schreibender Stargast auf die Bühne, also ein Autor, eine Autorin. Und der zweite Teil, da kommt dann jemand Unbekannter aus der Branche. Übersetzerinnen, Lektorinnen, Verleger, Agenten. Also in jeder Show wird sozusagen ein Berufsbild mehr oder weniger durchleuchtet und eben undercover geschaut.
1: Ein ganz besonderes Anliegen sind Martin Moppet, die musikalischen Programmpunkte am Spielplan.
3: Es wird im Löblich die Löblich-Salonkonzerte geben. Die nennen wir Salonkonzerte aus dem einfachen Grund, weil die ganz laute Verstärkung in einem Wohnhaus nicht möglich ist.
5: Alles unter dem Motto, große Namen im kleinen Rahmen.
1: Für nächstes Jahr bereits geplant sind eine Art Kleinkunstwettbewerb nach neuem Modus und ein von der Kabarettistin und Fußballerin Christina Kiesler gehostetes interaktives Sportspektakel.
6: Ich darf mich zwei Leidenschaften widmen im Löblich-Theater, nämlich der Comedy, dem Kabarett und dem Sport. Wir werden wahrscheinlich eine kleine Sportshow kreieren und es wird sich Gemma Sport nennen. Und ich glaube, es wird einfach ein lustiges Abhandeln von Fakten, aber auch witzigen Fakten mit interaktivem und ja, man wird ins Schwitzen kommen, auch das Publikum.
1: In 10 Tagen bereits, am 29. September, steht Clemens Maria Schreiner mit seinem aktuellen Solo Fehlerfrei auf der Bühne des Löblich-Theaters. Also in Wahrheit auf der gleichen Bühne, auf der er 2005 im zarten Alter von 16 Jahren seine ersten Wien-Auftritte absolvieren durfte und die er anlässlich der Theatereröffnung vergab.

0: vergangene Woche zum exakt 100. Mal bespielte.
1: Vielen Dank, danke, danke. Ja, wunderschön da zu sein. Ich freue mich extrem. Es ist einfach ein guter Raum. Er muss gar nicht so voll sein wie heute. Da herinnen kann man auch gute Vorstellungen spielen und das habe ich mir sagen lassen. Vor deutlich weniger Publikum. Sagen wir so, ich habe sehr viele schöne Abende in diesem Theater verbracht. In einer Runde, für die man in einem Gasthaus nicht vorab reservieren hätte müssen. Ja, es ist schön, wenn heutzutage ein Theater aufsperrt. Ja, das ist nicht die gängige und übliche Richtung, muss man auch ehrlich sagen. Ja, es ist wahnsinnig viel Geschichte, Kleinkunstgeschichte da herinnen. Es ist ein ehemaliger Kohlenkeller gewesen, liebevoll zum damaligen Theater am Alsergrund ausgebaut. Und man muss sagen, ja, es ist ein ehemaliger Kohlenkeller, weil wer in diesem Theater schon einmal in Verantwortung war, der weiß, wegen der Kohle macht man es nimmer. Ja. Und mir gefällt auch der Name gut. Da möchte ich wirklich das aufgreifen, was der Rudi Schöller gesagt hat. Nicht, weil ich gerne mit ihm einer Meinung bin, sondern weil es im Text steht. Löblich ist ein schöner Name, oder? Also es rollt von der Zunge, es macht gleich so eine gemütliche Wohnzimmeratmosphäre tief innen drinnen, löblich. Ja. Ich glaube, es ist das Ö. Ja. Ich glaube, und ich habe davor nie drüber nachgedacht, aber ich glaube, das Ö ist der gemütlichste Buchstabe. Ja. Ö. Das erfordert nicht viel Aufwand. Ja. Man kann den Mund gemütlich so lassen, wie er auch in Ruheposition eigentlich ist. Ja. Löblich. Es geht so ganz nebenher. Also gemütlich sollte ja folgerichtig eigentlich gemütlich heißen, glaube ich. Aber das ist führt zu weit. Ja, 4 Minuten haben wir Zeit. 3:30 davon sind wahrscheinlich schon vorbei. Ich habe mir gedacht, in 4 Minuten habe ich nichts, was ich spielen kann. Ich mache nicht so kurze, lustige Sachen. Das kann ich nicht so gut. Ich spiele lieber dann einen ganzen Abend da herinnen, dann wieder vorbeikommen. Das heißt, ich habe mir was überlegt, was man nach dem heutigen Abend beruhigt und ohne großen Verlust für die Menschheit wieder wegschmeißen kann. Ein Hymnos, ein bisschen für das alte Theater am Alsergrund, aber auch und ganz besonders heute für das neu aus der Kohlenasche erstandene Löblich. Und auch in diesem Hymnos habe ich dem Ö eine gewisse Breite eingeräumt. Ein Theater zu leiten ist höchst strapaziös, musst den Amtsschimmel reiten, der schnaubt offiziös, musst mit Managements fighten, die oft kapriziös, der Erlös ist bei Zeiten nicht luxuriös. Doch das Loblied des Löblich wird sehr melodiös, in höchsten Tönen von Chören gedröhnt, strömt höher in den Köller, betörend verschönt. Ein Theater für alle, so ist es gemeint, es flöten und tröten und grölen vereint, der schnöslich verwöhnte Verzögling aus Döbling, die ominös skandalöse Chanteuse aus Mödling, der ölige Björn, der Fritteusen so schön findet, der Ötztaler Öhi, der öfter den Föhn nimmt, die Döner verhökernde Özke vom Praterstern, der ÖVP wählende Ödin von Horvath-Fan, die östlich von Malme geborene Söldnerin, die minutiös Ösen verlötende Kölnerin. Ja, da hier wird's inhaltlich dünn, das ist mir schon klar. Das ist mir schon klar. Nur aus Zeitgründen und nicht, weil mir wirklich am Brecheisen nichts mehr eingefallen ist, reißt die Auflistung mit Ö hier abrupt ab. Und fröhlich pompös folgt darauf der Refrain: Die Öffnung der Fenster erhält's souterrain. Keine Sorge, es ist wirklich bald vorbei. Nur noch eine direkte Message an Impresaria und Impresario des Hauses, an Chrissy und Martin. Unser Dank gilt euch beiden, ihr seid bravourös. Diese Bühne beschreiten wir heute graziös, weil ihr zwei schon seit Mai nur mehr 2 Stunden döst und ansonsten hier hakelt, als wäret's die Föst. Und so ist das Motto, dass ihr das ermöglicht, ist ein Sechser im Lotto, weil alles ist löblich.
2: Den löblicherweise höchst abwechslungsreichen Spielplan und alle näheren Infos finden Sie auf der Website theateralsergrund.at. 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
1: Der Ruf von Leo Delibes gründet auf Ballett, Operette, Opera Bouffe und Opera Comique und natürlich auf Lakmé. Jean de Nivelle stellt den einzigen Ausflug des Komponisten zum von Meyerbeer und Alévi geprägten Großgenre dar. Mittelalterlicher Schauplatz, große Chornummern und eine einzelne Figur vor dem Panorama der Geschichte. Das riecht isoliert betrachtet nach Grand Opera, findet sich aber genauso in Jean de Nivelle. Trotzdem bleibt das Werk insgesamt Opera Comique mit gebundenen Nummern und Dialogen, die später in Rezitative umgewandelt wurden, mit Melodramatik, komischen Szenen, Ensembles, Balladen, Couplets und Melodie. Genreübergreifende Ambivalenz, also die Anklang gefunden hat. Herausgebracht 1880 an der Pariser Opera Comique, erlebte Jean in Paris 100 aufeinanderfolgende Aufführungen und setzte seinen Siegeszug im folgenden Jahr in St. Petersburg, Stockholm, Budapest und Wien fort. Wer von uns kannte diesen Dreiakter? Also ein klassischer Fall fürs Wiederentdeckungsteam von Palazzetto Bruzzane, das auch hinter der heute in Ö1 am Programm stehenden konzertanten Aufführung des Jean de Nivelle von Leo Delibes im Palast der Künste in wiederum Budapest diesen Jänner stand, 14.01.2026. Dort arbeitet man mit Gewinn regelmäßig mit dem Dirigenten György Vasegyi zusammen, der diesmal das Nationale Ungarische Philharmonische Orchester und dessen Chor leitete. Tenor Cyrille Dubois führte den Besetzungszettel an, von Delibes prächtig bedient, mit Soloaufgaben sind auch Sopran und Mezzosopran, Melissa Petit und Marie-André Bouchard-Lesieur, der sich allmählich auch als eine Hauptfigur herausschälende Bariton Tassis Christoyannis darf sich im Lauf des nicht kurzen Stückes von der sinistren zur edelmütigen Figur wandeln. Da tut sich insgesamt viel Unterschiedliches auf unterschiedlichen Stilebenen, nicht unbedingt mit der letzten dramaturgischen Stringenz, aber immer auf hohem Niveau von Partitur und Ausführung. Sie werden überrascht sein. Christina Tengel begleitet sie. Ergänzend von Edmond Gondinet und Philippe Gilles, denselben, die drei Jahre später mit Delibes in Lakmé zusammenarbeiten werden, stammt der Text. Vor der ersten Portion Inhalt der akustische Theaterzettel. Cyrille Dubois, Tenor, Jean de Nivelle. Melissa Petit, Sopran, Arlette. Marie-André Bouchard-Lesieur, Mezzosopran, Simone. Juliette May, Sopran, Diane und Isola. Tassis Christoyannis, Bariton, Le Comte de Charolais. François Rougier, Tenor, Malin Korn. Jean-Philippe McLeish, Bass, Botteilly. Und Adrien Fournaison, Bass, Saladin, Herold, ein alter Mann. Hungarian National Choir, Hungarian National Philharmonic Orchestra, Leitung György Vasegyi. Die Handlung spielt in Burgund und Dijon zu Beginn der Herrschaft Ludwigs XI. In der zweiten Hälfte des 15. Jahrhunderts. Der Titelheld ist nicht der historische Jean de Nivelle der Legende, sondern Jean de Montmorency. Dieser Jean ist beim französischen König in Ungnade gefallen. Der König wollte ihn zwingen, Isabeau, die bucklige Tochter des Sire de Malincorne, zu heiraten, weil mit dieser Ehe eine wichtige Herrschaft an die Krone gebunden werden sollte. Jean entzog sich der Hochzeit durch Flucht. Seitdem lebt er als einfacher Schäfer im Tal der Armançon. Die Leute nennen ihn Jean de Nivelle, weil er jedem Ruf ausweicht und verschwindet, sobald man ihn sucht. Ganz wie die sprichwörtlich gewordene Gestalt der französischen Sage. Der erste Akt der Oper beginnt mit einem kurzen, wie sich später herausstellen wird, motivisch mit folgendem verzahnten Orchestervorspiel. Der imaginäre Vorhang hebt sich über einem Weinlesefest. Winzerinnen und Mädchen feiern den Abschluss der Arbeiten. Immer wieder wird nach dem schönen Schäfer Jean gerufen, er aber entfernt sich schweigend. Wir lernen Jean kennen als wortkarg, scheu, jeder Gesellschaft ausweichend, geheimnisvoll. Die Mädchen wundern sich über den jungen Mann, der allen Avancen entflieht. Unter den Frauen sind Simone und Arlette, ihre Nichte. Simone lebt am Waldesrand und gilt als Wahrsagerin, ja Hexe. Sie verkauft Liebestränke, Kräuter und Alraune-Wurzeln und genießt zweifelhaften Ruf. Ihr ganzer Schatz ist ihr Sohn Thibaut, der aber wegen Diebstahls im Gefängnis sitzt. Nach primär chorischer Introduktion erhält diese Simone mit der Ballade de la Mandragore, also der Alraune, das erste Solo der Oper. Umso mehr zieht es Arlette zu Jean. Melodie der Arlette, ein lyrisches Selbstgespräch des Inhalts, dass Jean zwar allen Menschen ausweicht, sie aber mitunter mit einem Blick ansieht, der Hoffnung gibt. Vielleicht also liebt er sie ebenfalls. Simone zerstört diese Hoffnung. Thibaut würde bald freikommen, Hochzeit wäre vorbereitet. Duett Arlette-Simone, eine Szene, in der sich Arlette erstmals offen ihrer Tante widersetzt. Aus dem Nichts tritt Jean auf. Er schützt Arlette vor Simone und drängt sie, die schon übergriffig geworden ist, zurück. Terzett Arlette-Simone-Jean. Jean darf sich musikalisch noch mit solistischen Couplets ausbreiten, dann entsteht erstmals ein inniger Dialog mit Arlette, in der sie ungewollt ihre Gefühle verrät. Jean wiederum lässt erkennen, dass auch er sie liebt, aber er gibt dabei seine Herkunft nicht preis. Stimmungswechsel. Es drängen sich in den Vordergrund der Sire de Malincorne und der Baron Beautreilly, das komische Intrigantenpaar der Oper. Malincorne ist Vater der von Jean ungeliebten Isabeau. Sie erinnern sich an die Vorgeschichte, zugleich Gesandter von König Ludwig XI. Und auf der Suche nach seinem verschwundenen Schwiegersohn in spe Jean, den er zugleich zur Pflicht rufen will. Beautreilly, der burgundische Baron, wird als Opportunist karikiert. Im Gespräch wird dem Publikum erstmals Jeans Geheimnis verraten. Simone hört heimlich zu. Jetzt weiß sie demnach, dass Schäfer in Wahrheit Jean de Montmorency, womit sie eine Waffe gegen Jean in der Hand hat. Und schon beginnt das erste Finale. Weinlesefest. Die Weinleseköniginnen wählen einen König und sie wählen Jean. Er weigert sich, man zerrt ihn vor den Comte de Charolais, der einem Günstling befiehlt, Jean öffentlich zu beleidigen. In dem Moment, in Blick und Gebärde und jäher Kampfbereitschaft, verrät er dem Eingeweihten, Charolais, seine adelige Herkunft. Jean verschwindet wieder im Wald. Zum ersten Mal seit Menschengedenken wieder zu hören, Jean de Nivelle mit Musik von Léo Delibes.

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Das ist, da es bisher nur die Online-Videoübertragung des Konzerts aus dem Müpa gab, eine Radiopremiere. Jean de Nivelle mit Musik von Léo Delibes, eine betont unschematische Opéra-Comique aus Paris 1880, seinerzeit sehr erfolgreich, in der Zwischenzeit vergessen. Wenn Delibes Lakmé wegen ihres kolonialistischen Hintergrunds heute etwas scheel angesehen wird, Jean de Nivelle mit dem scheuen, unmilitärischen Antihelden bietet einen interessanten Gegenpol. Jean, Tenor Siri Dubois, um ihn die Sopran-Lichtgestalt Alette, Melissa Petit und die Mezzosopran-Intrigantin Simone, Marie-André Bouchard-Lesieur. Dass der Graf Charolais, Bariton Christoyannis, im weiteren Verlauf noch wichtig werden wird, ist im ersten von drei Akten eher wenig zu ahnen. Palast der Künste Budapest, 14.01.2026. Dirigent Gyöngy Vasegi leitet das Nationale Ungarische Philharmonische Orchester und dessen Chor. Was kann uns an der Oper interessieren? Weit entfernt vom Stil von Auber und Adam ist Delibes Komposition voller ungewöhnlicher Harmonien, interessanter Orchesterbegleitung, komplizierter Rhythmen und überraschender Melodiewendungen. Und kann das eigentlich verwundern? Wer einmal den mit zauberischen Finessen gespickten Le Roi Ladi von Delibes gehört hat, ist vorbereitet. Über seinen eigenen Reiz hinaus zeugt Jean de Nivelle von der Ernsthaftigkeit, die das Genre der Opéra-Comique in der zweiten Hälfte des 19. Jahrhunderts erlangt hatte. Allerdings gilt es in die Bewertung einzurechnen, am Beginn der Konzeption, immerhin schon 1873, war die Arbeit von Delibes fürs Théâtre Lyrique vorgesehen. Fürs Verständnis wichtig, Frankreich, woher Jean kommt, und Burgund sind damals vor 550 Jahren nicht eins. Der zweite Akt spielt am burgundischen Hof im Schloss von Herzog Philipp in Dijon. Ein großes Fest zu Ehren des französischen Gesandten Malicorne steht an, der Page Isolin eröffnet es. Entrakt, Chorintroduktion, Rondo mit Isolin. Zu unserem Amüsement dient ein Buffo-Trio mit Malicorne, Beautreilly und dem Günstling von Charolais, Saladin, insgesamt eher Nebenfiguren. Mit Begründungen, die zu weit führen würden, hat es sowohl Simon als auch deren Nichte Arlette aus der ländlichen Gegend aufs Schloss verschlagen. Eine Diane, eine Dame von Stand, hat das bewirkt. In der Zwischenzeit hat Philippe an Arlette Gefallen gefunden. Mehr noch, sie besitzt nun überraschenden Einfluss auf den alten Herzog. Auch Charolais und ihn hat Arlette wieder versöhnt auf ihre natürliche Art. Dadurch hat Saladin an Einfluss verloren, was ihn entsprechend wurmt. Er sucht den Bund mit Simon. Und es wird schnell deutlich, er hätte es auf Arlette abgesehen. Chor, Szene und Fabilo, eine Solonummer von Arlette, kunstvoll antikisierend. Wie hat sich die schüchterne Winzerin gemausert zu einer Frau, die auch den Hof bezaubert, ohne ihre Natürlichkeit einzubüßen? Auch ihre Schutzpatronin Diane erhalten wir vorgeführt im Duett mit Arlette. Dazwischen eher ruckzuck Dramatisches. Wie erfährt Jean, dass es ihn jetzt braucht, fragen sie die Librettisten von Léo Delibes. Jedenfalls ist er zur Stelle, ehe Saladin Arlette hätte an sich reißen können. Wortwechsel zwischen den Männern, sie gehen mit gezogenen Waffen ab, Simon beobachtet. Trio Arlette, Diane, Jean und ins Rezitativ danach fortdauernder Wortwechsel zwischen Arlette und Jean. Saladin
ist tot. Arlette findet bei Jean keinen Glauben, wenn sie beteuert, in eine ihr gestellte Falle gegangen zu sein, indem sie sich mit Saladin traf. Jetzt, wir eilen dem zweiten Finale zu, nützt Simone ihre Gelegenheit. Vor dem versammelten Hof enthüllt sie, der Schäfer ist Jean de Montmorency. Malicorne triumphiert, Jean wäre von König Ludwig bereits wegen Aufruhrs verurteilt. Jeans sofortige Auslieferung wird verlangt. Da tritt Charolais, der Burgunder, dem französischen Gesandten entgegen. Er bewundert Jeans Mut und bietet Jean, statt ihn auszuliefern, an, führe die burgundischen Truppen gegen Frankreich. Jean nimmt an. Der an allen Ecken und Enden Opernerwartungen sprengende Jean de Nivelle von Leo Delibes, zweiter Akt.

Beim Komponisten Leo Delib, 1836 bis 1891, wäre die Wiederbegegnung mit Le Roi Lardy vielleicht noch belebender, vom Rang des Musikers überzeugender. Aber dieses Werk besitzen wir auf Tonträger, sowie natürlich Delibs Lacmé. Also hat sich das Team vom Palazzetto Bruzzane auf den in Vergessenheit geratenen Jean de Nivelle gestürzt und gemeinsam mit dem Dirigenten György Wosegi diesen Jänner in Budapest ein starkes konzertantes Plädoyer für die Superrarität zu Wege gebracht. Noch einmal die wiederkehrenden Hauptfiguren, Jean, der Träumer, nun plötzlich zum Militaristen promoviert, Cyrille Dubois, Tenor, Arlette, die vor allem Gute, Melissa Petit, Sopran, Simone, die immer destruktive, Marie-André Bouchard-Lesieur, Mezzosopran und Comte de Charolais, von Akt zu Akt mehr wachsend, das ist Christoyannis Bariton. Dritter Akt, am Schlachtfeld von Montlhéry, und die ganze Partie ist wieder versammelt. Simone, Diane, die vor allem Buffonisten Malicorne, Beautreillis. Das fügt sich zu allerlei Gesangsstücken der muntereren Art. Anders bei Arlette, die nicht weiß, ob, eigentlich sind wir am Morgen nach der in die Geschichtsbücher eingegangenen Schlacht, ob Jean noch lebt. Nach musikalischen Spassetteln kehrt da die Ernsthaftigkeit zurück. Verwundet Charolais. Aber er erzählt Arlette von seiner Errettung. Ein unbekannter Soldat hat ihn aus einem Hinterhalt in Sicherheit gebracht. Das Publikum ahnt bereits Jean. Und er hat auch sofort nach Charolais Romanze seinen Auftritt. Jean bleich, ohne Waffen. Er gesteht, vor der französischen Fahne hat ihn der Mut verlassen. Er konnte nicht gegen seine Landsleute kämpfen. Ist er schuldig? Ist er feige? Oder kann er nur nicht anders, als ausschließlich seinem Gewissen zu folgen? Jean war eben dabei, sich selbst zu stellen, als es zum Wiedersehen mit Arlette kommt. Wobei Arlette die bedrohliche Botschaft zu überbringen hat, die Warnung, dass Simone im Bunde mit Malicorne darauf sinnt, Jean zu schaden. Daher nächste Szene, Simone, Malicorne, eine letzte Intrige von ihr, zum Scheitern verurteilt. Charolais kehrt und mit diesem Ensemble startet das nun sehr kurze, gar nicht pompöse dritte Finale von Verhandlungen mit dem französischen König zurück. Überraschende Nachricht, Ludwig XI. Hat Jean begnadigt, er ist kein Verfolgter mehr, Malicorne ist der Düpierte. Obendrein macht Charolais Jean ein glänzendes Angebot. Hoher Heerführer, burgundischer Edelmann, Vertrauter des Herzogs, alles kann er werden, er muss nur wählen. Jean lehnt alles ab. Nicht Frankreich, nicht Burgund will er dienen, stattdessen zurück zu seinem einfachen Leben. Aber nicht allein, nein, mit Arlette in die Wälder des Armançon. Arlette sagt ja. Jean de Nivelle läuft davon, wenn man ihn ruft. Oder wenn Krieg, Ehre, Macht rufen. Davon zu Freiheit und Liebe. Noch ein Opernakt zum Neu-Kennenlernen. Die Musik von Leo Delib.

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1: Er gilt als die wegweisende musikalische Persönlichkeit des Jazz der 1960er Jahre. Der US-amerikanische Tenor und Sopransaxophonist John Coltrane durchmaß in wenigen Jahren in großen Schritten ein gewaltiges musikstilistisches Territorium, vom Hardbop über den modalen Jazz bis hin zum freien, expressiven Spiel. Dabei hat John Coltrane sowohl als virtuoser Instrumentalist mit hymnischem, kraftvollem Ton, als auch mit seinem Quartett mit Pianist McCoy Tyner, Bassist Jimmy Garrison und Drummer Elvin Jones Maßstäbe gesetzt. John Coltrane starb viel zu früh, im Juli 1967, im Alter von erst 40 Jahren. Am 23. September wäre er 100 Jahre alt geworden. Ö1 widmet John Coltrane deshalb einen Sendeschwerpunkt. Und den Auftakt dazu, den hören Sie jetzt. 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

0: Ja, das ist Acknowledgement, also Danksagung. Der erste Satz von A Love Supreme, dem berühmtesten Werk von John Coltrane, das seit der Aufnahme 1964 vielen Menschen weit über die Jazzgemeinde hinaus unter die Haut gegangen ist. Wir werden später in dieser Spezial-Jazz-Nacht zu John Coltrane auf A Love Supreme zurückkommen. Damit zur Inhaltsangabe. Kurz, in dieser Sendung, die wie gesagt bis 3 Uhr im Zeichen von John Coltrane steht, aus Anlass seines 100. Geburtstags. Diese Spezialjazznacht hat im Wesentlichen zwei Teile. Von 1.03 Uhr bis 3 Uhr steht ein Konzertmitschnitt aus dem ORF-Archiv aus dem Programm, das John Coltrane Quartett im November 1962 live in Graz. Und bis 1 Uhr wartet jetzt eine Gesprächsrunde mit zwei Gästen und Coltrane-Kennern auf Sie. Mit diesen Coltrane-Kennern möchte ich über unterschiedliche Karrierephasen des Saxophonisten sprechen. Ich begrüße aufs Herzlichste zum einen Sophie Haßfurter, Saxophonistin aus Salzburg, seit vielen Jahren in Wien beheimatet. Guten Abend, Sophie Haßfurter.
1: Schönen guten Abend. Ich freue mich sehr über die Einladung.
0: Und zum anderen Harry Sokal, Saxophonist aus Wien, einst Solist im Vienna Art Orchestra. Ich nenne als Stichwort auch das Art Pharma Quintett. Harry Sokal war zudem lange Jahre Professor für Jazzsaxophon an der Anton Bruckner Privatuniversität Linz. Auch Ihnen herzlich willkommen.
2: Ich bedanke mich auch für die Einladung und freue mich schon auf den ganzen Abend.
0: Die Freude ist ganz meinerseits. Danke, dass Sie den Weg auf den Künigelberg hier in Wien auf sich genommen haben, Sophie Haßfurter und Harry Sokal. Die Einstiegsfrage möchte ich stellen zu Ihrer persönlichen Erstbegegnung mit der Musik von John Coltrane. Wie hat der Erstkontakt, wahrscheinlich vor vielen Jahren, stattgefunden?

0: Harry Sokal, darf ich bei Ihnen beginnen?
1: Ja, gerne. Ich war eigentlich ziemlich planlos, bin ich in Wien herumgefahren und habe überall Sessions gespielt, wo ich nur spielen konnte. Und es gab eine Wohngemeinschaft von Leszek Sadlo und Gerhard Herrmann.
0: Saxophonist, der eine.
1: Leszek Sadlo, ein Saxophonist, Schlagzeug, der dann in der ORF Big Band gespielt hat. Und der Schlagzeuger Gerhard Herrmann war mehr oder minder eigentlich ein Free-Schlagzeuger, aber hat eine unheimlich klasse Time gehabt und unheimlich melodiös am Schlagzeug spielen können. Und ich war in dieser Wohnung und wir haben da irgendwie einen wunderbaren Abend gehabt. Die war da eingeladen und sie haben eine Platte aufgelegt und auf einmal hat es bei mir Zisch gemacht und ich habe gefragt, wer ist das? Und dann alle natürlich mit Kopfnicken. Das ist John Coltrane. Sie hatten Giant Steps aufgelegt. Das war meine erste Begegnung.
0: Ausgerechnet Giant Steps quasi als Erstkontakt. Eins der schwierigsten Stücke der Jazz-Saxophon-Literatur bis heute. Haben Sie Giant Steps später auch gespielt, Harry Sokal?
1: Ich spiele Giant Steps immer wieder und werde vielleicht auch das in meinen nächsten Konzerten, auf die wir dann noch später zurückkommen werden, auch spielen.
0: Die werden wir noch nennen, die Konzerte, ja. Da sind wir natürlich gespannt auf eine Live-Version von Giant Steps. Sophie Haßfurter, haben Sie sich auch an Giant Steps versucht?
2: Selbstverständlich. Da kommt man nicht dran vorbei, wenn man mit der Musik zu tun hat, glaube ich. Aber speziell auf dem Instrument ist das, ja.
0: Ist ein Pflichtstück und ein Elchtest für alle Saxophonisten. Seit 1959, damals, wurde Giant Steps erstmals von John Coltrane aufgenommen und war das titelgebende Stück seines damaligen Albums. Wir hören hier Giant Steps.

0: Der Hochgeschwindigkeitshürdenlauf für alle Saxophonisten und Saxophonistinnen, Giant Steps von und mit John Coltrane, hier in der Erstfassung von 1959 mit Tommy Flanagan am Klavier, Paul Chambers Bass und Art Taylor Schlagzeug. Und während die Musik lief, haben meine Gäste Harry Sokal und Sophie Haßfurter gleich mitgesummt und mitgesungen. Man hat gemerkt, sie haben das Solo natürlich mal auswendig gelernt und können es noch immer auswendig. Und es ist ein Dialog, es hat sich ein Dialog entsponnen über den Pianisten Tommy Flanagan, von dessen Leistung Harry Sokal nicht ganz überzeugt ist, während Sophie Haßfurter gesagt hat, ja, er schlägt sich wacker. Vor allem, sie haben eine Geschichte erzählt, er hat die Noten zwar vorher bekommen, hat aber gedacht, dass es sich dabei nicht um ein Abtempo-Stück, sondern um eine Ballade handelt.
1: So wurde es mir erzählt, ja. Also, dass er eben gedacht hätte, oder ein langsames Stück, oder jedenfalls nicht damit gerechnet hat, dass er das in diesem Tempo spielen muss.
0: Dafür hat er sich tatsächlich wacker geschlagen. Harry, Sie sind nicht ganz überzeugt von Tommy Flanagan, wie er hier spielt?
2: Würde ich jetzt nicht sagen, nicht ganz überzeugt. Aber ich merke natürlich, dass er irgendwie scheinbar nicht gerechnet damit hat, dass das so ein riesen Abtempo-Stück ist, wo in dem Tempo pro Takt zwei Akkorde sind und dieses Stück durch vier Tonarten geht, innerhalb von 16 Takten. Ja.
0: Das ist wahrlich eine Herausforderung damals gewesen und ist es bis heute. Sophie Haßfurter, kommen wir zu Ihrem Erstkontakt mit der Musik von John Coltrane. Können Sie sich erinnern, wann das war, wie alt Sie damals waren?
1: Ja, also wie alt ich genau war, weiß ich nicht, aber so im Teenageralter, es war jedenfalls die Platte meiner Eltern, John Coltrane, Johnny Hartman. Und ich habe damals, der Name hat mir irgendwie schon was gesagt, ich habe nicht genau gewusst, was mich da erwartet. Und ich fand es dann eigentlich fast ein bisschen schnulzig, muss ich sagen. Aber irgendwie schon faszinierend. Und dann später habe ich die Platte Crescent gehört, das muss ein, zwei Jahre später gewesen sein, bei irgendwelchen Freunden von mir ist die kursiert und da bin ich voll reingekippt und habe dann mir auch ein Otto Link Mundstück gekauft, Stärke 6 Stern.
0: So wie es John Coltrane gespielt hat.
1: Genau, und ja, und war da irgendwie so voll auf diesem Trip, das ist einfach soundmäßig und auch, ich finde es so unglaublich, dass man so emotional berührt werden kann von Musik. Also das, über das werden wir sicher heute noch viel sprechen, aber das hat mich irgendwie wirklich so reingezogen. Also sowohl nerdig als auch emotional.
0: Emotionale Musik ist es auf jeden Fall. Es ist auch ein wunderbarer Kontrapunkt zu Giant Steps, die Platte John Coltrane und Johnny Hartman aus dem Jahr 1963. Und wir hören jetzt daraus They Say It's Wonderful.

0: John Coltrane und Johnny Hartman aus dem Jahr 1963, Musik mitgebracht von Sophie Haßfurter in dieses Studiogespräch aus Anlass des 100. Geburtstags von John Coltrane. Wir wollen dieses Gespräch nun beginnen, indem wir eine ganz entscheidende Phase in der Karriere von John Coltrane thematisieren. Vielleicht die wichtigste, die prägendste Phase, nämlich die Jahre von 1960 bis 65, die Jahre des klassischen John Coltrane Quartetts mit McCoy Tyner, mit Jimmy Garrison, der ab 1961 der Bassist war, mit Elvin Jones. Das ist die Zeit, in der die bekanntesten Alben von John Coltrane entstanden sind. Das ist die Zeit, über die man üblicherweise spricht, wenn man John Coltrane nennt. Warum ist das so? Was hat diese besonderen Jahre von 1960 bis 65 ausgemacht? Warum war John Coltrane mit seinem Quartett so prägend? Sophie, darf ich bei Ihnen beginnen? Darf ich Ihnen diese Frage stellen?
1: Puh, wo soll ich anfangen? Wie lange haben wir?
0: Wir haben noch 2 Stunden.
1: Ja, ich meine, es ist allein schon faszinierend, finde ich, innerhalb von 5 Jahren so eine künstlerische Entwicklung durchzumachen, von wirklich sehr hardpoppig zu völlig frei eigentlich. Und wir haben ja uns vorher auch unterhalten über diese zeitlichen Überschneidungen, von was eigentlich zu der Zeit noch rundherum an Musik aufgenommen und gespielt worden ist. Also ja, ich denke mir, er war einfach sehr innovativ und was man so erzählt bekommt, auch sehr, sehr toller Mensch. Also so, ja.
0: Ja, viele Dinge, die man hier nennen könnte. Harry Sokal, was fällt Ihnen zum John Coltrane Quartett ein? Warum war das so prägend? Warum war das so eine wichtige Band, sodass man noch heute davon spricht und dass sie noch heute immens einflussreich ist?
2: Also ich würde sagen, ich habe das so erlebt, dass es ein unfassbares Verständnis untereinander, unter den Musikern untereinander gegeben hat. Ich kann das einmal auch so nennen aus meiner musikalischen Erfahrung, dass man eigentlich schon gewusst hat im Vorhinein, was der andere für einen Akkord oder Ton spielen wird, bevor er überhaupt gespielt worden ist. Und dieses magische, fast zauberhafte Verständnis hat sich in diesem Quartett unglaublich entwickelt, wo ich glaube, dass es ganz selten solche Quartette gegeben hat, die so lang miteinander in so einem hohen Level gespielt haben und sich immer weiterentwickelt haben in den gegenseitigen Verständnis und in gegenseitigen musikalischen Gefühlen und im Timing, in der Melodie, in der Gestaltung, in den Crescendis, in den Pianos. Und es macht dieses Quartett so einmalig. Vom Beginn bis zum Ende dieses Quartetts.
0: Ja, das Zusammenspiel also zwischen John Coltrane, McCoy Tyner, Jimmy Garrison, Elvin Jones, das war modellhaft, das war wirklich schlafwandlerisch von der Empathie her. Mir scheint ein wichtiger Aspekt auch zu sein, dass die Musik des John Coltrane Quartetts gleichzeitig sehr innovativ war. Es war zeitgenössischer Jazz, der zwar nicht avantgardistisch war, also Ornette Coleman zum Beispiel oder Cecil Taylor haben damals noch avanciertere Dinge gemacht, aber es war zeitgenössischer Jazz auf der Höhe der Zeit der frühen 1960er Jahre und zugleich immer wieder sehr zugänglich. Von der Repertoireauswahl, von der Melodik. Was würden Sie dazu sagen, Sophie Haßfurter? Teilen Sie diese Ansicht?
1: Ja, ich teile diese Ansicht. Also es ist sicher kein Zufall, dass man sich ein Stück wie My Favorite Things aussucht, Oder es gibt auch auf jeder Platte irgendwie so einen total catchy Blues, den sie spielen in dieser Periode. Also ja, ich kann das nur unterstreichen. Und ich meine, man darf natürlich auch, denke ich mir, oder es ist auch wichtig, daran zu denken, dass die wahnsinnig viel zu der Zeit auch gespielt haben. Also das passiert ja heutzutage eigentlich nicht mehr, dass eine Band irgendwie eine Woche oder mehrere Wochen im selben Club spielt. Also das schweißt dann, glaube ich, einfach auch zusammen, weil sowohl musikalisch als auch von der Persönlichkeit muss man da irgendwie miteinander auskommen. Weil sonst funktioniert es ja nicht.
0: Auf allen Ebenen nicht, ja, genau. Das hat diese besondere Chemie offenbar ausgemacht, von der Sie, Harry Sokal, gesprochen haben. Ja. Sie haben ein Stück mitgebracht, das auch catchy ist, das gut dazu passt, weil es ein avanciertes Stück ist, das aber sehr zugänglich ist, das auch einem vielleicht nicht jazzgeeichten Publikum etwas sagt. Es ist Afro Blue von Mongo Santa Maria auf der Platte Afro Blue Impressions aus dem Jahr 1963. Warum liegt Ihnen dieses Stück am Herzen, Harry Sokal?
2: Aus dem Grund, weil mich genau dieses Stück ganz explizit zum Sopransaxophon gebracht hat. Und ich würde sagen, dass ich eigentlich, will ich meine Entwicklungen am Saxophon begonnen habe und der ganze Fortschritt hauptsächlich am Sopransaxophon zuerst gemacht habe. Es hat ein Saxophonist, der in Wien gelebt hat, ein Pole, Leszek Sadlo, mich dazu gebracht. Ich durfte da immer mitfahren bei der Tournee und er hat sehr viel Sopransaxophon gespielt. Und Afro Blue hat mich einfach magnetisiert von der Energie her, weil es ist auch eine modale Spielart. Modal heißt in einem Mode, also sozusagen nur eine oder zwei Tonleitern, also jetzt nicht diese Wahnsinns-Akkordfolgen wie Giant Steps, sondern ein Mode, also modale Spielweise, sehr viel Pentatonik. Penta heißt fünf, also da, man kann in einem Mode fünf Töne wählen und manchmal ist in der Reduzierung kann man mehr machen, als wenn man irrsinnig viele Akkorde und Töne zur Verfügung hat. Und man reduziert das Ganze, kann man noch viel mehr Ausdruck hineinbringen. Und Afro Blue hat mich insofern total magnetisiert, eben speziell mit dem Sopransaxophon und mit der Energie, wie Coltrane das spielt.

0: Afro Blue, das John Coltrane Quartett im November 1963 in Berlin. Eine Aufnahme des Albums Afro Blue Impressions von 1963, mitgebracht in diese Spezial-Jazz-Nacht zu John Coltrane von Harry Sokal. John Coltrane hat auch das Sopransaxophon im modernen Jazz neu definiert und damit viele Musiker beeinflusst, wie zum Beispiel Harry Sokal, wie aber auch Sophie Haßfurter. Sie haben während die Musik lief auch eine Geschichte darüber erzählt.
1: Ja, also für mich war die vom Sound her die prägendste Aufnahme die Version von Softly as in the Morning Sunrise. Wo eben McCoy Tyner zuerst das Thema spielt und soliert und auf einmal fährt er rein mit einem, mit einer Energie und mit einem Sound, das hat mich sehr beeindruckt.
0: Energie ist ein Wort, das sehr oft zur Beschreibung der Musik John Coltranes benutzt wird. Wärme, Kraft, Hymnik, Gebet mitunter auch, wenn er melodisch psalmodiert. Was sind Begriffe, die Ihnen einfallen, die Sie gerne verwenden, wenn Sie seine Musik beschreiben?
1: Ich finde es unglaublich emotional. Also es gibt da für mich keine Möglichkeit, das aufzudrehen und daneben irgendwas anderes zu machen, sondern das saugt einen einfach total ein, weil es so total präsent ist mit jedem Ton und mit jedem, ja. Und ich finde es auch unglaublich, das werden wir sicher auch noch öfters erwähnen in den nächsten Stunden, so viel Eigenes in dieses Horn reinzulegen und so direkt einen anzusprechen. Das ist schon, glaube ich, es ist sehr speziell.
0: Er hat es geschafft, John Coltrane auf beiden Instrumenten, auf dem Tenor wie auf dem Sopransaxophon, einen ganz eigenen Sound zu entwickeln, den man nach einem Ton nach einer Sekunde erkennt, der damals vollkommen neu war, der heute längst Mainstream ist, aber deshalb, weil es wahnsinnig viele Nachfolger gibt, die sich an ihm orientiert haben. Damals war das eine völlig neue Soundwelt, die er entworfen hat. Sophie Haßfurter, Harry Sokal, Sie haben mir Listen übermittelt von John Coltrane Stücken, die Ihnen besonders am Herzen liegen. Es gibt hier eine Überschneidung, und zwar ist das Stück Wise One auf der LP Crescent aus dem Jahr 1964. Harry, warum ist dieses Stück für Sie wichtig? The Wise One.
2: Mich hat dieses Stück sehr fasziniert aus dem Grund, dass mit sehr wenig Melodietönen und fast in einer freien Time, weil das fängt ja an, rubato, freely, also sehr frei. Und es hat mich insofern vom Sound her fasziniert, von der Bewegung, da es ja eigentlich fast kein Timing hat. Das Timing kommt erst viel später, wo dann quasi Elvin ganz langsam ein Timing beginnt und dann geht es in eine sozusagen 16-taktige Form. Also sozusagen das Intro, das Entree, das hat mich sehr fasziniert. Ja.
0: Wir werden das Stück gleich hören. Sophie Haßfurter, es ist auch auf Ihrer Liste gestanden. Warum ist das von Ihnen ein Lieblingsstück von Coltrane?
1: Ja, die ganze Platte ist, glaube ich, so eine von, wenn ich mir 10 aussuchen müsste, die ich auf die einsame Insel mitnehme, also das ist, die wäre garantiert drunter. Ich habe da immer so, also ich sehe dann da so Farben, wenn ich mir das anhöre, und das ist irgendwie so, wie wenn man sich wo so reinlegen kann. Das ist einfach so eine ganz eigene Welt, die sich auftut, wenn man das anhört. Und ja, der Harry hat das sehr schön formuliert mit dem Aufbau und der Dramaturgie von dem Stück. Da ist einfach ein riesenlanger Bogen. Ich glaube, es sind über 9 Minuten, was das lang ist. Und es baut sich so langsam auf und ja,

ist einfach unglaublich schön. Und ja, und eben auch, dass die ganze Band das so zusammenhält und jeder hat so seinen Platz und macht mal da was und macht mal dort was. Und damit entsteht dieses Riesenbild Wise One.

Ich entschuldige mich, das ist The Wise One von John Coltrane, aber es ist nicht die Version von The Wise One, die wir spielen wollten. Das ist eine Version, die ich gleich holen werde. Was wir jetzt gehört haben, ist nämlich die Version von Harry Sokal. Er hat Jahre später dieses Stück auf einer CD namens Roots Ahead gespielt. Wir werden später darauf zurückkommen. Jetzt wollen wir aber die Originalversion hören. Das John Coltrane Quartett im Jahr 1964.

0: Wise One. Das John Coltrane Quartett im Jahr 1964. Musik mitgebracht von beiden Studiogästen, in diesem Fall von Sophie Haßfurter und Harry Sokal. Wie auch das nächste Stück, das wir gleich hören werden, anhand dessen, beziehungsweise auch anhand des soeben gelaufenen Stücks, möchte ich ein bisschen über den Ton, über den Saxophonton, vor allem am Tenor von John Coltrane sprechen. Diese Signatur, die er entwickelt hat am Tenorsaxophon, dieser vibratolose, kraftdurchströmte, warme Ton, das ist ja eine einzigartige Stimme, die er da entwickelt hat. Was können Sie dazu sagen? Welchem Ideal ist er da angehangen? Was wollte er mit dem Ton und wie hat er das überhaupt erreicht? Ich glaube, mit einem ganz bestimmten Rohrblatt, mit einem bestimmten Blatt am Saxophon. Harry, Sie nicken schon so. Darf ich Sie bitten?
1: Ja, also die Geschichte ist so, dass John Coltrane mit einem Sack voll Mundstücken gereist ist und er nie zufrieden war mit irgendeinem Sound. Und egal welches Mundstück oder welches Blatt er auf dem Mundstück gespielt hat, hat er immer noch Coltrane geklungen. Und ich muss dazu sagen, dass Saxophon eigentlich ein Holzblasinstrument ist, obwohl es aus Metall gemacht ist, Messing versilbert oder Messing lackiert. Aber die Tongebung macht ein Bambusblatt auf einem Mundstück, egal ob das Mundstück jetzt Metall oder Kautschuk ist. Und Coltrane hat auch wie ein Wahnsinniger nach Blättern gesucht. Also ich habe heute auch 2 Schachteln Blätter aufgemacht, 20 Blätter, alle eingeweicht. Und ich suche mir da die 2 besten raus. Natürlich keine billige Sache. Aber auch Coltrane war, also wie alle anderen Saxophonisten, haben eine große Auswahl. Vielleicht manche wechseln Mundstücke, aber Coltrane hat ein gewisses Mundstück, eine gewisse Art, ein gewisses Modell, was die Sophie vorher genannt hat, Otto Link. Man darf das ja da nicht sagen, aber es ist ein Mundstück, was, würde ich einmal sagen, 80% oder 90% der Tenorsaxophonisten spielen. Und er hat verschiedene Sounds gehabt. Er hat auch einmal total hell geklungen auf verschiedenen Aufnahmen und er hat auch wie auf dieser letzten Aufnahme auch total dunkel geklungen. Und das merken wir als Zuhörer vielleicht nicht, weil der Tontechniker das ein bisschen ausgleicht. Aber er hatte irgendwie einen unglaublichen Vibrato, einen teilweise sehr langsamen Vibrato und manchmal überhaupt keinen Vibrato. Und das ist eigentlich das Schöne an der Musik und das Schöne am Ton, wenn man nämlich ohne Vibrato spielt. Da bist du nämlich sozusagen nackt, wie bei einer Sängerin. Und mich hat der Ton, der Sound vom Coltrane immer sehr, sehr fasziniert. Der war auch ganz eigen, ganz anders als alle anderen.
0: Danke, Harry Sokal. Sophie, wollen Sie was hinzufügen zum Thema Sound bei John Coltrane?
2: Ich denke, es ist natürlich auch so eine Zeit gewesen, die, wo wirklich, also wo das wichtig war, dass man einen persönlichen Ton hat. Was jetzt, glaube ich, ein bisschen schwammiger wird oder weiß ich nicht. Mir kommt vor, dass es dann, jetzt gibt es mehr so Idealvorstellungen von was, wie ein Tenorsaxophon zu klingen hat, in welcher Stilistik auch immer. Und zu der Zeit, egal welcher Kollege, ob jetzt Sonny Rollins oder Benny Golson, die haben alle ihren eigenen Sound gehabt und auch die, ja, also selbst in Big Band Sätzen, das schweift jetzt ein bisschen ab, ja, aber da hört man zum Teil wirklich

0: weiß ich nicht, Paul Gonsalves raus aus dem Satz, einfach weil der so einen Sound hat.
1: Paul Gonsalves, der Solist der Duke Ellington Big Band.
0: Danke, genau. Das ist, glaube ich, sehr stark in dieser Identität der Musik und besonders zu der Zeit auch wichtig gewesen.
1: Ich habe gehört oder gelesen, dass der Sound, beziehungsweise wurde es auch von Franz Krieger, dem Jazzforscher, der am Institut für Jazzforschung in Graz lang gelehrt hat, hat das auch in einem Vortrag mal erwähnt, dass der Sound und auch dieses psalmodierende Melodik bei John Coltrane, dass es da auch einen Zusammenhang gibt zu seiner frühen Sozialisation in der Baptistenkirche. Seine beiden Großväter waren ja Prediger und er hat das auch mal nachgewiesen, dass die Melodik sehr stark auch aus der afroamerikanischen Kirche kommt. Ist das für Sie nachvollziehbar?
0: Absolut. Also ich denke mir, das war halt auch sehr identitätsstiftend für diese Generation und auch in politischer Hinsicht waren die Kirchen sehr wichtig, aber ja, die männlichen Vorfahren sind ja relativ früh aus seiner Familie rausgestorben, leider. Und da hat es sicher einen starken Einfluss gehabt auf ein junges Kind ich glaube, wo er 12 war, waren eigentlich alle männlichen Vorfahren verstorben. Das ist natürlich, macht was mit einem, denke ich mir. Ja.
1: Wir hören jetzt ein Stück, das auch Sie beide, Harry Sokal und Sophie Haßfurter, in Ihrer Liste führen. Ebenfalls ein Stück aus dem Jahr 1964, das John Coltrane Quartett mit Impressions.

Da ist John Coltrane in seinem Element in diesem Solo über und in Impressions, einem Paradestück von John Coltrane, hier zu hören mit dem John Coltrane Quartett im Jahr 1964. Vorher ist es schon ein bisschen angeklungen, die Herkunft von John Coltrane aus einer sehr religiös geprägten Familie. Beide Großväter waren Prediger.

0: Baptistenkirche. Wir wollen jetzt noch vor Mitternacht ein bisschen die Vorgeschichte sozusagen von John Coltrane, die Vorgeschichte vor allem des John Coltrane Quartetts beleuchten. Was war davor in den 40er Jahren, in den 50er Jahren? Geboren wurde John Coltrane im September 1926 in North Carolina. Wie gesagt, ist er in einem sehr religiösen Umfeld aufgewachsen. Die Großväter waren sehr prägend. Der Start der Musikkarriere, der ist dann in Philadelphia gewesen. Dorthin ist John Coltrane nach Abschluss der High School 1943 gezogen. Ab den 1940er Jahren war er Teil der New Yorker Szene. Er hat seine Lehrjahre in den Bands von Dizzy Gillespie absolviert, auch von den Altsaxophonisten Earl Bostic und Johnny Hodges. Bekannt wurde er dann aber ab Mitte der 50er Jahre so richtig in der Band von Miles Davis. Sophie Haßfurter, welche Rolle spielte Miles Davis für die Karriere von John Coltrane?
1: Naja, der war ja davor gar nicht jetzt so bekannt, sondern eher so. Und wenn ich mich richtig erinnere, hat der Sonny Rollins irgendwie war davor und war so kurzfristig auf Entzug oder irgendwie sowas. Also jedenfalls ist der Coltrane da mehr oder weniger reingerutscht in diese Band. Und ich glaube, er sagt auch in irgendeinem Interview, dass da Miles was in ihm gehört hat, von dem er selber noch nicht gewusst hat, dass es das gibt. Ja, also ich denke mir, der hat schon sich sehr genau ausgesucht, wen er sich holt und generell ein Händchen für gut zusammengestellte Bands gehabt. Und ja.
0: Harry Sokal, was glauben Sie, hat Miles Davis in der Musik von John Coltrane schon damals gehört?
2: Ich glaube, dass, und das hat er auch in einer Dokumentation, hat man das auch rausgehört, dass Miles Davis gespürt hat, was für Zukunft und was für Fortschritt Coltrane machen könnte. Also er hat dieses große Talent entdeckt. Und ich als Saxophonist kann jetzt da nicht so viel Entscheidungen machen, weil ich Coltrane auch gehört habe vor Miles Davis und Coltrane im Miles Davis Quintett und auch nach Miles Davis. Und da war schon eindeutig klar, dass dieser Coltrane-Sound schon vorher war. Aber Miles Davis hat das sozusagen entdeckt und hat genau gewusst, das entwickelt sich einfach in einer mega Richtung. Und deswegen hat er auch den Coltrane in die Band geholt, ist einmal wieder rausgeworfen worden und hat ihn dann wieder reingeholt.
0: Aber die Drogenabhängigkeit von John Coltrane war für seine Unzuverlässigkeit verantwortlich.
2: Weshalb? Ja, wie bei Charlie Parker. Aber ja. Ja, also das ist sehr eindeutig, dass Coltrane doch nach dem Miles sich ganz anders und schneller noch entwickelt hat als vorher. So würde ich das einmal sagen. Ja.
0: Wir spielen ein Stück von John Coltrane in der Miles Davis Band. Miles Davis hat 1955 wieder ein Quintett gegründet. Das lief zusammen mit einem neuen Plattenvertrag mit Columbia Records und er hat 1955 John Coltrane in das Quintett geholt. Hier ist eine Aufnahme einer der ersten Sessions dieser neuen Band vom September 1956. Das Miles Davis Quintett mit Roundabout Midnight.

Das berühmte erste Miles Davis Quintett im September 1956 mit einer ikonischen Version von Thelonious Monk's Roundabout Midnight. Miles Davis Trompete, John Coltrane Tenorsaxophon mit einem ikonischen Solo.

0: dieser Fassung. Red Garland Klavier, Paul Chambers Bass und Philly Joe Jones Schlagzeug. Ja, die Berufung von John Coltrane in diese Band von Miles Davis war ein ganz wichtiger Karrieresprung. Sie dauerte, die erste Phase dauerte bis 1956. Dann, wir haben es vorher schon gehört von Harry Sokal, flog John Coltrane aus der Band. Seine Heroinabhängigkeit hatte ihn unzuverlässig gemacht. Ende 1957, hat Miles Davis ihn erneut in seine Band berufen. Dann war sein Sextett mit Julian Cannonball Adderley am Altsaxophon zusätzlich dabei. Da entstanden dann so berühmte Platten wie Kind of Blue. Platten, die auch ganze Abende füllen können. Wir wollen uns aber jetzt noch vor Mitternacht einer anderen wichtigen Etappe von John Coltrane in der Zeit vor seinem berühmten Quartett zuwenden. Während seiner Pause bei Miles Davis hat John Coltrane bei einem ganz berühmten Pianisten gespielt, bei Thelonious Monk. Sophie Haßfurter, Sie haben ein Stück aus dieser Phase mitgebracht. Warum war das für John Coltrane aus Ihrer Sicht so wichtig?
1: Ja, ich glaube, es war auch für Thelonious Monk sehr wichtig, weil er dadurch auch sehr viel bekannter geworden ist, als er davor noch war. Und ich habe dieses Stück gewählt, weil ich die Platte extrem cool finde und in der Carnegie Hall aufgenommen. Aber es gibt diese Anekdote dazu. Also die haben mehrere Wochen, bevor diese Aufnahmen gemacht worden sind, und es gibt ja noch eine zweite Platte, Thelonious Monk und John Coltrane, glaube ich, heißt sie. Da haben die also viele, viele Wochen auch wieder mal in einem Club gespielt, und die Themen von Monk waren so schwer, dass der Coltrane sich abgerackert hat, um diese so Sachen wie Trinkle Tinkle spielen zu können. Und davon gibt es Bootlegs, aber die werden, glaube ich, nicht veröffentlicht werden. Aber, aber diese Aufnahme ist der Wahnsinn. Also da spielen alle so großartig, und deshalb habe ich die vorgeschlagen für die Sendung.
0: Es ist eine Aufnahme der Thelonious Monk Komposition Evidence vom 29. November 1957. Damals spielte die Band in der Carnegie Hall in New York. Neben Thelonious Monk und John Coltrane waren dabei Ahmed Abdul Malik Bass und Shadow Wilson Schlagzeug.

0: Evidence, das Thelonious Monk Quartet, 1957 in der Carnegie Hall, Musik mitgebracht von Sophie Haßfurter. John Coltrane musste ja dann auch lange Soli spielen, wenn Thelonious Monk vom Klavier aufgestanden ist und seine berühmten Beer Dances, seine Bärentänze aufgeführt hat, sich im Kreis gedreht hat. Coltrane musste so lange weiterspielen, bis er sich dann doch wieder mal hingesetzt hat. Viel weiteres ließe sich natürlich über John Coltrane in dieser Phase in der zweiten Hälfte der 50er Jahre erzählen. Das waren einige wenige Schlaglichter. Das war die erste Gesprächsrunde mit meinen heutigen Gästen Sophie Haßfurter und Harry Sokal. Vielen Dank. Nach den 0 Uhr Nachrichten geht's weiter mit einer weiteren Gesprächsstunde über John Coltrane aus Anlass seines 100. Geburtstags. Wir feiern Sie mit einer Sonderausgabe der Ö1 Jazznacht. Bleiben Sie bei uns.
1: Das waren jetzt anderthalb Stunden.
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3: Im Studio Andreas Lechner. Am kommenden Mittwoch wird im Nationalrat die sogenannte Aktivpension beschlossen, eine Steuerbegünstigung für alle, die schon in der Pension sind, aber trotzdem arbeiten und sich etwas dazu verdienen. Das gewerkschaftsnahe Momentum-Institut kritisiert die Maßnahme jetzt allerdings als sozial nicht treffsicher. Felix Nowak.
4: Wer eine höhere Pension bezieht, profitiert von der neuen Maßnahme in absoluten Zahlen mehr. Vereinfacht gesagt gilt, je höher die Pension, desto höher der Steuersatz auf zusätzliches Einkommen. Fällt die Steuer weg, ist die Ersparnis dann umso größer. Dieser Unterschied je nach Pensionshöhe kann pro Jahr mehrere tausend Euro ausmachen. Das hat das gewerkschaftsnahe Momentum-Institut berechnet. Dort heißt es, die Maßnahme sei sozial nicht treffsicher, aber dafür teuer für das Budget. Finanzstaatssekretärin Albinger Miedl von der ÖVP verteidigt das Vorhaben hingegen. Sie spricht von einer echten Entlastung für alle, die nach Erreichen des Pensionsalters Wissen, Erfahrung und Arbeitskraft weiter einbringen wollen. Darunter auch Selbstständige. Dadurch schaffe man ab 1. Jänner einen klaren Anreiz für den Zuverdienst in der Pension, so Albinger Miedl.
3: In Russland geht die dreitägige Parlamentswahl zu Ende, wobei es vielmehr eine Scheinwahl ist. Der Sieg der Regierungspartei steht nämlich schon fest. Laut Wahlleitung lag die Beteiligung an den ersten beiden Wahltagen bei über 40%. In Deutschland hat sich die schwarz-rote Koalition angesichts der hohen Spritpreise auf Maßnahmen zur Entlastung der Autofahrer geeinigt. Geplant sind ein weiterer Tankrabatt und ein Spritpreisdeckel. David Kriegleder.
5: Es ist eine milliardenschwere Beruhigungspille, die Deutschlands Regierung verkündet, rechtzeitig vor den morgigen Wahlen in Berlin und Mecklenburg-Vorpommern. Ab Oktober soll die Energiesteuer auf Benzin und Diesel bis Jahresende gesenkt werden. Eine Entlastung von 17 Cent pro Liter an den Zapfsäulen, wie sie Deutschlands Autofahrer schon im Frühjahr erhielten. Die zweite Maßnahme ist neu. Ab Jänner soll ein krisenbedingter Preisdeckel für Kraftstoffe nach Vorbild Belgiens oder Luxemburgs folgen. Opposition, Umwelt- und Verbraucherschützer kritisieren den neuen Tankrabatt als teure Gießkannenpolitik. Die Maßnahme sei nicht zielgerichtet, klimaschädlich und werde als Übergewinn an Mineralölkonzerne fließen.
3: Österreichs Tennis-Davis-Cup-Team hat am Nachmittag sensationell gegen Belgien gewonnen und damit zum zweiten Mal in Folge den Einzug zum Finalturnier in Bologna mit den besten 8 Nationen der Welt geschafft. Christoph Ott.
6: Die Österreicher gewinnen gesamt mit 3:1 gegen Belgien. Für den entscheidenden Sieg hat wie schon gegen Ungarn vor einem Jahr einmal mehr Juri Rodionow gesorgt, der daraufhin prompt vom Kapitän und Rekord-Davis-Cup-Spieler Jürgen Melzer als Mr. Davis-Cup bezeichnet wurde.
7: Mr. Davis-Cup bin ich noch nicht. Ich glaube, das ist noch immer der Jürgen. Aber wenn ich so weitermache, kann ich vielleicht der Prinz werden. Aber ja, natürlich, ich bin einfach überglücklich und mich freut es einfach, zu Hause gewonnen zu haben.
6: Die Österreicher schaffen damit erneut den Aufstieg, obwohl im Einzel kein einziger Spieler in den Top 100 steht. Der Erfolgsfaktor ist laut Doppelass Lukas Miedler vor allem der Teamspirit.
8: Wenn man sich die anderen Nationen teilweise anschaut, was die für Kaliber drin haben, die haben wir laut Ranking halt nicht, aber ich glaube, wir sind trotzdem eines der besten Teams und deswegen verdient das zweite Mal in Bologna.
6: Das Finalturnier steigt dann Ende November.
3: Das waren die Nachrichten und damit zum Wetter.
9: Der Sonntag bringt uns noch einmal spätsommerliches Wetter. Häufig scheint die Sonne und es wird ausgesprochen warm. Einzelne Nebelfelder lösen sich bald auf. Es ziehen aber dünne Wolken durch, die im Laufe des Nachmittags und am Abend von Norden etwas mehr und auch ein bisschen dichter werden. Teilweise kommt lebhafter Westwind auf und die Temperaturen steigen auf 21 bis 28 Grad. In der Nacht auf Montag zieht dann eine schwache Kaltfront mit Regenschauern durch. Am Montag selbst zumindest zeitweise schon wieder sonnig, aber windig und kühl. So viel zum Wetter mit Jörg Stieber.
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1: Willkommen zurück in der heutigen Sonderausgabe der Ö1 Jazznacht zum 100. Geburtstag von John Coltrane. Diese Jazznacht ist der Auftakt des Ö1 Schwerpunkts zu Coltranes Zentenarium. In der Spielräume Spezialsendung heute Sonntag um 17.10 Uhr beschäftigt sich Klaus Wienerreuther mit Coltrane. 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In der heutigen Jazznacht folgt ab 1.03 Uhr die ORF-Aufnahme des Konzerts des John Coltrane Quartetts im Stephaninsaal in Graz vom 28. November 1962, fast in ganzer Länge. Und jetzt gibt es noch bis 1 Uhr das Live-Studio-Gespräch hier im Ö1-Haus am Wiener Königlberg mit

0: meinen Gästen, mit Saxophonistin Sophie Haßfurter und Saxophonist Harry Sokal. Ich möchte zu Beginn dieser Stunde, in der auch das späte Schaffen von John Coltrane dann auch noch zur Sprache kommen soll, am Beginn möchte ich John Coltrane aus der Perspektive meiner Gäste ein bisschen beleuchten. Beide sind ja Musiker bzw. Musikerin, beide haben sich intensiv mit der Musik Coltranes auseinandergesetzt und diese hat Spuren in ihrer Arbeit hinterlassen. Harry Sokal, ich beginne bei Ihnen. Sie werden gerne als Post-Coltrane-Saxophonist bezeichnet. Sie verwenden diese Bezeichnung auch selbst übrigens. Was bedeutet das für Sie?
1: Also das ist Dankeschön für diese Frage. Ursprünglich kommt dieser Ausdruck Post-Coltrane nicht von mir. Ich habe ihn sozusagen übernommen, dass ich gesagt habe, okay, ja, also man hat mich als Post-Coltrane bezeichnet. Es gibt viele Saxophonisten, die aus der Schule von John Coltrane, viele Tenorsaxophonisten, die Post-Coltrane, also nach dem Coltrane, in diesem Erbe bezeichnet werden. Was das für mich bedeutet, eigentlich gar nichts, sondern ich liebe diese Musik und ich mag meine Musik und ich liebe die Musik von John Coltrane und auch deswegen habe ich jetzt in Zukunft ein paar Konzerte, die jetzt eben diesen 100 Jahre John Coltrane gerecht werden.
0: Die werden wir alle noch nennen. Das ist natürlich sehr, kommt sehr gelegen, dass Sie Ihre Coltrane-Reflexionen auch öffentlich hören lassen werden. Harry, Sie haben im Jahr 2001 eine CD veröffentlicht, die heißt Roots Ahead und da finden sich zwei Coltrane-Kompositionen drauf in Ihrer Version.
1: Ja, das stimmt und da bin ich auch sehr stolz drauf. Vielleicht habe ich jetzt in letzter Zeit gar nicht die alten Aufnahmen gehört, weil ich höre mir meine alten Aufnahmen nicht an, sondern ich schaue eigentlich immer nach vorne. Und die werde ich sicher bei meinen nächsten Konzerten auch spielen, The Wise One und The Drum Thing.
0: Das sind Stücke vom Coltrane-Album Crescent aus dem Jahr 1964. Genau. Warum sind die für Sie wichtig, The Drum Thing im Besonderen? The Wise One haben wir schon gehört, Drum Thing noch nicht.
1: Ja, also Drum Thing hat mich insofern auch inspiriert, dass ich es so wahrgenommen habe, dass es eben, also die spielen im Trio, Coltrane, Elvin Jones und ich glaube
0: Jimmy Garrison
1: am Bass, dass die drei in einer ganz eigenen Weise miteinander kommunizieren. Nämlich für unsere Zuhörer, sie kommunizieren in dieser Weise, dass jeder ein anderes Tempo spielt. Das ist wie auf einer Autobahn, wo jeder auf einer anderen Spur fährt, in einer anderen Geschwindigkeit, aber zur selben Zeit ankommen.
0: Ein schönes Bild.
1: Das heißt, die spielen, der Bassist spielt in einem anderen Tempo, als der Saxophonist spielt und der Schlagzeuger spielt auch in einem anderen Tempo. Also das ist wie eine Ineinanderverbindung von drei verschiedenen Spinnweben, wenn man das so sagen darf. Also das mit der Autobahn war vielleicht gar nicht so schlecht, aber das hat mich so fasziniert, deswegen habe ich diesen Song für die damalige Aufnahme gewählt.
0: Original im Jahr 1964 waren es John Coltrane, Jimmy Garrison und Elvin Jones und im Jahr 2001 waren es Harry Sokal, Georg Breinschmidt am Bass und Mario Gonzi am Schlagzeug.

0: das Harry Sokal Trio spielt John Coltrane, The Drum Think, eine Aufnahme aus dem Jahr 2001. Harry Sokal, Sie werden in Kürze, Sie haben es vorher schon angedeutet, auch Konzerte geben, die Musik von John Coltrane auf diversen Bühnen spielen, und zwar am 22. und 23. September im Wiener Jazzland, am 4. Oktober ebenfalls in Wien im Zwee und dann am 7. Oktober in Graz im Tubes und am 31. Oktober in Zwerndorf in Niederösterreich im Dreierwirtshaus. Was darf das Publikum denn da erwarten?
1: Ja, hoffentlich erwartet das Publikum einen gut spielenden Harry Sokal, und das erwarte ich von mir selbst auch. Ich habe dann natürlich eine ziemliche hohe Latte selbst gelegt. Ich habe heute erst zum Üben angefangen. Es wird schon gut gehen, wie man sagt, ja. Aber was kann das Publikum erwarten? Ein Abenteuer.
0: Das klingt immer gut. Und das mit dem Überbeginn heute muss man relativieren, insofern, als Sie ja schon 50 Jahre

0: und mehr Saxophon spielen?
1: Naja, ich habe jetzt irgendwie, ich war jetzt auch im Urlaub und die letzten 4 Wochen kurft bei mir alles um John Coltrane herum. Ja, egal, ob jetzt auf dem iPad, am Computer, ob im Kopf oder im Zuhören oder

0: gedacht ist. Also die Spontanität. Ich darf einmal auf das zurückkommen, dass Sie, Herr Felber, einmal gesagt haben, dass ich am Sopransaxophon so spiele wie ein Vogel, der durch vier Jahreszeiten fliegt.
1: Wobei ich da auch eine Formulierung übernommen habe, die es bereits gab. Ich darf mich jetzt nicht als Erfinder dieser schönen Formulierung bezeichnen. Da würde ich mich mit fremden Federn schmücken. Aber ich habe Sie sehr gern und sehr bewusst so genannt, Herr Sokal.
0: Dankeschön.
1: Die Konzertdaten von Harry Sokal finden Sie übrigens in Kürze auch auf der Webseite oe1orf.at/jazz. Dort können Sie dann nachsehen. Sophie Haßfurter, auch Sie habe ich angesprochen auf das Thema des Einflusses der Musik von John Coltrane auf Ihre eigene Arbeit. Sie haben mir kein Stück genannt von John Coltrane, das Sie selbst spielen, das sich in Ihrem Repertoire findet. Aber Sie haben eine Brücke gebaut über das Thema Spiritualität und über den Ausdruck Love Ethic der US-amerikanischen Literaturwissenschaftlerin und Feministin Bell Hooks. Was können Sie darüber erzählen?
2: Ich habe keine Stücke von John Coltrane aufgenommen, deshalb ist mir diese Brücke eingefallen. Und Bell Hooks bezieht sich sehr stark auf die Bürgerrechtsbewegung, die einfach auch von der Zeit her da sehr dazu passt. Und sie hat so diese Grundaussage in ihrem Buch, dass es schön wäre, wenn wir unser Handeln unseren Werten anpassen würden. Also wir leben in einer Welt, wo christliche Werte eigentlich genannt werden und wo wir uns das auf die Fahnen heften, aber unser Handeln nicht entsprechend ist. Und ich sehe Coltrane als eine Person, der seine eigenen Werte sehr stark gelebt hat, in seinem persönlichen, privaten Umfeld, in seinem professionellen Umfeld. Und das ist für mich die Brücke zu Bell Hooks.
1: Buch, das Sie genannt haben, ist All About Love, New Visions aus dem Jahr 2000 von Bell Hooks. Und Sie haben mir ein Stück genannt aus Ihrer im Oktober erscheinenden neuen CD, Sophie Haßfurter. Genau. Es ist eine CD mit einem neuen Ensemble, das heißt Kaleidoscope. Was können Sie darüber erzählen?
2: Ja, die Platte heißt Kaleidoscope Empathy. Und es ist jedes Stück von unterschiedlichen Texten inspiriert, die mich zu der Zeit sehr beschäftigt haben. Da sind Texte von Bell Hooks dabei, von Brené Brown, von Harriet Lerner. Also alles sehr starke Frauenfiguren, die ich finde, die wirklich auch was zu sagen haben. Und das Stück, das ich mitgebracht habe, ist Beliefs und bezieht sich auf eine Textstelle aus dem Buch von All About Love. Von Bell Hooks, meine ich.
1: Und diese Platte erscheint im Oktober bei Headhut Records in der Schweiz und wir dürfen jetzt schon diese Kostprobe daraus hören.

Eine Kostprobe aus dem Album Kaleidoscope Empathy, das im Oktober bei Headhut Records erscheint. Das neue Album von Sophie Haßfurter, die für die Kompositionen verantwortlich zeichnet und hier auch Tenorsaxophon und Flöte spielt. Im soeben gehörten Stück waren die Solisten Markus Harm, Altsaxophon und Mario Vauti, Posaune. Am 26. November wird dieses Ensemble in Salzburg zu erleben sein, im Jazzit, und wird dort das neue Werk präsentieren. Am 26. April nächsten Jahres gibt es dann ein Konzert in Wien im Porgy & Bess. Es ist 0.25 Uhr. Wir befinden uns in einer Sonderausgabe der Jazznacht zum 100. Geburtstag von John Coltrane mit den Studiogästen Sophie Haßfurter und Harry Sokal. Und wir wollen die letzten 35 Minuten bis 1 Uhr noch nützen, um unter anderem auf die Spätphase von John Coltranes Schaffen zu sprechen kommen, auf die Jahre 1965 bis 1967. Das Interessante ist, dass nach der Veröffentlichung von A Love Supreme im Jahr 1965 stand John Coltrane eigentlich am Gipfelpunkt seiner Karriere. Das Album wurde für einen Grammy nominiert, hat sich sehr schnell sehr gut verkauft, hat ihn über Jazzkreise hinaus bekannt gemacht. Er stand eigentlich im Zenit seiner Popularität, aber anstatt mit dem Quartett, das ja bestens zusammengespielt war, weiterzumachen, hat ihn seine rastlose Suche in ganz andere Bereiche weitergetrieben, nämlich in den Bereich der freien Expressivität des Free Jazz. Sophie, wie sehen Sie diesen Zug von in der Person, in der Arbeit?

0: Arbeit von John Coltrane hier nicht zu verweilen, sondern einfach weiter zu forschen, weiter zu suchen, selbst wenn er den Preis, dass er damit erreicht ist, wieder aufgibt.
1: Ja, unglaublicher Mut, oder? So einen künstlerischen Schritt zu machen, dass man kompromisslos weiterhin seinen Weg geht, und ich meine, vor allem aus der heutigen Perspektive finde ich das irgendwie so wichtig, sich das immer wieder herzuholen, so worum geht es da eigentlich? Ja, es geht eigentlich um die Musik und nicht um das Marketing und nicht um das Instagram-Posting, sage ich jetzt mal. Ja.
0: Das wäre es heute, ja.
1: Das ich natürlich trotzdem machen werde. Aber, sondern es geht da um die Essenz, um die Musik und darum, ohne da jetzt zu viel rein zu interpretieren, aber er hat nach etwas gesucht und das hat er kompromisslos weiter verfolgt. Und er hat ja kurzfristig Eric Dolphy auch drinnen gehabt im Quartett, der dann wieder, also noch davor meine ich. Und ja, und dann kam irgendwie dieser totale Wandel in eine andere Richtung. Und das muss man sich einmal trauen, wenn man irgendwie derartig hochgehoben wird und Grammy-Nominierung und was weiß ich was alles hat. Also, ja.
0: Dieser Mut von John Coltrane wird oft kritisch gesehen heute. Also die Jahre 65 bis 67 werden oft kommentiert als Jahr der war er sich nicht mehr sicher, was er gemacht hat, ist vom Kurs abgekommen. Also es wird oft kritisch kommentiert, weil die Phase mit dem Quartett in der ersten Hälfte der 60er Jahre eben heute als die Krönung seines Schaffens gilt oder von vielen gesehen wird mit den bekannten Alben. Wie sehen Sie das, Harry? Wie sind diese zwei Jahre von 65 bis 67 bei Ihnen angekommen, wenn Sie sich damit beschäftigt haben?
2: Ich habe mich insofern damit beschäftigt, dass ich auch durch diese Inspiration von Coltrane auch selber versucht habe, solche Wege zu gehen. Es war vielleicht auf jeden Fall einige Jahre danach, aber wenn ich mich jetzt zurückerinnere, hatte ich ein Trio, das hatte den Namen Vogelfrei. Das war Günter Rabel am Bass und Gerhard Herrmann am Schlagzeug. Und die waren beide irgendwie eher auf der freien, expressiveren Welle. Und ich war noch völlig in Coltrane drinnen. Und ich erzähle jetzt so eine lustige Geschichte, die mich jetzt so betroffen hat, wie ich es so erfahren habe. Das war ja die Frage. Der Günter Rabel hat mir immer gesagt, Harry, spiel frei, einfach free. Ja? Und ich habe geglaubt, ja, ich muss jetzt free spielen. Ja? Und der Gerhard Herrmann hat gesagt, na, spiel, was du glaubst, spiel Coltrane. Und ich war irgendwie zwischen zwei Bänken und habe einfach alle Farben versucht, in einen Topf zu werfen. Also insofern hat mich der Coltrane schon sehr inspiriert, auch wie man eigentlich dadurch, dass man alles weglegt, die Harmonik, das Timing, weil ja jeder, das Timing in der Free-Musik kann ja völlig zerplatzen und völlig frei herumschwirren. Und auch die Melodie nicht mehr existiert, sondern die Melodie in einem Kosmos verschlingt, den man sich selbst bildet. Und indem man alle diese Sachen ablegt, also ich ziehe jetzt die Hosen aus, die Schuhe aus, die Unterhosen aus und geh nackert in die Badewanne. Ja. Dann
0: wieder ein schönes Bild von Harry Sucker.
2: Nein, nicht von mir. Ich habe nicht gesagt ich. Mann.
0: Wie das wissen wir. Ja.
2: Dann kann man das irgendwie, wenn man jetzt nackt ins Meer geht, Mann, es viel mehr genießen. Das heißt, je mehr ich irgendwie mich von Sachen trenne, desto mehr. Ich habe vorher ein Beispiel genannt. Und zwar, wenn man einem Kind einen ganzen Sack oder mit Spielsachen ausleert, dann kann der vielleicht nicht so viel damit anfangen, als wenn man ihm nur zwei Spielsachen gibt. Dann kann der viel mehr damit anfangen. Und das ist auch so in der Free-Musik. Wenn man jetzt sagt, okay, ich lasse jetzt einmal die Melodik weg habe nur mehr das

0: Timing und nur mehr das Timing und die Harmonie. Was ein bisschen schwierig, weil Harmonie ohne Melodie gibt es bei Hänschen Klein auch nicht. Aber wenn ich jetzt alle drei Elemente weglasse, dann bin ich wirklich total frei und kann sozusagen machen, was ich will. Jetzt haben aber viele Leute auch gesagt, oder das Publikum wird das vielleicht auch irgendwie verstehen und bestätigen, was ist jetzt freie Musik, Free Jazz? Da kann jeder spielen, was er will. Ist es aber nicht so, sondern da gibt es eine ganz intensive Miteinander, eine Kopplung, wie man quasi sensitiv miteinander und emotional miteinander fungiert, aber eben nicht über Harmonik, Melodik oder Timing. So habe ich das empfunden.
1: Und da ist die Musik, die wir jetzt als nächstes spielen wollen, denke ich, ein gutes Beispiel dafür. John Coltrane war in seinem ersten freien Opus, nämlich einer, der diese Musik durchaus genau strukturiert hat. Es ist die berühmte Platte Ascension aus dem Jahr 1965, aufgenommen im Jänner 1965. Er hat damit dafür ein kleines Orchester um sich geschart mit, ich zähle es schnell nach, 7 Bläsern, einem Pianisten, 2 Bässen und Schlagzeug. Und das war seine Geste der Solidarisierung mit der damals jungen New Yorker Free Jazz Avantgarde. Und das klang damals ganz anders als das Quartett noch wenige Monate zuvor, als zum Beispiel A Love Supreme geklungen hatte.

0: Hier schält sich das Solo von John Coltrane aus den kollektiven Klangmassen von Ascension, aufgenommen im Juni 1965. John Coltrane mit einem Orchester mit jungen New Yorker Free Jazz Musikern. Die Rhythmusgruppe ist noch die seines angestammten Quartetts, das sich aber bald darauf auflösen sollte. Elvin Jones hat das Handtuch geworfen, ebenso wie McCoy Tyner. Ihnen war die musikalische Neuorientierung nicht genehm. Sie haben andere Wege eingeschlagen. Es hat sich ein Quintett dann herausgebildet mit Pharoah Sanders als zweitem Saxophonisten, mit Alice Coltrane am Klavier, seiner damaligen neuen Ehefrau, und mit Rashid Ali am Schlagzeug. Jimmy Garrison ist der Einzige, der geblieben ist. Während die Musik lief, Sophie Haßfurter, haben Sie eine Geschichte erzählt von Ihrem ehemaligen niederländischen Saxophonlehrer, der, Sie müssen den Namen nicht nennen, aber der eine bezeichnende Sichtweise auf die Spätphase im Schaffen von John Coltrane hat oder eine bezeichnende Erklärung dafür hatte. Wollen Sie sie nochmal schildern?
1: Ja, ich werde sie nochmal wiederholen. Also er hat mir erklärt, dass der ja schon Leberzirrhose hatte zu dem Zeitpunkt. Und wenn man Leberzirrhose hat, dann arbeitet die Leber nicht mehr so und dann wird der Körper vergiftet. Und dadurch quasi kam diese freie Phase zustande. Ich habe ihm das damals nicht abgekauft, muss ich auch dazu sagen. Und ich glaube es bis heute nicht, dass es daran gelegen ist. Aber ich meine, man muss schon auch sagen, durch den frühen Tod ist eigentlich dann das, wo diese Musik hingegangen ist, vielleicht für viele Leute einfach auch nicht mehr verständlich gewesen, weil halt man, der hat immer so eine Richtung eingeschlagen und dann ist was draus entstanden und da ist halt irgendwie das Leben vorbei gewesen, bevor dieses daraus Entstehen, das, was dann so greifbar wird, passiert ist quasi.
0: Die Entwicklung war abgeschnitten, ist abrupt zu Ende gegangen durch den frühen Tod von John Coltrane.
1: Wobei diese letzten Alben total super sind. Also das.
0: Ist natürlich jetzt eine besonders drastische und blumige Erklärung, aber doch durchaus bezeichnend für die vielfältigen Irritationen, die Coltranes Musik in den letzten Jahren ausgelöst hat, bis heute auslöst. Es gibt viele Musiker, die Coltrane lieben, aber sagen, und viele Menschen auch, die in der Jazz-Fan-Community, die sagen, sie lieben Coltrane, aber die letzten zwei Jahre, damit können sie weniger anfangen. Harry Sokal, wo glauben Sie, hätte der Weg von John Coltrane hingeführt? Ich weiß, das ist jetzt eine schwierige Frage natürlich und es ist spekulativ, aber vielleicht ist es trotzdem interessant, sich mit dem Gedanken auseinanderzusetzen.
2: Ja, das ist eine gute Frage, die mich viele Journalisten gestellt haben. wo hätte die Musik von John Coltrane hingeführt? Also ich würde mal sagen, im Vergleich dazu, Miles Davis hat sich nie zurückgesetzt, er hat immer die Musik weitergeführt, immer wieder sich gewandelt und immer wieder, vielleicht hätte sich Coltrane in eine andere Richtung entwickelt, die jetzt nicht so konform wie Miles Davis ist, sondern vielleicht vom Free Jazz in eine ganz andere kompositorische Richtung, wo er vielleicht diese ganzen freien Sachen komponiert hat. Es gibt ja viele zeitgenössische klassische Musik, wo diese Free-Elemente komponiert werden. Ich möchte jetzt nicht einen österreichischen Komponisten, der aus St. Pölten stammt, mit dem ich in der Big Band gespielt habe, der auch diese Elemente komponiert hat. Und es gibt viele...
0: Wir dürfen den Namen nennen, es ist Michael Mantler.
2: Es ist Michael Mantler, genau. Und er hat sehr viele Free-Elemente, also komponiert, geschrieben, aufgeschrieben. Und das war extrem schwierig. Extrem schwierig, das zu spielen. Aber es hat auch freie Elemente gegeben, wo ich frei spielen konnte. Aber es gab einmal eine Journalistin, die dem Coltrane ein Solo, ein von jemand anderen Musiker hat ein Coltrane-Solo transkribiert. Eben wahrscheinlich genau aus dieser Zeit. Und hat dem Coltrane diese Noten gegeben und hat gesagt, Herr Coltrane, das ist Ihr Solo, was Sie gespielt haben. Können Sie das bitte spielen? Und der Coltrane hat gesagt, das ist unspielbar. Das war sein eigenes Solo. Also was jetzt betrifft freie Elemente, ist ein Erleben des Jetzt. Das ist ein Erleben des Jetzt, freie Musik. Wie gesagt, im Pendant dazu kann man freie Musik komponieren.
0: Möglicherweise aber hätte der Weg von John Coltrane dorthin geführt.
2: Möglicherweise,
0: das ist eine interessante These.
2: Genau, dorthin geführt, dass quasi diese freien Elemente komponiert werden, vielleicht für größere Ensembles oder für sich selbst. Also könnte sein, ja.
0: Es gibt eine Einspielung aus der Spätphase, auf die sich dann doch relativ viele Menschen noch einigen können. Auch Sie beide, Sophie Haßfurter und Harry Sokal. Sophie, Sie haben ein Stück davon genannt. Es ist das Album Interstellar Space, aufgenommen im Duo von John Coltrane und Schlagzeuger Rashid Ali. Veröffentlicht posthum. Warum ist dieses Album dann wieder eines, das Anerkennung gefunden hat? Sophie, was denken Sie?
1: Ich glaube, es knüpft einfach ein Stück weit auch an das an, was man kennt. Also es gibt so, nicht das, was ich ausgewählt habe, aber ich glaube, auf Mars ist es, wo man dann so ein bisschen durchhört, dass er so Giant Steps spielt, mehr oder weniger so. Und also da gibt es ja auch wieder so eine Anekdote. Es war wohl so, dass der Rashid Ali immer wieder im Studio von Rudi van Gelder ausgehängt ist und dort gelegentlich halt irgendwie so eine Session gespielt hat und mal wieder gekommen ist und sich gedacht hat, naja, also es wird jetzt wieder irgendwas Quartettmäßiges sein, und es ist aber nur der Coltrane gekommen, und dann hat er noch so nachgefragt, ja, wie schaut denn das aus, kommt da noch wer? Und es dürfte wohl Coltrane zu ihm gesagt haben, na, wir spielen jetzt zu zweit und I'm gonna play some bells und du wirst schon sehen, so wie sich, wohin sich das Ganze entwickelt. Also es war irgendwie so total offen, überhaupt keine, also zusammenspielen, ohne irgendwelche Sachen sich vorher auszumachen, und hat super funktioniert. Also manchmal klickt es halt einfach auch, wenn man mit jemandem spielt.

0: John Coltrane und Rashid Ali im Jahr 1967. Und während die Musik lief, hat Harry Sokal gesagt, dieser Musiker hat das Spiel über Skalen, das Spiel über Akkorde natürlich nicht vergessen. Er war noch immer ein Meister drin. Er hat hier bewusst einfach anders entschieden. Er hat bewusst den freien Ausdruck gesucht. Er hat bewusst einfach das Korsett des Spiels über Harmonien gesprengt. John Coltrane am Ende seiner Karriere im Juli 1967 ist er im Alter von 40 Jahren an den Folgen einer Krebserkrankung verstorben. Viel zu früh, eine Entwicklung, die unvollendet war, ist rapide abgerissen. Die Musik von John Coltrane, die lebt allerdings bis heute weiter. Sie hat einen immensen Nachhall, sie ist ungeheuer einflussreich bis heute. Und in den letzten Jahren ist sie das auch unter dem Namen Spiritual Jazz geworden. Im Jahr 2001 wurde unter diesem Namen John Coltrane Spiritual eine CD herausgebracht, interessanterweise von seiner Witwe Alice Coltrane, auf der sich Stücke befunden haben, die in diesem psalmodierenden, elegischen Melodiemodus gehalten sind. Natürlich mit A Love Supreme als dem bekanntesten. Weitere Stücke sind auch Wise One, Spiritual, Dear Lord. Ich möchte noch meine heutigen Studiogäste zum Abschluss fragen, was sie mit diesem Begriff Spiritual Jazz anfangen können. Sophie Haßfurter, darf ich Sie fragen?
1: Puh.
0: Ist das ein Etikett, das ein bisschen vielleicht auch kritisch betrachtet werden muss, oder steckt für Sie da schon ein bisschen auch wirklich was dahinter?
1: Ja, ich finde schon, wir haben das eh auch schon angesprochen, es kommt diese Geschichte seiner Familie und so da rein, aber es gibt natürlich auch die Seite der Esoterik, die vielleicht jetzt nicht so unbedingt mit dieser Welt so stark verbunden ist, sage ich jetzt mal.
0: Das haben Sie höflich ausgedrückt.
2: Ja, ich möchte auch da was hinzufügen.
0: Bitte.
2: Also ich glaube, dass der Begriff Spiritual Jazz vielleicht auch aus verschiedenen Glaubensrichtungen gekommen sein könnte. Also das Coltrane war ja eben, wie Sie selbst gesagt haben, Baptist. Und,
0: er stammte aus einer Baptistenfamilie. Genau, ich glaube, er selbst war sehr religiös, aber ob er einer bestimmten Religion angehangen ist, da bin ich nicht sicher.
2: Also Spiritual Music, Spiritual Jazz, Spiritual World Music, hat das was vielleicht damit zu tun? Oder wenn ich jetzt irgendwie sage, okay, die tanzen dazu, die Sufi-Musiker ist spiritual. Oder in Kuba wird zu Rhythmen irgendwie gesungen und getanzt. Also spirituell kann jetzt ich nicht genau definieren, was ich damit anfangen kann. Ich weiß nur ungefähr, in welche Richtung es geht, und ich weiß, wie sich das auch anhört. Und ja, soweit meine

0: meine Aufnahmemöglichkeit zu dem Begriff Spiritual Jazz.
1: Es ist eine neue, junge Generation von Musikern und Musikerinnen, die John Coltrane und auch Pharoah Sanders und auch die Musik von Alice Coltrane, die sie nach dem Tod von John Coltrane gemacht haben, auf diese Weise neu entdeckt in den letzten Jahren. Es ist eigentlich ein vielleicht ein bisschen hipper, trendy Begriff für den modalen Jazz oder für Musik, die aus dem modalen Jazz entstanden ist. Namen wie Kamasi Washington oder Nubia Garcia, Shebeka Hutchings, Isaiah Collier werden mit dem Spiritual Jazz in Verbindung gebracht. Ob sie sich selbst auch damit identifizieren, wäre eine andere Frage. Wir wollen zum Ende des Stücks, wir wollen zum Ende dieses Jazznachtgesprächs über John Coltrane, aber zu der Musik zurückkehren, mit der das Gespräch auch begonnen hat und auf die sich auch Spiritual Jazz vor allem bezieht. Es ist die bekannteste Aufnahme. Es ist A Love Supreme. Mit dem wollen wir auch schließen. Es gibt wahrscheinlich bei jedem von uns auch eine Erinnerung an jenen Moment, an dem wir A Love Supreme zum ersten Mal gehört haben, weil das doch Musik ist, die ganz vielen Menschen unter die Haut geht, wie ich es eingangs auch schon gesagt habe. Harry Sokal, wissen Sie noch, wann das zum ersten Mal der Fall war?
0: Also A Love Supreme habe ich eigentlich schon beim Leszek Sadlo gehört in der Wohnung, wo ich zum ersten Mal mit Coltrane in Verbindung gekommen bin, wo ich als junger Bub in der Wohnung war vom Leszek Sadlo und Gerhard Herrmann, zwei Musiker, die in Wien gewohnt haben, und eine Platte aufgelegt worden ist und dann wieder eine weitere und ich gesagt habe, wer ist das? Ah, das ist John Coltrane, wow. Und da hat es bei mir richtig gezischt und geknallt. Und zu derselben Zeit wurde auch A Love Supreme auch gespielt. Also,
1: was hat es in Ihnen ausgelöst, die Musik?
0: Begeisterung, Abenteuer, Mut für Neues, das würde ich dazu sagen.
1: Danke, Harry Sokal. Sophie Haßfurter, wissen Sie noch, was A Love Supreme bei Ihnen ausgelöst hat, als Sie es zum ersten Mal gehört haben?
2: Ich war, glaube ich, 17 oder sowas bei meinem damaligen Freund. Also sehr viele Emotionen, sage ich jetzt mal.
1: Ein schöner Anlass. Damit hören wir noch ein paar Takte aus Resolution, dem zweiten Satz von A Love Supreme, aufgenommen im Dezember 1964 vom John Coltrane Quartett mit Mecco Tyner, Jimmy Garrison und Elvin Jones. Und ich bedanke mich ganz herzlich bei meinen Studiogästen, bei Sophie Haßfurter und bei Harry Sokal, dafür, dass sie ins Studio gekommen sind, dass sie ihr Wissen über John Coltrane mit uns geteilt haben. Vielen herzlichen Dank.
0: Danke für die Einladung.
2: Danke auch von mir.

0: Mit dieser Musik geht der erste Teil dieser Spezial-Jazz-Nacht zum 100. Geburtstag von John Coltrane zu Ende. Nach den 9 Uhr Nachrichten geht's weiter mit dem Konzert aus Graz aus dem Jahr 1962.
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2: Am Mikrofon Sandra Aigner, es ist 1 Uhr. In Österreich werden nach wie vor zu wenige Getränke in Mehrwegflaschen verkauft. Das zeigt ein neuer Bericht des Klima- und Umweltministeriums. Details von Adam Michalech.
3: Rund 22% der im Lebensmittelhandel verkauften Getränke sind im vergangenen Jahr in Mehrwegverpackungen verkauft worden. Somit gibt es eine leichte Steigerung. Das festgelegte Ziel im Abfallwirtschaftsgesetz waren aber 25%. Bis zum Jahr 2030 soll der Anteil an Mehrwegflaschen sogar auf 30% steigen. Spitzenreiter beim Recycling ist das Bier. Laut Ministeriumsbericht gibt es hier mit rund 63% die meisten Mehrwegverpackungen. Schlusslicht sind Saft und Limonaden mit nur etwa 4%.
2: Die Lage im Nahen Osten spitzt sich weiter zu. Die vom Iran unterstützte Houthi-Miliz im Jemen reklamiert neue Angriffe in Saudi-Arabien für sich. Unter anderem will sie die Hauptstadt Riad sowie Anlagen des saudischen Ölkonzerns Aramco getroffen haben. Saudi-Arabien bestätigt Angriffe, macht aber keine Angaben zu möglichen Schäden. US-Präsident Donald Trump verschärft seinen Kurs gegenüber kritischen Medien. Er hat die Fernsehsender CNN und MS Now sowie die Nachrichtenplattform Politico aus dem Weißen Haus verbannt. In Washington Christoph Kohl.
4: CNN und MS Now berichten, dass ihren Kamerateams und Reporterinnen der Zutritt zum Gelände des Weißen Hauses verweigert worden sei. Es seien ihnen auch ihre Pressezugangsausweise abgenommen worden, so CNN-Journalistin Betsy Klein.
5: It had been deactivated. I asked if I could have the badge back. He said he would be keeping it.
4: Das ist eine weitere schwerwiegende Eskalation von Donald Trumps Angriffen auf Medien, die nicht in seinem Sinne berichten. Demokraten und Rechtsexperten sehen darin einen Verstoß gegen die in der US-Verfassung verankerte Pressefreiheit. Die TV-Sender werden wohl gegen das Hausverbot klagen. CNN betont unterdessen, dass man weiterhin unerschrocken und unabhängig berichten werde.
2: In der Schweiz wird es eine Volksabstimmung über den Bau neuer Atomkraftwerke geben. Ein breites Bündnis aus Parteien und Organisationen hat eigenen Angaben zufolge mehr als 125.000 Unterschriften für das Referendum gesammelt, mehr als doppelt so viele wie nötig. Und Rettungsaktion in einer Schlucht in Sölden. Zwei Kajakfahrer sind in der Fendner Ache gekentert. Beide haben sich zwar ans Ufer retten können, aber nur einer konnte selbstständig die Schlucht verlassen. Den zweiten Mann hat die Bergrettung Sölden aus dem unwegsamen Gelände geholt. Niemand ist verletzt worden. Und jetzt zum Wetter mit Georg Brack.
6: Recht frisch starten wir zum Teil in diesen Sonntag. Bis zum Nachmittag steigen die Temperaturen aber wieder kräftig. Die Höchstwerte heute 21 bis 28 Grad. Am wärmsten wird es im Flachland im Osten. Dazu gibt's einiges an Sonnenschein heute. Stellenweise halten sich vorerst noch Nebelfelder. Die lösen sich aber bald auf und dann ziehen für ein paar Stunden meist nur ein paar Schleierwolken über den Himmel. Im Lauf des Nachmittags werden die von Norden her dichter und in der Nacht auf morgen trifft dann eine Kaltfront ein. Die bringt Regen, kräftige Windböen und wieder spürbar kühlere Luft.

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1: John Coltrane war dreimal selbst in Österreich zu Gast. Am 6. April 1960 trat er mit dem Miles Davis Quintett in der Wiener Stadthalle auf. Als Teil der von Norman Granz produzierten Jazz at the Philharmonic Frühjahrstournee. Coltrane verließ nach dieser Tournee durch Europa endgültig die Band von Miles Davis. Von diesem Konzert gibt es leider keine Aufnahme, wohl aber Fotos des Wiener Fotografen Franz Hubmann. Und im Herbst 1962 fanden die einzigen Konzerte von John Coltranes eigener Band in Österreich statt, seinem berühmten Quartett. Und zwar konzertierte dieses am 27. November 1962 im Wiener Konzerthaus und am 28. November im Stephaninsaal in Graz. Die Tournee dauerte damals von 17. November bis 2. Dezember. Weitere Stationen waren zuvor Paris, Zürich, Stockholm, Helsinki, Oslo, Kopenhagen, Berlin und Hamburg. Und nach den beiden Österreich-Konzerten ging es weiter nach München, Frankfurt am Main, Scheveningen in den Niederlanden, Amsterdam und Mailand. Das Konzert in Graz wurde vom ORF aufgenommen. Die originalen Tonbänder befinden sich bis heute im Archiv des ORF-Landesstudios in Graz. Die Musik des Konzerts ist längst auch auf diversen Bootlegs zu finden. Eine legale Veröffentlichung erfolgte 2024 durch Headhut Records auf zwei separaten CDs, wobei der Schweizer Produzent Werner X. Ühlinger die 8 Stücke in eigener, nach dramaturgischen Kriterien gewählter Reihenfolge anordnete. Aus Anlass des 100. Geburtstags von John Coltrane am 23. September sei heute in dieser Sonderausgabe der Ö1 Jazznacht die originale Konzertaufnahme vom 28. November 1962 aus dem Archiv geholt. John Coltrane an Tenor- und Sopransaxophon, McCoy Tyner Klavier, Jimmy Garrison Kontrabass und Elvin Jones Schlagzeug waren an diesem Abend im Grazer Stephaninsaal in guter Form. Sie spielten Standards wie Autumn Leaves und Bye Bye Blackbird sowie Coltrane-Kompositionen wie Mr. PC und Impressions. Und den Abschluss bildete eine epische 24 Minuten lange Version des Hits My Favorite Things. Natürlich mit Coltrane am Sopransaxophon. Wir beamen uns also zurück in den herbstlichen Abend des 28. November 1962 in den Grazer Stephaninsaal, wo John Coltrane, McCoy Tyner, Jimmy Garrison und Elvin Jones kurz die Instrumente stimmen und dann mit zwei Songs aus dem Great American Songbook loslegen. The Inchworm und zuvor noch Bye Bye Blackbird.

Ja, viel Begeisterung herrschte am 28. November 1962 im Stephaninsaal in Graz, als dort das John Coltrane Quartett

auftrat. John Coltrane Saxophon, McCoy Tyner Klavier, Jimmy Garrison Bass und Alvin Jones Schlagzeug. Das war zuletzt The Inchworm, der Song von Frank Lesser, bekannt geworden durch Danny Kaye, in der Version von John Coltrane am Sopransaxophon. Er wurde 1962 auch auf der LP Coltrane festgehalten. Es folgt nun der nächste Block mit drei Stücken. Am Beginn Autumn Leaves und nach Meinung mancher Diskografen, mancher Coltrane-Diskografen, ist dies die einzige Aufnahme John Coltranes von Autumn Leaves, von diesem bekanntesten oder fast bekanntesten aller bekannten Jazz-Standards. Zumindest habe ich das vor einigen Jahren gelesen. Möglicherweise ist dieser Satz noch immer gültig. Autumn Leaves beginnt in einer Introduktion mit Pianist McCoy Tyner im Trio also. Und erst nach 4 Minuten 40 ungefähr steigt dann John Coltrane am Sopransaxophon ein. Graz, 28. November 1962, Stephaninsaal.